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1: Wir rasen zurück durch die Jahrzehnte. Was ist denn da so los gewesen auf diesem Planeten? Thorsten aus Böhlen, guten Morgen. Ist Kandidat.
2: Guten Morgen, Daniel.
1: Ja, wo bist du denn jetzt verschollen? In der Badewanne oder was? Klingst du weit weg?
2: Nee,
1: würdest du das Telefon vor den Mund halten? Dafür ist der Mund gemacht, um schön zu kommunizieren mit deinem Telefon.
2: Ja.
1: Oder du hältst es falsch rum, vermute ich. Dreh's mal rum. Nee, ist noch schlecht. Also, so kann ich mit dir nicht gut reden. Du hast geschrieben, dass du Kartoffeln dir gerade machst mit Spargel und Soße und Hollandaise. Das ist aber toll.
2: Ja,
1: aber es hilft aber nichts, wir können ja kein Spiel machen, wenn ich dich gar nicht verstehe, weißt du?
2: Warte.
1: Ich warte ja die ganze Zeit schon.
2: Das ist jetzt besser.
1: Ah ja, jetzt geht's erst los. Wie kann man denn ein Telefon nicht bedienen können? Ich habe das ja nun öfter, wenn jemand anruft, dass er dann irgendwie vorne rein spricht, hinten rein oder keine Ahnung, so auf den Boden schmeißt, in die Badewanne legt und dann...
2: Wenn ich glaube, das ist ein sehr altes Telefon.
1: Ach so, aber trotzdem funktioniert es ja, wenn du es so benutzt. Ne? Wenn du es einfach in die Hand nimmst. Ja, das ist auch eine gute Idee, mal so ein Telefon in die Hand zu nehmen. Ne? Man muss einen Kurs machen. Man sollte es in der Schule auch mal unterrichten, wie man telefoniert. Oder ich gebe Seminare, dann werde ich ein Speaker. Ne? Das wird toll. Dann nehme ich 40.000 Euro dafür, Leuten zu erklären, wie man telefoniert. Aber wie schmeckt denn dein Essen?
2: Ja, das ist gerade in Arbeit, ne? Ja. Ich bin noch nicht fertig.
1: Ja, genau. Aber du arbeitest selbst dran, ne? Du sagst in der Arbeit, das ist gut. Pass mal auf, zwei schöne Fragen, dann kannst du dir was dazu verdienen. Heute vor 46 Jahren ist der Zauberwürfel rausgekommen. Du kennst dich, ne? Die man so gedreht hat, wo man dann so eine Farbe auf jeder Seite. Hast du den auch mal gedreht in deinem Leben?
2: Ja, hab ich schon.
1: Warst du erfolgreich?
2: Ja, ich hab den gelöst.
1: Echt? Gut. Ich hab's nicht geschafft. Wer hat den denn erfunden damals, 1980? War das Stan Laurel A oder B, Stanley Kubrick oder C, Ernö Rubik?
2: Ich tippe mal C.
1: Ja, das ist richtig. Vor 534 Jahren kam der erste Globus raus. Ein Nürnberger Kaufmann hat den rausgebracht, ein Globus. Aber da waren doch nicht alle Kontinente zu sehen, weil man eben noch nicht alle entdeckt hat. Also welchen Kontinent hatte man denn nicht auf diesem ersten Globus drauf, der eben noch gar nicht entdeckt war? War das A, Afrika, B, Asien oder C, Amerika? Wir reden vom Jahr 1492. Juni 1492.
2: Da muss ich raten, ich tippe auf B.
1: Asien?
2: Ja.
1: Nein, es war Amerika. Ne? Amerika war noch nicht entdeckt worden. So ist das eben. Und make America small again, könnte man sagen heute. Okay, ich wünsche dir auf jeden Fall eine gute Nacht und guten Appetit weiter und denk ans Telefonieren, wie man das macht. Merk dir genau das, was du jetzt gemacht hast mit mir, okay?
2: Danke dir, Benni. Schöne Sendung noch.
1: Ciao.

Der neue von Christopher Sarandi, den haben wir gerade gemeinsam gehört, Good Old Days. Vorsicht auf der A1 Hamburg Richtung Lübeck, da liegt ein Tier zwischen Basbüttel und Stapelfeld und eine Ölspur auf der A2 Hannover Richtung Dortmund in der Ausfahrt Lauenau.

Geburtstag? Ach, ist das schön, wenn man Geburtstag hat und wird gefeiert. Happy Birthday. Happy Birthday, lieber Markus. Happy Birthday to you. Markus feiert in Weinbach in Hessen seinen 37. Geburtstag. Momentan noch ganz alleine, aber es kommen sehr viele Freunde aus der alten Schulzeit. Also vor 5 Jahren hat er Abitur gemacht in Weilburg an der Lahn und die besuchen ihn jetzt zu einer kleinen Party bei sich zu Hause. Eltern sind nämlich auf Ibiza. Er hat sturmfrei und insofern nutzt es mal aus. Ja, er bekommt dann seinen Lieblingssong hier von Maroon 5. This Love, vorher noch eine Gefahrenstelle. Da passt ihr bitte auf der A4. Erfurt Richtung Chemnitz zwischen Gera Leumnitz und Ronneburg. Da ist ein Unfall passiert und die Unfallstelle ist immer noch nicht gesichert. Habt ihr ansonsten noch was, was ihr der Menschheit erzählen möchtet? Dann findet ihr mich unter 07221 2011 wie die gesamte ARD-Popnacht.

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2: Die Nacht geht trocken, wechselnd bewölkt und mit Tiefstwerten von 16 bis 10 Grad zu Ende. Der neue Tag beginnt trocken und oft freundlich, bringt dann aber Schauer und Gewitter, die aus Belgien und den Niederlanden zu uns ziehen und ab dem Nachmittag unwetterartig ausfallen können, mit Starkregen, Hagel und Sturmböen. Dazu 18 bis 25 Grad. Und die Woche geht dann auch wechselhaft weiter. Es wird windiger und etwas kühler.
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3: Die A61 Mönchengladbach Richtung Venlo ist zwischen Kaldenkirchen Süd und Kaldenkirchen wegen Bauarbeiten bis 5 Uhr gesperrt. Die A524 Breitscheid Richtung Duisburg Süd ist zwischen Lindhorf und Duisburg-Rahm wegen Reinigungsarbeiten gesperrt. Die A59 Düsseldorf Richtung Köln ist zwischen dem Dreieck Düsseldorf Süd und Düsseldorf Garath noch bis Dienstagmorgen gesperrt.
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4: Und die am meisten unterschätzte Höchsttemperatur in Kleßen-Görne im Landkreis Havelland bekommen wir heute 26 Grad höchstens. Hier ist die Popnacht. Ich bin Ben Sträubel. Oh, das ist der neue Hit von One Republic. Need Your Love.

0: In the World in Mengeringhausen bei Bad Arolsen. Und da ist Uwe unterwegs gerade und trägt Zeitungen aus. Uwe, guten Morgen.
1: Guten Morgen.
0: Und wo bist du denn gerade, in welcher Straße?
1: Ich bin jetzt gerade in der langen Straße in Mengeringhausen.
0: Also Mengeringhausen hatte nicht so viele Einwohner. Na gut, so 3000, ne? Kommt das hin?
1: Ja.
0: So ungefähr.
1: Wir waren früher Bundeswehrstandort, da hatten wir 2000 Leute mehr, aber die Kaserne ist zu.
0: Was wir machen? Was ist denn in der Kaserne jetzt drin? Oder kann man vielleicht irgendwas, kann ich da Grund erwerben? Oder soll ich was reinbauen? Das Lost Place? Oder?
1: Nein, da ist ein Bioenergiepark reingekommen von der Stadt Bad Arolsen mit Solarpark, Heizkraftwerk und eine Erstaufnahmeeinrichtung für Flüchtlinge.
0: Aber klingt doch besser als irgendwie vielleicht, wenn die Armee da wäre. Ja, also nicht so schlimm. Ja. Also in welcher Straße bist du jetzt da wo dieses, wo diese Bioanlage ist? Da trägst du aus.
1: Nein, das ist außerhalb von Mengeringhausen.
0: Wie viele Menschen haben denn überhaupt noch Zeitungen abonniert? Dort, die du austragen darfst?
1: Also bei mir sind es...

2.46 Uhr. Ich sehe schon was Kultisches und noch eine Gefahrenstelle. Ihr passt bitte auf. Auf der A1 Köln-Münster in beiden Richtungen laufen Rehe auf der Fahrbahn zwischen Schwerte und Kreuz Dortmund-Unnahe. Hier ist die Popnacht. Auf

0: I'll be there. Ein Happy Birthday. Happy Birthday. Happy Birthday, lieber Ole. Ole feiert den 24. Geburtstag in einem Bus. Und zwar nicht in irgendeinem, sondern in Bus 124. Bahnhof Bergedorf, Hamburg. Da befindet sich Ole jetzt in diesem Moment. Die letzte Runde steht an. Um 3.03 Uhr muss er wieder losfahren mit der Linie 225. Hallo Ole, alles Gute.
1: Hallo Benny Bär,
0: so, danke dir. Wie sind denn die vergangenen 2 Stunden und 53 Minuten deines 24. Geburtstags verlaufen?
1: Ja, ganz entspannt, nichts los und
0: nette alles Fahrgäste, im Grunde reich. Wenigstens
1: nette Fahrgäste, die sowieso.
0: Also, und jetzt ist gar keiner da? Das heißt, wenn du da losfährst, steigt in Bergedorf um 3.03 Uhr überhaupt jemand ein?
1: Ja, vielleicht 1-2 Leute, die zur Arbeit wollen.
0: Kennst du die schon?
1: Aber sonst keiner. Nee, das sind immer andere.
0: Ah, okay, ich denke immer nur, dass zu den Menschen, die zur Arbeit fahren, gehören ja eigentlich immer so die gleichen Riten. Ne? Man geht zur selben Zeit immer ins Bad und dann ist man auch zur selben Zeit im Bus und immer auf demselben Sitz auch. Ist dir das auch schon aufgefallen, dass bestimmte Menschen immer denselben Sitz nehmen?
1: Tatsächlich ja. Die haben einen Stammplatz und die setzen sich immer dahin, wenn er frei ist.
0: Ja, das ist verrückt und die gucken dann ganz böse, wenn man da sitzt. Ich habe das schon, also ich mache das manchmal, weil ich denke mir da nichts dabei. Ne? Ich weiß aber, da sitzt immer so jemand und dann plötzlich gucken die einen an, wie als wollen sie einen auffuttern morgens um diese Zeit hier, 5 Uhr, wenn ich das Studio verlasse. Dann würde ich mal sagen, dann wird dein Geburtstag heute wie noch verlaufen?
1: Ich fahre nach Hause, sammle meine Mutter ein und dann fahre ich mit ihr gemeinsam zum Europapark und feiere da meine Geburtstag.
0: Das war toll. Du, das ist auch eine ganz schöne Fahrt dann nochmal, ne? Von Hamburg in den Europapark. Dann würde ich mal sagen, dann komm da mal gut an.
1: Danke dir.
0: Gutes Wetter wirst du haben. Und wenn jetzt jemand in den Bus reinsteigt, in den 225 in Richtung Grundschule Kirchwerder, dann natürlich dem Busfahrer gratulieren. Habt ihr das verstanden? Okay, die haben es verstanden. So, dann gute Fahrt gleich, ja?
1: Danke. Ciao.

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1: Die Nachrichten mit Michael Treis. Guten Morgen.
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1: In der Europäischen Union sollen mehr Abschiebungen möglich werden. Vertreter des EU-Parlaments und der Mitgliedsländer haben sich darauf geeinigt, dass sie bestimmte Migranten auch außerhalb der EU in speziellen Abschiebezentren unterbringen dürfen. Es geht um Migranten, die nicht direkt in ihre Länder abgeschoben werden können, etwa weil das Heimatland sich weigert, sie zurückzunehmen oder es keine diplomatischen Beziehungen zu ihnen gibt. Katrin Schmidt, WDR Brüssel.
2: Die Rückkehrverordnung sieht nun vor, dass unbegleitete Minderjährige nicht in diese Zentren abgeschoben werden können. Für Familien mit Kindern wird es die Möglichkeit dagegen schon geben, was zuletzt für viel Kritik gesorgt hat. Wo solche Zentren außerhalb der EU genau errichtet werden sollen, ist noch nicht bekannt. Deutschland gehört zu einer Gruppe von EU-Staaten, die sich derzeit intensiv um Vereinbarungen mit Ländern bemühen, die bereit wären, auf ihrem Staatsgebiet solche Rückkehrzentren zu errichten. Bevor die neuen Abschieberegeln nun in Kraft treten können, müssen sie noch formal von EU-Parlament und Rat gebilligt werden.
1: Das Bundesfinanzministerium will erreichen, dass schneller Geld in Infrastruktur investiert wird. Es will nach eigenen Angaben Anreize schaffen, damit die anderen Ministerien mehr Geld aus den Sonderschulden einsetzen. Im vergangenen Jahr hatten die davon rund 64% abgerufen. Russland hat die ukrainische Hauptstadt Kiew erneut mit Raketen und Drohnen angegriffen. Laut ukrainischen Angaben waren im Zentrum der Stadt Explosionen zu hören, zudem seien Brände ausgebrochen. Auch aus anderen ukrainischen Städten wie Kharkiv und Saporischia wurden Angriffe gemeldet. Das US-KI-Unternehmen Anthropic will in New York an die Börse gehen. Es hat nach eigenen Angaben dazu Unterlagen bei der Börsenaufsicht eingereicht. Anthropic betreibt den Chatbot Claude. Sein Wert wird auf rund 960 Milliarden Dollar geschätzt. Das Unternehmen war 2021 von ehemaligen Mitarbeitern des KI-Rivalen OpenAI gegründet worden.
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1: In Düsseldorf verschärft die Rheinbahn ihre Sicherheitsmaßnahmen. Das ist eine Reaktion auf mehrere, zum Teil schwere Straßenbahnunfälle in den vergangenen Monaten. Juliet Nichols, WDR Düsseldorf.
3: Kurzfristig soll es unter anderem Vor-Ort-Kontrollen an bestimmten Kreuzungen geben. Das könnte auch Auswirkungen auf die Pünktlichkeit haben, so die Rheinbahn. Außerdem sollen Straßenbahnfahrer mehr Schulungen erhalten und im ersten Einsatzjahr verstärkt begleitet werden. Zusätzlich wurden mehrere unabhängige Untersuchungen beauftragt, um unter anderem die Sicherungssysteme zu bewerten. Etwa die Signaltechnik oder die Weichensteuerung. Damit reagiert die Rheinbahn auf den schweren Unfall am Japantag Ende Mai, bei dem zwei Straßenbahnen zusammengestoßen sind und 30 Personen verletzt wurden.
1: Und das Wetter in Nordrhein-Westfalen, die restliche Nacht bleibt trocken. Ab dem Vormittag ziehen von Westen her Schauer oder Gewitter rein und später sind dann Starkregen, Hagel und Sturmböen möglich. In Euskirchen maximal 22 Grad, in Duisburg 23 und in Minden bis 24 Grad. Das war WDR aktuell.
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4: Die A61 Mönchengladbach Richtung Venlo ist zwischen Kaldenkirchen Süd und Kaldenkirchen wegen Bauarbeiten bis 5 Uhr gesperrt. Die A524 Breitscheid Richtung Duisburg Süd ist zwischen Lindhorf und Duisburg-Rahm wegen Reinigungsarbeiten gesperrt.
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5: 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So, jetzt ist aber der Bäckermeister wieder aus dem Urlaub zurück. Er war wohl irgendwo in Italien, hat die Füße hochgelegt, in irgendwelchen Seen gebadet oder hat sich baden lassen, wie sich das natürlich gehört für einen Typen seines Standes. Aber in wenigen Minuten wird er wieder Geld verdienen müssen in seiner Backstube und wir haben unser Bäckermusikquiz. Erkenne ich den Song, den er spielt, erspiele ich euch wertvolle Backwaren in wenigen Minuten in der Popnacht.
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0: Eckart ist wieder da. Guten Morgen, lieber Eckart Holland-Kunz, Bäckermeister in Meiningen in Thüringen. Sparschwein ja, leer, Kühlschrank auch. Ja, ich freue mich, dass du wieder da bist. Was hast du lange Urlaub gemacht jetzt, ne?
2: Urlaub. Ja. Ich habe nicht die Füße hochgelegt. Ich habe mal hoch.
0: Ah ja, klar. Was hast du denn mal hoch?
2: Ja, ich sag, es gibt nur noch Lumpen, Gauner und Verbrecher auf der Welt.
0: Wieso denn das?
2: Ja, du kannst dich erinnern, ich war ja im April eine Woche in Italien. Da haben wir die Wohnung für meinen lieben Sohn, dieser Verräter,
0: ja.
2: zurecht gemacht. Mhm. Und jetzt im Mai war der Umzug, wir sind da runtergekommen. Tja, die Wohnung war aber belegt.
0: Aha.
2: Ja, und dann kam der Vermieter und hat gesagt, ja, ich habe diese Wohnung hier. Ist die gleiche.
0: Ach so, okay.
2: Aber die gleiche ist eben nicht dieselbe.
0: Ja, das stimmt. Und war die
2: und da war
0: gemietet.
2: Der genau, die sah genauso runtergekommen aus wie die, die wir saniert haben.
0: Ach so, das hat, ja. er hat das schön gemacht und dann hat er das jemand anderem gegeben und dann ja. konnte er wieder von vorne anfangen.
2: Ah, ich habe einen Cousin von Freundin, weiß ja, nicht ja, wohin. Ja. ja, so.
0: Das ist
2: jetzt
0: krass.
2: Jetzt haben wir letzte Woche das gleiche Spiel nochmal betrieben.
0: Ja, ihr habt,
2: und täglich grüßt das Murmeltier.
0: Ihr habt dich auf den Tisch gehauen und habt gesagt, raus mit den Leuten und
2: Nein,
0: ist unser Ding.
2: Nein, konnten wir nicht machen, das war ja der Hausbesitzer.
0: So.
2: Aber ich habe gesagt, Senioren, wir machen jetzt einen neuen Mietvertrag.
0: Ja.
2: Ah, Mafiosi, hat er zu mir gesagt.
0: Mhm.
2: Aber die Miete ist jetzt
0: etwas
2: um etliches besser.
0: Ja, okay, das, dann hat es ja was gebracht.
2: Ja, aber... Ich habe jetzt hier ein Riesenloch in meiner Kasse,
0: das
2: auf meinem Konto.
0: Gut, wenn du natürlich in Italien für deinen Sohn arbeitest und dann noch zwei Wohnungen renovierst, dann ist ja logisch, dass dann irgendwann ist mal vorbei.
2: Ich habe keine Lire und keine Papiere.
0: Dann wollen wir doch was Schönes spielen. Welches Instrument wirst du benutzen?
2: Also, ich werde heute versuchen, dass mein KI-Programm, das ich entwickelt habe, das heute das Rätsel mal macht. Ja. Das müssen wir mal sehen.
0: Okay.
2: Ich habe die Trumpet programmiert.
0: Ja.
2: Also dieses KI-Programm, du weißt Bescheid.
0: Ja,
2: und
0: ja.
2: Mal sehen, ob das funktioniert.
0: Also hören wir uns noch zwei schöne Songs an vorher. Kamerad mit Hug Yourself von Benson Boone. Bis gleich.

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0: Eckart spielt auf der Trumpet oder seiner KI-Trumpet. Ich weiß nicht so genau, was er angekündigt hat. Ich bin gespannt darauf. Erkenne ich den Song, erspiele ich euch die wertvollen Backwaren, mein lieber Bäckermeister.
2: Hallo. Ja, mein lieber Benny Bär. Ich habe heute den Vorschlag vom Ralf.
0: Ja.
2: Mit Hilfe von KI würde ich jetzt mal suchen. Ich starte jetzt mal mein KI. Also, liebe KI, bitte spiele jetzt das Rätsel.
0: Das Raumschiff Enterprise ist das, ne?
2: Ach, ich weiß nicht.
0: Alarmstufe
2: mein
0: Rot.
2: Mein Programm taugt nicht
0: gut,
2: viel.
0: Okay, dann machen wir weiter.
2: Wir machen es wieder wie immer, live und am Platz. Also folgendes Lied suche ich heute.

0: So, jetzt gibst du auf.
1: Das hat ein bisschen was, hat das, glaube ich, mit uns zu tun auch, ne, was du da gespielt hast.
0: Ich
1: würde mal sagen, das war ein schöner Song von Spliff.
0: Oh,
1: Radio.
0: Er hat nichts verlangt.
1: Nein, sehr fein. Okay.
0: Er hat nichts verlangt.
1: Was bekommt denn der Erste, der in deiner Backstube reinbrüllt? Pop, Nacht.
0: Ja, es ist Erdbeer- und Rhabarberzeit. Ich habe hier einen leckeren Erdbeer-Rhabarberkuchen in Arbeit. Da gibt es 3 lecker Stück.
1: Jawohl.
0: Ja, dann bis morgen.
1: Bis morgen.

0: Es ist 3.24 Uhr, eine Gefahrenstelle, und zwar von der A57. Da hat Christian noch etwas Wichtiges. Der hat eine WhatsApp-Audio geschickt.
1: Guten Morgen. Vorsicht bitte auf der Autobahn 57 Krefeld, Fahrtrichtung Köln. Zwischen Bovort und dem Kreuz Karst stehen auf einem Kilometer gleich zwei Pannen-LKW.
0: Dankeschön an Christian für diese wichtige Info. Und wenn ihr was gesehen habt, gerne WhatsApp schicken 07221 2011. Der neue Hit von Holly Humberstone jetzt in der Popnacht Cool World.

0: Marlon Rodette, New Age. Es ist 3.31 Uhr.
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2: Die Nacht geht trocken, wechselnd bewölkt und mit Tiefstwerten von 16 bis 10 Grad zu Ende. Der neue Tag beginnt trocken und oft freundlich, bringt dann aber Schauer und Gewitter, die unwetterartig ausfallen können, mit Starkregen, Hagel und Sturmböen. Dazu 18 bis 25 Grad. Am Mittwoch gibt es mal Sonne, mal dicke Wolken und im Verlauf ein paar Schauer oder Gewitter bei 14 bis 22 Grad. Und die Woche geht dann auch wechselhaft weiter. Es wird windiger und etwas kühler.
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3: Die A61 Mönchengladbach Richtung Venlo ist zwischen Kaldenkirchen Süd und Kaldenkirchen wegen Bauarbeiten bis 5 Uhr gesperrt. Die A524 Breitscheid Richtung Duisburg Süd ist zwischen Lindhorf und Duisburg-Rahm wegen Reinigungsarbeiten gesperrt.
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0: Und die am meisten unterschätzte Höchsttemperatur heute in Eden in Sachsen-Anhalt, Landkreis Stendal, da werden es 25 Grad. Hier ist die Popnacht. Ich bin Ben Streubel.

0: Outside, hier ist die Popnacht.
1: Na, was gibt's denn heute zu essen bei euch heute Nacht?
0: Also womöglich isst gerade jemand irgendwo in Frankreich die vielleicht berühmteste Banane der Welt. Die ist nämlich geklaut worden aus einem Museum in Frankreich. Da wird ja allerhand geklaut aus Museen in Frankreich. Kevin Frisch aus dem Popnacht aktuell Museumsteam. Mal ganz kurz das Bild dieser Banane nochmal für alle.
2: Diese mit grauem Klebeband an die Wand geklebte Banane, da ist ja immer mal drüber berichtet worden. Hat man vielleicht schon mal gesehen, das Werk an sich gibt es schon seit 2019. Ja. Ist vom Künstler Maurizio Cattelan.
0: Was könnte denn jemand mit diesem Kunstwerk wollen? Also selber daheim wieder aufhängen oder...
2: Naja, also solange die Banane hält, geht es. Die wird ja irgendwann zu weich und matschelig. Dann wird es, glaube ich, mit dem Klebeband echt ungemütlich. Wichtig bei dieser Banane von Cattelan ist, sie muss immer nach einem ganz speziellen Protokoll aufgehängt werden. 1,72 Meter über dem Boden. Und sie muss um 37 Grad geneigt sein.
0: Sonst ist es kein Kunstwerk.
2: Also natürlich nicht.
0: Dann esse ich es lieber, ja, würde ich mal sagen.
2: Das ist ja auch schon mehrfach passiert. Ne? 2019 direkt zum ersten Mal, dann in den Jahren danach.

0: mehrere davon und sie lässt sich schnell wieder herstellen. Eben nach diesem Protokoll, 1,72 Meter, 37 Grad und so. So lässt sich es daheim eigentlich auch einfach nachbauen. Das Werk heißt übrigens Comedian und soll passenderweise Menschen dazu anregen, über den Wert von Kunst nachzudenken.
1: Ja, das ist ja, denke ich, natürlich permanent nach, wenn ich die diverse Kunst sehe. Ich hätte hier vielleicht auch irgendwas für dich abzugeben, vielleicht eine Weintraube, die hätte ich noch da von heute Nacht. Die muss, aber das muss ich dir sagen, in 93,7 Grad zum Sternbild Orion angebracht werden. Und dafür würde ich dann so eine Million nehmen. Aber vielleicht, weil du es bist, auch ein bisschen weniger. Hat aber auch den Vorteil, also die Weintraube kannst du irgendwann zur Schorle machen, die Banane nicht.

Olivia Dean und It's So Easy to Fall in Love. Es ist 4:15 auf der A38 Leipzig Richtung Halle. Da ist ein Unfall passiert. Unfallstelle ist nicht gesichert im Baustellenbereich zwischen Leipzig Südost und Süd. Hier ist die Popnacht mit was Kultischem von Dave Stewart.

Voice, The MC und Show Me Love in der Popnacht, wenn man nichts Richtiges mehr im Kühlschrank oder auch irgendwie überhaupt im Schrank hat, im Vorratsraum, wenn es sowas gibt, dann ist man natürlich auf das angewiesen, was man noch gerade so findet. Didi aus Winnenden hat eine WhatsApp mit einem Foto geschickt seiner Küche, Kühlschrank leer, Sparschwein auch. Noch nicht mal mehr die letzte Dose Ravioli hat er gefunden, die er sich irgendwie zu Steinzeiten oder vielleicht waren es auch Corona-Zeiten irgendwo zu Hause hingestellt hat. Also da gab es eine, er kannte sie. Manchmal findet man das dann auch 200 Jahre später und dann kann man die ja immer noch essen, weil die haben ja so eine Haltbarkeit bis 3072. Also Haferflocken und Zucker hat er gefunden. Viel Spaß. Weil über Dietmar vielleicht mit Wasser verdünnt oder so. Oder vielleicht gibt es noch einen Eierlikör vom Nachbarn. Also er hat sich einen Song ausgesucht von Michael Patrick Kelly. Der könnte ihn ein bisschen aufbauen. Ist ja auch was zu essen, ne? Das Essen geht durch die Ohren. A448 Dortmund-Witten Richtung Bochum-West. Zwischen Bochum-Wiemelhausen und Süd befindet sich eine ungesicherte Unfallstelle. Hier sind auch Menschen auf der Fahrbahn. 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

Es ist 3.56 Uhr, noch eine Gefahrenstelle von der A7, da passt ihr bitte auf. Kassel in Richtung Hannover, da liegt ein LKW-Rad auf der Fahrbahn. Zwischen Hildesheim-Drispenstedt und Dreieck Hannover-Süd, ein LKW-Rad auf der Fahrbahn.

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1: Die Nachrichten mit Michael Treiß. Guten Morgen.
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1: Europaparlament und Mitgliedsländer haben sich auf einen Weg für mehr Abschiebungen geeinigt. Künftig darf es Abschiebezentren für bestimmte Migranten auch in Drittländern außerhalb der EU geben. Michael Nenzer für WDR aktuell.
2: In die Rückkehrzentren außerhalb der EU sollen abgelehnte Asylbewerber kommen, die nicht in ihre Herkunftsländer zurückgebracht werden können. Das ist der Fall etwa dann, wenn das Heimatland sich weigert, sie zurückzunehmen oder zum Beispiel die Bundesregierung keine diplomatischen Beziehungen zu dem betroffenen Staat pflegt. Wo die Zentren entstehen sollen, ist noch unklar. Unbegleitete Minderjährige sollen den Plänen nach nicht abgeschoben werden, Familien mit Kindern hingegen schon. Das Parlament und die EU-Staaten müssen dem Kompromiss noch zustimmen.
1: Bundesaußenminister Wadefuhl hat vor der UNO-Generalversammlung in New York für einen nicht ständigen Sitz Deutschlands im Sicherheitsrat geworben. Wadefuhl verwies auf das weltweite deutsche Engagement, zum Beispiel für den Sudan, Haiti und Libyen. Auch Österreich und Portugal wollen einen der beiden Sitze für die Jahre 2027 und 2028. Dänemark bekommt eine neue Regierung, mehr als 2 Monate nach der Parlamentswahl. Die amtierende Ministerpräsidentin Frederiksen von den Sozialdemokraten wird damit Regierungschefin bleiben. Sie wird eine Links-Mitte-Koalition anführen, die aber keine Mehrheit im Parlament hat. In Dänemark gab es schon häufiger Minderheitsregierungen. In Köln soll heute bekannt gegeben werden, wie viel künftig ein Besuch des Kölner Doms kosten soll. Das Domkapitel hatte schon entschieden, ab Juli Eintritt für den Innenraum der berühmten Kölner Kirche zu erheben, den genauen Preis bisher aber offen gelassen. Mit dem Geld soll der laufende Betrieb des Doms finanziert werden.
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1: In Remscheid sind in der Nacht bei einem Wohnungsbrand mehrere Menschen verletzt worden. Ein Anwohner hatte Rauch und Flammen in einer Dachgeschosswohnung eines Mehrfamilienhauses bemerkt und die Feuerwehr gerufen. Paula Göbel für WDR aktuell.
3: Noch vor dem Eintreffen der Einsatzkräfte retteten Nachbarn einen Bewohner aus der Brandwohnung. Der lebensgefährlich verletzte Mann wurde mit einem Rettungshubschrauber in eine Spezialklinik geflogen. Die Feuerwehr, die mit einem Großaufgebot bis tief in die Nacht im Einsatz war, brachte weitere Menschen über Leitern aus ihren Wohnungen in Sicherheit. Rund 30 Betroffene mussten betreut werden, mehrere erlitten Rauchgasvergiftungen. Das Haus in Remscheid ist derzeit unbewohnbar. Warum es dort gebrannt hat, ist bisher noch nicht bekannt.
1: Und so wird das Wetter in Nordrhein-Westfalen. Der Dienstag startet erstmal trocken und teilweise auch freundlich. Ab dem Vormittag ziehen dann von Westen her Schauer oder Gewitter rein. Später sind dann Starkregen, Hagel und Sturmböen möglich. In Wuppertal maximal 22 Grad, in Düsseldorf 23 und Hamm kommt auf bis zu 24 Grad. Der Mittwoch wird dann wechselhaft mit Sonne, Wolken und Schauern oder Gewittern und dazu wird es windig. Das war WDR aktuell.
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4: Die A61 Mönchengladbach Richtung Venlo ist zwischen Kaldenkirchen Süd und Kaldenkirchen wegen Bauarbeiten bis 5 Uhr gesperrt. Die A524 Breitscheid Richtung Duisburg Süd ist zwischen Lindorf und Duisburg-Rahm wegen Reinigungsarbeiten gesperrt.
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5: 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Und das letzte Popnacht-Package hat keine Taschen, aber ein Etikett zumindest, wo ich draufschreiben kann, an wen es geht. Und vielleicht ist es ja euer Name und eure Adresse. Ich würde mich freuen drüber und in wenigen Minuten ein Rätsel löst ihr. Es verdient ihr euch dieses Teil.
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5: Erstmal Harry Styles. Ne? Machst du nichts falsch? American Girls.

0: Despacito.
1: Die Wacht, alter Fonsi.
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1: Dieser Ed hat heute Geburtstag. Ihr kennt ihn doch ganz locker. Welcher Song ist das? Yeah. 07221 2011 für ein Pop-Nacht-Package.

Neue von Giant Rooks, Want It Back. Oh, das ist kultisch. Freestyler? Okay. Und nach Boomfunk MCs, da

0: Bumfunk MCs und Freestyler.
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0: Oh ja. Was ist denn das? Welcher Song? Daniel aus Hartheim, guten Morgen.
3: Guten Morgen.
0: Und, was hast du da erkannt?
3: Das war Lady Gaga, Christina Aguilera mit Lady Marmalade.
0: Ja, ja, ja, ja. So ist es, hast du gut erkannt. Und hast ja mal locker dein Pop-Nacht-Package verdient. Nicht nur kurz an die Gaga gedacht, ne? Aber es war dann doch die
3: Wahl. Ja, nee.
0: Ja, das kommt bei den besten Familien vor. Du bist ja auch Künstler und nachts auch sehr aktiv. Du malst. Ja. Was malst du denn?
3: Ja, ich mal so Gemälde, also von Leuten, die mir begegnen oder die ich kenne.
0: Und die sprichst du an und die kommen dann in dein Haus, dann malst du die ab oder was, Porträt oder wie?
3: Ja, ich zeichne die vorher, ich zeichne die ab und dann male ich die halt mit Aquarell so.
0: Ja, also kannst du ein Bild mal beschreiben?
3: Ja, das ist halt, letzte Bild ist ein Freund, ein Kollege aus Waldürn und das ist der Hubi und der, den habe ich da auf dem Sofa gemalt mit seinem Hut und so. Und
0: okay.
3: Als Erinnerung praktisch an alte Zeiten, wo ich noch in Waldürn gelebt habe und jetzt wohne ich ja in Hartheim. Erst habe ich in Waldürn gelebt.
0: Ist ja nicht so weit weg.
3: Ja. Und es ist halt jetzt so, wie es ist aber momentan.
0: Ja, aber ist auch schön. Auf jeden Fall, er hat sich gefreut über das Bild. Hast du es ihm geschenkt oder wird es ihm eine Museum?
3: Ja, es sollte eigentlich ein Geburtstagsgeschenk sein, aber es war noch nicht ganz fertig. Und
0: er hat ja nochmal Geburtstag, dann kommt dann wird es nachgeliefert. Oder Weihnachten, ne?
3: Ja, das haben wir so gesagt.
0: Ja, sehr fein. Mein lieber Daniel, dann bleib weiter kreativ. Ich schicke dir was zu und bis bald.
3: Ja, ich danke dir.
0: Tschüss. Hier ist auch noch ein singender Maler aus Hamburg.

0: 30 seconds und 30 seconds to Mars. 4:30 ist es.
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2: Die Nacht geht trocken, wechselnd bewölkt und mit Tiefstwerten von 16 bis 10 Grad zu Ende. Der neue Tag beginnt trocken und oft freundlich, bringt dann aber Schauer und Gewitter, die unwetterartig ausfallen können, mit Starkregen, Hagel und Sturmböen. Dazu 18 bis 25 Grad. Und die Woche geht dann auch wechselhaft weiter. Es wird windiger und etwas kühler.
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3: Die A61 Mönchengladbach Richtung Venlo ist zwischen Kaldenkirchen Süd und Kaldenkirchen wegen Bauarbeiten bis 5 Uhr gesperrt. Die A524 Breitscheid Richtung Duisburg Süd ist zwischen Lindhorf und Duisburg-Rahm wegen Reinigungsarbeiten gesperrt.
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0: Und die am meisten unterschätzte Höchsttemperatur heute in Fässer, da werden es 25 Grad. Hier ist die Popnacht, ich bin Ben Sträuble.

0: Sohn Maria und Papa Ude, hier ist die Popnacht. René aus Weil am Rhein, der hat eben gerade eine Nachricht geschrieben, hier eine WhatsApp. Ich könnte ihm ein bisschen helfen, und zwar würde er sich ein Rührei gerne verdienen über mich. Lieber René, guten Morgen.
1: Ja, wunderschönen guten Morgen. Ben, du hast was vergessen. Den Speck noch dazu, hör mal.
0: Den bringst du auch mit. Wer macht das?
1: Das ist die Sarah bei uns im Büro. Ja. Wir haben ja hinten dran noch so eine schöne große Küche. Und sie hat gesagt, wenn ich es schaffe, für sie einen Song zu erwürfeln, dann kriege ich Rühreier mit Speck. Also, jetzt hoffe ich.
0: Welcher Song ist denn das?
1: Das wäre von Sam Smith Diamond.
0: Also Diamonds von Sam Smith. Okay, wollen wir die Würfel erstmal holen. Erstmal die Würfel holen.
1: Ich
0: habe lange nicht mehr gewürfelt. So. Okay. Du weißt, wie das funktioniert, wenn wir würfeln um einen Song? Also, ich lege mal eine Zahl vor und dann höher oder tiefer?
1: Ja.
0: Das muss dann dreimal funktionieren, okay?
1: Ja.
0: Also, da kommen wir am Würfel mal.
2: 5.
0: Höher oder tiefer?
1: Tiefer.
2: 2.
0: Ja, höher oder tiefer?
1: Oha, geh mal hoch,
0: logisch, kann man nichts falsch machen.
2: 6.
0: Ja, können wir aufhören.
1: Super, danke.
0: Ja, es ist eine 3, dann ist ja klar. Okay, dann machen wir Sam Smith Diamonds. Guten Appetit.
1: Ja, danke, Mensch. Tschüss.

Chapel Roan und Good Luck Babe. 4.46 Uhr ist es A5, Karlsruhe in Richtung Frankfurt. Da steht ein defektes Fahrzeug auf dem Standstreifen, da gehört es nicht hin. Naja, ist besser da als woanders, zwischen Kreuz Weinheim und Hemsbach. Defektes Fahrzeug.

Schlagzeug. Ein kultischer Song ist das hier, von The Cure. Auch lange nicht mehr gehört. Zumindest mal ein Grund, den mal wieder anzuhören. Close to Me und The Cure. Wenn ihr noch was habt für die letzte Amtshandlung, dann gerne eine WhatsApp schicken oder WhatsApp Audio, wer bei Stimme ist. 07 221 20

0: Ich freue mich ja, wenn ich auch mal eine Audio bekomme hier von Didi aus Göhren, Rügen zum Beispiel. Der hat hier was sehr Schönes geschickt zum Hören.
1: So, Ben, mal einmal für dich die Ostsee live.
0: Aha. So klingt
1: die
0: das.
1: Die Seebrücke Göhren live.
0: So klingt die Seebrücke. Mhm.
1: Und der Sonnenaufgang live.
0: Ah ja, der Sonnenaufgang, der klingt auch genauso wie die Seebrücke. Gut, dass ich mal einen Sonnenaufgang gehört habe. Ich finde es mal sehr inspirierend. Danke, Didi, doch für dieses wertvolle Tondokument. Diesen Song hat er sich ausgesucht, hier von Eric Pritz, Call on Me. Den mache ich noch ein bisschen lauter, ne? Dann bebt die Seebrücke.

0: Es ist ja schon 5 vor 5.
1: Da muss ich mal zusammenpacken. Notaustaste ist abgeklemmt, Antennenleistung hochgefahren, volle Suppe, Lichtstimmung auf OP, Schuhe habe ich angezogen. Maja und Tom aus Bottrop, da sind wir bei der letzten Amtshandlung. Und die haben die ganze Nacht damit verbracht, ein Hausboot zu bauen. Ein wunderschönes Hausboot, mit dem wollen sie dann, wenn es fertig ist, auf der Müritz rumschippern. Ich drücke ihnen die Daumen und KI, was machst du?
2: Nach Hause.
1: Ich komme mit. Das war die Popnacht. Schönes Leben.

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1: Die Nachrichten mit Michael Theis. Guten Morgen.
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1: In der Europäischen Union sollen die Asylregeln verschärft werden. Vertreter des EU-Parlaments und der Mitgliedstaaten haben sich unter anderem darauf geeinigt, dass bestimmte Migranten auch außerhalb der EU untergebracht werden dürfen, um sie abzuschieben. Sarah Pradl, WDR aktuell.
2: Geplant ist, dass in Drittstaaten spezielle Rückkehrzentren aufgebaut werden. Dort sollen abgelehnte Asylbewerber hingebracht werden, die nicht in ihr Herkunftsland zurück können. Zum Beispiel, weil sich das Land weigert, sie aufzunehmen. Wo genau diese Rückkehrzentren entstehen sollen, ist noch nicht klar. Dafür müssten noch Abkommen mit den Drittstaaten geschlossen werden. Unbegleitete Minderjährige sollen nicht abgeschoben werden können, Familien mit Kindern aber schon. Und geplant sind auch härtere Strafen für Migranten, die sich weigern, die EU zu verlassen, obwohl sie es müssten. Über diese Pläne werden die EU-Länder und das EU-Parlament noch final abstimmen.
1: Russland hat die ukrainische Hauptstadt Kiew erneut mit Raketen und Drohnen angegriffen. Laut ukrainischen Angaben waren im Zentrum der Stadt Explosionen zu hören. Dabei wurde mindestens ein Mensch getötet, 20 weitere wurden verletzt. Auch aus anderen ukrainischen Städten wurden russische Angriffe gemeldet. Bundesarbeitsministerin Baas will, dass langfristig auch Beamte in die gesetzliche Rentenversicherung einzahlen. Die SPD-Politikerin sagte bei einer Veranstaltung der Rheinischen Post in Düsseldorf, ein gemeinsames System für alle würde mehr Geld in die Rentenkasse bringen und den Staat entlasten. Das US-KI-Unternehmen Anthropic will in New York an die Börse gehen. Es hat nach eigenen Angaben dazu Unterlagen bei der US-Börsenaufsicht eingereicht. Anthropic betreibt den Chatbot Claude. Sein Wert wird auf rund 960 Milliarden Dollar geschätzt. Das Unternehmen war 2021 von ehemaligen Mitarbeitern des KI-Rivalen OpenAI gegründet worden.
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1: In Kleve hat ein Mann wegen einer Spinne im Auto einen Unfall verursacht. Der Fahrer hatte sich erschreckt und die Kontrolle verloren. Jans Belleken, WDR Kleve.
3: Eine Spinne im Auto, das ist für viele vermutlich eine schreckliche Vorstellung und offensichtlich auch für den 24-jährigen Fahrer. Er berichtet der Polizei, dass er und seine drei Insassen plötzlich diese handtellergroße Spinne im Auto entdeckten und dann ein Riesenschreck. Der Fahrer verliert dadurch die Kontrolle, kracht gegen ein geparktes Auto, reißt dann das Lenkrad herum und kommt am Gehweg auf der anderen Straßenseite zum Stehen. Zum Glück blieb es bei leichten Verletzungen und Blechschäden. Es könnte aber teuer werden, weil das Auto nämlich nicht mehr versichert war, muss der Schaden aus eigener Tasche bezahlt werden. Laut Polizei ein höherer vierstelliger Betrag.
1: Und das Wetter in Nordrhein-Westfalen. Ab dem Vormittag ziehen von Westen her Schauer oder Gewitter rein. Später sind dann Starkregen, Hagel oder Sturmböen möglich. In Viersen dazu bis 22 Grad, in Essen 23, in Lünen 24 Grad. Das war WDR aktuell.
4: Ja, danke, lieber Michael. Den schicken wir jetzt erstmal in den Feierabend. Nachtschicht geschafft. Freunde, die Frühschicht ist da.
5: Ja. Schönen guten Morgen, die schönste Stunde des Jahres, falls so langsam hell wird.
4: Des Jahres sogar.
5: Ja, die schöne, habe ich jetzt einfach mal festgelegt.
4: Ja,
5: gut. Ich meinte natürlich des Tages, aber des Jahres bestimmt auch.
4: Stimmt.
5: Aber guten Morgen ins Ruhrgebiet, die 448, A448, Dortmund-Witten Richtung Bochum-West ist zwischen Bochum-Biemelhausen und Bochum-Süd nach einem Unfall gesperrt. Da laufen noch die Reinigungsarbeiten. Gute Nachricht für alle Düsseldorf-Köln-Pendler. Wir hören gezwitschert heute Morgen das Autobahn NRW, die A59 zwischen Düsseldorf und Leverkusen. Wohl im Laufe des Morgens nach 6 Monaten Baustelle seit Oktober mit neuer Fahrbahn Stück für Stück freigeben will, soll so zum Berufsverkehr Wirklichkeit werden, 2 Wochen früher als geplant. In unseren Verkehrsdaten sieht sie gerade noch gesperrt aus. Wenn ihr da was anderes seht, sagt uns sehr gerne über die WDR 2 App Bescheid. Eine Meldung von der Bahn habe ich noch aus dem Lennetal. Die Bahnstrecke zwischen Plettenberg und Lettenmarte ist wegen Reparaturarbeiten gesperrt. Der RE 34, RB 91 stoppen in den Bahnhöfen vor der Sperrung. Es fahren Ersatzbusse. Ich sag mal so, die B 236 durchs Lennetal von Lettenmarte bis Plettenberg, das dauert ein Weilchen. Kommt gut durch.
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4: Jetzt habe ich schon so ein bisschen Puls, Fabian, ehrlicherweise.
5: Warum?
4: Wenn ich in 20 Jahren gefragt werde, wo warst du?
5: Was in der schönsten Stunde des Jahres?
4: In der schönsten Stunde des Jahres 2026. Ja. Zwar am 2. Juni, ich erinnere mich ganz genau. Ich habe sie verbracht.
5: Ja.
4: Mit Fabian Raphael, mit dem WDR 2 Club der Frühaufsteher.
5: Lass sie uns genießen,
4: wow.
5: Sabine.
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4: Da hat sich das Aufstehen so wahnsinnig gelohnt, weil ihr seid dabei in der besten Stunde des Jahres 2026. Ja. Was geht?

0: bei Club der Frühaufsteher. Ich gucke für euch auf die Uhr. Service am Rande. 5.11 Uhr und heute ist es soweit.
1: Ja.
0: Der ganze Westen tritt heute gegen den Rest der Republik an. Im Fernsehen. Quizshow im Ersten.
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3: Wir schicken Olli Briesch aus dem WDR 2 Vormittag ins Rennen. Wissensshow. Ihr wisst, wochenlang hat Olli unter euch eine schlaue Mitspielerin, einen schlauen Mitspieler aus dem Westen für sein Zweier-Rateteam gesucht.
4: Es wäre schön, wenn jemand mit Literaturkenntnissen dabei ist, weil von den Schriftstellern kenne ich maximal Beethoven.
3: Uiuiui.
0: Annalena, 36 aus Duisburg, hat sich mutig gemeldet, das Quiz auf WDR 2 bestanden und ist mit Olli nach Hamburg.
5: Mach mich nicht nervös.
4: Ach Quatsch, das wird schon. Wir sehen uns nächste Woche in Hamburg, liebe Annalena.
5: Ich freue mich.
0: Ja, die beiden waren vor ein paar Tagen zur Aufzeichnung der Show in Hamburg. Olli ist sehr schweigsam. Wir haben gestern noch versucht herauszuholen. Er sagt gar nichts. Wir wissen nicht, wie es ausgegangen ist. Gegen das Team der Kollegen von SWR 3.
3: Ja, und wie die beiden sich geschlagen haben, seht ihr heute Abend ab 18 Uhr bei Gefragt, Gejagt im Ersten und danach jederzeit in unserer hübschen ARD-Mediathek.
0: So, wo bleibt jetzt das WDR 2 Club der Frühaufsteher-Quiz, was wir kennen?
3: Ja, komm.
0: Ja, komm.
3: Wir spielen das
0: WDR 2 Gefragt, Gejagt Quiz
3: in der Frühaufsteher-Version.
0: Kleine Schnellraterunde für unseren WDR 2 Club der Frühaufsteher. Zu gewinnen gibt's natürlich die WDR 2 Club der Frühaufsteher-Tasse mit Westen-Skyline.
3: Unsere Nummer 0800 5678 222.
0: 0800 5678 222.
3: Klingt aber dramatischer, als es wird, glaube ich.
0: Nein, das ist super. Du weißt, das ist das Schwierigste.
3: Ich versuche die Fragen möglichst nicht so schwer zu machen.
0: Komm, hilf du, hau.

0: Showdown heute im Fernsehen. Guten Morgen, wieder zwei Club der Frühaufsteher. Der Westen spielt gegen den Südwesten.
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2: Olli Briesch aus dem WDR 2 Vormittag und WDR 2 Hörerin Annalena aus Duisburg spielen gegen das Team unserer Kolleginnen und Kollegen von SWR 3 aus dem Südwesten. In der großen Quizshow im Ersten, gefragt, gejagt, ab 18 Uhr heute.
0: Olli sagt gar nichts, wie was gelaufen ist.
2: Darf nichts sagen. Ne?
0: Ja, kann man aber hier so ein Riesending draus. Aber wir spielen zur Vorbereitung heute früh, das sehr frühe
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0: Gefragt, gejagt, Quiz. Mit Michael aus Iserlohn. Guten Morgen, Michael. Was bist denn du schon wach?
3: Guten Morgen. Ja, eigentlich fahre ich zur Arbeit, aber jetzt muss ich heute Morgen leider Gottes erstmal eben in die Klinik meine Therapie antreten.
0: Oh weia. Ja, aber dann die Zeit zur Klinik kann man ganz gut nutzen, bei WDR 2 anzurufen.
3: Deshalb habe ich durchgerufen und ich bin froh, dass ich endlich mal durchgekommen bin.
2: Mach doch eine WDR 2 Club der Frühaufsteher-Tasse mit Westen Skyline klar. Pass auf, Schnellraterunde, gefragt, gejagt. Sabine stellt dir jetzt gleich ganz schnell hintereinander Wissensfragen. Ja. Lösbar. Und ich würde mal sagen, wenn du so 5 richtig hast, dann gibt's unsere Tasse, okay?
0: Lösbar.
3: Ah, okay, danke schön.
0: Michael, an welchem See in Iserlohn hatten Fabian und ich mal einen guten Abend?
3: Dann kann es nur der Seilersee sein.
2: Yes, ein Punkt.
0: Welcher Wochentag bringt angeblich noch mehr Unglück, wenn er auf einen 13. fällt?
3: Freitag.
2: 2.
0: In welcher Stadt steht der Signal Iduna Park?
3: Dortmund.
2: 3 Punkte.
0: Aus welcher Band stammen die Macher des Podcasts Cowlitz Hills, Senf aus Hollywood?
3: Tokyo Hotel.
2: 4 Punkte.
0: So. Welcher Fluss hat dem Ruhrgebiet seinen Namen gegeben?
3: Das ist natürlich die Ruhr.
0: Die Ruhr. Und das ist richtig.
2: Herzlichen Glückwunsch, ja, Michael.
3: Super. Freue ich mich.
0: Guck mal hier.
2: Tasse kommt an den Seiler See quasi. In Salon.
0: Dass der Fabian sich noch daran erinnert, dass ich das war mit ihm am Seilersee.
3: Ein schönes Eckchen in den Salon.
0: Auf jeden Fall. Pass auf, wie lange geht diese Therapie noch?
3: Die wird, glaube ich, mein Leben lang gehen, weil es ist nur lebenserhaltend, aber es ist okay. Ich habe mich damit arrangiert. Ich habe keine großartigen Nebenwirkungen und es funktioniert halt.
0: Pass auf, immer wenn du um diese Uhrzeit in die Klinik fährst, um dir, um da die Therapie zu machen, denk dran, dass wir an deiner Seite sind. Drücken dir ganz fest
3: Dankeschön.
0: Die Daumen. Und die Tasse kommt, Michael.
3: Werde ich machen.
2: Alles Gute, Michael.
3: Dankeschön, ich wünsche euch was. Schönen Tag.
0: Tschüss.
2: Danke. WDR 2, 5.25 Uhr gleich. 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
1: Um 5.30 Uhr mit Ablo Afakama. Guten Morgen.
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1: Die EU will in Zukunft mehr abgelehnte Asylbewerber abschieben. Die Staaten und das Parlament haben sich auf strengere Regeln geeinigt. Außerhalb der EU sollen zum Beispiel Abschiebezentren entstehen, in denen Migranten untergebracht werden können. Im Gespräch sind Länder wie Uganda, Libyen oder Usbekistan. Abgelehnte Migranten, die sich weigern, die EU zu verlassen, müssen mit Strafen rechnen. Für Flugreisende laufen heute in Brüssel wichtige Verhandlungen. Einige EU-Staaten wollen, dass Passagiere bei Verspätungen erst ab 4 Stunden entschädigt werden. Heute geht es bei 3 Stunden los. Und sie sollen weniger Geld bekommen. Beides sehen Vertreter des EU-Parlaments kritisch. Sie wollen außerdem, dass ein kleines Handgepäckstück im Flugzeug immer kostenlos ist. Am Vormittag soll bekannt gegeben werden, wie teuer der Eintritt für den Kölner Dom demnächst ist. Ab Juli müssen Besucherinnen und Besucher Eintritt zahlen, wenn sie außerhalb von Gottesdiensten in den Dom wollen. Grund seien gestiegene Kosten und gleichzeitig sinkende Einnahmen durch die Kirchensteuer. Die deutsche Fußballnationalmannschaft startet am Mittag ihre Reise zur Fußball-Weltmeisterschaft. Erste Station für das Team von Bundestrainer Julian Nagelsmann ist Chicago in den USA. Dort findet am Samstag auch das letzte Testspiel statt, bevor es dann gut eine Woche später für die Nationalmannschaft bei der WM in den USA, Kanada und Mexiko richtig losgeht. Das war WDR aktuell.
2: Danke, lieber Abelo. Jörg Brunsmann aus unserem WDR2-Wetterteam. Guten Morgen.
3: Guten Morgen. Ich weiß, es ist ein bisschen frustrierend, aber die nächsten Stunden werden wahrscheinlich die freundlichste Zeit des Tages heute werden, weil danach schleicht sich doch einiges an Schauern dran. Und vor allen Dingen am Nachmittag und Abend können die auch sehr kräftig sein, mit Gewittern drin, teilweise mit Unwetterpotenzial. Temperaturtechnisch sind wir heute so im Bereich 20 bis 24 Grad.
2: Dankeschön.
3: Gerne.
4: Guten Morgen auf die Straßen, hier ist euer WDR2-Verkehrsservice. Die A448 Dortmund-Witten Richtung Bochum-West ist gesperrt zwischen Wiemelhausen und Bochum-Süd. Da gab es einen Unfall, da wird gerade noch die Fahrbahn sauber gemacht. Dann eine gute Nachricht für Düsseldorf-Köln-Pendler. So wie es aussieht, ist die A59 zwischen Düsseldorf und Leverkusen ab heute früh wieder frei. Oder zumindest werden die Absperrungen jetzt nach und nach abgebaut. Nach einem halben Jahr Sanierung, 2 Wochen früher als geplant. Wir haben gerade nochmal angerufen, die Autobahnpolizei konnte uns noch nicht final sagen, ob ihr da jetzt schon durchflitzen könnt. Wenn ihr es ausprobiert habt, sagt uns sehr gerne über die WDR2-App Bescheid. Dann noch eine Meldung von der Bahn, wenn ihr aus dem Ruhrgebiet Richtung Siegen fahren wollt, durchs Lennetal. Die Bahnstrecke zwischen Plettenberg und Lettmate ist wegen Reparaturarbeiten gesperrt. Das betrifft den RE34 und die RB91. Da fahren durchs Lennetal ersatzweise Busse. Wie wir hören, könnte es sein, dass es da einen Unfall auf einer Brücke gab. Ist aber noch nicht bestätigt. Kommt gut und sicher durch.
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2: Wir lieben Billie Eilish, jetzt ja. Birds of a Feather. Vor allen Dingen freue ich mich immer auf das Ende des Lieds. Das klingt immer so ein bisschen, als würde der kleine Elefant mit singen. Hört mal. Ah nee, müsste abwarten, so nach 3 Minuten 15.

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0: sind gepackt. Heute ist Abflug für unsere Fußballjungs. Guten Morgen, hier ist das WDR 2 Morgenmagazin.
1: Gegen halb zwei am frühen Nachmittag geht der Lufthansa-Flieger von Frankfurt Richtung Chicago zur Fußball-Weltmeisterschaft.
0: Ein bisschen drüber reden, ne? Ist eigentlich ein ganz normaler Linienflug.
1: Ach echt?
0: Ja, aber eben mit der kompletten Fußballnationalmannschaft.
2: Meine Damen und Herren, herzlich willkommen an Bord. Das WDR 2 Morgenmagazin wünscht unserer DFB-Elf einen guten Flug und viel Erfolg bei der WM.
0: So, um kurz nach sechs dürfen wir sozusagen mal einen kleinen Blick in den Flieger werfen. Wir sprechen mit

0: in die Situation geben.
1: Das kann nicht nur sein, dass ein Fall einen Staatsanwalt bindet, sondern das kann sein, dass 15 oder 20 Staatsanwälte an einen Fall gebunden sind.
2: Ja, was ist da los? Also 300.000 unerledigte Strafverfahren, auch ein Thema heute früh im WDR 2 Morgenmagazin. Boah, das ist hier eine Starthilfe in den Tag, sag ich dir. Ja. New Religion.

0: Ihr Lieben, es ist 5.47 Uhr, 13 Minuten bis 6 Uhr, euer WDR2-Morgenmagazin. Wir bringen euch in diesen Dienstag, den 2. Juni, mit den wichtigsten Nachrichten.
1: Wie teuer wird der Eintritt für Kinder, wie teuer wird der Eintritt insgesamt für den Kölner Dom, wird heute Vormittag bekannt gegeben. Ich bin schon ganz gespannt.
0: In der EU sollen die Asylregeln verschärft werden. Darauf haben sich Vertreter des EU-Parlaments und der Mitgliedstaaten geeinigt.
1: Wenn ich es richtig sehe, noch bei fast allen trocken und ganz nett, aber im Laufe des Vormittags kommen vom Benelux Schauer und Gewitter rein. Es kann auch zum Teil wieder heftig werden mit Starkregen und Hagel bis 24 Grad.
0: Oh, das war ein knackiges halbes Jahr für viele Pendlerinnen und Pendler zwischen Düsseldorf und Köln.
1: Die dringend notwendige Sanierung der A59 wurde durchgeführt zwischen Düsseldorfer Süden und Leverkusen, also bis kurz vor der Leverkusener Brücke. Seit Oktober war die A59 durchgehend nicht befahrbar zwischen Düsseldorf und Leverkusen. Und jetzt hatten wir heute früh die Info, irgendwer hat es gezwitschert, könnte sein, dass die 59 heute 2 Wochen früher als geplant freigegeben wird im Laufe des Tages. Das Autobahn Rheinland heute früh die Absperrbarken nach und nach abbaut und ihr nachher wieder freie Fahrt habt. Wir haben auch bei der Autobahnpolizei nachgefragt, die konnten uns gerade noch nicht sagen, ob ihr da wirklich jetzt schon durchkommt. Online sieht die Straße noch total gesperrt aus.
0: Ja, und das Einfachste ist ja, euch selber zu fragen. Ne? Ihr seid ja die Besten. Jetzt wissen wir, wie es auf der 59 aussieht. WDR2-Hörer Sascha hat es uns zum Beispiel gesagt und der Michael.
2: Schönen guten Morgen, liebes WDR2-Team. Die 59 kann man wieder sehr schön fahren. Es ist wieder sehr angenehm, da durchzufahren. Ich pendel da mit meinem LKW jeden Tag 2-mal hin und zurück.
3: Die A59 ist frei, wobei die Ausfahrt Düsseldorf-Benrath noch gesperrt ist. Deswegen muss ich leider einen kleinen Umweg nehmen. Aber die A59 ist frei.
0: Yeah, können wir mal bitte darüber reden, dass die 2 Wochen früher fertig geworden sind als geplant?
1: Ja.
0: Die geben da wirklich einfach jeden Tag Vollgas.
1: Und so wie es klingt, haben die da auch echt eine schöne neu sanierte Autobahn
0: hier
1: hingelegt.
0: Applaus. Also wenn ihr da immer herfahrt und Lust habt, diesen Leuten, die da gearbeitet haben, einen Dank zu hinterlassen oder einen Gruß, schickt mal rüber als Sprachnachricht. Das wird ankommen. Versprochen.

0: Ja? Das, was man manchmal um diese Uhrzeit so an Text drauf hat. Ne? Das ist Olivia Dean und das ist die Hüfte von Fabian, die da gerade so gequietscht hat. Kann das sein?
1: Nein, das war der Mikrofonarm, also so. dieses Gestell, an dem unser Mikrofon hängt. Mein alle. Mikrofon.
0: Guten Morgen.
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3: Ist es Sünde, Geld zu verleihen? Unter Freunden hilft man sich aus. Mal eben die 5 Euro fürs Mittagessen oder der Hunderte bis zum Monatsende. Trotzdem gibt es diesen harten Satz. Bei Geld hört die Freundschaft auf. Aber ist es nicht eigentlich Christenpflicht, Freunden in der Not beizustehen? In unserem Podcast habe ich mit meinen Freunden Alex und Christoph die moralischen Fallstricke des Geldes unter die Lupe genommen. Biblisch gesehen war vor allem Zinsen nehmen lange Zeit absolut verwerflich. Ein Raubbau am nächsten. Alex, der wie ich katholischer Diakon ist, erklärt, warum die Bibel hier so radikal ist. Es geht um die Freiheit, die durch die Schulden zerstört wird.
4: Wer Geld verleiht, wer Zinsen erhebt, hat Macht über den anderen. Und das darf nicht sein, denn Gott ist derjenige, der befreit, ja, der zum Aufbruch führt.
3: Dieses Misstrauen gegenüber dem Zins sitzt tief im Judentum, im Christentum und bis heute im Islam. Über Jahrhunderte war der Zins eine Waffe, mit der Menschen in die Sklaverei getrieben wurden. Wucherer, die die Notlage anderer schamlos ausnutzten, die versündigten sich. Aber wie passt dieses alte Misstrauen in unsere moderne Welt, in der ohne Kredite kein Haus gebaut und kein Unternehmen gegründet würde? Wir haben den Finanzexperten Clemens Schömann-Fink gefragt. Er zieht eine klare Trennlinie zwischen der antiken Ausbeutung und dem heutigen professionellen Geldverleih, der auf einem fairen Ausgleich beruht.
5: Zinsen zu verlangen ist erstmal jetzt, sag mal, ökonomisch betrachtet, musst du dir so vorstellen, wenn ich Geld weggebe, ist das zum einen ein Konsumverzicht. Ich könnte das Geld ja auch ausgeben. Mhm. Nein, es ist ein Konsumverzicht, indem ich halt jetzt auf Konsum verzichte, um mir später was leisten oder mehr leisten zu können. Und die Entschädigung dafür sind die Zinsen.
3: Ohne Zinsen würde unsere heutige Wirtschaft nicht funktionieren. Aber gilt das auch im Privaten? Muss man als Freund nicht bedingungslos, also zinslos leihen? Wir haben festgestellt, gerade unter Freunden ist das Geld ein hochempfindliches Vertrauensgut. Christoph hat durch unser Gespräch erkannt, dass professionelles Geldverleihen und private Hilfe zwei völlig verschiedene Welten sind.
6: Ich habe jetzt von Clemens gelernt, dass wenn es gar keine Zinsen gibt, dass dann ganz viel überhaupt nicht funktionieren würde. Deshalb würde ich sagen, den Wucher ausgenommen, nein, es ist keine Sünde.
3: Am Ende bleibt die Frage, verleihen wir noch aus Nächstenliebe oder nur noch gegen Sicherheit? Vielleicht ist die eigentliche Sünde nicht der Zins an sich, sondern wenn wir Vertrauen durch kühle Berechnung ersetzen. Wie halten Sie es? Leihen Sie Freunden Geld oder ist Ihnen das Risiko zu groß, dass die Freundschaft Schaden nimmt? Schreiben Sie mir auf www.kirche-im-wdr.de.
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1: Heute mit Urs von Wulfen aus Münster.
0: Ein Beitrag der katholischen Kirche. Abelo jetzt?
1: Abelo.
0: Guten Morgen.
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1: Die Nachrichten mit Abelo Afakama. Guten Morgen.
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1: Die Europäische Union will die Asylregeln deutlich verschärfen. Parlament und Regierungen haben sich darauf geeinigt. Ziel ist es, mehr Menschen abzuschieben. Dafür soll es auch Abschiebezentren in Ländern außerhalb der EU geben. Wie das funktionieren soll, erklärt Katrin Schmidt, WDR Brüssel.
7: Es sollen Rückkehrzentren sein, in die abgelehnte Asylbewerber gebracht werden können, wenn sie nicht direkt in ihre Herkunftsländer abgeschoben werden können. Also zum Beispiel, weil das Heimatland sich weigert, die Menschen zurückzunehmen. Das heißt dann aber jetzt auch, dass Menschen aus der EU abgeschoben werden können in Staaten, in die sie keinerlei Verbindung haben. Und die große Frage ist jetzt natürlich, wo stehen diese Abschiebezentren? Bisher gibt es da Bemühungen von Deutschland, auch zusammen mit einigen anderen EU-Staaten. Im Gespräch sind da nun Länder wie Ruanda, Uganda, Libyen, Mauretanien, Usbekistan und Äthiopien zum Beispiel. Es ist aber noch nichts konkret.
1: Für die deutsche Fußballnationalmannschaft geht es am Mittag los Richtung Fußball-WM. Das erste Gruppenspiel für Deutschland bei der WM in den USA, Kanada und Mexiko findet dann am Sonntag in einer Woche statt. Holger Dahl, WDR Sport.
8: Um 13.35 Uhr soll das Linienflugzeug mit der deutschen Fußballnationalmannschaft in Frankfurt abheben. Davor findet am Flughafen noch eine nicht öffentliche Verabschiedung statt. Ziel ist noch nicht das offizielle WM-Quartier in North Carolina, sondern die Metropole Chicago, wo die DFB-Auswahl Samstag noch ein Testspiel gegen die USA bestreiten wird. Davor soll sich die Mannschaft an die neue Zeitzone gewöhnen und auch auf dem Trainingsplatz arbeiten. Kommenden Montag geht es dann nach Winston-Salem ins Teamhotel. 6 Tage später bestreitet die Mannschaft von Bundestrainer Julian Nagelsmann dann in Houston gegen Curaçao ihr erstes WM-Gruppenspiel.
1: Jetzt weitere Meldungen. Bundesarbeitsministerin Baas will, dass langfristig auch Beamtinnen und Beamte in die gesetzliche Rentenversicherung einzahlen. Die SPD-Politikerin sagte bei einer Veranstaltung der Rheinischen Post in Düsseldorf, ein gemeinsames System für alle würde mehr Geld in die Rentenkasse bringen und den Staat entlasten. Am Vormittag soll bekannt gegeben werden, wie teuer der Eintritt für den Kölner Dom demnächst ist. Ab Juli müssen Besucherinnen und Besucher Eintritt zahlen, wenn sie außerhalb von Gottesdiensten in den Dom wollen. Grund seien gestiegene Kosten und gleichzeitig sinkende Einnahmen durch die Kirchensteuer. Die schwedische Gesundheitsbehörde hat Eltern dazu aufgerufen, öfter mal das Handy wegzulegen, wenn sie Zeit mit ihren Kindern verbringen. Denn Studien zeigten, dass sich die Handynutzung von Eltern negativ auf den Nachwuchs auswirke. Die schwedische Gesundheitsbehörde gibt außerdem den Rat, bildschirmfreie Zonen auszurufen, etwa das Schlafzimmer oder den Esstisch.
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1: In Remscheid sind in der Nacht bei einem Wohnungsbrand mehrere Menschen verletzt worden. Ein Anwohner hatte Rauch und Flammen in einer Dachgeschosswohnung eines Mehrfamilienhauses bemerkt und die Feuerwehr gerufen. Paula Göbel für WDR aktuell.
9: Noch vor dem Eintreffen der Einsatzkräfte retteten Nachbarn einen Bewohner aus der Brandwohnung. Der lebensgefährlich verletzte Mann wurde mit einem Rettungshubschrauber in eine Spezialklinik geflogen. Die Feuerwehr, die mit einem Großaufgebot bis tief in die Nacht im Einsatz war, brachte weitere Menschen über Leitern aus ihren Wohnungen in Sicherheit. Rund 30 Betroffene mussten betreut werden, mehrere erlitten Rauchgasvergiftungen. Das Haus in Remscheid ist derzeit unbewohnbar. Warum es dort gebrannt hat, ist bisher noch nicht bekannt.
1: Das war WDR aktuell.
0: Dankeschön, lieber Abelo. Jörg Wunzmann aus unserer WDR 2 Wetterredaktion. Wir sind ja jetzt doch ein bisschen sonnenverwöhnt, ehrlicherweise. Ja. Aber es hat zwischendurch ja auch geregnet. Was erwartet uns denn heute?
10: Ja, ein bisschen Sonne und dann geht's los mit dem Regen. Das heißt, jetzt der Vormittag wird die freundlichste Zeit des Tages sein. Dann kommen erste Schauer auf. Und vor allen Dingen dann am Nachmittag und zum Abend gibt's unwetterartige Schauer mit Gewittern. Da kann auch Starkregen dabei sein, Hagel und Sturmböen.
0: Ui.
10: Ja, ist nicht ganz nett, was da auf uns zukommt. Aber okay, es hat nicht ganz so viel Unwetterpotenzial wie am Sonntag, so wie es aktuell aussieht.
0: Dankeschön.
10: Gerne.
11: Guten Morgen auf die Straßen, hier ist euer WDR 2 Verkehrsservice. Gute Nachricht für Düsseldorf-Köln-Pendler, auch wenn euer Online-Navi gerade noch was anderes sagt. Die A59 zwischen dem Düsseldorfer Süden und Leverkusen ist seit heute früh wieder frei. Immer mehr WDR 2 Hörerinnen und Hörer melden sich und sagen, juhu, die Bahn ist frei. Und dann haben wir die A2 Dortmund Richtung Oberhausen zwischen Königshardt und Oberhausen. Da eine Viertelstunde 4 Kilometer. Dann ist im Ruhrgebiet die 448 gesperrt. Dortmund-Witten Richtung Bochum-West zwischen Wiemelhausen und Bochum-Süd. Da gab es einen Unfall. Die Fahrbahn wird gerade noch gereinigt. Und die Ruhr-Sieg-Strecke ist wieder dicht heute Morgen. Also bei der Bahn, die Bahnstrecke durchs Lennetal zwischen Plettenberg und Lettmate und umgekehrt. Da laufen wohl gerade Reparaturarbeiten und die Züge des RE 34 und der RB 91 stoppen in den Bahnhöfen vor der Sperrung, also Plettenberg und Lettmate. Ersatzverkehr mit Bussen ist eingerichtet, aber rechnet damit einer recht langen Fahrzeit durch Altena, Werdohl und so weiter. Kommt gut durch.
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0: Kurz nach 6, da sagen wir doch mal ganz frisch und fröhlich,
12: Guten Morgen Campino.
0: Ist das noch Punk, so früh aufzustehen? Er hat es uns gesagt, wann er aufsteht.
13: Gegen 6.
0: Das kann doch nicht wahr sein. Mhm. Was ist denn aus dir geworden?
13: Das ist, mein Leben ist in Schieflage geraten. So eine Uhrzeit, wo ich nochmal Zeit für mich habe, bevor es dann losgeht.
0: Dann geht's gleich los für Campino und jetzt gleich Tage wie diese, die Hosen.
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0: Chicago heute an Bord die Fußballnationalmannschaft. Guten Morgen, das wird ja zwei Morgenmagazin, es ist 6.13 Uhr.
1: Und ich finde ja spannend, die fliegen ganz normal Linie zur Fußballweltmeisterschaft, also ein ganz normaler Flug.
0: Ganz normal. Thomas Jachnow von der Lufthansa, wirklich kein Privatflieger?
2: Nein, ganz sicherlich nicht. Das war auf Wunsch des DFB so eingerichtet worden, dass sie nicht einen Charterflug, also einen Extraflug buchen wollen, sondern mit normalen Linienflug fliegen. Und in der Tat sind auch tatsächlich hinten weitere Gäste dabei. Die wissen eigentlich noch gar nichts von ihrem Glück, sondern erst morgen, wenn sie denn dann an Bord sind und plötzlich sehen, huch, wer steigt denn da noch ein? Das ist hier die Fußballnationalmannschaft und der Trost des DFBs. Und ich denke, es ist eine gute Wahl, von Frankfurt direkt nach Chicago zu fliegen mit uns. Und ja, was soll ich sagen? Wir tun das Beste, damit die Jungs gut und gemütlich und komfortabel ankommen.
0: Ja, ich weiß, an Ihnen soll es nicht gelegen haben. Freuen Sie sich?
2: Wir freuen uns riesig. Wir sind ja seit über 20 Jahren Partner des DFBs. Wir hoffen ja jedes Mal beim Abflug, kommen Sie wie 2014 dann auch wieder als Weltmeister uns zurück. Ja, das wäre natürlich der Hammer. Und sollte das tatsächlich der Fall sein, übrigens haben wir eine kleine Überraschung vor, aber da kann ich noch nicht so groß von reden. Aber hoffen wir erstmal, dass sie möglichst weit kommen.
0: Haben Sie denn die Maschine für heute ein bisschen dekoriert, wenn die fliegen?
2: Also es ist eine ganz normale Linienmaschine. Ja. Natürlich sind alle darauf gespannt, wie es sein wird. Die Crew ist darauf vorbereitet, möglichst Top-Service zu machen, dass sie alle entspannt dann in Chicago ankommen. Aber nein, da ist der DFB ganz bodenständig. Auch wir wollen da den Kunden entgegenkommen, so wie er es denn haben möchte. Ich denke mal, mit der Business Class, Premium Economy und First Class der Lufthansa Allegris mit super komfortabel geflogen. Das ist das Modernste, was wir zu bieten haben. Und darauf kommt es ja an, dass alle entspannt ankommen und sich auf das Turnier freuen.
0: Aber das ist ja interessant. Es sind unterschiedliche Klassen gebucht worden. Wer darf denn aus der Mannschaft First Class sitzen und wer muss hinten in der Holzklasse sitzen?
2: Das wollen Sie gerne wissen. Da, ja. Da schweigt der Kenner und Lufthansa-Art. Da haben wir stillschweigend drüber vereinbart mit dem DFB. Das wollen wir denen dann auch bitte überlassen, wie sie es dann regeln.
0: Ja. Toi, toi, toi. Heute also Abflug. LH434 Frankfurt-Chicago an Bord. Die Fußballnationalmannschaft. Thomas Jachnow von der Lufthansa. Dankeschön fürs Gespräch.
2: Herzlichen Dank, Frau Heinrich. Tschüss.
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0: Megasong. Die No Angels, 6.22 Uhr. Guten Morgen, euer WDR2-Morgenmagazin. So, Dienstag, der 2. Juni. Wir gucken mal, was wichtig heute ist.
1: Auch wenn euer Online-Navi noch eine fette Sperrung anzeigt, die A59 zwischen Düsseldorf und Leverkusen ist seit heute früh frisch saniert, wieder frei, 2 Wochen früher als geplant.
0: Viel Spaß beim Fahren. Neue Regeln beim Fliegen, darauf will sich die EU heute einigen, zum Beispiel wie viel man fürs Handgepäck extra zahlen muss und ab wann man bei Verspätungen Geld zurückbekommt.
1: So langsam mehr Wolken, bei vielen sehe ich zum Beispiel über dem Wiehengebirge bei Bünden.
0: Oh, Verzeihung, ich habe dein Mikrofon ausgemacht. Ja. Nochmal, das Wiehengebirge fehlte.
1: Über dem Wiehengebirge bei Bünde in Ostwestfalen jetzt auch mehr Wolken, aber blauer Himmel ist auch noch dabei. Wir werden nachher alle richtig nass, müssen wir einfach mal so sagen. Am Vormittag geht es von der Eifel her los. Kann auch unwetterartig werden im Laufe des Tages bis 24 Grad.
0: Wir sehen so viele Menschen rauchen, oft diese E-Vapes, Einweg-E-Vapes und Einweg-E-Zigaretten. Und die landen dann danach natürlich direkt im Müll.
1: Und genau diese Einweg-Vapes und Zigaretten sollen ja in Deutschland verboten werden, hat der Bundesrat schon im vergangenen Jahr beschlossen. Und wir merken, da kommt Bewegung in die Sache. Mehrere Ministerinnen und Minister machen jetzt Druck bei der Bundesregierung, das Verbot auch endlich umzusetzen.
0: Ja, der NRW-Landesumweltminister Oliver Krischer von den Grünen ist überhaupt kein Freund von Einweg-E-Vapes und vor allem kein Freund davon, die Dinger dann wegzuschmeißen.
2: Wir haben im Abfall nichts verloren. Und jede Maßnahme, die Menschen davon abhält, die sie davon abbringt, das in den Müll zu werfen, ist sinnvoll und richtig.
1: Ja, warum ist das mit der falschen Entsorgung so ein großes Thema? Andreas Habel erklärt es uns vom Fachverband Schrott und E-Schrott und Kfz-Recycling. Er sagt, warum das so problematisch ist.
3: Wenn diese Geräte in dem Hausmüll landen, werden sie zwangsläufig in die Fahrzeuge geschüttet. In den Fahrzeugen wird der Abfall verpresst und dann kann es zu Beschädigungen kommen, die gefährliche Brände auslösen. Das passiert sehr häufig. Es ist schon zu zahlreichen Bränden gekommen im Abfallfahrzeug selbst, also auf der Straße. Das ist sehr gefährlich. Oder es kommt zu späteren Selbstentzündungen im Lagerbereich der Anlagen oder in der Behandlung. Viele Anlagen sind schon abgebrannt. Es entstehen Milliardenschäden mittlerweile in Deutschland.
0: Ja. Wie sollten wir die Einweg-E-Vapes und Zigaretten stattdessen entsorgen?
3: Also am besten zum Handel zurückbringen oder am Wertstoffhof abgeben. Dann können sie separiert werden. Aber solange es mit den anderen Abfallstoffen zusammen ist, kann es immer zu Quetschungen kommen, zu Beschädigungen an den Akkus und dann brennen die Dinger.
0: Kommt Bewegung rein. Einweg-E-Vapes und Zigaretten sollen verboten werden, auch weil sie im Müll echt zum Problem werden. Und über gesundheitliche Gründe haben wir jetzt noch gar nicht gesprochen.
1: Jetzt wird er 2, 6.25 Uhr.
0: All-Time-High. Nico Santos jetzt hier.

0: Ich kam gestern in die Situation, ein Spiel tippen zu müssen für die WM. Ghana, was war das, Panama oder so? Mhm. Wo ich dachte, ich habe gar keine Ahnung. Es sind so viele Spiele da zu tippen.
1: Ich würde Ghana immer stark einschätzen.
0: Ja, habe ich einen auch gemacht. Aber wenn Fabian Fußballprofi...
1: Ich war mal beim Spiel, aber im Dortmunder Stadion, aber das ist jetzt auch schon wieder 20 Jahre her.
0: Ja, aber das hält bis heute an, auf jeden Fall. Also, ja. Das ist ein guter Tipp
1: für euch.
0: War ein
1: gutes Spiel.
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1: Um 6.30 Uhr mit Ablo Afakama. Guten Morgen.
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1: Die EU will in Zukunft mehr abgelehnte Asylbewerber abschieben. Die Staaten und das Parlament haben sich auf strengere Regeln geeinigt. Außerhalb der EU sollen zum Beispiel Abschiebezentren entstehen, in die Migranten gebracht werden können. Im Gespräch sind Länder wie Uganda, Libyen oder Usbekistan. Abgelehnte Migranten, die sich weigern, die EU zu verlassen, müssen mit Strafen rechnen. In Deutschland steigt weiter die Zahl der Menschen, die in Armut leben. Laut einer Auswertung des Paritätischen Wohlfahrtsverbandes sind rund 16% der Bevölkerung betroffen, also gut jeder Sechste. Besonders ernst ist die Lage demnach weiter bei Alleinerziehenden und Alleinlebenden. Der Verband setzt sich für ärmere Menschen ein, er fordert mehr Rente und einen höheren Mindestlohn. Bundesarbeitsministerin Baas will, dass langfristig auch Beamtinnen und Beamte in die gesetzliche Rentenversicherung einzahlen. Die SPD-Politikerin sagte bei einer Veranstaltung der Rheinischen Post in Düsseldorf, ein gemeinsames System für alle würde mehr Geld in die Rentenkasse bringen und den Staat entlasten. Die deutsche Fußballnationalmannschaft startet am Mittag ihre Reise zur Fußball-WM. Erste Station für das Team von Bundestrainer Julian Nagelsmann ist Chicago in den USA. Dort findet am Samstag das letzte Testspiel statt, bevor es dann gut eine Woche später für die Nationalmannschaft bei der WM in den USA, Kanada und Mexiko richtig losgeht. Das war WDR aktuell.
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13: Für das Münsterland mit Jörn Hamann. Schönen guten Morgen.
14: Das ist so ein Problem, als wenn Sie sich einen Topf Suppe warm machen und versuchen, den nächsten Blub vorher zu sagen. Das ist quasi unmöglich.
13: So beschreibt Helmut Grüning, Ingenieur für Entwässerungstechnik an der Fachhochschule Münster, Versuche, vorherzusagen, an welchen Stellen bei schweren Unwettern wie jetzt in Rheine das meiste Wasser runterkommt. Einzig eine gute Vorbereitung und Schutzmaßnahmen könnten helfen.
14: Sie müssen schauen, dass Sie eine Rückstausicherung haben, damit das Wasser aus der Kanalisation nicht in den Kellerraum zurückdrückt. Und das ist Privatangelegenheit. Da muss sich jeder selber schützen. Und als Kommune müssen Sie natürlich schauen, dass das Kanalnetz ausreichend bemessen ist, aber bei diesen Regenmengen, die wir da hatten, ist das Kanalnetz definitiv überlastet.
13: In dem Fall sei es laut Grüning für Kommunen wichtig, genug und geeignete Ausweichflächen zu haben, zu denen die Wassermassen abgeleitet werden könnten. In Emstetten ermittelt jetzt eine Mordkommission. Da wurde ein Mann in einem Park angegriffen und lebensgefährlich verletzt. Er war wohl mit einer Gruppe in Streit geraten. Einer hatte dann mit einer Glasflasche zugeschlagen. Das Opfer ist inzwischen außer Lebensgefahr. Das Ganze war schon vor 2 Wochen. Die Polizei sucht Zeugen. Die Deutsche Glasfaser mit Sitz in Borken hat Probleme beim Netzausbau in 2 Dorstener Ortsteilen eingeräumt. In Wulfen und Deuthen haben Kunden teils erst jetzt, nach 8 Jahren Wartezeit, ihren Glasfaseranschluss bekommen. Markus Holtrichter, WDR 2 Münster, warum hat das so lange gedauert?
8: Die Deutsche Glasfaser macht einen Subunternehmer dafür verantwortlich. Die Baufirma habe zunächst zwar Kabel verlegt, sie sei dann aber in wirtschaftliche Schwierigkeiten geraten und habe schwere Mängel hinterlassen. Neue Firmen zu finden, das zog sich hin und es gab zudem noch Auflagen der Stadt. Nun also, fast 8 Jahre nach der Unterschrift, können immer mehr Glasfaserkunden in Dorsten endlich doch noch schnelles Internet nutzen.
13: Und jetzt noch zum Wetter fürs Münsterland. Die Aussichten, die kommen jetzt von Jörg Brunsmann aus der WDR 2 Wetterredaktion.
15: Guten Morgen. Auch die Sonne ist jetzt früh auf Steher. In Münster ist sie schon um 5.15 Uhr aufgegangen. Heute früh gibt's sie auch noch öfter zu sehen. Später ziehen dann Schauer auf und ungemütlich wird es vor allem am Nachmittag und Abend. Da ziehen teils kräftige Schauer und Gewitter durch, stellenweise sogar mit Unwettergefahr. In Heiden bis 23 Grad, in Drehn-Steinfurt bis 24.
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16: Guten Morgen an alle unterwegs und erstmal die gute Nachricht für alle Düsseldorf-Köln-Pendler, auch wenn euer Online-Navi noch was anderes sagt, zeigt eine dicke Sperrung an. Die A59 zwischen dem Düsseldorfer Süden und Leverkusen ist seit heute früh wieder frei, nach einem halben Jahr Sanierung, 2 Wochen früher als geplant. Ihr kommt da wieder durch. Und hier sind die Staus. Geht los mit der A2 Dortmund Richtung Oberhausen zwischen Königshardt und Kreuz Oberhausen, eine Viertelstunde, 4 Kilometer Stau. Dann ist die A448 Dortmund-Witten Richtung Bochum zwischen Wien und Bochum Süd nach einem Unfall gesperrt, da immer noch Reinigungsarbeiten auf der Fahrbahn. Dann haben wir auch heute Morgen die A516, der berühmte Abzweig Oberhausen zwischen Kreuz Oberhausen und Eisenheim. Messen wir jetzt 10 Minuten, 4 Kilometer stockt's da. Und die Bahnstrecke zwischen dem Ruhrgebiet und dem Siegerland Sauerland durchs Lennetal ist gesperrt, zwischen Plettenberg und Lettmate und umgekehrt wegen Reparaturarbeiten. Der RE34 und die RB91 stoppen in den Bahnhöfen Plettenberg und Lettmate und dann fahrt ihr über die Bundesstraße durchs Lennetal, dauert aber erfahrungsgemäß deutlich länger, als die Bahn brauchen würde. Kommt gut und sicher durch.
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0: 2 Wochen schneller als geplant. Jawohl. Ist die 59 frei. Das ist Wahnsinn. Also Applaus.
16: Ja, und wie der Zweihörer Ralf findet, wir sollten uns generell bei allen sehr bedanken, die was für die Gesellschaft tun.
17: Und heute ganz besonders bei denjenigen, die auf der A59 wirklich eine Mammutaufgabe bewältigt haben. Ich wünsche euch einen super Tag und genießt es.
16: Ja.

0: 2, 6.43 Uhr. Das wäre der Zahlmorgen-Magazin. Ja, so viele Akten unbearbeitet. 300.000 unerledigte Strafverfahren allein bei uns im Westen.
1: Und die Justiz kommt nicht hinterher, schlägt jetzt Alarm. Tatverdächtige müssen sogar aus der U-Haft entlassen werden, weil Fristen versäumt werden.
0: Ole Birnert, WDR 2 aktuell. Was sind das für Fälle?
2: Also bei uns im Westen waren es im vergangenen Jahr 5 Fälle. In Bochum wurde zum Beispiel ein Mann aus der U-Haft entlassen. Der hatte in Fitnessstudios die Spinde aufgebrochen, hatte dann Autoschlüssel geklaut und dann auch noch die Autos. Und weil die Staatsanwälte so viel zu tun hatten, haben sie die Anklage nicht rechtzeitig erhoben. Nach 6 Monaten musste der Tatverdächtige dann freigelassen werden. In anderen Fällen mussten Drogendealer in Wuppertal freigelassen werden und in Berlin sogar ein Vergewaltiger. Der wurde schon verurteilt. Das Gericht stellte das schriftliche Urteil aber dann nicht rechtzeitig fertig.
0: Das sind natürlich sehr, sehr krasse Fälle. Müssen wir Sorge haben, dass Straftäter deswegen jetzt frei rumlaufen?
2: Also es sind immer noch Einzelfälle. Bundesweit gab es 5,5 Millionen Strafverfahren und in 50 Fällen mussten dann Tatverdächtige freigelassen werden. Trotzdem macht das natürlich was mit den Menschen, vor allem mit den Opfern. Das weiß auch Sibylle Krenzel, die ist Anwältin und Strafverteidigerin aus Köln und vertritt regelmäßig auch Opfer vor Gericht.
3: Sie können sich ihres Lebens eigentlich nicht mehr sicher sein. Sie fühlen sich ohnehin schon enorm geschädigt, bedroht oder ähnliches. Und wenn man dann weiß, dass ein möglicher Täter auf freiem Fuß ist, das ist ganz, ganz furchtbar und vielfach gar nicht zu bewältigen.
2: Ja, das gibt eben ein ungutes Gefühl, weil die Menschen vertrauen ja eigentlich dem Rechtsstaat und der Justiz. Wenn das nicht mehr gegeben ist, weil Gerichte und Staatsanwälte überlastet sind, das rüttelt dann auch am System.
0: Aber was ist denn der Grund? Warum sind die überlastet?
2: Also insgesamt haben die Straftaten zugenommen. Fälle sind auch komplizierter geworden. Das weiß auch Gerd Hamme. Der ist Richter in Essen und Vorsitzender des Bundes für Richter und Staatsanwälte.
4: Das kann nicht nur sein, dass ein Fall einen Staatsanwalt bindet, sondern das kann sein, dass 15 oder 20 Staatsanwälte an einen Fall gebunden sind.
2: Ja, gerade bei Internetkriminalität, da müssen dann zum Beispiel Chatverläufe und Handys ausgewertet werden. Das dauert lange und bindet Personal. Deshalb bleiben so viele Strafverfahren liegen und bei uns im Westen fehlen alleine 400 Staatsanwälte und Richter. Und die Jurastudenten, die wollen natürlich lieber Rechtsanwälte werden, weil man da auch mehr verdient.
0: Staatsanwälte und Gerichte bei uns im Westen sind überlastet. Viele Fälle bleiben liegen. Ole Birnert, WDR 2 aktuell.
1: Hier ist euer WDR 2 Morgenmagazin. Dienstagmorgen ist jetzt 6:45 Uhr.
0: Heute sprechen wir mit Gerd Hammes, Richter aus Essen und Vorsitzender des Bundes für Richter und Staatsanwälte. Und er gibt uns einen Einblick in die Situation.

0: Guten Morgen, es ist 6.49 Uhr, 11 bis 7 euer WDR 2 Morgenmagazin. Wir haben die wichtigsten Nachrichten für euch.
1: Ab Sommer nimmt der Kölner Dom ja Eintritt. Heute erfahren wir, wie teuer das denn dann wird.
0: Die Europäische Union hat sich auf schärfere Asylregeln verständigt.
1: Ich guck mal auf dem WDR 2 Regenradar und der Regen, der uns heute alle früher oder später erwischen wird, ist jetzt noch über Belgien vor allem echt dick blau über Frankreich unterwegs. Im Laufe des Tages dann von der Eifel her richtig nass bei uns im Westen. Kann auch wieder unwetterartig werden, bis 24 Grad.
0: Ja, wir haben ja vorhin schon drüber gesprochen.
1: Diese Einweg-E-Vapes und Zigaretten sollen in Deutschland verboten werden.
0: Im Fahrstuhl sind die doch schon längst verboten,
1: ja?
0: Oder?
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3: Morgen, Herr Charisma.
4: Morgen, Frau Freischneider, auch zum Chef nach oben.
2: Fahrstuhl zum Schamott.
4: Haben Sie auch gelesen? NRW macht jetzt Druck in Berlin. Die wollen endlich diese Einweg-Vapes verbieten.
3: Ja, zu Recht. Diese E-Zigaretten sollen ja vor allem junge Leute total schnell süchtig machen, weil die doch so süße Aromen haben. Mhm. Also wer schon im Kindesalter an der Vape hängt als Einstiegsdroge, der ist dann als Teenie meistens komplett Weingummi-abhängig.
4: Ja, schlimm, aber verbieten wollen die jetzt nicht wegen Suchtgefahr, sondern wegen der Akkus, die da drin sind.
3: Echt?
4: Weil die im Müll dann manchmal anfangen zu brennen.
3: Ja gut, El Capone haben sie am Ende ja auch wegen Steuerhinterziehung dran gekriegt.
5: Morgen.
3: Morgen, Timo.
5: Rauf oder runter?
4: Kommt drauf an, Timo, vapest du?
5: Ne, im Leben nicht.
3: Steig ein.
5: Also diese Vaper in der Fußgängerzone immer, die finde ich total spooky.
3: Ja, wie?
5: Ich habe schon mit meinen eigenen Augen 3-4 Kiddies in einer weißen Nebelsäule verschwinden sehen.
3: Ja.
5: Und dann sind die auf der anderen Straßenseite in der nächsten Wolke wieder aufgetaucht.
3: Oh.
4: Die wollen das Zeug aber jetzt verbieten, und zwar wegen der Akkus, die da drin sind.
5: Oh, machen die auch süchtig, wenn man die mit isst?
4: Guten Morgen,
3: Herr
6: Ja, seid ihr ja.
3: Na nun, vapen Sie etwa?
6: Nö, wieso?
5: Na, Ihnen quillt doch da so eine riesige, wabernde, weiße Wolkenblase aus dem Mund.
6: Was? Also, nee, das ist eine Zuckerwatte. Ganz normales Frühstück.
3: Oh.
6: Nun, ihr ab an die Arbeit, sonst machst du die KI.
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0: der Eifel, Siegerland, Wittgensteiner Land, gerade so Nebelwolken so im Tal liegen. Kann das sein? Jörg Brunsmann aus unserer WDR2-Wetterredaktion.
1: Das ist eine schöne romantische Vorstellung. Ich muss dich ein bisschen enttäuschen. Also, was passiert ist, es klopfen jetzt langsam die ersten Regenwolken in der Eifel an. Vielleicht ist das ja auch was für dich.
0: Ja, vielleicht ist das auch so ein bisschen mystisch. Unser WDR2-Morgenmagazin-Team gleich gar nicht so nebulös. Der Abelo um 7 Uhr. Guten Morgen, Abelo.
2: Hallo.
0: Und der WDR2-Musikmix.

0: Und Abflug heute nach Chicago. Die deutsche Nationalmannschaft macht sich auf den Weg zur Fußball-Weltmeisterschaft. Da muss erstmal so eine ganze Rasselbande durch die Sicherheit bringen.
1: Ja. Wir hätten gleich ein WM-Paket für einen oder eine von euch, wenn ihr Lust habt, mit uns zu spielen, an der Sicherheitskontrolle am Flughafen, mal durchs Gepäck der Spieler zu schauen.
0: Ja, wessen Handgepäck durchleuchten wir? Wenn ihr Lust habt, mitzuspielen, dann
1: 0800 5678 222.
0: Und dieses WM-Paket, das ist ein WM-Schnickschnack.
1: Ich bin sehr gespannt auf dieses Spiel.

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3: Die Nachrichten mit Ablo Afakama. Guten Morgen.
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3: Die EU will in Zukunft mehr abgelehnte Asylbewerber abschieben. Vertreter des Parlaments und der Staaten haben sich auf strengere Regeln geeinigt. Migrationskommissar Brunner sagte, damit habe die EU mehr Kontrolle, wer in die EU kommen kann, wer bleiben kann und wer gehen muss. Benjamin Immort, WDR aktuell.
4: Es geht zum Beispiel darum, dass Menschen auch in sogenannte Abschiebezentren außerhalb der EU gebracht werden dürfen, weil ihre Heimatländer sie nicht aufnehmen wollen. Wo diese Zentren stehen sollen, ist aber noch unklar. Im Gespräch sind zum Beispiel Albanien, Ruanda, Usbekistan oder Äthiopien. Unbegleitete Minderjährige sollen nicht abgeschoben werden können, aber Familien mit Kindern. Geplant sind außerdem härtere Strafen für Migranten, die sich weigern, die EU zu verlassen, obwohl sie es müssten. Bundesinnenminister Dobrindt von der CSU hatte die Abschiebezentren schon länger gefordert. Gut findet die Idee auch die AfD. Sie sagt, dass damit Ordnung in die Migrationspolitik komme. Viel Kritik kommt von linkeren Parteien und Menschenrechtsorganisationen.
3: Lkw-Fahrer sollen es in Zukunft leichter haben, einen Stellplatz für die Nacht zu finden. Bundesverkehrsminister Schnieder startet heute in Hamm den sogenannten Stellplatzinformationsdienst SID. Naila Doss, WDR aktuell. Wie kann der neue Dienst den Lkw-Fahrern helfen?
5: Das System liefert von allen fast 2000 Autobahnrastanlagen in Deutschland Daten darüber, wie viele Plätze dort noch frei sind. Da sind alle Stellplätze dabei, die entlang der Autobahn so sind. Und jedes Mal, wenn ein Platz frei wird, sehen die Lkw-Fahrer das dann auch direkt. Das neue System ist kostenlos und soll auch in die jeweiligen Navis mit integriert werden können. Der neue Dienst soll ja den Lkw-Fahrern dabei helfen, für die Nacht einen Stellplatz zu finden, weil sie dann ihre vorgeschriebene Pause einhalten müssen. Nach Angaben des Bundesverbands Güterkraftverkehr, Logistik und Entsorgung fehlen aber auch rund 40.000 Parkplätze. Deswegen ist für viele der Standstreifen die Notlösung, was verboten und auch gefährlich ist. Und deswegen kommt es auch oft zu Unfällen.
3: Jetzt weitere Meldungen. In Deutschland steigt weiter die Zahl der Menschen, die in Armut leben. Laut einer Auswertung des Paritätischen Wohlfahrtsverbandes sind rund 16% der Bevölkerung betroffen, also gut jeder Sechste. Besonders ernst ist die Lage demnach weiter bei Alleinerziehenden und alleine Lebenden. Bundesarbeitsministerin Baas will, dass langfristig auch Beamtinnen und Beamte in die gesetzliche Rentenversicherung einzahlen. Die SPD-Politikerin sagte bei einer Veranstaltung der Rheinischen Post in Düsseldorf, ein gemeinsames System für alle würde mehr Geld in die Rentenkasse bringen und den Staat entlasten. Die deutsche Fußballnationalmannschaft startet am Mittag ihre Reise zur Fußball-WM. Erste Station für das Team von Bundestrainer Nagelsmann ist Chicago in den USA. Dort findet am Samstag auch das letzte Testspiel statt, bevor es dann gut eine Woche später für die Nationalmannschaft bei der WM in den USA, Kanada und Mexiko richtig losgeht.
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3: Die A59 im Raum Düsseldorf ist wieder frei und zwar früher als geplant. Die Sperrung zwischen Monheim und Düsseldorf Süd in Fahrtrichtung Leverkusen wurde heute früh aufgehoben. Andreas Wiese für WDR aktuell.
6: Zwei Wochen früher rollt der Verkehr wieder. Die beiden Baufirmen haben super performt, sagte eine Sprecherin der Autobahn GmbH. Auf 12 Kilometern hat die wichtige Pendlerstrecke neuen Asphalt bekommen. Rund 8 Monate war die A59 dafür in Richtung Leverkusen gesperrt. Zunächst können Autofahrer im Rheinland aufatmen, bis im Herbst die Fahrtrichtung Düsseldorf saniert wird.
3: Das war WDR aktuell.
7: Schön, Ablo. Das Wetter jetzt mit Jörg Brunsmann aus unserer WDR2-Wetterredaktion. Wie sieht der Dienstag aus?
8: Ich habe extra ein bisschen Nebel für dich ausfindig
7: gemacht. Ich finde das sehr mystisch. Wirklich, ich würde gerne im Wittgensteiner
8: Land. Im Hochsauerland-Kreis ist ein bisschen was unterwegs. Ja. Medebach, die Ecke.
7: Das siehst du? Sofort schön aus.
8: Medebach-Schlossberg steht auch immer die Wetterstation, meldet oft die kälteste Temperatur bei uns in Nordrhein-Westfalen. Ja. Heute allerdings wird eher was anderes unser Wetter bestimmen. Jetzt aktuell ist es noch überall trocken, paar Wolken. Aber da kommen jetzt noch mehr Wolken dazu und die bringen dann auch tatsächlich Regen. Vor allem am Nachmittag, teils unwetterartig, Starkregen, Hagel, Sturmböen dabei. Muss man ein bisschen aufpassen. Temperaturtechnisch sind wir so im Bereich heute 21 bis 25 Grad.
7: Dankeschön.
8: Gerne.
9: So schön in Medebach. Guten Morgen, hier ist euer WDR2-Verkehrsservice. Hier sind die Staus so ab einer Viertelstunde, 10 Minuten Länge für euch alle, auch die kürzeren jederzeit in der WDR2-App. Wir fangen mal an auf der A2 Dortmund Richtung Oberhausen. Zwischen Dreieck Bottrop und Kreuz Oberhausen braucht ihr eine halbe Stunde mehr, 5 Kilometer Stau. Auf der A3 Arnheim Richtung Oberhausen zwischen Dienstlaken Süd und Oberhausen-Holten messen wir jetzt eine Viertelstunde, 4 Kilometer. Im Oberbergischen auf der A4 Olpe Richtung Köln zwischen Gummersbach und Bielstein 10 Minuten, 2 Kilometer Stau. Dann ist die A448 im Ruhrgebiet weiter gesperrt, also Dortmund-Witten Richtung Bochum. Zwischen Wiemelhausen und Bochum-Süd gab es einen Unfall und immer noch 3 Kilometer Stau ab dem Kreuz Bochum-Witten. Auf der A516 Dienstlaken Richtung Oberhausen zwischen Kreuz Oberhausen und Eisenheim braucht ihr 20 Minuten länger, 4 Kilometer Stau. Und immer noch gesperrt die Ruhr-Sieg-Strecke, also zwischen Plettenberg und Lettmate und umgekehrt im Lennetal. Da ist die Bahn dicht. Da hat ein Lastwagen auf einer Brücke gebrannt und muss jetzt die Statik der Brücke überprüft werden. Also rechnet da beim RE 34 und der RB 91, damit dass die einfach nicht fahren. Zwischen Lettmate und Plettenberg ist fahren aber Ersatzbusse, die brauchen aber viel länger. Und kommt gut durch heute Morgen.
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7: So, ihr Lieben, Abflug würde ich mal sagen. Heute Mittag wird die deutsche Nationalmannschaft in den Flieger steigen, ja, zur Fußball-WM nach Amerika. Da müssen die ja alle noch durch die Sicherheit in Frankfurt und wir schauen uns gleich mal das Handgepäck an.
9: Eines Spielers, mhm, und was da so drin ist. Vielleicht erkennt er ja, wer das ist und gewinnt bei uns.
7: Ein WM-Paket mit so WM-Schnickschnack, ja, was man braucht.
9: Ne? Ruft an 0800 5678 222.
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7: Komme ich jetzt schon auf Fabian Raphael in der Rolle des Sicherheitsbeamten, ja, der das Handgepäck kennt.
9: Was meinst du, was ich im Nebenjob mache, ja?
7: Ja, schön, ja,
9: ich
7: Flughafen.
9: Ich erkenne genau, was in so einer Tasche drin ist. Bei mir geht nichts durch.

0: Guten Morgen, auf geht's. Hier ist WDR 2. Euer Morgenmagazin, 7.12 Uhr, 13.35 Uhr geht der Flieger los, LH434 von Frankfurt nach Chicago.
1: Also ich bin mega heiß, die Jungs sind mega heiß und das Trainerteam ebenso.
0: Der Bundestrainer, also es geht über den großen Teich für die Fußballnationalmannschaft nach Amerika zur WM. Nicht im Privatjet, sondern Linie. Mhm. Und dazu müssen die Herren ja wie alle anderen auch einchecken und bei der Sicherheit ihr Handgepäck durchleuchten lassen.
2: Ja, wie sich das gehört.
0: Ja, wir spielen jetzt das
2: WDR 2, wem gehört das Handgepäckspiel?
0: Und mit dabei sind Ina aus Duisburg. Guten Morgen, Ina.
3: Schönen guten Morgen.
0: Und Niklas aus Köln. Hallo, Niklas.
4: Guten Morgen.
2: Hi.
0: So, ihr auch schon heiß auf die WM?
3: Auf jeden Fall. Kann kaum erwarten.
0: Ich habe auch so Bock, obwohl die Spiele spät abends sind. Und ich habe angefangen zu tippen und dachte, mega, ich stehe bestimmt nachts um 3 Uhr auf, um Portugal zu gucken. So.
2: Ihr beiden, es geht um ein WDR2-WM-Paket mit so WM-Schnickschnack drin. Müssen wir uns mal überlegen, was wir da genau reintun. Und natürlich mit unserer sehr schicken und exklusiven WDR2-Tasse mit Westen-Skyline drauf. So, und jetzt sind wir gleich in der Sicherheitskontrolle unseres WDR2-Flughafens. Einer der Spieler legt sein Handgepäck aufs Band. Ich werde es dann durchleuchten und euch sagen, was ich da glaube zu erkennen. Und anhand der Teile müsstet ihr dann erraten, um welchen Spieler es sich handelt. Wer lösen will, ruft einfach seinen Namen, gibt die richtige Antwort. Ist die Antwort falsch, hat der andere gewonnen. Ist das okay für euch?
3: Ja, passt.
0: Ja, Niklas? Ja, sehr gut.
2: Dann gehen wir mal in die Sicherheitskontrolle.
0: Okay, warte. Nee, wo ist die Sicherheitskontrolle? Warte mal kurz. Da, Sicherheitskontrolle.
2: Hier ist die Sicherheitskontrolle. Herzlich willkommen am Flughafen in Ihrem Security-Bereich, Flughafen Frankfurt. Gürtel bitte aus, Flüssigkeiten dabei. Nee, okay, gucken wir mal, was drin ist. Die Tasche kommt rein. Uiuiui, was ist das denn? Ich glaube, ich sehe ein dickes Buch. Ja klar, ist bestimmt ein Pflanzenbestimmungsbuch. Der ist ja ein großer Pflanzenfreund, soll sogar bei der EM einen Turnierbaum im EM-Quartier eingepflanzt haben.
0: Wisst ihr, was ist?
3: Nein.
4: Ja, oh. Ich würde lösen, glaube ich.
0: Niklas will schon lösen, aber du weißt, wenn du es falsch hast, anhand des Pflanzenbestimmungsbuchs, dann hat Ina gewonnen, ne?
4: Ja, ich würde es trotzdem mal probieren.
0: Ja, hau okay. Raus.
4: Zu erinnern, dass Joshua Kimmich beim letzten Mal einen Baum gepflanzt hat und gehegt und gepflegt hat im Trainingslager.
0: Ist das so ein Nerd mit einem mit den Pflanzen? Aber das stimmt ja. Schon. Boah, das hätte ich nicht gedacht.
3: Glückwunsch.
0: Niklas, dass das da schon jemand direkt checkt.
2: Herr Kimmich, ja. Sie können schon mal weitergehen, die Tasche ist in Ordnung.
0: Oh Mann, ey. Dabei hat Joshua Kimmich noch ungefähr 10 Meisterschalen und 4 DFB-Pokale mit im Handgepäck, aber Niklas hat es gelöst.
2: Mit der 2-WM-Paket kommt zu dir.
4: Vielen Dank, das freut mich.

0: Also wir verlieren ja schon oft die Nerven, wenn wir einen Parkplatz suchen mit unseren kleinen Autos. Wie ist es aber, wenn du mit dem LKW einen Parkplatz suchen musst, weil du schlafen musst? Das ist besonders schwierig bei uns im Westen. Ab heute soll es ein System geben. Darüber sprechen wir gleich, beziehungsweise heute wird es vorgestellt, das System. Erstmal die wichtigsten Nachrichten für diesen Dienstag, den 2. Juni, hier im WDR2 Morgenmagazin, 7.22 Uhr.
1: Ja, das ist verrückt. Im Online-Navi steht immer noch eine dicke Sperrung drin. Dabei ist die A59 zwischen Düsseldorf und Leverkusen seit heute früh frisch saniert, wieder frei, schon seit ein paar Stunden. Und das 2 Wochen früher als geplant. Danke dafür.
0: Neue Regeln beim Fliegen. Darauf will sich die EU heute einigen. Zum Beispiel, wie viel man fürs Handgepäck extra zahlen muss und ab wann es Geld bei Verspätungen gibt.
1: Gleich kommen die ersten Schauer bei uns in der Eifel an. Wir werden heute nach und nach alle ziemlich nass bei uns im Westen. Kann auch wieder unwetterartig werden, bis 24 Grad.
0: Ihr fahrt unsere Pakete von A nach B, macht unsere Regale im Supermarkt voll. Ihr seid einfach die Helden unserer Straße. Aber es ist super stressig für die Fahrerinnen und Fahrer der LKW, nachts einen Parkplatz für den Brummi zu finden.
1: Und damit das leichter wird, einen freien Platz für die Nacht zu finden, stellt Verkehrsminister Schnieder heute ein neues System vor, mit dem Fahrerinnen und Fahrer online gucken können, wo noch was frei ist.
0: Daniel, wie klingt das?
2: Ja, das war erstmal ganz gut. Guten Morgen.
0: Hi. Guten Morgen. Hi. Daniel ist LKW-Fahrer. Wo bist du gerade unterwegs?
2: Ich schaue mir gerade die Gegend um Schwerte an, auf der A45.
0: Liebe Grüße ans Westhofener Kreuz. So, du bist auch angewiesen auf freie Plätze und Raststätten da an Autohöfen. Beschreib uns mal die Situation für dich als Fahrer. Ab wann fängst du an zu suchen?
2: Ja, unabhängig davon ist es ja so, dass ich ja gerade im Nahverkehr, das Glück, was ich habe, im Nahverkehr unterwegs zu sein. Und dann ist es halt so, dass ich dann entweder eine Dreiviertelstunde oder eine halbe Stunde stehen bleiben muss. Und dann ist es immer so Lotteriespiel, ne? Also wir haben ja auf den verschiedenen Autobahnen hier A2, A45 immer wieder Parkplätze, aber die sind meistens immer proppevoll. Also da musst du mal eben kurz, gehst da irgendwo eine Ausfahrt oder keine Ahnung, fährst weiter. Ist nicht besonders schön.
0: Aber ihr habt ja feste Fahrzeiten, ne? Das gibt dann also so einen Slot, da musst du dich einfach hinstellen.
2: Ja, genau. Das ist ja nach 9 Stunden oder je nach 10 Stunden oder sowas, musst du ja stehen bleiben. Das ist klar. Ja. Aber wie willst du es dann tun?
0: Ja. Ne? So. Beschreib uns mal, wie sieht das dann aus? Ich meine, ich habe das schon mal mit dem Auto gesehen. Manchmal ist es so voll. Fabian sagt es auch gerade.
1: Vorgestern auf einer Raststätte an der A57, da habe ich keinen Parkplatz zum Pinkeln gefunden fast.
2: Ja, das ist ja alltäglich. So. Wir haben ja so viele Leute hier. Das ist so, die Parkplätze, die passen ja einfach nicht zu dem Aufgang der LKWs. Ne? Das ist halt so. Ja. Das ist, Da bist du manchmal im Industriegebieten unterwegs oder wie auch immer, an den Automaten, an den Hotspots und sowas. Ist das alles immer, das ist für mich... Ich wüsste nicht, wie das funktionieren sollte, tatsächlich.
0: Ja, aber das klingt doch jetzt erstmal gut. Ich bin mal gespannt, was er da heute vorlegt, der Verkehrsminister. Also ein System, dass du deutschlandweit online gucken kannst, wo noch was geht und wo nicht. Das wäre doch eine große Hilfe.
2: Ja, theoretisch ja, aber du hast doch immer wieder die Leute oder die anderen Fahrer hier, die das einfach ignorieren. Die kommen, die fahren, die stellen sich dahin und dann ist doch egal. Du kommst da an,
0: muss ich das mal rumsprechen, dass man sich verhalten muss, einfach, ne? Lach mich aus. Hey Daniel, dann fahr mal vorsichtig weiter. Wir sind gespannt, was das System kann oder auch nicht und gucken uns das genau an.
2: Das ist nur Theorie, aber darf ich noch kurz grüßen? Ich grüße die Fahrer von Buko. Haltet die Reifen sauber und alle anderen auch, ne?
1: Haltet die Reifen sauber. 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Schließen wir uns an. 7.26 Uhr.

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12: Um 7:30 mit Ablo Offerkama. Guten Morgen.
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12: Bundesarbeitsministerin Baas will, dass langfristig auch Beamtinnen und Beamte in die gesetzliche Rentenversicherung einzahlen. Die SPD-Politikerin sagte bei einer Veranstaltung der Rheinischen Post in Düsseldorf, ein gemeinsames System für alle würde mehr Geld in die Rentenkasse bringen und den Staat entlasten. Die EU will in Zukunft mehr abgelehnte Asylbewerber abschieben. Die Staaten und das Parlament haben sich auf strengere Regeln geeinigt. Außerhalb der EU sollen zum Beispiel Abschiebezentren entstehen, in die Migranten gebracht werden können. Im Gespräch sind Länder wie Uganda, Libyen oder Usbekistan. Abgelehnte Migranten, die sich weigern, die EU zu verlassen, müssen demnach mit Strafen rechnen. Für die Grünen-Politikerin Baerbock geht ihre Zeit als Präsidentin der UNO-Vollversammlung langsam zu Ende. Heute wird in New York ein Nachfolger gewählt. Es bewerben sich 2 Männer. Einer von ihnen übernimmt das Amt dann offiziell im September, wie immer 1 Jahr befristet. Wie es mit Baerbocks Karriere weitergeht, ist noch unklar. Die schwedische Gesundheitsbehörde hat Eltern dazu aufgerufen, öfter mal das Handy wegzulegen, wenn sie Zeit mit ihren Kindern verbringen. Denn Studien zeigten, dass sich die Handynutzung von Eltern negativ auf den Nachwuchs auswirke. Die schwedische Gesundheitsbehörde gibt außerdem den Rat, bildschirmfreie Zonen auszurufen, etwa das Schlafzimmer oder den Esstisch. Das war WDR aktuell.
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13: Für das Münsterland mit Jörn Hamann. Schönen guten Morgen.
14: Das ist so ein Problem, als wenn Sie sich einen Topf Suppe warm machen und versuchen, den nächsten Blub vorher zu sagen. Das ist quasi unmöglich.
13: So beschreibt Helmut Grüning, Ingenieur für Entwässerungstechnik an der Fachhochschule Münster, Versuche, vorherzusagen, an welchen Stellen bei schweren Unwettern das meiste Wasser runterkommt, wie jüngst in Rheine. Helfen könnten allein eine gute Vorbereitung und Schutzmaßnahmen.
14: Sie müssen schauen, dass Sie eine Rückstausicherung haben, damit das Wasser aus der Kanalisation nicht in den Kellerraum zurückdrückt. Und das ist Privatangelegenheit. Da muss sich jeder selber schützen. Und als Kommune müssen Sie natürlich schauen, dass das Kanalnetz ausreichend bemessen ist, aber bei diesen Regen Mengen, die wir da hatten, ist das Kanalnetz definitiv überlastet.
13: In dem Fall sei es laut Grüning für Kommunen wichtig, genug und geeignete Ausweichflächen zu haben, zu denen die Wassermassen abgeleitet werden könnten. Da hatte die Deutsche Glasfaser mit Sitz in Borken eine ziemlich lange Leitung. Denn in 2 Dorstener Ortsteilen haben Kunden erst jetzt, nach satten 8 Jahren Wartezeit, endlich ihren Glasfaseranschluss bekommen. Die Anbieter haben die Probleme auch eingeräumt, machen dafür aber wirtschaftliche Probleme der Baufirma verantwortlich. Frühschwimmer Willi Jaspers hat seinen 100. Geburtstag im Freibad Ahlen gefeiert. Für ihn typisch mit seinen Schwimmfreunden. Seit Jahrzehnten ist Willi das Gesicht der Ahlener Frühschwimmer. Bei einer Überraschungsparty haben ihn ungefähr 50 Überraschungsgäste im Ahlener Freibad mit einem Ständchen empfangen. Damit hatte er nicht gerechnet.
7: So eine Überraschung. Nein, nein, nein. Ich bin sprachlos. Gestern schon so viele, gestern hatten wir auch schon 50, 60 Leute. Und dann, ich denke hier, das sind die Altbekannten, die da kommen, aber so viel. Meine Güte, nein.
13: Und im WDR berichten wir natürlich über den Jubilar und die besondere Freibadparty im Netz unter wdr.de, in der Lokalzeit Münsterland, im WDR-Fernsehen und auch hier im Radio. Schneller zum Wetter, die Aussichten hat Jörg Brunsmann.
15: Guten Morgen. Ich weiß, ist ein bisschen frustrierend, aber jetzt am Morgen, das dürfte die freundlichste Zeit des Tages sein bei uns im Münsterland. Bald ziehen Schauer auf, am Nachmittag und am Abend gibt es dann teils kräftige Schauer und Gewitter, stellenweise mit Unwettergefahr durch Starkregen, Hagel und Sturmböen. In Frieden heute maximal 23 Grad, in Hopsten bis 24.
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16: Guten Morgen an alle unterwegs. Hier sind die Staus mit den längsten Wartezeiten. Alles so ab 10 Minuten, Viertelstunde habe ich für euch. Die kürzeren Staus bekommt ihr natürlich auch jederzeit in der WDR 2 App. Wir fangen an auf der A2 Dortmund Richtung Oberhausen zwischen Dreieck Bottrop und Kreuz Oberhausen. Da ist laut WDR 2 Messung eine halbe Stunde plus 7 Kilometer Stau. A40 Dortmund Richtung Essen zwischen Klei und Bochum West braucht jetzt eine Viertelstunde mehr, 6 Kilometer stockend. Dann die A57 Nimwegen Richtung Köln zwischen Kreuzkamp-Lindfort und Krefeld Zentrum. Da sind 20 Minuten 10 Kilometer stockt's da. Die A59 Dienstlaken Richtung Duisburg. Zwischen Duisburg-Fahren und Kreuz-Duisburg, da sind es jetzt 10 Minuten 6 Kilometer Stau. Dann eine gute Nachricht von der A448, da Bochum die Ecke, also in Richtung Bochum-West. Da ist die Sperrung gerade wieder aufgehoben worden zwischen Kreuz Bochum-Witten und Bochum-Süd. Im Moment sehen wir noch mehr als 20 Minuten plus 4 Kilometer Stau, wird sich aber jetzt gleich auflösen. Und dann immer noch das Problem auf der Ruhr-Sieg-Bahnstrecke. Zwischen Plettenberg und Plettmate und umgekehrt ist die Strecke gesperrt. Da hat wohl ein LKW auf einer Brücke gebrannt und Experten müssen da jetzt gucken, ob die Brücke noch standfähig ist. Der RE34 und die RB91 fahren da gerade nicht zwischen Plettmate und Plettenberg und es fahren Ersatzbusse stattdessen an der Lenne entlang. Kommt gut und sicher durch.
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17: So, ihr Lieben, 7:35 Uhr. Ja. Der Dienstag hat ja gerade erst angefangen. Ich würde mal sagen, Kaffee auf die Faust.
16: Gerne.
17: Und in den Tag starten. Da ist alles drin für euch. Und jetzt Coldplay. 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
0: Das Gute an unserer Maus ist, der kann man wirklich alle Fragen stellen. Mhm. Und die hat auch immer eine Antwort. Am besten per Sprachnachricht über die WDR 2 App.
2: Und die Frage heute kommt von Johanna aus Oberhausen.
3: Ich bin 5 Jahre alt und ich frage mich, woher kommen die Fruchtfliegen?
0: Ach Johanna, das stimmt. Die tauchen jetzt so langsam wieder auf, ne? Die Fruchtfliegen in der Küche, wenn die so über der Nektarine rumkreisen. Ja. Die Maus hat da was Spannendes Maus gefunden.
2: Ja, oft bringen wir die Fruchtfliegen nämlich direkt mit dem reifen Obst aus dem Supermarkt.

0: So keine Angst vor haben. Und was gut hilft, um weniger Fruchtfliegen in der Küche zu haben, ist das Obst einfach nach dem Einkauf mal direkt abzuwaschen. Danach vielleicht auch mit einem Handtuch abdecken, je nachdem auch vielleicht in den Kühlschrank. Natürlich, das ist immer mein Problem, den Biomüll oft genug runterbringen, nicht in der Wohnung stehen lassen. Fruchtfliegenfallen können auch helfen oder einfach eine Schüssel mit Essig und Spülmittel.
1: Wieder was von der Maus gelernt. Fruchtfliegen bringen wir oft mit dem frischen Obst vom Einkaufen direkt mit nach Hause. Super Mausfrage. Dafür sagen wir Danke, Johanna.

0: Guten Morgen, das WDR2-Morgenmagazin 7.47 Uhr. 13 bis 8, hier sind die wichtigsten Nachrichten für diesen Dienstag, den 2. Juni.
1: Ab dem Sommer nimmt der Kölner Dom ja Eintritt von Besuchern und heute Vormittag erfahren wir, was wir da so zahlen müssen.
0: Die deutsche Nationalmannschaft fliegt heute zur Fußball-Weltmeisterschaft. Kurz nach Mittag geht der Flieger nach Chicago.
1: Ab dem Vormittag kommt heute Regen von der Eifel her über den Westen. Erwischt uns früher oder später alle. Kann auch wieder echt heftig und unwetterartig werden. Wir erwarten bis 24 Grad.
0: 300.000 unerledigte Strafverfahren allein bei uns im Westen. Die Justiz kommt nicht mehr hinterher.
1: Ja, was ist da los? Wir fragen jetzt im WDR2-Morgenmagazin Gerd Hamme. Er ist Richter aus Essen und Vorsitzender des Bundes für Richter und Staatsanwälte.
0: Herr Hamme, ist da so Kleinkram bei oder sind das auch richtig schwere Fälle?
2: Das geht durch den gesamten Kriminalitätsbereich, diese 300.000 unerledigten Verfahren. Jetzt ist es so, dass ganz besonders schwere, schlimme Kriminalität, insbesondere solche Verfahren, wo Menschen auch in Untersuchungshaft sitzen, die werden schon beschleunigt und vorrangig betrieben. Aber selbst in solchen Verfahren kommt es immer wieder vor, dass Leute vorzeitig aus Untersuchungshaft entlassen werden müssen, weil die Verfahren nicht in der gebotenen Geschwindigkeit betrieben werden können.
0: Was ist passiert? Gibt es zu wenig Personal oder gibt es einfach zu viele Verfahren?
2: Ja, das ist eine relativ dramatische Entwicklung.

0: In Summe gibt es deutlich zu wenig Personal für die Anzahl von Verfahren. Das heißt, die Anzahl von Verfahren hat zugenommen und bei gleichbleibendem Personal führt das dazu, dass bei den Staatsanwältinnen und Staatsanwälten ganz viel Personal fehlt. Das heißt, im Prinzip hat sich das jetzt so zugespitzt, dass zwei Staatsanwältinnen oder Staatsanwälte im Prinzip die Arbeit von drei erledigen müssen, was ihnen natürlich nicht gelingt. Und das führt dazu, dass die von Ihnen gerade angesprochene hohe Zahl an Verfahren, die da unerledigt liegt, von 300.000, natürlich nicht erledigt werden kann.
1: Will das keiner mehr werden? Ich meine, Staatsanwalt, Staatsanwältin ist doch eigentlich ein ganz spannender Beruf.
0: Das ist ein total spannender Beruf und das Problem ist auch gar nicht, dass es keiner mehr werden will, sondern die Stellen, die im Haushalt in Nordrhein-Westfalen vorgesehen sind, die sind im Wesentlichen besetzt. Das heißt, es gibt genug Interessenten dafür, aber es fehlen eben doch dramatisch viele Stellen. Das waren Ende 2025 schon 400 ungefähr im ganzen Land und jetzt ist das nochmal hochgegangen um weitere 100. Also man kann schon sagen, es fehlen 500 Stellen in Nordrhein-Westfalen und das ist eine Menge.
1: Wie frustrierend ist das für Sie?
0: Ich bin keiner, der den Kopf in den Sand steckt. Ich weiß, das ist auch nicht einfach, mit knappen Kassen Geld zu verteilen. Und trotzdem meine ich, muss die Priorität hier mehr noch auf den Justizbereich gelegt werden, als das im Moment der Fall ist.
1: Danke, Herr Hamme, für das Gespräch und für die offenen Worte.
0: Sehr gerne.
1: Gerd Hamme ist Richter in Essen und ist gleichzeitig auch der Vorsitzende des Bundes für Richter und Staatsanwälte. Es gibt einfach zu viele Strafverfahren und die Justiz kommt kaum hinterher.
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1: Das ist Ed Sheeran jetzt mit Bad Habits.

0: Morgenmagazin. Wir haben den WDR 2 Musikmix für euch. Die Imagine Dragons. Und Westlife. Guten Morgen in die Nachrichten. Hallo Abelo.
1: Guten Morgen.
0: Was bringst du mit um 8?
1: Wir haben neue Vorschläge für die Sozialsysteme bei Bundesarbeitsministerin Baas. Die war in Düsseldorf. Es wird ja insgesamt gerade viel diskutiert und hat da gefordert, dass auch Beamte in die Rentenkasse einzahlen sollen.
0: Das um 8 Uhr in den Nachrichten. Jörg Brunsmann aus unserer WDR 2 Wetterredaktion. Wann kommt der Regen?
2: Ich habe auch was mitgebracht. Wechselhaftes Wetter und Regen willst du gar nicht haben.
0: Doch.
2: Regen. Die Bauern und die Blümchen
0: ja,
2: mögen
0: genau,
2: das.
0: Ja, genau, die mögen das. Und dem Fabian gefällt das auch immer sehr
3: auch
0: gut,
3: so
0: weißt du?
3: Ne?
0: Und Happy Fabian ist auch Happy Sabine. Also
2: so ist auch.
0: So läuft das.

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5: Die Nachrichten mit Ablo Afakama. Guten Morgen.
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5: Bundesarbeitsministerin Baas ist dafür, dass auch Beamte in die gesetzliche Rentenversicherung einzahlen. Bei einer Veranstaltung der Rheinischen Post sagte sie in Düsseldorf, sie wisse aber, dass das ein langer Weg sei. Benjamin Großkopf für WDR aktuell.
6: Für Bärbel Baas ist es eigentlich ganz einfach. Wenn alle einzahlten, wäre mehr im Topf und der Staat müsse nicht so viel zuzahlen, sagte die Bundesarbeitsministerin und ergänzte wörtlich, wir brauchen ein gemeinsames System, wenn man eine große Reform haben will. Erste Schritte in diese Richtung könnte es laut Baas schon jetzt geben. Noch im Juni soll eine von der Bundesregierung eingesetzte Kommission Vorschläge zu einer Rentenreform vorlegen. Die SPD-Chefin fordert schon länger, auch Beamte sowie Selbstständige und beispielsweise Politiker mit in die gesetzlichen Renten einzubeziehen, was immer auf erheblichen Widerstand vom Koalitionspartner Union und den entsprechenden Interessensverbänden traf.
5: Die deutsche Fußballnationalmannschaft startet heute Richtung WM. Sie fliegt in die USA. Sonntag in einer Woche ist dann da das erste Gruppenspiel gegen Curaçao. Thomas Kunze, WDR Sport.
7: Ja, es ist noch eine lange Zeit. Das heißt erstmal, dass dieses Team zwei Wochen lang noch die Möglichkeit hat, sich an Temperaturen, Zeitverschiebung und Umgebung anzupassen. Das ist schon mal gar nicht so schlecht. Witzig dürfte heute schon mal der Abflug in Frankfurt werden am Flughafen, denn dieser Flug mit der Nummer LH434, in dem wir auch alle sitzen, das ist tatsächlich ein ganz gewöhnlicher Linienflug. Ich bin also mal sehr gespannt, wie die Leute auf die businessfliegenden Kicker so reagieren werden. Halb zwei wird's losgehen. Gegen 15:30 Ortszeit ist dann die Landung in Chicago geplant. 9 Stunden wird der Vogel unterwegs sein über den Atlantik. Und dann geht's ins 5-Sterne Waldorf Astoria Hotel. Und ab übermorgen, da wird dann täglich trainiert bis zum finalen Test am 6. Juni. Tja, und dann geht's rein in ein hoffentlich erfolgreiches WM-Turnier.
5: Jetzt weitere Meldungen. Die EU will in Zukunft mehr abgelehnte Asylbewerber abschieben. Die Staaten und das Parlament haben sich auf strengere Regeln geeinigt. Außerhalb der EU sollen zum Beispiel Abschiebezentren entstehen, in die Migranten gebracht werden können. Im Gespräch sind Länder wie Uganda, Libyen oder Usbekistan. In Deutschland steigt die Zahl der Menschen, die in Armut leben. Laut einer Auswertung des Paritätischen Wohlfahrtsverbandes sind rund 16% der Bevölkerung betroffen, also gut jeder Sechste. Besonders ernst ist die Lage demnach weiter bei Alleinerziehenden und Alleinlebenden. Am Vormittag soll bekannt gegeben werden, wie teuer der Eintritt für den Kölner Dom demnächst ist. Ab Juli müssen Besucherinnen und Besucher Eintritt zahlen, wenn sie außerhalb von Gottesdiensten in den Dom wollen. Grund seien gestiegene Kosten und gleichzeitig sinkende Einnahmen durch die Kirchensteuer.
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5: Ein brennender LKW hat in der Nacht für einen Großeinsatz in Iserlohn gesorgt. Und das hat weitreichende Folgen. Eine Brücke über der Lenne ist möglicherweise einsturzgefährdet und die Bahnstrecke zwischen Lettmate und Plettenberg ist gesperrt. Lukas Grüning für WDR aktuell.
8: Der LKW war auf der Brücke hinter dem Autobahnzubringer Iserlohn-Östrich in Brand geraten. Die Polizei vermutet ein technisches Problem. Meterhohe Flammen schlugen in den Himmel. Anwohner wurden über die Nina-Warn-App vor Rauchgasen gewarnt. Der LKW hatte Stahlrollen geladen, er brannte komplett ab, der Fahrer blieb unverletzt. Durch die enorme Hitze wurde die Fahrbahn stark beschädigt. Ein Statiker soll heute prüfen, ob die Brücke einsturzgefährdet ist. Deshalb bleiben die Straße und die darunter herlaufende Bahnlinie erst einmal gesperrt. Zwischen Iserlohn-Lettmate und Plettenberg pendeln stattdessen Busse.
5: Das war WDR aktuell.
9: Dankeschön, Avelo. Ja, heute ist Tag des Brathähnchens, habe ich gerade gesehen.
4: Es ist wahrscheinlich nicht das richtige Wetter dafür. Jörg Grunzmann aus unserer WDR2-Wetterredaktion.
7: Ich überlege gerade, was ist denn das richtige Wetter für Brathähnchen? Wann fliegen die denn?
4: Nee, ich fühle mich da sehr angesprochen, wenn ich mich auf die Liege lege.
7: Okay, ja, könnte sein, dass es dir heute wegweht und außerdem ein bisschen unter Wasser gesetzt wird, denn es zieht doch einiges rein bei uns. Gerade so am Nachmittag, am Abend haben wir dann teilweise kräftigere Schauer und Gewitter, auch mit Unwetterpotenzial, Starkregen, Hagel, Sturmböen. Und wir gehen jetzt in so eine Phase, wo es ein bisschen wechselhafter wird, das heißt auch Temperaturen gehen dann ab morgen ein bisschen runter. Heute sind wir noch so bei 20 bis 25 Grad, morgen 14 bis 21.
4: Kannst du sehen, wo es heute besonders knackig wird mit Hagel und Unwetter? Oder?
7: Kann man so noch nicht genau absehen. Das zieht von den Niederlanden und Belgien rein. Ist so eine große Linie, die einmal durchzieht. Hat aber nicht ganz so viel das zur Beruhigung Potenzial wie das, was wir am Sonntag gesehen haben.
9: Guten Morgen auf die Straßen. Hier ist euer WDR2-Verkehrsservice. Die Staus mit den längsten Wartezeiten, alle unter 10 Minuten, bekommt ihr auch über die WDR2-App. Fangen wir an auf der A2 Dortmund Richtung Oberhausen. Zwischen Dreieck Bottrop und Kreuz Oberhausen messen wir eine halbe Stunde 7 Kilometer Stau. Auf der A40 Dortmund Richtung Duisburg zwischen Klei und Dreieck Essen Ost jetzt eine halbe Stunde 15 Kilometer Stau und stockend da. Dann auf der A45 Hagen Richtung Dortmund zwischen Kreuz Hagen und Dortmund Süd braucht ihr eine Viertelstunde länger als normal, 6 Kilometer Stau. Die A57 Nimwegen Richtung Köln zwischen Kreuz Mörs und Krefeld Zentrum, da jetzt mehr als 20 Minuten 8 Kilometer stockend. Und die 59 Dienstlaken Richtung Duisburg zwischen Fahren und Kreuz Duisburg 10 Minuten 6 Kilometer stockend. Und dann habt ihr es eben bei Abelow gehört, die Bahnstrecke im Lennetal zwischen Plettenberg und Lettmate in beiden Richtungen gesperrt, weil da eben dieser Lastwagen auf einer Brücke in Lettmate gebrannt hat und die Statik geprüft wird. Kommt gut und sicher durch.
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4: Immer um kurz nach 8 hier die besonderen Tage auf WDR 2. Und ich mag die Kombination dieser beiden besonderen Tage heute.
9: Ja, bitte.
4: Es ist der Ich-liebe-meinen-Zahnarzt-Tag.
9: Ja.
4: Und Aktionstag gegen den Schmerz.
9: Na guck.
4: Das ist aber eine sehr ernste Angelegenheit, der Aktionstag gegen
9: auf jeden
4: den
9: Fall. Schmerz. Ich habe noch diesen Brathähnchengeruch jetzt wegen Tag des Brathähnchens in der Nase. Mhm. Und heute ist der Verlass-die-Arbeit-früher-Tag. Sabine, sollen wir einfach mal jetzt?
4: Jörg.
9: Tschüss.
7: Ciao.
9: Nee, komm, wir bleiben doch.
7: Dann kneift er wieder.
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0: 13.35 Uhr, Frankfurt Flughafen, Abflug für LH434 nach Chicago. An Bord die deutsche Fußballnationalmannschaft.
1: Und ich finde ja spannend, die fliegen ganz normal Linie zur Fußball-Weltmeisterschaft, also ganz normaler Flug.
0: Thomas Jachnow von der Lufthansa, wirklich kein Privatflieger?
2: Nein, ganz sicherlich nicht. Das war auf Wunsch des DFB so eingerichtet worden, dass sie nicht einen Charterflug, also einen Extraflug buchen wollen, sondern mit normalen Linienflug fliegen. Und in der Tat sind auch tatsächlich hinten weitere Gäste dabei, die wissen eigentlich noch gar nichts von ihrem Glück, sondern erst, wenn sie denn dann an Bord sind und plötzlich sehen, huch, wer steigt denn da noch ein? Das ist hier die Fußballnationalmannschaft und der Trost des DFBs. Und ich denke, es ist eine gute Wahl, von Frankfurt direkt nach Chicago zu fliegen mit uns. Und ja, was soll ich sagen? Wir tun das Beste, damit die Jungs gut und gemütlich und komfortabel ankommen.
0: Ja, ich weiß, an Ihnen soll es nicht gelegen haben. Freuen Sie sich?
2: Freuen uns riesig. Wir sind ja seit über 20 Jahren Partner des DFBs. Und wir hoffen ja jedes Mal beim Abflug, kommen Sie wie 2014 dann auch wieder als Weltmeister zurück? Ja, das wäre natürlich der Hammer. Und sollte das tatsächlich der Fall sein, im Übrigen haben wir eine kleine Überraschung vor, aber da kann ich noch nicht so groß von reden. Aber hoffen wir erstmal, dass Sie möglichst weit kommen.
0: Haben Sie denn die Maschine für heute ein bisschen dekoriert, wenn die fliegen?
2: Also es ist eine ganz normale Linienmaschine. Ja. Natürlich sind alle darauf gespannt, wie es sein wird. Die Crew ist darauf vorbereitet, möglichst Top-Service zu machen, dass sie alle entspannt dann in Chicago ankommen. Aber nein, da ist der DFB ganz bodenständig. Auch wir wollen da dem Kunden entgegenkommen, so wie er es denn haben möchte. Ich denke mal, mit der Business Class, Premium Economy und First Class der Lufthansa Allegris mit super komfortabel geflogen. Das ist das Modernste, was wir zu bieten haben. Und darauf kommt es ja an, dass alle entspannt ankommen und sich auf das Turnier freuen.
0: Aber das ist ja interessant. Es sind unterschiedliche Klassen gebucht worden. Wer darf denn aus der Mannschaft First Class sitzen und wer muss hinten in der Holzklasse sitzen?
2: Das wollen Sie gerne wissen. Da, ja. Da schweigt der Kenner und Lufthansa-Art. Da haben wir stillschweigend drüber vereinbart mit dem DFB. Das wollen wir denen dann auch bitte überlassen, wie sie es dann regeln.
0: Ja. Toi, toi, toi. Heute also Abflug. LH434, Frankfurt, Chicago an Bord. Die Fußballnationalmannschaft. Thomas Jachnow von der Lufthansa. Dankeschön fürs Gespräch.
2: Herzlichen Dank, Frau Heinrich. Tschüss.
1: Bitte 2:08.

0: Dancing in the Flames. Vorher die wichtigsten Nachrichten für euch. Im WDR2 Morgenmagazin 8.22 Uhr. Heute ist Dienstag, der 2. Juni.
1: Juhu, die A59 zwischen Düsseldorf und Leverkusen ist seit heute früh frisch saniert, wieder frei. Und das 2 Wochen früher als geplant.
0: 2 Wochen früher als geplant. Also wirklich top, top, top. Herzlichen Dank an alle, die daran mitgearbeitet haben. Neue Regeln beim Fliegen. Darauf will sich die EU heute einigen. Zum Beispiel, wie viel wir fürs Handgepäck extra zahlen müssen und ab wann es Geld bei Verspätungen zurückgibt.
1: Wirklich dunkle Wolken sehe ich jetzt schon durch die Webcams in Schmidtheim und Hellental in der Eifel. In der nächsten Stunde ziehen die ersten Schauer, vielleicht auch Gewitter, in die Eifel und ins Aachener Land. Und nach wird dann der ganze Westen nass heute im Laufe des Tages. Es kann auch unwetterartig werden hier und da bis 24 Grad.
0: Im Bütchen um die Ecke liegen sie oft neben der bunten Tüte. Diese Einweg-E-Vapes und Einweg-E-Zigaretten. Und die landen dann fertig gedampft, schnell im Müll.
1: Und genau diese Einweg-Vapes und Zigaretten sollen ja in Deutschland verboten werden, hat der Bundesrat schon im vergangenen Jahr beschlossen. Und wir merken, mehrere Ministerinnen und Minister machen da jetzt so langsam Druck bei der Bundesregierung, damit das Verbot auch endlich kommt. Warum das mit der falschen Entsorgung so ein großes Thema ist, sagt uns Andreas Habel vom Fachverband Schrott, E-Schrott und Kfz-Recycling. Ja, warum ist das eigentlich so problematisch?
2: Wenn diese Geräte in dem Hausmüll landen, werden sie zwangsläufig in die Fahrzeuge geschüttet. In den Fahrzeugen wird der Abfall verpresst und dann kann es zu Beschädigungen kommen, die gefährliche Brände auslösen. Das passiert sehr häufig. Es ist schon zu zahlreichen Bränden gekommen im Abfallfahrzeug selbst, also auf der Straße. Das ist sehr gefährlich. Oder es kommt zu späteren Selbstentzündungen im Lagerbereich der Anlagen oder in der Behandlung. Viele Anlagen sind schon abgebrannt. Es entstehen Milliardenschäden mittlerweile in Deutschland.
0: Aber wie sollten wir diese Einweg-E-Vapes und Zigaretten stattdessen entsorgen?
2: Also am besten zum Handel zurückbringen oder am Wertstoffhof abgeben. Dann können sie separiert werden. Aber solange es mit den anderen Abfallstoffen zusammen ist, kann es immer zu Quetschungen kommen, zu Beschädigungen an den Akkus und dann brennen die Dinger.
0: Es kommt also Bewegung rein. Einweg-E-Vapes und Zigaretten sollen verboten werden, auch weil sie im Müll echt zum Problem werden. Und Achtung, jetzt kommt ein kleiner Mutti-Moment. Am besten gar nicht erst kaufen, Leute. Gar nicht erst rauchen.
1: Zu Risiken und Nebenwirkungen fragen Sie Sabine Heinrich.
0: Ja.

0: hat das eigentlich nochmal gesagt?
1: Eine WDR2-Hörerin hat uns mal gesagt, sie hört in dem Song immer In This Paderborn. Ich gucke übrigens gerade Webcam Paderborn, das historische Rathaus. Kann das sein, dass da noch die Sonne scheint oder ist das ein altes Bild? Wahrscheinlich scheint da noch die Sonne. Grüße nach Paderborn.
0: Scheint wir lieben immer euch. Die Sonne.
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1: Um 8.30 Uhr mit Abno Afakama. Guten Morgen.
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1: In Deutschland steigt die Zahl der Menschen, die in Armut leben. Laut einer Auswertung des Paritätischen Wohlfahrtsverbandes sind rund 16% der Bevölkerung betroffen, also gut jeder Sechste. Besonders ernst ist die Lage demnach weiter bei Alleinerziehenden und Alleinlebenden. Bundesarbeitsministerin Baas will, dass langfristig auch Beamte in die gesetzliche Rentenversicherung einzahlen. Die SPD-Politikerin sagte bei einer Veranstaltung der Rheinischen Post in Düsseldorf, ein gemeinsames System für alle würde mehr Geld in die Rentenkasse bringen und den Staat entlasten. Die EU will in Zukunft mehr abgelehnte Asylbewerber abschieben. Die Staaten und das Parlament haben sich auf strengere Regeln geeinigt. Außerhalb der EU sollen zum Beispiel Abschiebezentren entstehen, in die die Migranten gebracht werden können. Im Gespräch sind Länder wie Uganda, Libyen oder Usbekistan. Abgelehnte Migranten, die sich weigern, die EU zu verlassen, müssen mit Strafen rechnen. NRW-Ministerpräsident Wüst verleiht heute in Düsseldorf den Landesverdienstorden an 15 Menschen, unter anderem Schauspieler Georg Uecker aus der ARD-Serie Lindenstraße. Uecker und die anderen Preisträger setzen sich besonders für die Rechte homosexueller und anderer queerer Menschen ein. In der Lindenstraße spielte Uecker einen schwulen Arzt. Das war WDR aktuell.
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9: Für das Münsterland mit Jörn Hamann. Guten Morgen. Dreister geht's wohl kaum. In Beckum hat laut Polizei ein Autofahrer gestern ein Kind angefahren. Der 11-Jährige war auf seinem Fahrrad erst auf einem Gehweg unterwegs und dann auf die Straße gefahren, wo er mit dem Auto zusammenstieß. Der Autofahrer ist dann kurz ausgestiegen, soll sein hinteres Kennzeichen abgemacht haben, wohl in der Hoffnung, nicht geschnappt zu werden, es dann in seinen Wagen gepackt haben und weggefahren sein, ohne sich um den Jungen zu kümmern. Der wurde leicht verletzt ins Krankenhaus gebracht. Und wir bleiben beim Thema Blaulicht, denn in Nottuln hat es in der Nacht in einer bewohnten Lagerhalle gebrannt. Julia Wulff, WDR 2, Münster, was weiß man darüber?
10: Die gute Nachricht zuerst. Der Mieter konnte sich und seinen Hund unverletzt aus der Wohnung retten. Als die Feuerwehr gegen kurz nach 2 in der Nacht am Brandort ankam, stand die Wohnung in der Lagerhalle bereits voll in Flammen. Alles war verraucht. Mit einer Drehleiter schafften die Einsatzkräfte aus Nottuln, Appelhülsen und Darup das Feuer zu löschen. Allerdings erlitt ein Feuerwehrmann einen Stromschlag und kam leicht verletzt ins Krankenhaus. Die Polizei sucht jetzt nach der Ursache. Die Wohnung bleibt dafür also erst einmal beschlagnahmt.
9: Willi Jaspers ist seit Jahr und Tag Frühschwimmer in Aalen und gestern 100 geworden. Heute haben ihn 50 Überraschungsgäste mit einem Ständchen empfangen und das natürlich standesgemäß im Aalener Freibad. Damit hatte Willi Jaspers nicht gerechnet.
11: So eine Überraschung. Nein, nein, nein. Ich bin sprachlos. Gestern schon so viele, gestern hatten wir auch schon 50, 60 Leute. Und dann, ich denke hier, das sind die Altbekannten, die da kommen, aber so viel. Meine Güte, nein.
9: Und im WDR-Fernsehen berichten wir natürlich weiter über den Jubilar und die besondere Freibad-Party im Netz unter wdr.de, in der Lokalzeit Münsterland, im WDR-Fernsehen und auch hier im Radio. Die Wetteraussichten auch für Nichtschwimmer, die hat jetzt Jörg Brunsmann aus der WDR2-Wetterredaktion. Hallo Jörg.
12: Guten Morgen. Es wird eher ungemütlich heute. Die ersten Schauer werden so kurz vor Mittag bei uns im Münsterland ankommen. Am Nachmittag und am Abend ziehen dann teils kräftige Schauer und Gewitter durch. Die haben teilweise Unwetterpotenzial. Es können Starkregen, Hagel und Sturmböen mit dabei sein. Höchsttemperaturen heute in Gronau 23, in Sassenberg maximal 25 Grad.
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13: Guten Morgen an euch unterwegs und Vorsicht bitte jetzt im Braunkohlerevier auf der A4 Köln-Aachen in beiden Richtungen zwischen Kreuzkerpen und Elsdorf. Da ist eine Entenfamilie auf der Fahrbahn, fahrt da besonders vorsichtig auf der A4 zwischen Kerpen und Elsdorf. Und hier sind die Staus mit den längsten Wartezeiten, alles so ab einer Viertelstunde Länge. Geht los auf der A2 Dortmund Richtung Oberhausen zwischen Dreieck-Bottrop und Kreuz-Oberhausen, halbe Stunde 7 Kilometer Stau. Dann die A40 Dortmund Richtung Duisburg zwischen Dreieck-Bochum-West und Essen-Ost. 20 Minuten 10 Kilometer stockt's da. Auf der A45 Hagen Richtung Dortmund zwischen Kreuzhagen und Dortmund Süd braucht ihr eine Viertelstunde länger, 8 Kilometer stockend. Und auf der A57 Dimmwegen Richtung Köln zwischen Gartenstadt und Kreuz Meerbusch Viertelstunde mehr, 7 Kilometer stockend. Dann noch die A59 Köln Richtung Bonn zwischen Spich und Vielich braucht ihr eine halbe Stunde mehr, 7 Kilometer Stau. Da gab's einen Unfall in der Baustelle. Und ihr habt's gerade in eurer Lokalzeit gehört. Die Bahnstrecke zwischen Plettenberg und Lettmate, also im Lendetal, ist weiter gesperrt. Die Züge stoppen in den Bahnhöfen Lettmate und Plettenberg. Und ihr fahrt schön an der Burg Altena vorbei mit Mehrsatzbus. Wenn ihr das wollt, es dauert viel länger als mit dem Zug. Kommt gut und sicher durch.
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0: Kleine Matchvorbereitung. Es laufen ja die French Open, also Roland Garros, heute 13.20 Uhr. Die deutsche Nummer 1, Sascha Zverev, gegen Rafael Rodar, ein Spanier. Ich habe gerade mal geguckt, wichtigsten Daten, 19 Jahre alt, 1,91 groß. Ich gucke mal gerade, die Nummer 29 der Weltrangliste.
13: Und gegen wen spielt dieser Roland Garros?
0: Wo fange ich da nur an? Also ich bin um 13 Uhr nicht zu erreichen.
13: Okay, okay.
0: Mehr dazu.

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0: Down, Linkin Park. Passt. Wir haben ja über die
1: E-Vapes.
0: E-Vapes gesprochen. Ein Weg.
1: Ich hatte noch nie eine in der Hand.
0: Nee, in der Hand hatte ich auch noch keine.
1: Ich sehe die immer nur und rieche die.
0: Ja, am Bildchen da. Oder wenn irgendwelche Leute an mir vorbeigehen.
1: Sollen ja verboten werden in Deutschland?
0: Ja, im Fahrstuhl sowieso nicht, oder?
1: Nee.
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3: Morgen, Herr Charisma.
4: Morgen, Frau Freischneider, auch zum Chef nach oben.
2: Fahrstuhl zum Schamott.
4: Haben Sie auch gelesen? NRW macht jetzt Druck in Berlin. Die

0: Steichein.
1: Also diese Vaper in der Fußgängerzone immer, die finde ich total spooky.
0: Ja, wie?
1: Ich habe schon mit meinen eigenen Augen 3-4 Kiddies in einer weißen Nebelsäule verschwinden sehen.
0: Ja.
1: Und dann sind die auf der anderen Straßenseite in der nächsten Wolke wieder aufgetaucht.
2: Oh, die wollen das Zeug aber jetzt verbieten. Und zwar wegen der Akkus, die da drin sind.
1: Oh, machen die auch süchtig, wenn man die mit isst?
2: Guten Morgen,
3: Herrscher. Ja, seid ihr
0: ja. Na nun, vapen Sie etwa?
3: Nö, wieso?
1: Na, Ihnen quillt doch da so eine riesige, wabernde, weiße Wolkenblase aus dem Mund.
3: Was? Also, nee, das ist eine Zuckerwatte. Ganz normales Frühstück.
0: Ah.
3: Nun, ihr ab an die Arbeit, sonst machst du die KI.
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0: Kennt ihr dieses schöne Gefühl, wenn man morgens schon was erledigt hat? Wenn irgendwie so ein Morgen wie am Schnürchen klappt.
1: Ja, klar.
0: Und dann kommt so ein Song und du weißt, ja, ich habe alles hingekriegt.
1: Ja.
0: Das fühle ich gerade. 8:49 Uhr, guten Morgen. Ein paar Dinge sind aber unerledigt geblieben, nämlich

0: 300.000 Strafverfahren bei uns im Westen.
1: Ja, das ist echt verrückt. Die Justiz kommt einfach nicht hinterher und schlägt jetzt Alarm. Tatverdächtige müssen zum Teil sogar aus der U-Haft entlassen werden, weil einfach die Fristen versäumt werden.
0: Ole Birnert, WDR 2 aktuell. Was sind das für Fälle?
2: Also bei uns im Westen waren es im vergangenen Jahr 5 Fälle. In Bochum wurde zum Beispiel ein Mann aus der U-Haft entlassen. Der hatte in Fitnessstudios die Spinde aufgebrochen, hatte dann Autoschlüssel geklaut und dann auch noch die Autos. Und weil die Staatsanwälte so viel zu tun hatten, haben sie die Anklage nicht rechtzeitig erhoben. Nach 6 Monaten musste der Tatverdächtige dann freigelassen werden. In anderen Fällen mussten Drogendealer in Wuppertal freigelassen werden und in Berlin sogar ein Vergewaltiger. Der wurde schon verurteilt. Das Gericht stellte das schriftliche Urteil aber dann nicht rechtzeitig fertig.
0: Das sind natürlich sehr, sehr krasse Fälle. Müssen wir Sorge haben, dass Straftäter deswegen jetzt frei rumlaufen?
2: Also es sind immer noch Einzelfälle. Bundesweit gab es 5,5 Millionen Strafverfahren und in 50 Fällen mussten dann Tatverdächtige freigelassen werden. Trotzdem macht das natürlich was mit den Menschen, vor allem mit den Opfern. Das weiß auch Sibylle Krenzel, die ist Anwältin und Strafverteidigerin aus Köln und vertritt regelmäßig auch Opfer vor Gericht.
3: Die können sich ihres Lebens eigentlich nicht mehr sicher sein. Sie fühlen sich ohnehin schon enorm geschädigt, bedroht oder ähnliches. Und wenn man dann weiß, dass ein möglicher Täter auf freiem Fuß ist, das ist ganz, ganz furchtbar und vielfach gar nicht zu bewältigen.
2: Ja, das gibt eben ein ungutes Gefühl, weil die Menschen vertrauen ja eigentlich dem Rechtsstaat und der Justiz. Wenn das nicht mehr gegeben ist, weil Gerichte und Staatsanwälte überlastet sind, das rüttelt dann auch am System.
0: Aber was ist denn der Grund? Warum sind die überlastet?
2: Also insgesamt haben die Straftaten zugenommen. Fälle sind auch komplizierter geworden. Das weiß auch Gerd Hamme. Der ist Richter in Essen und Vorsitzender des Bundes für Richter und Staatsanwälte.
4: Kann nicht nur sein, dass ein Fall einen Staatsanwalt bindet, sondern das kann sein, dass 15 oder 20 Staatsanwälte an einen Fall gebunden sind.
2: Ja, gerade bei Internetkriminalität, da müssen dann zum Beispiel Chatverläufe und Handys ausgewertet werden. Das dauert lange und bindet Personal. Deshalb bleiben so viele Strafverfahren liegen und bei uns im Westen fehlen alleine 400 Staatsanwälte und Richter. Und die Jurastudenten, die wollen natürlich lieber Rechtsanwälte werden, weil man da auch mehr verdient.
0: Staatsanwälte und Gerichte bei uns im Westen sind überlastet. Viele Fälle bleiben deswegen liegen. Ole Birnert, WDR 2 aktuell.
1: Und jetzt 8 Minuten vor 9 gleich.

0: Guten Morgen, hier ist WDR 2. Olli ist da. Guten Morgen, Olli.
1: Guten Morgen, ihr beiden.
2: Hallöchen.
0: Olli hat Besuch aus Bielefeld. Gibt's denn sowas? Ralf Rute ist da. Guten Morgen.
3: Guten Morgen. Mich gibt's auch aus der Stadt, die es irgendwie anscheinend dann doch zu geben scheint.
0: Ach komm, das ist da so ein Uralt-Klischee.
3: Ja, das stimmt. Deswegen, warum reden wir das an? Weil es natürlich die Leute verbindet mit dem Ort, wo ich herkomme und weil wir dann sofort eine Rampe haben zu mir. Und das ist gut.
0: Zu dir haben wir so viele Rampen.
3: Rampe-Rute.
0: Radio. Die Reste Rampe-Rute.
3: Oh Gott.
0: Olli, ja. Hast du schon mal was von Ralf? Hast du ein Cartoon von Ralf schon mal gesehen?
2: Ich habe sogar gleich welche, die im Radio funktionieren.
3: Oh, die können wir vorlesen und beschreiben. Das habe ich schon mal mit Marc-Uwe Kling gemacht, einen ganzen Podcast lang.
0: Das ist der Känguru-Mann, ne?
3: Ja, ja, genau. Es funktioniert besser, als man denkt. Ja.
2: Deswegen, vielleicht auch Radio-Comedy, eine Zukunftsoption.
0: Olli, aber eine Sache müssen wir noch klären. Ja. Was war jetzt bei Gefragt gejagt? Wie hast du jetzt abgeschnitten?
2: Das wird heute Abend gezeigt, um 18 Uhr.
0: Gib uns doch jetzt schon mal irgendwie so einen kleinen Moment.
2: Ich kann dir einen Moment geben, dass ich habe auch zwischendrin gelächelt und ich habe auch ganz schlimm geguckt. Ist eine Mischung aus, ist eine wilde Reise.
0: Ja, der Ralf entwirft jetzt schon wieder ein Cartoon davon, ja, oder?
3: Schlimm gucken im Radio, funktioniert auch sehr gut.
0: Ich wünsche euch eine richtig schöne Stunde gleich und wir morgen wieder.
3: Ja.
0: Reste Rampe, ne?
3: Bis später.

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5: Die Nachrichten mit Ablo Afakama. Guten Morgen.
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5: Wer alleine lebt oder alleinerziehend ist, ist in Deutschland am häufigsten von Armut betroffen. Das steht im neuen Armutsbericht des Paritätischen Gesamtverbandes. Auch der Wohnort ist entscheidend, ob jemand arm ist oder nicht. Stefan Haase, WDR aktuell. Wie kommt denn NRW in dem Bericht weg?
6: Hier lebt im Schnitt fast jeder Sechste in Armut. NRW-weites Schlusslicht ist die Region Arnsberg, wo sogar jeder Fünfte als arm gilt. Aber was heißt arm eigentlich? Da gibt's zum einen die absolute Armut, also wenn Menschen auf der Straße leben und sich nicht genug zu essen leisten können. Der Bericht bezieht sich aber auf die relative Einkommensarmut. Dazu zählt jeder, der insgesamt weniger als 60% des mittleren Einkommens zur Verfügung hat, also unter rund 1.400 Euro im Monat. Am häufigsten betrifft das hier Menschen mit niedrigem Bildungsabschluss und Ausländer. Um Armut zu bekämpfen, fordert der Paritätische unter anderem einen Mindestlohn von 15 Euro und den Ausbau des Wohngeldes.
5: In Schweden sollen Kinder besser vor negativen Folgen von zu viel Handykonsum geschützt werden. Die Gesundheitsbehörde hat neue Empfehlungen herausgegeben, die sich vor allem an Eltern richten. Ihr Rat an die, das Handy öfter mal weglegen. Warum die schwedische Behörde bei den Eltern ansetzt, erklärt David Rühl, WDR aktuell.
7: Forschungsergebnisse zeigen der Behörde zufolge, dass die Bildschirmzeit von Eltern zwei Auswirkungen haben, die problematisch sind. Erstens, Eltern, die viel am Handy sind, beschäftigen sich demnach auch weniger mit ihren Kindern. Und die Kinder in solchen Familien sind dann auch selber mehr am Handy. Die Eltern sollen also mehr Vorbild sein, die Geräte öfter mal weglegen und das nicht nur von ihren Kindern verlangen. Die Behörde rät außerdem, bewusst komplett handyfreie Zonen in der Wohnung einzurichten, zum Beispiel das Wohnzimmer oder den Esstisch. Schweden ist bei der Handynutzung von Kindern besonders kritisch. So soll es ab August in allen Schulen bis Klasse 9 ein komplettes Handyverbot geben.
5: Jetzt weitere Meldungen. Die EU will in Zukunft mehr abgelehnte Asylbewerber abschieben. Die Staaten und das Parlament haben sich auf strengere Regeln geeinigt. Außerhalb der EU sollen zum Beispiel Abschiebezentren entstehen, in die Migranten gebracht werden sollen. Im Gespräch sind Länder wie Uganda, Libyen oder Usbekistan. Bundesarbeitsministerin Baas will, dass langfristig auch Beamte in die gesetzliche Rentenversicherung einzahlen. Die SPD-Politikerin sagte bei einer Veranstaltung der Rheinischen Post in Düsseldorf, ein gemeinsames System für alle würde mehr Geld in die Rentenkasse bringen und den Staat entlasten. Lkw-Fahrer sollen es in Zukunft leichter haben, einen Stellplatz für die Nacht zu finden. Bundesverkehrsminister Schnieder startet jetzt gerade in Hamm den Stellplatzinformationsdienst SID. Das System liefert Belegungsdaten von allen fast 2000 Autobahnrastanlagen in Deutschland. Oft weichen Lkw-Fahrer auf Flächen aus, auf denen das Parken nicht erlaubt ist.
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5: In Remscheid sind in der Nacht bei einem Wohnungsbrand mehrere Menschen verletzt worden. Ein Anwohner hatte Rauch und Flammen in einer Dachgeschosswohnung eines Mehrfamilienhauses bemerkt und die Feuerwehr gerufen. Paula Göbel für WDR aktuell.
8: Noch vor dem Eintreffen der Einsatzkräfte retteten Nachbarn einen Bewohner aus der Brandwohnung. Der lebensgefährlich verletzte Mann wurde mit einem Rettungshubschrauber in eine Spezialklinik geflogen. Die Feuerwehr, die mit einem Großaufgebot bis tief in die Nacht im Einsatz war, brachte weitere Menschen über Leitern aus ihren Wohnungen in Sicherheit. Rund 30 Betroffene mussten betreut werden, mehrere erlitten Rauchgasvergiftungen. Das Haus in Remscheid ist derzeit unbewohnbar. Warum es dort gebrannt hat, ist bisher noch nicht bekannt.
5: Und das war WDR aktuell.
9: Jörg Brunsmann, WDR 2 Wetter, was bringt dieser Dienstag heute?
10: Ja, warte mal. Hast du gehört?
9: Ja. War das Schauer, die klopfen gerade in der Eifel an.
6: Oh, das ist Live-Acting, okay.
9: Da war es ein bisschen flach, okay. Aber ist tatsächlich so, die ersten Schauer sind jetzt in der Eifel angekommen. Die werden jetzt erstmal so ein bisschen durchziehen. Ist aber nicht das Hauptsächliche, was uns heute beschäftigen wird, sondern dahinter kommt dann wirklich eine Regen- und Gewitterfront. Da ist auch ein bisschen mehr drin, das heißt teilweise mit Unwetterpotenzial, also Starkregen, Hagel, Sturmböen. Das wird sich so nach und nach durch den Westen durcharbeiten. Am längsten freundlich heute ist noch in Ostwestfalen-Lippe. Temperaturtechnisch sind wir heute so bei 20 bis 25 Grad. Geht aber dann auch, wenn diese Regenfront durchgezogen ist, ein bisschen runter. Morgen nur noch 14 bis 21.
6: Freut sich unser Gast gleich drüber, dass es bei ihm zu Hause schön wird, wenn er nach zurückfährt.
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6: Das sind die Staus mit den aktuell längsten Wartezeiten. A2 Dortmund Richtung Oberhausen zwischen dem Dreieck Bottrop und dem Kreuz Oberhausen. 30 Minuten plus 7 Kilometer Stau. Dann haben wir die A30 Bad Oeynhausen Richtung Rheine. Zwischen Osnabrück Süd und Haßbergen-Gaste gab es einen Unfall. 8 Kilometer Stau. Ihr verliert mindestens 20 Minuten eurer Zeit. A40 Dortmund Richtung Duisburg zwischen dem Dreieck Bochum West und dem Dreieck Essen Ost. 30 Minuten Zeitverlust hier. 10 Kilometer Stau. A46 Wuppertal Richtung Düsseldorf zwischen dem Kreuz Wuppertal Nord und Katernberg 5 Kilometer stockend, 10 Minuten plus. Und noch die A57 Krefeld Richtung Köln zwischen Dormagen und Bickendorf 6 Kilometer stockend, bedeutet für euch 15 Minuten plus. Habt eine gute Fahrt.
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6: Und unser Gast klopft an, um nochmal Jörg aufzunehmen.
7: Wow.
6: Jeder von euch kennt ihn, hat schon über eines seiner Bilder gelacht. Ralf Rute ist aus Bielefeld angereist. Guten Morgen, lieber Ralf.
10: Guten Morgen. Das Wetter war mir etwas zu schön in Ostwestfalen, deswegen bin ich nach Köln gekommen. Danke, dass ich hier sein darf.
6: Sehr gerne. Und was man von dir in nächster Zeit erwarten kann, vor allem live auf einer Bühne, das erfahrt ihr alles in dieser Stunde.
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0: Hier ist WDR 2, unser Gast ist heute extra aus Bielefeld angereist. Ihr habt schon über seine Bilder gelacht, garantiert, oder seine Clips gesehen. Er ist vom Beruf Witzbildmaler, macht aber mehr als Cartoons. Er ist Autor, Musiker, Filmemacher und Ralf, ich habe schon gesehen, deine Videos bei YouTube stehen schon seit 20 Jahren online.
1: Ich habe 20-Jähriges dieses Jahr. Hallo, guten Morgen erstmal. Und ich kann es selbst nicht fassen. Also erstmal muss man dann natürlich reflektieren und feststellen, wahrscheinlich bin ich alt. Aber das Irre ist auch, dass wenn ich jetzt auch Leute treffe, die sich meine Sachen anschauen, da stehen erwachsene Menschen vor mir und sagen, ich habe deine Videos als Kind immer gesehen. Und Dann denke ich, Moment mal, wie alt bist du denn? Und dann sind die halt 25, 26 und haben mit ihren Eltern zusammen, keine Ahnung, Biber und Baum geguckt oder so. Ja. Das ist, wie wir damals Wiki gesehen haben, aber die Muppets. Und damit habe ich jetzt wahrscheinlich irgendwie zwei Generationen mit meiner Arbeit begleiten dürfen. Und das ist ja vor allem nichts anderes als ein großes Glück.
0: Ralf Rute ist unser Gast. Und Ralf war schon erfolgreich online, als viele dachten, Meme ist eine französische Nachspeise. Du bist eigentlich so...
1: Ist es nicht?
0: Nein, ist es nicht. Du bist ein Pionier. Wie schaffst du es auch heute noch, kreativ zu sein, ohne dein eigenes Meme zu werden und dich immer nur zu wiederholen?
1: Also in erster Linie muss man das, was man macht, als Künstlerin, Künstler für sich machen. Also es klingt so abgekartet, aber es ist ja natürlich so, weil wenn der Antrieb ist, irgendein Publikum bedienen zu wollen, dann wird man wahrscheinlich immer scheitern, weil du ja überhaupt nicht weißt, was ist denn gerade der Zeitgeist oder was wollen die Leute oder was ist das nächste große Ding. Das kann niemand wissen und Leute, die sagen, sie würden das wissen, lügen. Also kannst du nur versuchen, dich selbst zu unterhalten und im besten Fall damit dein Publikum zu finden und dann kannst du die eigentlich auch nicht enttäuschen, weil du bist ja weiterhin Teil deines Publikums.
0: Ist dein Lifestyle immer noch der gleiche, dass du jeden Tag am Zeichentisch oder am Arbeitstisch sitzt oder hast du dich mittlerweile so ein bisschen anders organisiert?
1: Also damit man sich mal so vorstellen kann, für einen so ein Witzbild, sage ich ja immer, so ein Cartoon, so ein Einbild-Gag, brauche ich ungefähr eine Stunde für Zeichnen und bunt machen. Videos dauern halt viel länger, da muss ich unglaublich viele Posen zeichnen, Hintergründe teilweise, das dauert oft Monate. Und für all das muss ich jeden Tag irgendwie ein bisschen zeichnen, aber ich schreibe auch jeden Tag an den Skripten für die Drehbücher, die Videos und an meinem Live-Programm. Und so ist es immer eine bunte Tüte, dass ich nie eine Sache mache.
0: Wie viele Ideen müssen sterben, bis ein guter Rute-Cartoon leben darf?
1: Oft keiner, denn das Ding ist, ich habe so mehrere Ordner mit verworfenen Ideen oder Ideen, wo ich denke, ja, da ist noch nicht so richtig der Pfeffer drin. Und dann hole ich die manchmal wieder raus, weil ich dringend einen Cartoon brauche, gucke drauf und mit einmal denke ich, ach, natürlich, die eine Person muss das vorher sagen oder der Mensch muss ein Waschbär sein und mit einmal ist es lustig. Also oft ist die Situation immer irgendwas, was Potenzial hat, aber ich habe noch nicht den Twist oder die Perspektive gefunden, die es lustig macht.
0: Wie sich der Humor verändert hat in den letzten 20 Jahren, reden wir gleich drüber mit Ralf Rute hier auf WDR 2.

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0: Ralf Rute auf WDR2, Cartoonist, und seine Gags funktionieren sogar im Radio. Stellt euch einfach zwei Eier vor mit Augenklappe, Kopftuch und Säbel, die auf einem Piratenschiff stehen und sich unterhalten.
1: Matrose!
2: Jawohl, Captain!
1: Kurs auf die Osterinseln!
2: Ei, ei, Sir!
3: Hast du gut ausgewählt.
0: Guck mal, Kampf funktioniert sogar im Radio. Kannst du mal sehen?
3: Tatsächlich versuche ich, jedes Video erstmal als Hörspiel zu produzieren. Wenn die Audioebene, weil es ist ja so, das ist nicht gut animiert, was ich da mache. Und zwar im Sinne von, wenn du es vergleichst, die Leute sind gewohnt, Sachen wie Pixar, Disney, alles sieht perfekt aus oder zumindest sehr auf Hochglanz. Und mir war von Anfang an klar, meine Animation wird immer limitiert sein. Und deswegen versuche ich, so viel Liebe und Detailreichtum zu packen wie möglich in die Audiospur. Weil wenn was gut klingt, dann ist die visuelle Ebene zweitrangig, meiner Ansicht nach.
0: Das finde ich auch. Du hast es gerade schon erwähnt, die Welt hat sich ja weitergedreht. Es ist mittlerweile, jeder kann auf dem Handy Dinge erschaffen, die total perfekt aussehen, natürlich auch oft seelenlos aussehen. Aber wie schwer ist es für dich, dann Dinge zu kreieren und dagegen zu bestehen?
3: Naja, also ich denke, du spielst auf KI an.
0: Ja, und das würde ich gerne später thematisieren, damit die Stimmung nicht kippt.
3: Nein, kein Problem. Also mein Antrieb ist halt, Leute zu unterhalten, zum Lachen zu bringen. Und mir geht es dabei nicht um Perfektion, sondern irgendwie einen Moment zu erschaffen, von dem ich denke, der ist komisch oder der trägt irgendwas in sich, wo die Leute vielleicht was mitnehmen, also ohne da jetzt zu bedeutungsschwanger zu werden. Aber klar habe ich auch Anliegen, ne, die mir wichtig sind. Und wenn ich denke so, da haben die jetzt vielleicht, waren kurz davor, ein Tränchen zu verdrücken oder reden da mit jemandem drüber, weil es halt die Möglichkeit ist, ein Gespräch anzufangen über irgendwas. Sei es so, ich habe Videos gemacht, die über Schlaganfall aufklären oder Vegetarismus. Und das ist immer schön, wenn man da halt dieses Medium nutzen kann, Animation, um was anderes zu machen, als nur in Anführungsstrichen zu unterhalten.
0: Aber heute wird ja alles zerdiskutiert und es gibt nur noch schwarz oder weiß bei vielen Menschen. Wie schwierig ist Humor geworden?
3: Also es ist so, ich meine, Humor war immer schwierig, weil Humor ist, sage ich, wie lecker, es ist halt völlig subjektiv. Es gibt nicht den einen Witz, über den alle lachen, das ist völlig ausgeschlossen. Und ich kann nicht mehr als versuchen, mir selbst gerecht zu werden und damit zu unterhalten. Und es wird immer Leute geben, wenn du auf Social Media postest oder überhaupt in der Öffentlichkeit stehst mit dem, was du machst, die das, was du machst, doof finden, falsch oder sagen, das ist aus ihrem Grund auch vielleicht schwierig, dass man darüber Witze macht. Das ist auch alles fair. Ja, und das muss man aushalten, wenn man in der Öffentlichkeit steht. Weil dafür haben wir jetzt zum Beispiel Social Media, damit Leute eben auch ihre Meinung dazu sagen können. Und das ertrage ich, also es ist völlig in Ordnung.
0: Viele Menschen ertragen dich sehr gerne live. Und was sie erleben, wenn Ralf Rute auf der Bühne ist, performt, darüber reden wir gleich nachher 10.

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10: Um 9.30 Uhr mit Ablo Afakama. Guten Morgen.
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10: In NRW gilt fast jeder Sechste als armutsbetroffen. Dem neuen Armutsbericht des Paritätischen Gesamtverbandes zufolge leben in der Region Arnsberg die meisten. Dort ist es jeder Fünfte. Wer insgesamt weniger als 60% des mittleren Einkommens zur Verfügung hat, also unter rund 1.400 Euro im Monat, gilt als arm. Russland hat die ukrainische Hauptstadt Kiew und andere Landesteile erneut mit Raketen und Drohnen angegriffen. Dabei wurden mindestens 11 Menschen getötet, fast 100 weitere wurden verletzt. Viele Einwohner haben sich wieder in U-Bahn-Stationen und Luftschutzkellern in Sicherheit gebracht. Für Flugreisende laufen heute in Brüssel wichtige Verhandlungen. Einige EU-Staaten wollen, dass Passagiere frühestens bei Verspätungen ab 4 Stunden entschädigt werden. Heute geht das schon ab 3 Stunden und sie sollen weniger Geld bekommen. Beides sehen Vertreter des EU-Parlaments kritisch. Sie wollen außerdem, dass ein kleines Handgepäckstück im Flugzeug immer kostenlos ist. Die deutsche Fußballnationalmannschaft startet am Mittag ihre Reise zur Fußball-WM. Erste Station für das Team von Bundestrainer Julian Nagelsmann ist Chicago in den USA. Dort findet am Samstag auch das letzte Testspiel statt, bevor es dann gut eine Woche später für die Nationalmannschaft bei der WM in den USA, Kanada und Mexiko richtig losgeht. Das war WDR aktuell.
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11: Für das Münsterland mit Jörn Hamann. Guten Morgen. Dreister geht's wohl kaum. In Beckum hat laut Polizei ein Autofahrer gestern ein Kind angefahren. Der 11-Jährige war auf seinem Fahrrad erst auf einem Gehweg unterwegs und dann auf die Straße gefahren, wo er mit dem Auto zusammenstieß. Der Autofahrer ist dann kurz ausgestiegen, soll sein hinteres Kennzeichen abgemacht haben, wohl in der Hoffnung nicht geschnappt zu werden, es dann in seinen Wagen gepackt und haben und weggefahren sein, ohne sich um den Jungen zu kümmern. Der wurde leicht verletzt ins Krankenhaus gebracht. Und wir bleiben beim Thema Blaulicht, denn in Nottuln hat es in der Nacht in einer bewohnten Lagerhalle gebrannt. Julia Wolf, WDR 2 Münster.
12: Die gute Nachricht zuerst. Der Mieter konnte sich und seinen Hund unverletzt aus der Wohnung retten. Als die Feuerwehr gegen kurz nach 2 in der Nacht am Brandort ankam, stand die Wohnung in der Lagerhalle bereits voll in Flammen. Alles war verraucht. Mit einer Drehleiter schafften die Einsatzkräfte aus Nottuln, Appelhülsen und Darup das Feuer zu löschen. Allerdings erlitt ein Feuerwehrmann einen Stromschlag und kam leicht verletzt ins Krankenhaus. Die Polizei sucht jetzt nach der Ursache. Die Wohnung bleibt dafür also erst einmal beschlagnahmt.
11: Der Platz an der Lamberti-Kirche in Münster ist seit gestern Großbaustelle, weil dort der defekte Brunnen abgebaut wird. Nächstes Jahr soll er wieder sprudeln und dazu unterirdisch ein Raum für die Brunnentechnik entstehen. Kostenpunkt rund 850.000 Euro. Petra Brönstrup, WDR 2 Münster, muss das eigentlich sein?
13: Das hat sich der Pfarrer von St. Lamberti, Hans Bernd Köppen, auch gefragt. Vor allem, weil es unter dem Platz einen alten Geheimgang gibt, da hätte man gut die ganze Brunnentechnik unterbringen können. Doch die Fachleute bei der Stadt waren dagegen, das sei viel zu riskant. Und auch oberirdisch gab es Probleme. Die Fachleute meinten, der Zugang zum neuen unterirdischen Technikraum müsse immer frei sein. Da hätte man den Platz gar nicht mehr richtig nutzen können. Laut Pfarrer Köppen gibt es dafür jetzt aber wohl eine gute Lösung.
11: Und für die Wetteraussichten, dafür ist jetzt Jörg Brunsmann aus der WDR2-Wetterredaktion zuständig. Hallo Jörg.
6: Guten Morgen. In den nächsten Tagen bekommen wir wechselhaftes und etwas kühleres Wetter. Geht los so kurz vor Mittag mit einzelnen Schauern, später dann teils kräftige Schauer und Gewitter. Einige davon könnten Unwetterpotenzial haben, also da können Starkregen, Hagel und Sturmböen mit dabei sein. Höchsttemperaturen heute in Isselburg 22, in Lüdinghausen bis 24 Grad.
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14: Das sind die Staus mit den längsten Wartezeiten aktuell. A2 Dortmund Richtung Oberhausen. Zwischen dem Dreieck Bottrop und dem Kreuz Oberhausen 8 Kilometer Stau. Zeitverlust für euch 30 Minuten. A30 Bad Oeynhausen Richtung Rheine. Zwischen Nattbergen und Haßbergen-Gaste 8 Kilometer Stau nach einem Unfall. 20 Minuten Zeitverlust. A40 Dortmund Richtung Essen. Zwischen Dortmund-Dorsfeld und Lütgendortmund 20 Minuten plus 4 Kilometer Stau. A40 Dortmund Richtung Duisburg. Zwischen dem Dreieck Bochum-West und Essen-Frillendorf 6 Kilometer Stau, 15 Minuten mehr einplanen bitte. Und die A57 Nebenwegen Richtung Köln zwischen dem Kreuz Moers und Krefeld-Oppum 9 Kilometer Stau. Ihr braucht 30 Minuten länger. Alle Staus zum Nachlesen zuverlässig in der WDR2-App. Habt eine gute Fahrt.
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15: Und mit mir.
14: Und mit Ralf Rute. Der aus Bielefeld angereist ist, alle Staus persönlich durchfahren hat, die wir gerade vorgelesen haben.
15: Verursacht.
14: Du hättest gerne den WDR2-Verkehrsservice vorgelesen, hast du gerade so kurz erwähnt.
15: Das sollte doch unser Geheimnis bleiben, Molly.
14: Das ist doch anstrengend, das vorzulesen jeden Tag.
15: Das glaube ich. Und dass du dich da nicht bei verhaspelst, dafür einfach mal ein Applaus.
14: Vielen Dank. Du hast gerade schon hier so ein bisschen gezeichnet in eines deiner Bücher rein. Ist das so ein Standard, wenn man dich irgendwo in Bielefeld trifft, dass Leute dich ansprechen und sofort irgendwas rausziehen, was du betexten oder beschriften sollst?
15: Nee, tatsächlich wollen die, also wenn ich überhaupt angesprochen werde, weil meistens steht man ja als Cartoonist im Schatten seiner Figuren und das ist auch toll. Das ist echt die bestmögliche Form von Popularität. Die Leute kennen die Charaktere sehr häufig, aber der Typ dahinter, keine Ahnung, wie der aussieht. Wenn ich erkannt werde, wollen die Leute ein Selfie. Das ist dann schon...
14: Oh ja, komm, lass uns schnell ein Selfie machen.

0: Ihr hättet jetzt Ralf Rute sehen müssen, wie er mit dem Kopfhörer auf diesen Song gefeiert hat von ABC, The Look of Love. Ist aber auch ein geiler Song.
1: Ist ein Banger.
0: Ralf Rute ist bei uns zu Gast in dieser Stunde auf WDR 2. Ihr kennt alle seine Cartoons oder Clips, kurze Filme. Aber man kann dich auch live sehen.
1: Was? Das wusste ich ja gar nicht.
0: Du bist auf Tour und triffst die Menschen, die deine Cartoons feiern.
1: Und sie treffen mich und das ist wunderschön und eigentlich schließt sich da der Kreis, weil angefangen, Cartoons und Comics zu machen und Videos habe ich, weil ich eigentlich Ideen im Kopf hatte und dachte, ach, das müsste irgendwie auch was sein, wo man das Publikum direkt mit live dabei hat. Hat ein bisschen gedauert, also ich mache es jetzt seit 2009, ist schon eine ganze Weile, aber war es eine Brückentechnologie, die Zeichnungen zu machen, weil eigentlich wollte ich immer eine Show machen, wo das Publikum live lacht mit mir.
0: Das ist ja das, was ich auch habe. Wir reden ja auch hier im Radio und du merkst, nicht lacht jetzt jemand draußen oder drückt jemand auf den Knopf.
1: So. Genau.
0: Dann hast du ja auch das Gefühl, dass du dann direktes Feedback bekommst. Gibt es auch Momente, in denen du Cartoons zeichnest, du bist total überzeugt von der Idee und merkst dann, ach, war dann doch ein Rohrkrepierer. Du hast ewig gebaut, quasi der Berliner Flughafen deiner Cartoons.
1: Ja, so lange dauert es zum Glück nicht, um so ein Witzbild zu machen. Aber natürlich ist, also jede Idee, die ich veröffentliche, war in meinem Kopf auch so komisch, dass ich gedacht habe, da hat jemand Spaß dran. Und gestern habe ich einen Witz gezeichnet. Liegt ein Typ auf der Wiese, guckt in die Wolken und oben in einer Wolke brüllt Gott aus vollem Herzen. Ah! Und der Typ liegt unten und denkt so, oh, jetzt kann man nicht mal mehr in die Wolken gucken. Und ich habe gedacht, das fühlen alle, das ist sowas, wo, ja, kam so ein Mittel an. Aber das gehört dazu, das ist völlig in Ordnung.
0: Ist das auch das, was auf der Bühne passiert? Oder was erwartet mich, wenn ich dich live bei einer Show besuche?
1: Also ich sage immer, es ist ein bisschen wie eine Late-Show. Da ist ein Typ an einem Tisch, der in irgendeiner Form durch den Abend moderiert, Sachen erzählt aus seinem Alltag, von seiner Arbeit.
0: Wer ist das? Bist du das?
1: Das bin in dem Fall

0: deswegen auch 90% unbedingt kommen wollen.
1: Also es ist ein Trick, den ich am Anfang, oder ich habe auch so, als ich angefangen habe 2009, kamen natürlich erst so 30, 40 Leute oder sowas, wenn überhaupt. Und ich habe gedacht, na gut, jetzt bin ich noch hier, es ist Viertel nach 10, möchte ich noch eine Zeichnung haben. So, und als dann mehr Leute kamen, mit einmal waren es 150, 300 und dann irgendwann waren es fast 1000 Leute. Und dann habe ich gedacht, ich kann ja jetzt nicht aufhören, ich kann ja nicht Leute dafür bestrafen, dass sie zu meiner Show kommen. Also mache ich das weiter. Und dann wird es manchmal morgens um 3, bis ich für alle Leute Zeichnungen gemacht habe. Aber ich ziehe es durch. Ich mache es weiter, auch in Soest und Köln, wo ich hier im Hörbereich bin und mache das für alle Bilder.
0: Ralf Rute auf WDR 2. Es gibt noch zwei Buchstaben, über die wir reden müssen. Der eine fängt mit K an, der andere mit I. Das machen wir gleich hier auf WDR 2.

0: Hier ist wieder zwei mit Olli und Ralf. Der eine spricht, der andere zeichnet. Witzbildmaler ist ein offizieller Beruf, Cartoonist, Autor, Musiker, Filmemacher. Und Ralf ist, das wisst ihr, seit Jahrzehnten in einer Branche erfolgreich, die sich aber auch wirklich ständig verändert. Dieses klassische, ich zeichne ein Buch mit Comics und verkaufe das für Geld und verdiene damit meinen Lebensunterhalt, ist nicht mehr so, denke ich.
1: Ja, wobei man dazu sagen muss, also alle, die in irgendeiner Form Sachen in Buchform veröffentlichen, sei es Romane, Sachbücher, Comics, Cartoons, die können in den seltensten Fällen von leben. Das ist eigentlich noch nie ein Modell gewesen, was so richtig gut funktioniert hat. Und das war zum Beispiel, dass ich Live-Shows mache, war niemals die Idee, oh, damit werde ich jetzt vermögend. Das konnte ich nicht wissen, dass das irgendwann mal volle Hallen gibt. Das war aber aus mir heraus intrinsisch so ein Antrieb, das zu machen. Und vielleicht haben die Leute das auch einfach gemerkt nach den Shows, dass es mir so viel Spaß macht wie denen. Und dann hat es funktioniert.
0: Über 800.000 Menschen folgen dir auf Instagram zum Beispiel. Wie sehr tut das weh, dass du dort Bilder hochlädst, die ja eigentlich dann kostenlos im Netz stehen und du verdienst ja damit nichts.
1: Ja, aber also mit dem Unterschied natürlich, dass es die GEMA gibt, aber Songs laufen ja auch im Radio, ohne dass man jetzt tatsächlich sagen kann, hoch, da sind ja schon wieder 2 Euro in meinem Portemonnaie. Aber natürlich gucken sich Leute nur an, was sie auch irgendwoher kennen. Und damit die Menschen Lust haben, sich live anzuschauen, was ich so zaubere, muss ich denen erstmal irgendwas geben, dass sie überhaupt auf die Idee kommen. Das könnte so lustig sein, weil es mir im Internet gefällt, dass ich es mir auch live angucke. Also nein, das tut überhaupt nach über 20 Jahren Social Media habe ich da völlig verinnerlicht, dass das nun mal der Weg ist und dass so Sachen bekannt werden.
0: 2 Buchstaben haben viel verändert, auch in der Branche von Menschen, die wirklich, sage ich mal, Illustratoren sind, die zeichnen. Das sind die Buchstaben K und I. Was machen diese Buchstaben mit dir?
1: Also mein großes Glück ist ja, ich bin ja kein Illustrator und mein Antrieb ist Humor. Leute zum Lachen bringen ist etwas, was schon vielen Menschen nicht gelingt, auf einer Bühne oder so, weil Humor eben so, ich habe es eben gesagt, ist wie lecker, völlig subjektiv und das ist auch wirklich so. Das heißt, was ist komisch, wann ist es komisch? Eine Sache kann in dem einen Moment ultra witzig sein, im nächsten Moment funktioniert sie schon gar nicht mehr. Das Publikum wird ausgetauscht, keiner lacht. Wie geht das? Das weiß die KI nicht. Das weiß ein Mensch nicht mal. Aber ein Mensch kann in so einer Situation vielleicht noch reagieren oder den Raum lesen und darauf reagieren und es irgendwie witzig machen, im besten Fall, wenn man Funny Bones hat. Und deswegen sehe ich meine Arbeit null bedroht durch KI. Ich habe eine starke Position zu KI im Allgemeinen. Aber für meine Arbeit mache mir da gar keine Sorgen.
0: Die starke Position in einem Satz ist, die KI soll nicht mit deiner Arbeit im Prinzip trainiert werden, weil es einfach deine Kreativität ist.
1: Korrekt, genau. Oder überhaupt von irgendjemandem, ne? Vor allem unentgeltlich, weil ist ja mit Musik genau das Gleiche. Das wird gefüttert mit all dem Wissen, all dem Schaffen, all dem Blut und Tränen und der Kunst, die Menschen über Jahrzehnte geschaffen haben. Und dann wird der ganze Scheiß einfach so ausgekotzt. Sorry for my French. Aber das geht einfach nicht und das ist sehr, sehr bitter.
0: Bin ich sehr gespannt. Morgen haben wir auch eine ganz bekannte Synchronstimme zu Gast hier auf WDR 2, die gerade gegen Netflix kämpft, weil die auch nicht möchten, dass ihre Stimme trainiert wird. Bin ich sehr gespannt, was dann morgen besprochen wird. Dich gibt's live zu sehen, haben wir schon gesagt.
1: Genau.
0: Ohne KI, einfach alles handgemacht und selbst.
1: Route.de/live sind alle Termine. Ich komme nach Soest, ich komme nach Köln, ich komme nach Bonn. Besucht mich, es wird wunderschön, zusammen in einem Raum zu sitzen, zu lachen und zu gucken, was hat er sich nur als ausgedacht. Kann man durch nichts ersetzen, Leute.
0: Dem ist nichts hinzuzufügen, außer vielen Dank, dass du aus Bielefeld angereist bist.
1: Ja.
0: Ralf Rute auf WDR 2. Mach's gut.
1: Ciao.

0: Hier ist WDR 2 mit Basti. Save my soul. Das hatte ich aber auch noch nie. Hier ist WDR 2 mit einer Warnmeldung. A46 Wuppertal Richtung Heinsberg ist im Universitätstunnel eine Schildkröte auf der Fahrbahn. Das habe ich noch nie gehabt. Fahrt vielleicht ein bisschen langsamer. Nicht so langsam wie die Schildkröte, aber habt ein bisschen die Augen offen. Gleich nach 10 Michael Patrick Kelly für euch im WDR 2 Musikmix oder Bebe Rexha zusammen mit Faceless. Das alles gleich nach 10.
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12: Die Nachrichten mit Stefan Pössl. Guten Tag.
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12: Die EU will sich heute auf neue Fluggastrechte einigen. Ein wichtiger Punkt sind die Regelungen bei Verspätungen. Es gibt Pläne, dass die Fluggesellschaften künftig nicht schon ab 3 Stunden eine Entschädigung zahlen müssen, sondern erst ab 4 Stunden. Gleichzeitig könnte Passagieren aber mehr kostenloses Handgepäck erlaubt werden. Katrin Schmidt, WDR Brüssel.
13: Also das künftig ohne zusätzliche Kosten. Ein persönlicher Gegenstand wie Handtasche, Rucksack oder Laptoptasche plus ein Handgepäckstück mit an Bord genommen werden kann. Strittig war zuletzt aber, ob sich Kunden auf eine gesetzlich festgelegte Größe und Gewicht fürs Handgepäck verlassen können sollen oder ob die Airlines da mehr Spielraum haben. Also man sieht schon, da gab es zuletzt noch viel zu verhandeln zwischen den Institutionen der EU. Und dazu gehört zum Beispiel auch, ob festgeregelt werden soll, dass Kinder bis 14 Jahre, ohne dass das Sitzplatzreservierungsgebühren kostet, neben den dazugehörigen Erwachsenen, also häufig wohl den Eltern, sitzen können.
12: Bundesverkehrsminister Schnieder hat in Hamm ein neues Leitsystem für Lkw-Parkplätze vorgestellt. Die sind an Autobahnen häufig überfüllt, Lastwagen parken auf dem Standstreifen. Wie der sogenannte Stellplatzinformationsdienst funktionieren soll, dazu Benjamin Immort, WDR aktuell.
14: Freie Parkplätze sollen damit live angezeigt werden, damit Lkw-Fahrer wissen, wo sie noch hinfahren können. Das gab es seit letztem Jahr schon als Test. Inzwischen sollen alle Raststätten und auch private Parkplätze an Autobahnen mit drin sein. Die schlimmsten Hotspots, was die Parksituation angeht, sind laut ADAC unter anderem die Raststätten Lichtendorf Nord an der A1 bei Dortmund und Lipperland Nord an der A2. Lkw-Fahrer haben dabei oft gar keine Chance, einen Platz zu finden, denn es gibt einfach zu wenige Stellplätze.
12: Weitere Meldungen im Überblick. In Nordrhein-Westfalen gilt fast jeder Sechste als armutsbetroffen. Laut dem neuen Armutsbericht des Paritätischen Gesamtverbandes leben in der Region Arnsberg die meisten. Da ist erst jeder Fünfte. Wer insgesamt weniger als 60% des mittleren Einkommens zur Verfügung hat, also unter rund 1.400 Euro im Monat, gilt als arm. In Meschede im Sauerland haben sich Jugendliche in einem Auto eine Verfolgungsjagd mit der Polizei geliefert. Am Steuer saß ein 15-Jähriger, die anderen im Wagen waren 13, 14 und 16. Der Fahrer war in der Nacht vor einer Polizeikontrolle geflüchtet. Nach rund 1 Kilometer über die A46 stellte er das Auto dann aber ab. Das Statistische Bundesamt hat neue Zahlen zum Durchschnittsmenschen in Deutschland veröffentlicht. Danach sind Erwachsene im Schnitt 1,73 Meter groß und wiegen rund 78 Kilo. Die Körpergröße hat sich in den vergangenen Jahren kaum verändert, aber das Gewicht ist leicht gestiegen. Gut die Hälfte der Erwachsenen gilt als übergewichtig.
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12: Das Bistum Aachen untersucht Marienerscheinungen im Ort Sievernich im Kreis Düren. Dafür ist eine Untersuchungskommission eingesetzt worden. Ingo Wagner, WDR Aachen.
5: Den ersten Bericht über eine Marienerscheinung in dem kleinen 500-Einwohner-Ort Sievernich hatte es vor rund 25 Jahren gegeben. Damals hatte eine Frau berichtet, ihr sei in der Pfarrkirche St. Johann Baptist die Mutter Gottes erschienen, ganz in weiß gekleidet und mit einem bodenlangen Schleier. Danach kam es in dem kleinen Ort immer wieder zu Marienerscheinungen. Die Mutter Gottes soll die Menschen dabei zum Beispiel aufgefordert haben, mehr zu beten. Regelmäßig pilgern seitdem Gläubige nach Sievernich. Die Kommission aus Aachen wird die Berichte nun genau untersuchen, nach einem vom Vatikan vorgeschriebenen Verfahren.
12: Das war WDR aktuell.
0: Katharina Gollen, WDR 2 Wetter ist gerade erschienen. Wird das ein Durchschnittswetter oder was bringt dieser Dienstag?
9: Heute auf jeden Fall wieder ungemütlicher als gestern. Im Rheinland sind jetzt schon ein paar Schauer unterwegs. Die breiten sich im Laufe des Tages noch weiter aus. Da können auch Gewitter mit dabei sein, die teils kräftig sind mit Starkregen, Hagel und Sturmböen. Und bei den Temperaturen kommen wir heute in Nettersheim auf 20 Grad, in Wesel auf 22 und in Arnsberg auf 24 Grad.
0: Danke dir.
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0: So, ich hoffe, die Schildkröte ist wieder eingefangen, vor der wir vorhin gewarnt haben. Wir starten mit der A2 Dortmund Richtung Oberhausen. Zwischen dem Dreieck Bottrop und dem Kreuz Oberhausen 8 Kilometer Stau. Ihr braucht 30 Minuten länger. A4 Olpe Richtung Aachen. Zwischen dem Kreuz Köln Ost und dem Kreuz Köln Süd 10 Minuten plus 4 Kilometer stockend. Dann haben wir die A40 Dortmund Richtung Essen. Zwischen Dortmund Dorstfeld und Dortmund Lütgendortmund gab es einen Unfall. 4 Kilometer Stau, 20 Minuten Zeitverlust. A57 Köln Richtung Nimwegen. Zwischen Bowert und Krefeld-Gartenstadt 4 Kilometer stockend, 10 Minuten plus. A57 Nimmweg Richtung Köln zwischen dem Kreuz Moers und dem Kreuz Meerbusch. 9 Kilometer Stau. Ihr braucht 30 Minuten länger. 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
0: Und wir schauen uns gleich einen Hype an, den vielleicht viele von euch kennen. Vielleicht heißt es zu Hause auch, hey Mama, ich möchte unbedingt einen Stanley Cup. Papa sagt nein, was sagst du? Es ist ein echter Hype, ein normaler Becher halt, der für viel Geld verkauft wird, weil er Getränke kalt hält.
15: Also ich finde Stanley Cups viel zu teuer, viel zu groß und unhandlich, ich würde es mir niemals kaufen.
16: Böse gesagt, es ist so eine glorifizierte Thermoskanne irgendwie.
15: Also ich persönlich habe nur einen Stanley Cup geschenkt bekommen und den finde ich auch eigentlich ganz schön, aber selber kaufen würde ich mir keinen, weil das ist mir das Geld dann doch nicht wert.
0: Wir schauen uns die glorifizierte Thermoskanne gleich genauer an.
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0: Dienstagvormittag, hier ist WDR 2. Ihr kennt diese Menschen, die mit so einem überdimensionierten Trinkbecher rumlaufen, hat so einen prägnanten Henkel, gibt's in allen Farben. Oben kommt ein Strohhalm raus und sie gucken so nach dem Motto, ja, ich habe einen, du hast keinen. Es ist ein Riesenhype um die sogenannten Stanley Cups. Es gab ein Video einer Influencerin, Auto brennt komplett aus, nur der Becher bleibt heile und da war der Kult geboren. Der Haken ist für viele der Preis, 50 Euro kostet so ein Originalding und da sagen viele von euch,
1: also ich finde Stanley Cups viel zu teuer, viel zu groß und unhandlich. Ich würde es mir niemals kaufen.
2: Böse gesagt, es ist so eine glorifizierte Thermoskanne irgendwie.
3: Also ich persönlich habe nur einen Stanley Cup geschenkt bekommen und den finde ich auch eigentlich ganz schön, aber selber kaufen würde ich mir keinen, weil das ist mir das Geld dann doch nicht wert.
0: So, wir reden über die glorifizierte Thermoskanne hier auf WDR 2. Mittlerweile gibt es günstige Alternativen beim Discounter um die Ecke oder sonst wo im Netz. Da gibt es das schon für um die 10 Euro. Hat natürlich nicht das Original Stanley Cup Logo. Victoria Wettengel ist bei uns, WDR 2 Service. Du hast dir diese Alternativen schon mal genauer angeguckt. 50 Euro, das ist eine Menge Geld. Worin unterscheiden sich denn, ich sag mal, die günstigen Varianten vom Discounter vom Original?
4: Also der Stanley Cup, sind wir mal ehrlich, der hat keine echten Alleinstellungsmerkmale. Es ist wirklich mehr die Marke, die ich damit bezahle. Wir haben den Stanley Cup schon mal im WDR getestet, damals gemeinsam mit Tine, die solche Becher im Fitnessstudio gerne verwendet. Und da hat der Stanley Cup gar nicht mal so gut abgeschnitten. Das Problem, er ist gar nicht so auslaufsicher, tropft nämlich etwas.
5: Ich würde ihn auf gar keinen Fall in meinen Rucksack oder sowas stecken. Das wäre ja ein Albtraum, wenn das ganze Wasser da jetzt irgendwie im Rucksack sich verteilt.
4: Also wirklich mehr ein To-Go-Becher als so eine Trinkflasche, die ich jetzt bei einer Wanderung in den Rucksack stecken kann. So ganz perfekt ist das nicht. Es gibt aber auch Alternativen, die sind auslaufsicher. Zum Beispiel haben wir den Trinkbecher von Home Alexa getestet für 30 Euro, der war dicht. Oder auch der von AGH Live für nur 16 Euro, der konnte auch mithalten.
0: Bei den Preisen erwarte ich aber irgendwie, dass das Ding doch dicht ist. Woran kann ich denn beim Kauf erkennen, ob, sage ich mal, so eine Stanley Cup Alternative wirklich auslaufsicher ist? Weil jetzt im Discounter eine Flasche einfüllen zum Testen kommt, glaube ich, nicht so gut an.
4: Nee, ganz einfach ist das auch wirklich nicht. Viele Becher werden so als spillproof beworben. Das heißt aber auch nur, dass sie beim Kippen oder Umfallen nicht sofort alles ausgießen. Trotzdem können da Tropfen rauskommen. Also auf solche Begriffe kann ich mich da auch nicht verlassen.
0: Wenn ich mir jetzt so eine günstige Alternative zu diesem Klassiker Stanley Cup kaufen möchte, auf was sollte ich dann achten?
4: Also der Stanley Cup oder die Stanley Cup Alternative soll das Wasser möglichst lange kühl halten. Die Hersteller werben damit Angaben von 7 bis 36 Stunden. Die sind aber auch oft geschönt, diese Angaben. Deswegen irgendwie, wenn du es online kaufst, wirklich eine Bewertung nachsehen, wie lange der Becher wirklich kalt hält. Und die Verbraucherzentrale, die rät solche Becher nur in seriösen Shops zu kaufen. Also keinesfalls von Händlern mit Sitz außerhalb der EU. Das ist eben besonders wichtig bei Produkten, die mit Lebensmitteln in Kontakt kommen.
0: Victoria Wettengel über die Alternativen zum Hype-Produkt Stanley Cup. Also ich habe rausgehört, ihr müsst beim Kaufen darauf achten, dass es kein Auslaufmodell ist.

0: Hier ist WDR 2 am Dienstagvormittag. Heute Mittag wird's ernst. Die deutsche WM-Mission startet. Ihr habt es heute Morgen schon gehört im WDR 2 Morgenmagazin. Terminal 1 heute Mittag, the place to be. Um 13.35 Uhr hebt die deutsche Fußballnationalmannschaft ab. Mit der Lufthansa. LH434, ein ganz normaler Linienflug von Frankfurt nach Chicago. 9 Stunden Flug. Und der Westen spielt eine Rolle bei diesem Flug, denn der Airbus A350-900 ist getauft auf die Stadt Wuppertal. Also Wuppertal fliegt unsere Elf rüber. Was ihr ansonsten noch wissen müsst, sagt euch jetzt Thomas Jachnow von der Lufthansa.
1: Also es ist eine ganz normale Linienmaschine. Die Crew ist darauf vorbereitet, möglichst Top-Service zu machen, dass sie alle entspannt dann in Chicago ankommen. Und in der Tat sind auch tatsächlich hinten weitere Gäste dabei. Die wissen eigentlich noch gar nichts von ihrem Glück, sondern erst, wenn sie denn dann an Bord sind und plötzlich sehen, huch, wer steigt denn da noch ein? Das ist hier die Fußballnationalmannschaft und der Trost des DFBs.

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3: Um 10.30 Uhr mit Stefan Bastel. Guten Tag.
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3: Einige Regeln für Flugreisen könnten sich bald ändern. Die EU-Staaten wollen, dass ein kleines Handgepäck immer kostenlos ist. Es könnte aber auch Verschlechterungen geben. Bei Verspätungen sollen Fluglinien nicht schon nach 3, sondern erst nach 4 Stunden Entschädigungen zahlen müssen. Lkw-Fahrer sollen es in Zukunft leichter haben, einen Stellplatz für die Nacht zu finden. Bundesverkehrsminister Schnieder hat in Hamm den Stellplatzinformationsdienst SID gestartet. Das System liefert Belegungsdaten von allen fast 2000 Autobahnrastanlagen in Deutschland. Oft weichen Lkw-Fahrer auf Flächen aus, auf denen das Parken nicht erlaubt ist. In Nordrhein-Westfalen haben sich im vergangenen Jahr knapp 31.000 Ehepaare scheiden lassen. Das ist ein Anstieg um rund 4% gegenüber dem Vorjahr. Die meisten Scheidungen gab es nach 7 Jahren Ehe. Gut die Hälfte wurde von Frauen beantragt. Bei den French Open in Paris spielt der deutsche Tennisprofi Alexander Zverev am Nachmittag um den Einzug ins Halbfinale. Gegner ist der erst 19-jährige Spanier Rafael Jodar. Zverev gilt inzwischen als Favorit bei den French Open. Bisher hat er noch nie ein Grand Slam-Turnier gewonnen. Das war WDR aktuell.
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4: Für das Münsterland mit Jörn Hamann. Guten Tag. Dreister geht's wohl kaum. In Beckum hat laut Polizei ein Autofahrer gestern ein Kind angefahren und ist abgehauen. Der 11-Jährige kam mit seinem Fahrrad von einem Gehweg auf die Straße, wo er mit dem Auto zusammenstieß. Der Autofahrer ist dann kurz ausgestiegen, soll sein hinteres Kennzeichen abgemacht haben, wohl in der Hoffnung, nicht geschnappt zu werden, und soll weggefahren sein, ohne sich um den leicht verletzten Jungen zu kümmern. Das haben dann Rettungskräfte gemacht. An der Lambertikirche in Münster wird seit gestern der defekte Brunnen abgebaut, damit er kommende das Jahr wieder sprudeln kann, soll unterirdisch ein Raum für die Brunnentechnik entstehen für 850.000 Euro. Petra Brönstrup für der R2 Münster hat recherchiert, ob der Aufwand nötig ist.
5: Das hat sich der Pfarrer von St. Lamberti, Hans Bernd Köppen, auch gefragt. Vor allem, weil es unter dem Platz einen alten Geheimgang gibt, da hätte man gut die ganze Brunnentechnik unterbringen können. Doch die Fachleute bei der Stadt waren dagegen, das sei viel zu riskant. Und auch oberirdisch gab es Probleme. Die Fachleute meinten, der Zugang zum neuen unterirdischen Technikraum müsse immer frei sein. Da hätte man den Platz gar nicht mehr richtig nutzen können. Laut Pfarrer Köppen gibt es dafür jetzt aber wohl eine gute Lösung.
4: Da hatte der Glasfaseranbieter Deutsche Glasfaser mit Sitz in Borken offenkundig eine sehr lange Leitung. Denn in zwei Dorstener Ortsteilen haben Kunden erst jetzt, nach 8 Jahren Warten, endlich ihren Glasfaseranschluss bekommen. Markus Holtrichter, WDR 2 Münster.
6: Die Deutsche Glasfaser macht einen Subunternehmer dafür verantwortlich. Die Baufirma habe zunächst zwar Kabel verlegt, sie sei dann aber in wirtschaftliche Schwierigkeiten geraten und habe schwere Mängel hinterlassen. Neue Firmen zu finden, das zog sich hin und es gab zudem noch Auflagen der Stadt. Nun also, fast 8 Jahre nach der Unterschrift, können immer mehr Glasfaserkunden in Dorsten endlich doch noch schnelles Internet nutzen.
4: Die Wetteraussichten hat jetzt Katharina Geul.
7: Hallo, ab dem Mittag ziehen im Münsterland immer wieder Schauer und einzelne Gewitter durch. Die können örtlich auch mal kräftig ausfallen mit Starkregen, Hagel und Sturmböen. Dazu erreichen wir heute 23 bis 24 Grad. In der Nacht zieht der letzte Regen dann erstmal ab, aber auch morgen geht es wechselhaft weiter.
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8: Das sind die Staus mit den längsten Wartezeiten aktuell. A2 Dortmund Richtung Oberhausen zwischen dem Dreieck Bottrop und dem Kreuz Oberhausen. 8 Kilometer Stau, 30 Minuten braucht ihr länger. A3 Köln Richtung Oberhausen zwischen Köln-Mülheim und dem Kreuz Leverkusen 10 Minuten plus 4 Kilometer stockend. Dann die A33 Bielefeld Richtung Brilon zwischen Schloss Holte-Stutenbrock und Paderborn-Sennelager. 3 Kilometer Stau, 10 Minuten länger braucht ihr da. A57 Köln Richtung Nimwegen zwischen Bowart und Krefeld-Gartenstadt 4 Kilometer stockend, 10 Minuten plus. A57 Nimwegen Richtung Köln zwischen dem Kreuz Moers und Krefeld-Oppum 9 Kilometer Stau. Auch hier 30 Minuten Zeitverlust. 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
8: Hier ist Olli Briesch, guten Tag zusammen. Es ist 10.35 Uhr, jetzt müsst ihr ganz leise sein, weil der Ed Sheeran immer so entspannt anfängt, wenn er Sapphire singt. Jetzt auf WDR 2.

0: Hier ist wieder zwei mit einer aktuellen Meldung von der A4 Aachen Richtung Köln. Die ist zwischen Eschweiler Ost und Weißweiler nach einem Unfall aktuell gesperrt. Bitte denkt an die Rettungsgasse. Wir sagen euch Bescheid, wenn es da Neues gibt. Jetzt ist es 10.44 Uhr.
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2: Seit fast einer Woche beschäftigt uns die Frage, war's das jetzt endgültig für Friedrich Merz? Wird der Fritze ausgemerzt? Wird er bald als Kanzler ausgetauscht, wie so ein leerer Akku? Nein, ein leerer Akku ist er nicht. Dann könnte man ihn ja wieder aufladen. Und Merz läuft eher auf fossilen Brennstoffen. Meine Frage ist aber erstmal eine andere. Wie lange gilt überhaupt das Umtauschrecht für Kanzler? Ein Jahr, zwei Jahre? Kann man einen so ramponierten Regierungschef noch in einen Lobbyisten upcyclen? Wer will denn einen gebrauchten Friedrich Merz auf eBay kaufen? Und hat Deutschland überhaupt den Kassenbon aufgehoben? Klar ist,

0: Dabei glaubt aber, man kann das Streichholz einschüchtern, indem man eskaliert. Merz sagte ja in der vergangenen Woche beim Heimatbesuch im Sauerland, Deutschland sei ein schwerer Tanker. Und den zu bewegen, das brauche Zeit. Aber ein schwerer Tanker muss vor allem eines haben, einen guten Kapitän, der das Ding auch fahren kann. Bei Merz habe ich oft das Gefühl, er soll da einen Tanker manövrieren, hat aber nicht mal einen Bootsführerschein. Diesen Tanker bezeichnet er dann mal als Traumschiff, das schönste Schiff von allen, dann wieder als eine Art Titanic, die kurz vorm Absaufen ist, wenn wir nicht alle mehr arbeiten. Der Punkt ist nur, warum hat man Merz überhaupt gewählt? Ja, es hätte der Union schon früher auffallen können, dass Merz der falsche Mann für dieses Amt ist. Sie hat ihn schließlich dreimal als Vorsitzenden durchfallen lassen und als Kanzler ist er auch einmal durchgefallen. Das waren schon zwei Misstrauensvoten, die er verloren hat. Wahrscheinlich haben sie ihn nur ins Amt gewuchtet, um Merkel zu trollen. Gegen seinen Willen kann ein Kanzler nur mit der Mehrheit für einen neuen Kanzler aus dem Amt gezwungen werden, dem konstruktiven Misstrauensvotum. Dass die Union ihren Kanzler killt, um danach in der Versenkung zu verschwinden, dürfte ausgeschlossen sein. Der Mann, der Merz nun für ein paar Stunden ersetzen sollte, war NRW-Ministerpräsident Hendrik Wüst. Warum soll er auch auf einen Baum steigen, der ihn unter sich begraben könnte, nur um an Obst zu kommen, das ihm demnächst in den Schoß fallen könnte?
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0: Hier ist Olli Schweder 2. Ich bin ein wenig aufgeregt, denn gleich um 11 wird eine Zahl erscheinen, die den Kölner Dom für immer verändern wird. Der Dom hat Jahrhunderte überstanden, Pest, Kriege, Baustellen. Und gleich kommt die nächste Herausforderung, und zwar der Eintrittspreis für Touristen ab Sommer. Ihr wisst es, der Dom war jetzt so gefühlt die letzten 700 Jahre gratis. Ab Sommer sollen Touristen Geld bezahlen. Wie findet ihr das?
1: Ich finde das als Kölnerin sehr schade und hoffe, dass die das zumindest wie Museen donnerstags kostenlos machen.
2: Wenn das bei der Instandhaltung und Instandsetzung des Domes hilft, dann vielleicht ein kleiner Eintritt gar nicht so schlecht. So 2-3 Euro wird schon reichen.
3: Ich bezahle Kirchensteuer und ich erwarte eigentlich, dass ich in jede Kirche reinkomme.
0: Ich bin Mitglied, ich zahle nichts. Gut, normal Beten und Gottesdienstbesuche werden kostenlos bleiben, aber ansonsten, wenn man sagt, die heiligen drei Könige haben Gold, Weihrauch und Myrrhe mitgebracht, müssen Dombesucher die Kreditkarte mitbringen, und gleich um 11 Uhr ist die offizielle Pressekonferenz. Da wird der Dompropst vor die Menschen treten und verkünden, was ab Sommer zu zahlen ist. Sobald wir es wissen, hört ihr es hier auf WDR 2.

0: der Soundtrack zur neuen digitalen LKW-Stellplatzsuche. Im Westen Sleeping in My Car von Roxette. Freut euch gleich auf. Depeche Mode, People are People im WDR 2 Musikmix. Und Musik aus der Pfalz von Klockleck. Someday Soon, das alles gleich nach 11.
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9: Die Nachrichten mit Stefan Pössl. Guten Tag.
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9: Mehr als die Hälfte der Erwachsenen in Deutschland waren im vergangenen Jahr übergewichtig. Das Statistische Bundesamt hat aktuelle Zahlen zum Gewicht und zur Größe der Menschen in Deutschland veröffentlicht. Sandra Polch, WDR aktuell. Sind es denn mehr Übergewichtige geworden?
10: Ja, es sind schon etwas mehr geworden und auch das Durchschnittsgewicht ist angestiegen. Bei Männern waren es 86,5 Kilo, bei Frauen knapp 70 Kilo. Fast jeder fünfte Erwachsene gilt sogar als stark übergewichtig, also adipös. Maßstab dafür ist das Verhältnis zwischen Körpergröße, Gewicht und Alter, der sogenannte Body Mass Index. Männer sind deutlich häufiger übergewichtig als Frauen. An der Durchschnittsgröße der Erwachsenen hat sich dagegen in den vergangenen Jahren kaum etwas verändert. Frauen kommen auf 1,66 Meter, Männer werden im Schnitt 1,73 Meter groß.
9: Die deutsche Fußballnationalmannschaft startet heute Richtung WM. Sie fliegt in die USA. Sonntag in einer Woche ist dann das erste Gruppenspiel gegen Curaçao. Thomas Kunze, WDR Sport.
11: Ja, es ist noch eine lange Zeit. Das heißt erstmal, dass dieses Team zwei Wochen lang noch die Möglichkeit hat, sich an Temperaturen, Zeitverschiebung und Umgebung anzupassen. Das ist schon mal gar nicht so schlecht. Witzig dürfte heute schon mal der Abflug in Frankfurt werden am Flughafen, denn dieser Flug mit der Nummer LH434, in dem wir auch alle sitzen, das ist tatsächlich ein ganz gewöhnlicher Linienflug. Ich bin also mal sehr gespannt, wie die Leute auf die businessfliegenden Kicker so reagieren werden. Halb zwei wird's losgehen, gegen 15:30 Ortszeit ist dann die Landung in Chicago geplant. 9 Stunden wird der Vogel unterwegs sein über den Atlantik und dann geht's ins 5-Sterne-Waldorf-Astoria-Hotel.
9: Weitere Meldungen im Überblick. Einige Regeln für Flugreisen könnten sich bald ändern. Die EU-Staaten wollen, dass ein kleines Handgepäck immer kostenlos ist und Kinder auch ohne Reservierungsgebühr neben ihren Eltern sitzen. Es könnte aber auch Verschlechterungen geben. Bei Verspätungen sollen Fluglinien nicht schon nach 3, sondern erst nach 4 Stunden Entschädigung zahlen müssen. Für die Grünen-Politikerin Baerbock geht ihre Zeit als Präsidentin der UNO-Vollversammlung langsam zu Ende. Heute wird in New York ein Nachfolger gewählt. Es bewerben sich 2 Männer. Einer von ihnen übernimmt das Amt dann offiziell im September, wie immer für 1 Jahr. Wie es mit Baerbocks Karriere weitergeht, ist noch unklar. Der starke Regen, der für heute angesagt ist, könnte für die Erdbeerbauern in Nordrhein-Westfalen ein Problem werden. Wegen der Wärme der vergangenen Tage sind die Erdbeersträucher voll und müssten eigentlich geerntet werden. Starker Regen könnte die reifen Früchte kaputt machen. Ein Monheimer Erdbeerbauer sagte dem WDR, dass bei einigen Sorten die Hälfte des Ertrags verloren gehen könnte.
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9: Wegen eines Lkw-Brandes auf einer Brücke in Iserlohn müssen Bahnpendler in der Region noch mindestens bis zum Nachmittag mit Einschränkungen rechnen. Die Bahnstrecke unter der Brücke zwischen Hagen und Siegen ist gesperrt. Isabel Zilmer für WDR aktuell.
12: Betroffen ist die Brücke hinter dem Autobahnzubringer Iserlohn-Östrich. Dort war in der vergangenen Nacht ein Lkw aus bislang ungeklärter Ursache in Brand geraten. Ein Statiker soll nun prüfen, ob die Brücke durch den Brand Schaden genommen hat und einsturzgefährdet ist. Erst nach der Prüfung kann die Bergung des ausgebrannten LKWs beginnen. Da es sich dabei nur noch um ein Gerippe handelt, sei die Bergung deutlich aufwendiger, sagt die Polizei. Die Strecke wird voraussichtlich bis zum Nachmittag noch gesperrt bleiben. Züge aus Richtung Hagen enden dadurch in Leppmathe, Züge aus Siegen in Plettenberg oder Finntrop. Ein Schienenersatzverkehr ist eingerichtet.
9: Das war WDR aktuell.
0: Katharina Golden, WDR 2 Wetter. Was kannst du den Erdbeerfans und Bauern sagen, was die nächsten Tage angeht?
13: Also heute könnte ein bisschen schwierig werden. Da ziehen immer wieder teils kräftige Schauer und Gewitter durch. Aktuell zieht von Belgien gerade ein kleines Gewitter rein. Die können örtlich auch unwetterartig ausfallen mit Starkregen, Hagel und Sturmböen. Bei den Temperaturen wird es aber angenehm. Da liegen wir in Bad Münstereifel bei 21 Grad, in Dienstlaken bei 23 und in Soest bei 24 Grad.
0: Danke dir.
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0: Das sind die Staus mit den längsten Wartezeiten momentan. A2 Dortmund Richtung Oberhausen zwischen dem Dreieck Bottrop und dem Kreuz Oberhausen. 7 Kilometer Stau, ihr braucht 30 Minuten länger. Dann die A4 Aachen Richtung Köln ist zwischen Eschweiler Ost und Weißweiler aktuell gesperrt. Nach einem Unfall steht da ein LKW quer. 4 Kilometer Stau momentan ab Weißweiler West. Denkt bitte an die Rettungsgasse. A33 Bielefeld Richtung Brilon zwischen Schloss Holte-Studenbrock und Paderborn-Sennelager. 7 Kilometer Stau wegen Bauarbeiten, 20 Minuten plus. A57 Köln Richtung Nimwegen zwischen Bovard und Krefeld-Gartenstadt, 4 Kilometer stockend, 10 Minuten. Und die A57 Nimwegen Richtung Köln zwischen dem Kreuz Moers und Krefeld-Oppum, 10 Kilometer Stau, ihr braucht Minimum 30 Minuten länger. Alle Staus zum Nachlesen in der WDR2-App. Gute Fahrt!
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0: Und ich muss zugeben, ich hatte vor dem heutigen Tag ein wenig Angst, denn heute Abend um 18 Uhr wird in der ARD die Quiz-Sendung Gefragt, Gejagt ausgestrahlt. WDR 2 macht mit und ich wurde hingeschickt zur Sendung. Und ich habe davor gedacht, mein Gott, was ist, wenn irgendeine Frage kommt, die nicht so passt? Wenn da irgendwie so eine NRW-Frage ist, wie heißt ein Fluss in NRW, der fällt keiner ein und alle sagen, Mensch, der Olli, was ist das denn für ein Idiot? Ihr lernt gleich nochmal unsere Begleitung kennen, die mit dabei war in Hamburg bei der Aufzeichnung und ob sie uns ein gutes Gefühl geben kann, das heute zu gucken.
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0: In dieser Woche mit einem Radio-Special und heute Abend um 18 Uhr wird WDR 2 gegen SWR 3 antreten. Und ich war der Auserwählte hier aus dem WDR 2-Team. Ich durfte hinfahren und wurde begleitet von Annalena aus Duisburg. Hallo Annalena.
4: Hallo Olli.
0: Wie würdest du dein Gefühl beschreiben, wenn du es vergleichst mit, sag ich mal, mit vor der Anreise und mit der, nach der Rückreise quasi?
4: Also super aufregend. Vorher natürlich, was erwartet mich? Ich war ja schon lange Fan der Sendung und auch das Studio mal zu sehen. Und danach war ich einfach nur froh, das mal erlebt zu haben. Und es war einfach richtig cool da.
0: Es war ja schon so ein Stressmoment. Wir haben ja beide auch davor gesprochen, haben uns alle nochmal so umarmt zu viert gesagt, oh, wir müssen das irgendwie schaffen, ohne dass es komisch wird. Ist, wenn wir das heute uns angucken, eine Frage dabei, bei der du dich im Nachhinein vielleicht ein bisschen ärgerst?
4: Mehr als eine auf jeden Fall. Also Stressmoment, ja. Es ist schon was anderes im Scheinwerferlicht, vor den Kameras, da zu quizzen als sonst natürlich auf dem Sofa zu Hause. Also das auf jeden Fall. Und dann auch unter Zeitdruck im Duell gegen den Jäger, die Jägerin. Das war natürlich schon anspruchsvoll, fand ich. Und ich habe mich sehr über eine Frage geärgert, weil ich selber gerne Geografie, Länder und Flaggen mag. Und dann wurde tatsächlich nach einer Flaggenfrage gefragt, die ich dann irgendwie nicht richtig hatte.
0: Ja, die hat dich total geärgert, weil ich habe auch von hinten gesehen, glaube ich, was du gedrückt hast oder drücken wolltest und wollte noch irgendwie einschreiten. Aber gut, das Ergebnis, das könnt ihr sehen heute Abend um 18 Uhr. Wie fandest du denn Alexander Bommes? Du hast ja wirklich, ich habe gemerkt, vorab haben wir ja gesprochen, du bist so ein Riesenfan der Sendung, du kannst fast jede Folge auswendig mitsprechen. Wie war es, ihn zu treffen?
4: Ja, cool, auf jeden Fall. Also auf jeden Fall ist jetzt sympathisch, auch in live. Und man hat auf jeden Fall gemerkt, dass er mehr Erfahrung hat im Fernsehen als ich. Also er hat es super cool gemacht.
0: Bei dir ist es gerade schon 12.17 Uhr, weil du bist gerade auf Kos in Griechenland. Wie ist das Wetter bei dir?
4: Im Urlaub, ja. Also so, wie man es sich wünscht. Super sonnig und nicht zu heiß. Also vielleicht so 25 Grad, perfekt. Ja, schöner Strand, schönes Meer, super.
0: Ihr fragt euch zu Recht, hä, wie kann dir denn jetzt einfach so spontan in Urlaub sein mit zwei Kindern und ihrem Mann? Hat es vielleicht damit zu tun, dass sie viel Geld gewonnen hat? Das Ergebnis bekommt ihr heute Abend live im Ersten um 18 Uhr. Dann liebe Grüße an deine Family, Annalena. Und was sagen wir als letzten Satz, wenn wir die Sendung heute Abend bewerten sollten? Es war, die Anreise hat sich gelohnt, kann man zumindest sagen, ne?
4: Auf jeden Fall. Ich würde es jederzeit wieder machen und kann es jedem nur empfehlen, damit mitzufahren. Und auch nochmal vielen Dank an WDR 2, dass ihr mir das ermöglicht habt.
0: Haben wir sehr gerne gemacht. Dann viel Spaß noch auf Kos in Griechenland.
4: Vielen Dank. Tschüss.
0: Tschüss.

0: Hier ist WDR 2, Dienstagvormittag. Im nächsten Song geht's um ein Gefühl von Orientierungslosigkeit. Es geht um innere Konflikte und das Gefühl, den Boden unter den Füßen zu verlieren. Denn genauso fühlt man sich, wenn man bei Gefragt gejagt vor den Kameras steht und Fragen beantworten muss. Und Inke aus Krefeld schreibt dazu, tja, lieber Olli, der Termin ist dick notiert, 18 Uhr, weh, du blamierst uns. Alle Daumen sind gedrückt, obwohl das ja gar nichts mehr nützt, ist ja schon im Kasten. Beste Wünsche, ich freue mich. So, wer singt den Song, in dem es um diese Orientierungslosigkeit geht? Es ist Tiffany Harris, sie ist 28, kommt aus Hamburg und hat bisher Songs geschrieben für Tokyo Hotel, für alle Farben und irgendwann gedacht, warum mache ich das für andere? Kann auch selbst gut singen. Und ihr bekommt sie jetzt auf WDR 2 mit ihrer aktuellen Single Vertigo.
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0: Nochmal, der Hinweis für die Menschen auf der A4. Hier ist wieder 2 Aachen Richtung Köln. Die ist zwischen Eschweiler Ost und Weißweiler gesperrt. Momentan 4 Kilometer Stau ab Weißweiler West. Eine Umleitung für den Fernverkehr führt über die A44 und die A61.
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0: Um 11.30 Uhr mit Stefan Bassel. Guten Tag.
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0: Mehr als die Hälfte der Erwachsenen in Deutschland ist im vergangenen Jahr übergewichtig gewesen. Das Statistische Bundesamt hat aktuelle Zahlen zu Gewicht und Größe der Menschen in Deutschland veröffentlicht. Fast jeder fünfte Erwachsene gilt sogar als stark übergewichtig, also adipös. Einige Regeln für Flugreisen könnten sich bald ändern. Die EU-Staaten wollen, dass ein kleines Handgepäck immer kostenlos ist. Es könnte aber auch Verschlechterungen geben. Bei Verspätungen sollen Fluglinien nicht schon nach 3, sondern erst ab 4 Stunden Entschädigung zahlen müssen. Die deutsche Fußballnationalmannschaft startet am Mittag ihre Reise zur Fußball-Weltmeisterschaft. Die erste Station für das Team von Bundestrainer Julian Nagelsmann ist Chicago. Dort findet am Samstag das letzte Testspiel statt gegen einen der WM-Gastgeber, die USA. Der Eintritt in den Kölner Dom kostet von Juli an 12 Euro. Das haben die Kirchenverantwortlichen eben bekannt gegeben. Das Geld soll in die Erhaltung und den Betrieb des Kölner Doms fließen. Das war WDR aktuell.
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10: Für das Münsterland mit Jörn Hamann. Guten Tag. Ein 41-jähriger Mann ohne festen Wohnsitz ist am Wochenende im Gewahrsam der Polizei Münster verstorben. Aus Neutralitätsgründen ermittelt die Bielefelder Polizei. Julia Wulff, WDR 2 Münster, was ist bekannt?
11: Der Mann wurde am Samstag wegen eines Raubversuchs festgenommen. Er war betrunken und sollte am Folgetag einem Haftrichter vorgeführt werden. Doch noch am selben Abend fanden die Polizeibeamten den Mann bewusstlos in seiner Zelle liegen. Rettungsdienst und Notarzt kamen sofort, stellten aber schließlich den Tod der Person fest. Der Leichnam ist gestern obduziert worden. Es gibt keine Hinweise auf Fremdeinwirkungen. Erste Erkenntnisse deuten eher auf eine Vergiftung hin. Das wird jetzt geprüft.
10: Und wir bleiben beim Thema Blaulicht, denn im Fall des Badegastes, der vorigen Mittwochabend nur noch tot aus dem Sassenberger Feldmarksee geborgen werden konnte, da steht die Todesursache jetzt fest. Der 27-Jährige ist ertrunken, hat die Obduktion ergeben. Laut Polizei gibt es keine Hinweise auf einen medizinischen Notfall, der zum Ertrinken geführt hat. Damit bleibt unklar, ob der Warendorfer schwimmen konnte oder nicht. Da hatte der Glasfaserleitungsanbieter Deutsche Glasfaser mit Sitz in Borken offenkundig eine sehr lange Leitung. Denn in zwei Dorstener Ortsteilen haben Kunden erst jetzt, nach 8 Jahren Warten, endlich ihren Glasfaseranschluss bekommen. Markus Holtrichter, WDR 2 Münster.
12: Die Deutsche Glasfaser macht einen Subunternehmer dafür verantwortlich. Die Baufirma habe zunächst zwar Kabel verlegt, sie sei dann aber in wirtschaftliche Schwierigkeiten geraten und habe schwere Mängel hinterlassen. Neue Firmen zu finden, das zog sich hin und es gab zudem noch Auflagen der Stadt. Nun also, fast 8 Jahre nach der Unterschrift, können immer mehr Glasfaserkunden in Dorsten endlich doch noch schnelles Internet nutzen.
10: Und damit sind wir schon beim Wetter fürs Münsterland. Die Aussichten kommen jetzt von Katharina Geulen.
13: Hallo, ab dem Mittag ziehen im Münsterland immer wieder Schauer und einzelne Gewitter durch. Die können örtlich auch mal kräftig ausfallen mit Starkregen, Hagel und Sturmböen. Dazu erreichen wir heute 23 bis 24 Grad. In der Nacht zieht der letzte Regen dann erstmal ab, aber auch morgen geht es wechselhaft weiter.
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14: Geht los mit der A2 Dortmund Richtung Oberhausen zwischen dem Dreieck Bottrop und dem Kreuz Oberhausen. 7 Kilometer Stau, 30 Minuten plus. A3 Arnheim Richtung Oberhausen zwischen Dienstlaken Süd und Oberhausen-Holten. 2 Kilometer Stau, 10 Minuten Zeitverlust. A4 Aachen Richtung Köln. Die ist zwischen Eschweiler Ost und Weißweiler nach einem Unfall immer noch gesperrt. Im Moment 4 Kilometer Stau ab Weißweiler West. Der Fernverkehr führt eine Umleitung über die A44 und die A61. Dann haben wir die A33 Bielefeld Richtung Brilon zwischen Schloss Holte-Stutenbrock und Paderborn-Sennelager. 7 Kilometer Stau, 10 Minuten plus. Und zum Schluss A57 Nimwegen Richtung Köln zwischen dem Kreuz Moers und Krefeld-Oppum. 10 Kilometer Stau, ihr braucht 30 Minuten länger. Alle Staus zum Nachlesen in der WDR2-App. Gute Fahrt!
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14: Wie habt ihr reagiert gerade beim Preis für den Kölner Dom? Ich war kurz geschockt. Ich dachte irgendwie so an einen Fünfer oder so. 12 Euro für einmal durch den Kölner Dom laufen. Ich fand's kurz zu viel. Dann habe ich jetzt mal schnell geguckt, was so andere berühmte Bauten kosten. So Barcelona, Sagrada Familia, 26 Euro. Wenn man hochsteigt, 36. London, St. Paul's Cathedral, 30 Euro, also 27 Pfund. Und vielleicht ist das ein Preis, den man akzeptieren muss. Ich musste trotzdem das mal kurz verarbeiten. Könnt mir ja gerne schreiben, was ihr so denkt von der Summe 12 Euro. Ist ja nur eine Filiale, der Kölner Dom. Die Zentrale ist immer noch kostenlos und das ist der Petersdom.

0: Hier ist WDR 2 um 11:45.
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0: Wir gucken heute 10 Jahre zurück, denn heute vor 10 Jahren hat der Rewe-Konzern in über 3000 Läden die Einkaufsplastiktüten abgeschafft, die oft immer so verkauft wurden für, keine Ahnung, 10 Cent. Was schätzt ihr, wie viele vor dieser Entscheidung pro Jahr verkauft oder abgegeben wurden?

0: an die Wand gehängt. Als Schritt in eine umweltfreundlichere Zukunft. Unterstützt wird Rewe auch vom Umweltverband NABU, betont Pressesprecher Hannes Huber.
1: Aus unserer Sicht ist es kein Marketing-Gag, sondern es ist der erste Schritt, um diese Routine zu durchbrechen. Und das ist uns wichtig, weil der Griff ins Regal zur Plastiktüte eben nicht mehr erfolgreich ist. Da ist keine Plastiktüte mehr.
0: Rewe schafft die Plastiktüte ab. Dieser Satz ist im Juni 2016 in allen Rewe-Märkten fast schon omnipräsent. Er steht auf Schildern, im Prospekt, an der Kasse und natürlich auf den Ersatztüten aus Papier oder Stoff. Rewe ist damals Vorreiter. Noch kein anderer Lebensmittelgroßhändler ist diesen Schritt gegangen. Rewe-Chef Lionel Suk.
2: Wir glauben, wenn wir richtig was umsetzen wollen, was wirklich signifikant was für die Umwelt macht, dann müssen wir so einen Schritt definitiv entscheiden. Deshalb diese Entscheidung heute.
0: Hintergrund ist eine EU-Verordnung, die vorsieht, dass alle Mitgliedstaaten den Pro-Kopf-Verbrauch von Kunststofftüten reduzieren müssen. Mit der Umstellung sollen pro Jahr 140 Millionen Tüten weniger im Müll landen. 3 Monate lang hat Rewe in mehr als 130 Märkten testweise auf Plastiktüten verzichtet. Und anders als vielleicht mancher erwartet hat, ist der Wegfall der Plastiktüten für die meisten Verbraucherinnen und Verbraucher gar kein Problem.
3: Ich finde, gerade heutzutage leben wir in einer Gesellschaft, wo man immer mehr darauf achten sollte, was man wegschmeißt und wie viel Abfall anfällt. Und deswegen bin ich da sehr positiv überrascht, ehrlich gesagt.
4: Im Prinzip gut. Allerdings der kleine Zwang, der dahinter steckt, dass man jetzt ja keine Option mehr hat, den finde ich nicht ganz so glücklich, aber im Prinzip eine begrüßenswerte Aktion.
0: Ganz verschwunden ist die Plastiktüte in den Märkten aber noch nicht. Bis Ende Juni 2016 werden noch die Restposten verkauft. Der Großhändler bietet seinen Kundinnen und Kunden einige Alternativen an. Kartons, Jutebeutel oder eben Papiertüten. Wobei die auch nicht astrein für die Umwelt sind, findet Mareile Timm vom BUND Bremen.
5: Diese Einwegpapiertüten, da wird auch viel Energie verbraucht und Rohstoffe, um sie herzustellen und auch Chemikalien. Und von daher ist es ein Trend in die falsche Richtung, wenn jetzt überall anstelle von Plastiktüten Papiertüten eingesetzt werden.
0: Nach Rewe ziehen auch andere große Lebensmittelhändler nach. Die meisten aber erst 2022. Tatsächlich zeigen die Bemühungen Wirkung. Laut europäischem Statistikamt Eurostat verbrauchte ein Bundesbürger im Jahr 2018 im Schnitt noch 57 Plastiktüten. 2023 sind es nur noch 30. Seit dem 1. Januar 2022 sind in Deutschland leichte Plastiktüten und auch Bioplastiktüten im Kassenbereich der Supermärkte verboten. Bei Rewe begann es schon 6 Jahre zuvor, und zwar heute vor 10 Jahren, am 2. Juni 2016.
6: Leslie Schmidt über die Abschaffung der Einkaufsplastiktüten. 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

Robbie Williams auf WDR 2 Love My Life. Ihr könnt Robbie live sehen, präsentiert von WDR 2. Freitag und Samstag ist er in Düsseldorf. Und wenn ihr fleißig WDR 2 hört, habt ihr garantiert auch die Möglichkeit, noch Last-Minute-Tickets zu gewinnen in dieser Woche hier auf WDR 2. Und wir schauen nochmal auf den Kölner Dom. Ich habe es vorhin schon gesagt, der Eintrittspreis steht seit ein paar Minuten fest. 6 Millionen Menschen besuchen ja den Kölner Dom jedes Jahr. Und er kostet mehr, als er einbringt. Und deshalb hat man sich entschieden, ab Sommer die Kassenhäuschen zu öffnen, wenn ihr rein wollt. 12 Euro Eintritt wird es kosten. Kinder zahlen ab 14 Jahre 6 Euro, bis sie groß sind. Und viele von euch schreiben dazu, ja, ich habe eben mal den Vergleich gesagt zu anderen großen Attraktionen wie Barcelona und London. Wir sind da noch relativ entspannt mit den 12 Euro, obwohl ich vorhin kurz dachte, Wahnsinn, wie viel Geld das ist. Aber Flock schreibt auch, für einen touristischen Besuch voll in Ordnung. Der Messebesuch soll ja weiterhin kostenlos sein. Das ist richtig, wird auch so bleiben. Stefan schreibt dazu, hallo Olli, der Eintrittspreis für den Kölner Dom. Ich fände es ja fair, wenn wir Mitglieder, Klammer auf, Kirchensteuerzahler, weiterhin kostenlos reinkämen. Viele Grüße, Stefan aus Köln. Wobei ich gar nicht weiß, Stefan, ob diese Kirchensteuer direkt so da reinfließt, weil die Kirche gehört ja offiziell dem Verein und nicht der Kirche. Wolfgang aus Viersen schreibt, ich find's okay, wenn Besichtigungen so zu touristischen Hotspots geldkosten- und gebührenpflichtig sind. 12 Euro finde ich vergleichsweise völlig okay. Ganz pragmatisch sieht's Zollansteiger aus Recklinghausen und schreibt, Olli, 12 Euro für den einmaligen Eintritt ist immerhin günstiger, weil der Austritt kostet 30 Euro.

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1: Die Nachrichten mit Stefan Pössl. Guten Tag.
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1: In Köln ist jetzt klar, wie viel Geld der Besuch des Kölner Doms künftig kostet. Ab Juli sind es 12 Euro Eintritt. Es wird aber Ausnahmen geben. Sandra Polch, WDR aktuell. Welche sind das und für wen?
2: Also der Besuch eines Gottesdienstes im Dom, der bleibt weiterhin kostenlos und auch an einigen besonderen Tagen, zum Beispiel an Feiertagen, kommt man weiterhin umsonst rein. Schüler ab 14 und Azubis müssen die Hälfte des Eintrittspreises zahlen, also 6 Euro. Für Senioren wird es allerdings keine Ermäßigung geben. Wer nur zu einem persönlichen Gebet in den Dom möchte oder eine Kerze anzünden, der soll das auch ab Juli ohne Eintritt tun können. Dafür werden dann verschiedene Zugänge und abgetrennte Bereiche geschaffen.
1: Warum wird denn für den Domeintritt verlangt?
2: Weil der Kölner Dom jeden Tag Kosten von 44.000 Euro verursacht. Die eingenommenen Eintrittsgelder, die sollen in den Erhalt und in den Betrieb fließen. Die meisten deutschen Kirchen sind bisher frei zugänglich. Eine Ausnahme ist der Berliner Dom. Da kostet das Besichtigungsticket 15 Euro.
1: Wer alleine lebt oder alleinerziehend ist, ist in Deutschland am häufigsten von Armut betroffen. Laut dem Armutsbericht des Paritätischen Gesamtverbandes ist auch der Wohnort entscheidend, ob jemand arm ist oder nicht. Stefan Haase, WDR aktuell.
3: Hier lebt im Schnitt fast jeder Sechste in Armut. NRW-weites Schlusslicht ist die Region Arnsberg, wo sogar jeder Fünfte als arm gilt. Aber was heißt arm eigentlich? Da gibt's zum einen die absolute Armut, also wenn Menschen auf der Straße leben und sich nicht genug zu essen leisten können. Der Bericht bezieht sich aber auf die relative Einkommensarmut. Dazu zählt jeder, der insgesamt weniger als 60% des mittleren Einkommens zur Verfügung hat, also unter rund 1.400 Euro im Monat. Am häufigsten betrifft das hier Menschen mit niedrigem Bildungsabschluss und Ausländer. Um Armut zu bekämpfen, fordert der Paritätische unter anderem einen Mindestlohn von 15 Euro und den Ausbau des Wohngeldes.
1: Weitere Meldungen im Überblick. Mehr als die Hälfte der Erwachsenen in Deutschland war im vergangenen Jahr übergewichtig. Das Statistische Bundesamt hat aktuelle Zahlen zu Gewicht und Größe der Menschen in Deutschland veröffentlicht. Fast jeder fünfte Erwachsene gilt sogar als stark übergewichtig, also adipös. Einige Regeln für Flugreisen könnten sich bald ändern. Die EU-Staaten wollen, dass ein kleines Handgepäck immer kostenlos ist. Es könnte aber auch Verschlechterungen geben. Bei Verspätungen sollen Fluglinien nicht schon nach 3, sondern erst ab 4 Stunden Entschädigungen zahlen müssen. In Meschede im Sauerland haben sich Jugendliche in einem Auto eine Verfolgungsjagd mit der Polizei geliefert. Am Steuer saß ein 15-Jähriger, die anderen im Wagen waren 13, 14 und 16. Der Fahrer war in der Nacht vor einer Polizeikontrolle geflüchtet. Nach rund einem Kilometer auf der A46 stellte er das Auto dann aber ab. Bei den French Open in Paris spielt der deutsche Tennisprofi Alexander Zverev am Nachmittag um den Einzug ins Halbfinale. Gegner ist der erst 19-jährige Spanier Rafael Jodar. Zverev gilt mittlerweile als Favorit bei den French Open. Bisher hat er noch nie ein Grand Slam-Turnier gewonnen.
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1: In Dorsten haben die Menschen in zwei Ortsteilen nach langer Wartezeit jetzt ihren Glasfaseranschluss bekommen. Mit 8 Jahren Verspätung. Markus Holtrichter für WDR aktuell.
4: Die Deutsche Glasfaser macht einen Subunternehmer dafür verantwortlich. Die Baufirma habe zunächst zwar Kabel verlegt, sie sei dann aber in wirtschaftliche Schwierigkeiten geraten und habe schwere Mängel hinterlassen. Neue Firmen zu finden, das zog sich hin und es gab zudem noch Auflagen der Stadt. Nun also, fast 8 Jahre nach der Unterschrift, können immer mehr Glasfaserkunden in Dorsten endlich doch noch schnelles Internet nutzen.
1: Das war WDR aktuell.
5: Soll ich einfach schon mal reden?
6: Ich höre nichts. Wieso hörst du nichts? Wieso höre ich nichts?
5: Ich höre nur dich.
6: Das gibt's doch nicht. Sollen wir nochmal, probieren wir es nochmal?
5: Probier mal.
6: Das ist ja komisch. Ich dachte gerade, ich habe einen Fehler gemacht. Also würde ich immer sagen, aber...
5: Komm. Ah, yeah. Ein bisschen Spannung muss sein.
6: Sarah, hier ist der Glasfaseranschluss. Der kam 8 Jahre später, deswegen ja, kommt doch hier.
5: Passiert schon mal.
6: Sarah Geißler, WDR 2 Wetter. Ich sehe graue Wolken, verregnete Scheiben. Wer sieht das noch?
5: Ja, nach und nach so ziemlich jeder, der sich im Westen aufhält. Wir haben zwar auch ein paar Auflockerungen heute mit Sonnenschein, die werden aber seltener. Es zieht Regen durch und der breitet sich in den nächsten Stunden auch über dem gesamten Westen aus. Immer häufiger auch mit Gewittern, die dabei entstehen. Die ersten hatten wir auch schon im Kreis Düren und in der Städteregion Aachen. Diese Gewitter, die können heute Nachmittag auch lokal unwetterartig ausfallen. Mit heftigem Starkregen, mit Hagel und mit Sturmböen um die 85 Stundenkilometer. Ab dem Abend zieht das Ganze dann so langsam in derselben Reihenfolge ab, wie es gekommen ist. Also erst aus dem Rheinland, dann auch in Westfalen. Aber das dauert bis tief in die Nacht hinein, bis dann auch die letzten Gewitter raus sind. Dazu heute in Gummersbach bis 21 Grad. Bonn kommt auf 23 Grad und Bochum auf 24 Grad.
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6: Das sind die Staus momentan mit den längsten Wartezeiten. Geht los mit der A2 Dortmund Richtung Oberhausen zwischen dem Dreieck Bottrop und dem Kreuz Oberhausen. 6 Kilometer Stau, 20 Minuten plus. Die A4 Aachen Richtung Köln ist zwischen Eschweiler Ost und Weißweiler nach einem Unfall immer noch gesperrt. Ab dem Kreuz Aachen momentan 7 Kilometer Stau. Die A57 Köln Richtung Nimwegen zwischen Bowart und Krefeld-Gartenstadt 10 Minuten plus, 4 Kilometer stockender Verkehr. Dann die A57 Nimwegen Richtung Köln zwischen dem Kreuz Mörs und dem Kreuz Meerbusch 45 Minuten plus. Euch erwarten mehr als 10 Kilometer Stau. Dann haben wir die A59 Dienstlaken Richtung Duisburg zwischen Duisburg-Marxloh und Meiderich 3 Kilometer Stau, 10 Minuten plus. Alle weiteren Staus, die kürzeren, könnt ihr nachlesen in der WDR2 App. So, hier wird gerade ganz fleißig rumgelaufen, weil hier irgendwas nicht funktioniert. Und jetzt hoffentlich wieder funktioniert. Perfekt. Das muss man auch immer erlebt haben. Du bist Zeuge geworden, Sarah.
5: Ja, es ist sehr spannend.
6: Dankeschön.
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6: Unser Team des Tages wären eigentlich unsere Kollegen von der Technik, die gerade hier zwischen mir rumklettern und die Sachen repariert haben. Aber es ist ein anderes Team des Tages, was euch gleich erwartet hier auf WDR 2.

0: Hier ist wieder zwei. Es war der Gänsehautmoment am Pfingstenmontag. Paderborn steigt auf in die erste Liga. Die Stadt feiert sich und ihre Fußballmannschaft. Damit das Ganze auch gut aussieht, kommt unser Team des Tages ins Spiel.
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0: Kommt aus Bielefeld, ist aber seit letzter Woche Dienstag quasi nach dem Aufstiegsabend direkt angereist, um das Stadion wieder schön zu machen. Das ist Maurice Heiler und sein Team aus Bielefeld. Hallo Maurice.
2: Hallo.
0: Was macht ihr konkret in Paderborn?
2: Wir arbeiten gerade im Stadion in Paderborn und bauen das gesamte Spielfeld um, damit der SC Paderborn in der kommenden Saison ordentliche Bedingungen hat.
0: Ihr verlegt eigentlich keinen Rasen, sondern ihr rollt den Fußballern den Teppich aus.
2: So ist es, genau.
0: Was kommt
2: hier im Stadion? Ja. Hier im Stadion sind natürlich jetzt noch mehr Arbeiten als nur der Rollrasen.
0: Und was bekommt Paderborn für einen Rasen? Ist das ein besonderer Rasen? Weil erste Liga muss ja auch alles gut aussehen, es muss gut funktionieren.
2: Der SC Paderborn bekommt das Beste vom Besten, ein sogenannter Hybridrasen, eine Mischung aus Kunst- und Naturrasen.
0: Wie lange braucht ihr, bis der fertig ist?
2: Ja, bis zum ersten Saisonheimspiel haben wir Zeit.
0: Und wie viele Leute braucht es, um diesen Stadionrasen jetzt schön zu machen und zu bauen?
2: Aktuell sind wir mit 6 Personen hier im Stadion am Arbeiten. Das variiert natürlich mal ein bisschen. Es können auch mal 1, 2 mehr sein oder weniger. Aber im Prinzip geht das so über die gesamte Bauzeit der Sommerpause, dass wir die Leute hier vor Ort haben.
0: Was ist das No-Go, wenn ihr den Rasen jetzt schön fertig habt, außer drauftreten?
2: Eigentlich ist das damit schon alles getan. Der Rasen darf nur von den qualifizierten Greenkeepern betreten werden und gepflegt werden. Und natürlich von den Sportlern im Anschluss.
0: Wie fühlt sich das an? Ihr gebt euch jetzt so viel Mühe, aber danach wird eure Arbeit ja täglich mit Füßen getreten.
2: Das stimmt wohl, aber dafür sind wir ja da. Wenn der irgendwann mal wieder kaputt sein sollte, kommen wir natürlich gerne wieder.
0: Maurice, warum ist dein Team das Team des Tages? Warum seid ihr so eine tolle Truppe?
2: Wir sind eine tolle Truppe, weil wir hier innerhalb dieser kurzen Sommerpause das gesamte Stadion umbauen, inklusive allem, was dazugehört, Rasen, Heizung, Bewässerung, Drainagesysteme, den kompletten Schichtenaufbau bis hin zum fertigen Sportplatz nachher wieder, damit der SC Paderborn beste Bedingungen hat, in die neue Saison zu starten.
0: So, und wenn das erste Heimspiel gut funktioniert, dann wisst ihr, wem ihr zu danken habt, nämlich Maurice Heiler und seinem Team, die aus Bielefeld gerade dort aktiv sind. Maurice, dann grüß deine Jungs und viel Spaß beim Weiterarbeiten.
2: Dankeschön.
0: Tschüss. Bis dann. Tschüss.

0: Hoch die Tasten mit Pink auf WDR 2. Und wenn ihr die großen Boygroups der 90er Jahre nennen müsst, dann kommt immer Backstreet Boys, NSYNC, Take That. Aber diese Band wird dann oft vergessen, obwohl sie eigentlich die Vorreiter waren. Die New Kids on the Block haben, was so die modernen Boygroups der 90er anging, eigentlich den ersten Schritt gewagt. Und selbst jemand wie Robbie Williams war irgendwann Fan dieser Band.
1: Ich habe die mal samstags morgens im Fernsehen gesehen. Das muss so 1985 gewesen sein. Und da bin ich montags in der Schule rumgelaufen und meinte, ey, habt ihr das auch gesehen? New Kids on the Block, die sind ja super. Und meine Kumpels meinten so, hau ab, das ist doch für Mädchen. Und da hab ich nur gesagt, ja, stimmt, ich hasse die.
2: And I was like, yeah, I hate them.
0: Ja, und irgendwann war Robbie selber in der Boygroup in Take That. Und dann war das doch so eine Rivalität zwischen New Kids on the Block und Take That, sagt Mark Owen.
1: Am Anfang wollten alle, dass es überhaupt diesen Vergleich gibt. Aber mittlerweile sind wir hoffentlich unser eigenes Gesprächsthema.
0: Waren sie dann aber nicht mehr lange, denn 94 haben sich die New Kids on the Block dann getrennt als Band und 2008 plötzlich gesagt, hey, wir wollen wieder Musik machen, spielen in diesem Jahr im Sommer sogar eine Konzertreihe in Las Vegas, falls ihr in der Nähe seid. Biegt mal ab, hier ist der 90er der Stunde, hier ist Step by Step.

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5: Um 12.30 Uhr mit Stefan Pössl. Guten Tag.
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5: In Nordrhein-Westfalen gilt fast jeder Sechste als armutsbetroffen. Laut dem neuen Armutsbericht des Paritätischen Gesamtverbands ist der Anteil in der Region Arnsberg am höchsten. Da gilt jeder Fünfte als arm. Dazu zählt, wer weniger als 60% des mittleren Einkommens zur Verfügung hat, also rund unter 1.400 Euro im Monat. Der neue ungarische Ministerpräsident Maja ist zu Besuch in Berlin. Dabei soll es unter anderem um die weitere Unterstützung für die Ukraine und die euroatlantische Sicherheit gehen. Maja hatte vor kurzem den langjährigen Ministerpräsidenten Orban abgelöst. Noch nie haben sich so viele Menschen an die Antidiskriminierungsstelle des Bundes gewandt wie im vergangenen Jahr. Gut 13.000 Betroffene suchten dort Rat. In 43% der Anfragen ging es um rassistische Diskriminierung. Andere fühlten sich zum Beispiel wegen einer Behinderung, einer chronischen Erkrankung oder wegen ihres Geschlechts benachteiligt. Der Kölner Dom kostet in Zukunft 12 Euro Eintritt. Das gilt ab Juli. Für einige Gruppen gibt es aber Ausnahmen. Die Eintrittsgelder sollen in den Erhalt und Betrieb des Kölner Doms fließen. Das war WDR aktuell.
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6: Für das Münsterland mit Christoph Rickers. Guten Tag. In Münster ist ein Mann im Polizeigewahrsam gestorben, ein 41-Jähriger ohne festen Wohnsitz. Die Ursache ist noch nicht geklärt. Aus Neutralitätsgründen ermittelt die Polizei in Bielefeld. Was bislang bekannt ist, fasst Julia Wolf zusammen.
7: Der Mann wurde am Samstag wegen eines Raubversuchs festgenommen. Er war betrunken und sollte am Folgetag einem Haftrichter vorgeführt werden. Doch noch am selben Abend fanden die Polizeibeamten den Mann bewusstlos in seiner Zelle liegen. Rettungsdienst und Notarzt kamen sofort, stellten aber schließlich den Tod der Person fest. Der Leichnam ist gestern obduziert worden. Es gibt keine Hinweise auf Fremdeinwirkungen. Erste Erkenntnisse deuten eher auf eine Vergiftung hin. Das wird jetzt geprüft.
6: Wer aktuell in Münster unterwegs ist, der hat die Baustelle vor der Lamberti-Kirche vielleicht schon gesehen. Seit gestern wird da ein Brunnen abgebaut wegen eines Blindgängerverdachts. Der Brunnen ist schon lange defekt, nächstes Jahr soll aber wieder Wasser fließen. Unter dem Brunnen soll ein Raum für die Technik entstehen für 850.000 Euro. Petra Brönstrup, WDR 2 Münster, hat recherchiert, ob der Aufwand nötig ist.
8: Das hat sich der Pfarrer von St. Lamberti, Hans Bernd Köppen, auch gefragt. Vor allem, weil es unter dem Platz einen alten Geheimgang gibt, da hätte man gut die ganze Brunnentechnik unterbringen können. Doch die Fachleute bei der Stadt waren dagegen, das sei viel zu riskant und auch oberirdisch gab es Probleme. Die Fachleute meinten, der Zugang zum neuen unterirdischen Technikraum müsse immer frei sein, da hätte man den Platz gar nicht mehr richtig nutzen können. Laut Pfarrer Köppen gibt es dafür jetzt aber wohl eine gute Lösung.
6: Und noch eine Verkehrsinfo. Die Verbindung vom Autobahnkreuz Münster Süd zur Weseler Straße ist aktuell gesperrt, und zwar wegen Brückenarbeiten. Bis 16 Uhr wird der Verkehr da heute umgeleitet. 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Und noch das Wetter mit Katharina Gollen aus der WDR 2 Wetterredaktion.
9: Hallo, heute ziehen im Münsterland viele Wolken und immer wieder schauern einzelne Gewitter durch. Örtlich sind auch Unwetter mit Starkregen, Hagel und Sturmböen möglich. Dazu Höchstwerte von 23 bis 24 Grad. In der Nacht lässt der Regen danach, morgen geht es aber wechselhaft weiter.
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6: Das sind die Staus mit den längsten Wartezeiten. A1 Dortmund Richtung Münster zwischen Ascheberg und Münster-Hiltrup. 10 Minuten plus 4 Kilometer Stau. A2 Dortmund Richtung Oberhausen zwischen dem Dreieck Bottorp und dem Kreuz Oberhausen. 7 Kilometer Stau bedeutet 20 Minuten mehr. Die A4 Aachen Richtung Köln ist zwischen Eschweiler-Ost und Weißweiler immer noch gesperrt nach einem Unfall. Das dauert bis ungefähr heute Nachmittag. 7 Kilometer Stau momentan ab dem Kreuz Aachen. Eine Umleitung für den Fernverkehr führt ab dem Kreuz Aachen über die A44 und die A61. Dann haben wir die A57 Nimwegen Richtung Köln zwischen dem Kreuz Moers und dem Kreuz Meerbusch. 10 Kilometer Stau. Ihr braucht mindestens 30 Minuten länger. Und die A59 Dienstlaken Richtung Duisburg. Die ist zwischen Duisburg-Marxloh und Duisburg-Meiderich mit 3 Kilometer Stau versehen. So komme ich drum rum. Ihr braucht 10 Minuten länger. Könnt ihr nochmal nachlesen in der WDR 2 App. Gute Fahrt.
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6: Und apropos A59, so haben viele von euch reagiert, als heute Morgen klar war, dass die A59 zwischen dem Düsseldorfer Süden und Leverkusen wieder frei ist.
4: Ist das geil!
6: Monatelang war sie gesperrt und sie ist früher fertig geworden als geplant. Wie das schiefgehen konnte, das reden wir gleich hier auf WDR 2.

0: 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Seit Oktober war sie zwischen dem Düsseldorfer Süden und Leverkusen vollgesperrt. Die A59, sie wurde saniert und das hat vielen von euch einiges abverlangt, die da normalerweise täglich rumfahren würden. Und heute Morgen ist sie dann überraschend freigegeben worden. Wenn das mal keine gute Nachricht ist, in der guten Stunde auf WDR 2. Wir reden mit Sabrina Kiebach von der Autobahn GmbH. Hallo Frau Kiebach.
1: Hallo Herr Briesch.
0: Sie sind vor dem Zeitplan fertig geworden. Wie konnte das passieren?
1: Es hat alles top geklappt. Wir hatten super Firmen und die haben einfach super performt. Und deswegen sind wir knapp 2 Wochen vor dem ursprünglich geplanten Termin frei geworden. Und vor allen Dingen brauchten wir nicht noch eine 4-wöchige Einstreifigkeit, sondern wir konnten direkt 2 Streifen wieder freigeben.
0: Wir Autofahrer brettern ja einfach oft drüber, ohne zu wissen, wie toll das ist, was da verbaut wurde. Was haben Sie denn konkret gemacht und wie gut ist das?
1: Naja, alle, die vorher die Strecke benutzt haben oder jetzt vielleicht auch noch die Gegenfahrbahn benutzen, wissen, da waren alte Betonplatten drin und die Betonplatten sind so alt, dass sie uns gebrochen sind und die wurden jetzt alle rausgeholt. Wir haben eine neue Asphaltschicht drin und jetzt ist es da ruckelfreies Fahren in Fahrtrichtung.

0: kurz erwähnen, dass im Herbst die Gegenrichtung dran ist, oder sollen wir es verschweigen, damit die Stimmung nicht kippt?
1: Wir können das ja mal erwähnen, aber dann jetzt noch mal ein paar Monate wehtun und auch danach ist dann die andere Strecke ruckelfrei und dann hast du auch da wieder freie Fahrt und dann ist auch erstmal für Jahre Ruhe.
0: Sabrina Kieback von der Autobahn GmbH. Viele Grüße. Danke.
1: Danke auch.

0: Ein super Track von Somba, Homewrecker auf WDR 2. Thilo Janischen da vom WDR 2 Mittagsmagazin. Ja.
1: Du, 12 Euro kostet Stehplatzkarte beim 1. FC Köln. Ne? Mhm. 12 Euro kostet auch der Eintritt für den Dom, wenn man als Touristin oder als Tourist hingeht ab Sommer. Zahlt man das?
2: Wahrscheinlich würden wir es zahlen, weil wir von weiter weg kommen, wie viele Touristen eben.
1: Ja, so seht ihr das. Wir sprechen gleich im WDR 2 Mittagsmagazin, warum dieser Preis eigentlich zustande kommt. Würdest du es zahlen?
0: Ich war vorhin kurz geschockt, weil ich dachte, 12 Euro ist aber viel. Dann habe ich mal geguckt, was so Barcelona Sagrada Familia kostet.
1: Und?
0: Da bist du bei 26. Wenn du hochsteigst, 36 noch. Ja. Also von daher sind wir noch im Mittelfeld.
1: Sind wir eigentlich noch Notre Dame kostenlos. Muss allerdings nach Paris kommen. Ne?
0: Ich habe mich kurz beruhigt. Ich war vorhin dann kurz sauer, dachte 12 Euro.
1: Sehr gut.
0: Ja. Apropos viel Geld. Heute Abend um 18 Uhr empfehle ich euch Gefragt, Gejagt im Ersten. WDR 2 spielt gegen SWR 3 und drückt bitte die Daumen. Ich kann noch nicht zu viel verraten, aber
1: die Reise war
0: anspruchsvoll, sage ich mal so. Für alle, für die Hörerinnen und Hörer, die mit waren und auch für die Moderatoren, die dort ihren Kopf hinhalten mussten. Details dann gerne morgen. Olli Briesch ist raus. Macht's gut.

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10: Die Nachrichten mit Stefan Pössl. Guten Tag.
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10: Wer den Kölner Dom besichtigen möchte, muss ab Juli 12 Euro Eintritt zahlen. Auf diese Summe haben sich die Kirchenverantwortlichen geeinigt. Es wird aber Ausnahmen geben. So haben Kinder bis 13 freien Eintritt. Ältere Schüler und Auszubildende müssen die Hälfte zahlen. Mathis Trapp, WDR Köln.
11: Eine Ermäßigung gibt es auch für Inhaber eines NRW-Sozialpasses. Seniorinnen und Senioren zahlen dagegen den Vollpreis. Freien Eintritt haben Schwerbehinderte und ihre Begleitung. Außerdem wird der Eintritt an bestimmten Feiertagen für alle kostenlos sein, zum Beispiel rund um die Heiligen Drei Könige, den Tag der Deutschen Einheit und zur Kölner Nacht der Museen. Auch der Besuch der Gottesdienste bleibt kostenlos. Wer beten oder eine Kerze anzünden will, hat ebenfalls freien Eintritt in den Dom und muss einen separaten Eingang am Gebetsbereich der Schmuckmadonna nutzen. Die Betreiber des Kölner Doms hoffen, dass sie mit dem Eintrittspreis von 12 Euro den Unterhalt und den Erhalt des Welterbes finanzieren können. Aktuell ist der Betrieb nicht kostendeckend.
10: Noch nie haben sich so viele Menschen an die Antidiskriminierungsstelle des Bundes gewandt wie im vergangenen Jahr. Gut 13.000 Betroffene suchten dort Rat. Chris Berdrow, WDR Berlin.
12: 43% der Menschen haben laut dem Bericht Hilfe gesucht, weil sie sich rassistisch diskriminiert fühlten. Sie waren damit erneut die größte Gruppe. Die Antidiskriminierungsbeauftragte Ferda Ataman sieht in den Zahlen den Beleg, dass sich rassistische Einstellungen in Deutschland verfestigen. Die größte Rolle spielen dem Bericht zufolge Beleidigungen und Herabwertungen am Arbeitsplatz. Ratsuchende hätten sich etwa wegen diskriminierenden Stellenausschreibungen, Bewerbungsabsagen oder Mobbing gemeldet. In einem Fünftel der Fälle ging es um Benachteiligungen beim Zugang zu Gütern und Dienstleistungen, also beispielsweise bei der Wohnungssuche. Auch beim Arzt oder der Pflege komme es immer häufiger zu Benachteiligungen.
10: Weitere Meldungen im Überblick. Einige Regeln für Flugreisen könnten sich bald ändern. Die EU-Staaten beraten heute Nachmittag darüber. Sie wollen, dass ein kleines Gepäckstück immer kostenlos ist. Es könnte aber auch Verschlechterungen geben. Bei Verspätungen sollen Fluglinien nicht schon nach 3, sondern erst ab 4 Stunden Entschädigungen zahlen müssen. In Nordrhein-Westfalen haben sich im vergangenen Jahr knapp 31.000 Ehepaare scheiden lassen. Das ist ein Anstieg um rund 4% gegenüber dem Vorjahr. Die meisten Scheidungen gab es nach 7 Jahren Ehe. Gut, die Hälfte wurde von Frauen beantragt. In Bochum ist ein Autofahrer mit seinem Wagen durch die Scheibe eines Fitnessstudios gefahren und zwischen den Kardiogeräten zum Stehen gekommen. Verletzt wurde niemand. Der 40-jährige Fahrer war in Bochum zunächst auf den Parkplatz gefahren und dann aus noch ungeklärter Ursache durch die Scheibe. Bei der Fußball-Weltmeisterschaft kommt eine neue Regelung zum Einsatz. Die Trainer dürfen während der Trinkpausen mit einem Laptop oder einem Tablet aufs Feld, um ihren Spielern taktische Anweisungen zu geben. Die Trinkpausen wurden eigentlich wegen der befürchteten Hitze zum Schutz der Spieler beschlossen. Pro Halbzeit ist eine 3-minütige Unterbrechung möglich.
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10: Die Bäder in Bielefeld wollen die Sicherheit von Kindern erhöhen. In den Frei- und Hallenbädern müssen Kinder bis 10 Jahre deshalb ab sofort mit einer mindestens 16 Jahre alten Person begleitet werden. Julia Thies, WDR Bielefeld.
13: Das sei nötig, weil immer weniger Kinder schwimmen könnten. Gerade an heißen Tagen kämen Tausende in die Bäder, darunter viele Kinder mit zu jungen Begleitern oder mit einer Begleitung, die selbst nicht gut genug schwimmen könne. Auch das Freibad in Fehr lässt seit Anfang Mai unter 16-Jährige nur noch mit einem erwachsenen Aufpasser oder mit Bronzeabzeichen rein.
10: Das war WDR aktuell.
14: Und das hier sind die Wetteraussichten für diesen Dienstag mit Sarah Geißler, WDR 2 Wetterredaktion.
15: Ja, schönen Mittag. Es ziehen dicke Wolken mit Schauern durch den Westen, die heute Nachmittag dann auch an der Weser ankommen. Auch Gewitter können heute wieder eingelagert sein, lokal mit Unwetterpotenzial durch Starkregen, durch Hagel und durch Sturmböen. Dazwischen gibt es aber auch immer wieder mal Auflockerungen mit Sonnenschein. Heute noch mal warm. Velbert kommt auf 23 Grad, Iserlohn auf 24 Grad und Minden auf 25 Grad. In der Nacht ziehen dann Regen und Gewitter wieder raus aus dem Westen. Es geht aber auch die nächsten Tage sehr weg. Wechselhaft weiter. Es wird auch windiger ab morgen und immer kühler. Freitag nicht mal mehr 20 Grad.
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14: 4 nach 1, das sind die Staus mit den längsten Wartezeiten. Bei uns im Westen Autobahn 2, Dortmund Richtung Oberhausen, zwischen Dreieck Bottrop und Kreuz Oberhausen, Viertelstunde länger, 6 Kilometer Stau. 6 Kilometer auch auf der A3 Köln Richtung Oberhausen, zwischen Duisburg-Wedau und Oberhausen-Lierich. Da müsst ihr 20 Minuten mehr einplanen. A3 Arnheim Richtung Oberhausen, zwischen Dienstlaken Süd und Oberhausen-Holten, 10 plus, 3 Kilometer Stau. Die A4 Aachen Richtung Köln ist zwischen Eschweiler Ost und Weißweiler. Nach einem LKW-Unfall voraussichtlich noch bis zum Nachmittag gesperrt. 6 Kilometer Stau ab Kreuz Aachen aktuell, gibt eine Umleitung für den Fernverkehr, führt ab dem Kreuz Aachen über die A44 und die A61. Und letzte Meldung von der A57, nehmen wegen Richtung Köln zwischen Kreuz Mörs und Krefeld-Oppum, halbe Stunde plus, 9 Kilometer Stau an der Baustelle. Gute Fahrt euch!
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14: Hallo zusammen! Eintrittspreise, Handyzeiten, neue EU-Regeln und das WM-Quartier der Fußball-Nationalmannschaft. Mensch, ist das ein Mittagsmagazin heute. Freut euch drauf. Schön, dass ihr dabei seid.
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0: Michael Jackson. Yes, right. Mit Black or White sind wir ja zwei Mittagsmagazin. Wir haben Dienstag und wir halten fest, es soll schneller und konsequenter abgeschoben werden. Das will die EU.
1: Wer keinen Schutz braucht und nicht berechtigt ist, muss Europa verlassen. Nur so kann der Asyl- und Migrationspakt am Ende dauerhaft funktionieren.
0: Das sagt die CDU-Abgeordnete im Europaparlament, Lena Dupont. Man hat sich da auf eine neue Rückkehrverordnung geeinigt, auch mit Stimmen von politisch rechts. Das schauen wir uns genauer an mit Katrin Schmidt, WDR 2 Brüssel. Katrin, was soll sich denn jetzt konkret ändern für die Menschen, deren Asylantrag abgelehnt wird?
2: Also ganz konkret sollen sie deutlich weniger Möglichkeiten haben, einer Abschiebung sozusagen zu entgehen, also zu entkommen. Das ist nämlich bislang noch viel zu häufig der Fall. Und das will die EU über drei Wege im Prinzip regeln. Also einmal, indem sich die EU-Staaten künftig besser koordinieren. Also das heißt zum Beispiel, sie sollen Abschiebebescheide auch gegenseitig anerkennen. Das war bisher nicht so. Zweitens, indem die abgelehnten Asylbewerber auch mehr Druck bekommen, wenn wir so möchten. Also
0: das heißt, jemand, der zum Beispiel aus Afghanistan flieht, dessen Asylantrag abgelehnt wird, der kann dann vielleicht gar nicht nach Afghanistan zurückkommen, sondern vielleicht nach Ruanda?
3: Wenn es so klar ist, dass er aus Afghanistan kommt, dann wird natürlich erstmal versucht werden, das auch so durchzuführen, dass er im Zweifel, wenn die Gegebenheiten da sind, nach Afghanistan zurückkommt. Mhm.
2: Eher diese Option greifen, dass man sagt, okay, wir errichten diese Zentren im EU-Ausland, die müssen aber auch erst noch gebaut werden, also es geht nicht morgen los. Und dort könnten dann solche schweren Fälle in Anführungszeichen hinkommen. Jetzt fragt natürlich jeder, ja, wo kann das sein? Ja. Da hält man sich sehr noch zurück bisher, aber es gibt halt Länder, die sind im Gespräch. Also es wird viel gesprochen über Ruanda, über Libyen, Mauretanien, Usbekistan, Äthiopien. Das sind so Beispiele, aber das muss noch konkret werden, noch ist da nichts sicher und noch nichts fixiert.
0: Okay, aber nur noch mal abschließend, man nimmt das alles in Kauf oder hat das in Kauf genommen mit Stimmen von politisch rechts, also auch von der AfD im Parlament da?
2: Das war die Genese im EU-Parlament, aber jetzt sind wir ja so weit, dass wirklich alle Institutionen sich da verständigt haben. Das heißt, man merkt auch sehr deutlich, auch der Rat der 27 Mitgliedsländer, da ist genau auch diese Stimmung, dass sie sagen, wir wollen all diese Verschärfungen, weil wir müssen dringend mehr machen in der EU, damit Menschen, die nicht bleiben dürfen, die den negativen Bescheid in der Tasche haben, auch wirklich gehen. Weil wie gesagt, das ist bisher noch in vielen Fällen dann nicht der Fall.
0: Also wir halten fest, die EU will strengere Regeln bei der Migrationspolitik. Erklärt hat uns das Katrin Schmidt, WDR 2 Brüssel.
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0: im WDR 2 Musikmix von Teddy Swims. Mr. Know-It-All, der alles weiß. Hier ist euer WDR 2 Mittagsmagazin und seit gestern ist das hier in den schwedischen Nachrichten.
1: Folkhälsomyndigheten kommer under måndagen med nya råd om skärmanvändning i umgänge med sina barn.
0: Oh, ein bisschen schwierig zu verstehen, aber die schwedische Gesundheitsbehörde Folkhälsomyndighet, die ruft jetzt Eltern auf, das Handy mal wegzulegen. Wenn die Kinder da sind, wenn die im Raum sind, dann wirklich nur mit den Kindern beschäftigen und nicht irgendwie am Handy daddeln vor denen. Das ist nötig. Handyfreie Zonen werden da auch ausgesprochen, zum Beispiel im Schlafzimmer oder am Esstisch. Da hat das Handy einfach nichts zu suchen. Da soll man sich miteinander beschäftigen. Und das ist keine Empfehlung für die Kinder, sondern auf die andere Seite geht's, auf die Elternseite. Der schwedische Sozialminister Jakob Forssmed sagt, das Handy vor Kindern, das kann Folgen haben. Das wissen wir heute noch nicht und deswegen weg damit. So, was sagen die Schweden? Die finden das erstmal ganz okay und sagen, ja, können wir uns dran gewöhnen. Das ist Vanusak.
2: Det är väl lite vanesak. Är man van och inte gör det, så jag tror att man kommer fixa det bra.
3: Jag känner att jag måste vara fullt fokus på Melke.
0: Vollen Fokus auf die Enkel, das sagt diese Frau. Weg mit dem Handy vor den Kindern. Also die Schweden machen wieder mal was Sinniges vor.
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7: Um 13.30 Uhr mit Stefan Pössl. Guten Tag.
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7: Noch nie haben sich so viele Menschen an die Antidiskriminierungsstelle des Bundes gewandt wie im vergangenen Jahr. Gut 13.000 Betroffene suchten dort Rat. In 43% der Anfragen ging es um rassistische Diskriminierung. Andere fühlten sich zum Beispiel wegen einer Behinderung, einer chronischen Erkrankung oder wegen ihres Geschlechts benachteiligt. Die Fluggesellschaft Eurowings will die Absenkung der Luftverkehrssteuer nur etwa zur Hälfte an die Passagiere weitergeben. Der Chef der Lufthansa-Tochter begründete das mit stark gestiegenen eigenen Kosten. Der Bundestag hatte beschlossen, die Luftverkehrssteuer zum 1. Juli zu senken, wegen der insgesamt gestiegenen Preise für Unternehmen und Verbraucher. Bei der Fußball-WM kommt eine neue Regelung zum Einsatz. Die Trainer dürfen während der Trinkpausen mit einem Laptop oder einem Tablet aufs Feld, um ihren Spielern taktische Anweisungen zu geben. Die Trinkpausen gibt es wegen der zu erwartenden hohen Temperaturen. Der Kölner Dom kostet in Zukunft 12 Euro Eintritt. Das gilt ab Juli. Für einige Gruppen gibt es aber Ausnahmen. Die Eintrittsgelder sollen in den Erhalt und Betrieb des Kölner Doms fließen. Das war WDR aktuell.
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8: Für das Münsterland mit Christoph Rickers. Guten Tag. In Münster laufen die Ermittlungen. Da ist ein Mann im Polizeigewahrsam gestorben. Ein 41-Jähriger ohne festen Wohnsitz. Die Ursache ist noch nicht geklärt. Aus Neutralitätsgründen ermittelt die Polizei Bielefeld. Was bislang bekannt ist, fasst Julia Wulff zusammen.
9: Der Mann wurde am Samstag wegen eines Raubversuchs festgenommen. Er war betrunken und sollte am Folgetag einem Haftrichter vorgeführt werden. Doch noch am selben Abend fanden die Polizeibeamten den Mann bewusstlos in seiner Zelle liegen. Rettungsdienst und Notarzt kamen sofort, stellten aber schließlich den Tod der Person fest. Der Leichnam ist gestern obduziert worden. Es gibt keine Hinweise auf Fremdeinwirkungen. Erste Erkenntnisse deuten eher auf eine Vergiftung hin. Das wird jetzt geprüft.
8: In Rheine sorgt das Unwetter vom Wochenende für neuen Ärger. Hunderte Leute überziehen die Stadt gerade mit Schadensersatzansprüchen und Beschwerden. Markus Wollnick, WDR 2 Münster, wie stehen denn die Chancen der Betroffenen, dass tatsächlich Geld fließen wird?
10: In den meisten Fällen wohl eher schlecht. So sind zum Beispiel hunderte Keller in Rheine vollgelaufen, bei vielen sogar am Wochenende zweimal hintereinander. Doch in der Entwässerungssatzung steht klipp und klar, bei höherer Gewalt haftet die Stadt nicht. Anders sieht das aus, wenn städtische Bäume auf Häuser oder Autos gestürzt sind. In solchen Fällen sollten sich die Bürger an die Kommune wenden. Die prüft dann eine Haftung. Tatsächlich waren am Wochenende in Rheine rund 100 städtische Bäume umgestürzt. Und noch sind nicht alle Schäden in Rheine beseitigt.
8: Und noch eine Info für alle Autofahrer in Münster. Die Verbindung vom Autobahnkreuz Münster Süd zur Weseler Straße ist aktuell gesperrt. Da laufen gerade Bauarbeiten unter der Brücke. Bis 16 Uhr wird der Verkehr da umgeleitet und zwar über die Umgehungsstraße. 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Und das Wetter hat jetzt Katharina Gollen aus der WDR 2 Wetterredaktion.
11: Hallo, heute ziehen im Münsterland viele Wolken und immer wieder schauern einzelne Gewitter durch. Örtlich sind auch Unwetter mit Starkregen, Hagel und Sturmböen möglich. Dazu Höchstwerte von 23 bis 24 Grad. In der Nacht lässt der Regen danach, morgen geht es aber wechselhaft weiter.
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2: Kurz nach 13:30, hier müsst ihr aktuell am längsten warten auf der A3 Köln Richtung Oberhausen zwischen Kreuz Breitscheid und Oberhausen-Lierich. Viertelstunde plus, 7 Kilometer stockt's wegen Bauarbeiten. Die A4 Aachen Richtung Köln ist zwischen Eschweiler Ost und Weißweiler wegen des LKW-Unfalls nach Schätzung der Polizei noch bis 16 Uhr heute gesperrt. 6 Kilometer Stau ab dem Kreuz Aachen. Gibt eine Umleitung für den Fernverkehr, führt ab dem Kreuz Aachen über die A44 und die A61. A40 Dortmund Richtung Duisburg zwischen Bochum-Wattenscheid-West und Mülheim-Heimaterde. Halbe Stunde länger, 10 Kilometer Stop and Go. Die 45 Gießen Richtung Hagen ist zwischen Siegen Süd und Siegen nach einem Unfall gesperrt. 4 Kilometer Stau ab Willensdorf. Und A57 Nimbegen Richtung Köln zwischen Kreuz-Mörs und Krefeld-Oppum. Halbe Stunde länger, 8 Kilometer Stau auch an einer Baustelle. 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
2: Einen schönen Dienstag. So, hier liegen Stöcke rum. Die gehören zu Bruno Mars. I just might.

0: 20 vor 2, hier ist WDR 2. Wir schalten mal ganz kurz zum Kölner Dom. Es bimmelt. Es gibt was zu verkünden, nämlich ab Sommer kostet der Kölner Dom Eintritt 12 Euro werden es sein. Und ja, das reiht sich so ein zwischen Sagrada Familia in Barcelona. Ihr kennt die Kirche, 29 Euro, deutlich teurer. St. Paul's Cathedral in London, 30. Da sind wir ja echt noch billiger hier bei uns in Köln mit den 12 Euro. Andererseits gibt's auch in Paris eine Kirche, Notre Dame, die ist kostenlos. Also das gilt wohlgemerkt für alle Touristinnen und Touristen. Nicht, wenn man zum Gottesdienst will. Der bleibt wohl frei. Aber schauen wir es uns genauer an mit Mathis Trapp, WDR 2 aktuell. Mathis, was kann man denn dann genau mit den 12 Euro im Dom machen?
1: 12 Euro soll der Eintritt kosten für den Innenraum des Doms. Ausgenommen sind Schülerinnen und Schüler bis 13 Jahren, außerdem Schwerbehinderte und ihre Begleitung. Schüler ab 14, Studierende und Auszubildende zahlen die Hälfte, 6 Euro. Die Ermäßigung gibt es auch für Inhaber eines NRW-Sozialpasses. Seniorinnen und Senioren, die zahlen dagegen den Vollpreis. Freien Eintritt wird es an bestimmten Feiertagen geben, zum Beispiel rund um die Heiligen Drei Könige, am 1. Mai, am Tag der Deutschen Einheit und zur Kölner Nacht der Museen. Und auch der Besuch der Gottesdienste bleibt kostenlos. Wer beten oder eine Kerze anzünden will, darf weiterhin kostenlos in den Dom und muss einen separaten Eingang am Gebetsbereich der Schmuckmadonna nutzen.
0: Ja, aber ich meine, wird denn dann genau kontrolliert, ob jemand Tourist ist oder beten will?
1: Der Kölner Dombaumeister Peter Füssenich sagt, dass es keine Gesinnungsprüfung geben werde. Jeder, der sagt, dass er beten will, dürfe auch in den Bereich am Nordeingang des Kölner Doms rein. Und sollten sich Touristen reinschleichen, dann sei das so. Der Dompropst Monsignore Guido Assmann wünscht sich, dass es nicht heißt, der Kölner Dom kostet jetzt Eintritt, sondern dass Besucherinnen und Besucher das Gefühl haben, einen Beitrag zu leisten, der sich lohnt. Und durch den freien Eintritt für alle bis 13 könnten Schülerinnen und Schüler außerdem ihre Liebe zum Weltkulturerbe Kölner Dom entwickeln.
0: Aha, so ein bisschen anderes Mindset. Also fordert da der Dompropst Guido Assmann. Das vertiefen wir morgen im WDR 2 Morgenmagazin bei Sabine und Raphael mit Guido Assmann. Aber für den Moment, Mathis, nochmal, warum wird überhaupt dieser Eintrittspreis jetzt fällig?
1: Die Betreiber des Kölner Doms hoffen, mit den 12 Euro den Unterhalt und den Erhalt des Welterbes finanzieren zu können. Aktuell ist der Betrieb nicht kostendeckend. Es bleibt eine Lücke, trotz Spenden und öffentlicher Gelder, von 4 Millionen Euro im Jahr. Der Unterhalt des Doms kostet täglich 44.000 Euro. Jährlich sind es 16 Millionen. Neben der Instandhaltung sind auch die Kosten für Energie und Personal gestiegen. 170 Menschen sind am UNESCO-Welterbe Kölner Dom angestellt. Ziel ist, diese Kosten in den Griff zu bekommen, Rücklagen zu bilden, davon ist erstmal keine Rede.
0: Also wir halten fest, Eintritt in Köln am Dom, in den Dom, 12 Euro ab Sommer.
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0: WDR 2 spielt Taylor Swift, The Fate of Ophelia. Angelique Kerber, darüber müssen wir kurz mal sprechen. Ihr kennt sie, dreimal hat sie einen Grand Slam gewonnen, also eines der großen Tennisturniere. Und sie drückt unserer Tennis Nummer 1 bei den Herren die Daumen, Alexander Zverev, auf dem Weg zu seinem ersten Grand Slam-Titel.
1: Ich bin guter Dinge, weil ich weiß, dass er viel gelernt hat in den letzten Jahren, auch erwachsener geworden ist und wünsche ihm natürlich alles Gute und ich hoffe, dass es dieses Jahr hier in Paris soweit sein wird.
0: Alexander Zverev im Viertelfinale, Roland Garros in Paris, Sandplatzturnier. Es geht in diesen Minuten los. Im Viertelfinale gegen den 19-jährigen spanischen neuen Tennis-Hero Rafael Jodin und der spielt gerade richtig gutes Tennis. Steffen Garve, der R2 Sport, das wird heute nicht leicht für Alexander Zverev. Was spricht für ihn?
2: Ja, für Zverev spricht die Erfahrung. Er hat schon 40 Grand-Slam-Turniere gespielt, er kennt das alles und er ist seit Jahren eine Größe im Tennis. Für Jodin dagegen ist das alles Neuland und wenn dann auf der anderen Seite des Netzes eben ein Zverev steht, dann ist das schon mal eine Hausnummer. Also von der Erfahrung her und vom Standing ist es durchaus ein Plus für Zverev und er hat hier auch deutlich weniger Zeit auf dem Platz verbracht, damit Kraft gespart, das hilft ihm natürlich. Aber, und dann kommt eben das große Aber, auch Zverev weiß, wer ihm dagegenüber steht. Jodin ist der Aufsteiger schlechthin. In einem Jahr ist er fast 700 Plätze in der Weltrangliste nach oben geflogen. Keiner hat diese Saison mehr Sandplatzmatches gewonnen als Jodin. Und der ist jung, 19, komplett unbekümmert. Der hat 0,0 Druck. Zverev dagegen weiß, wenn er dieses Jahr Paris nicht gewinnt, wird's wohl nie was mit dem Grand-Slam-Titel. In der Vergangenheit hat Zverev jedenfalls nicht geliefert, wenn es darauf ankam. Dreimal Grand-Slam-Finale, keines gewonnen. Den Gedanken muss er aus dem Kopf rauslassen. Wenn das Match aber nicht für ihn läuft und er anfängt zu grübeln, dann wird's schwierig.
0: Ja, aber das wird nicht passieren. Also jetzt mal alle negativen Gedanken weg und think positive. Es war ja noch nie so leicht, jetzt für Alexander Zverev einen Grand-Slam zu gewinnen. Jannik Sinner raus, Carlos Alcaraz auch raus. Das sind Nummer 1 und Nummer 2 der Tenniswelt. Ja, und dann steht da schon Alexander Zverev. Also er vielleicht jetzt auch so ein bisschen in der Favoritenrolle. Es geht genau jetzt los. Und wie die Partie ausgeht gegen den Spanier und ob Alexander Zverev seinem ersten Erfolg etwas näher kommt, das kommt er dann noch in Halbfinale und dann muss er noch ein Finale gewinnen. Das hört ihr natürlich bei uns. 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
10: Die Nachrichten mit Stefan Pössl. Guten Tag.
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11: Am Ende liegt der Preis für das Vollzahlerticket bei 12 Euro.
10: Der Finanzchef des Kölner Doms, Van de Ven, hat die Preise bekannt gegeben, wenn man ab Juli zur Besichtigung in den Dom will. Mit der Gebühr sollen Pflege, Schutz und Betrieb der Kathedrale sichergestellt werden. 12 Euro sind die Obergrenze für den Innenraum des Doms. Der ermäßigte Eintritt beträgt 6 Euro.
11: Für Schülerinnen und Schüler ab 14 Jahre, für Auszubildende und Studierende. Ebenso können Begleitpersonen von Schülergruppen den ermäßigten Preis in Anspruch nehmen.
10: Freien Eintritt bekommen Kinder bis 13, Menschen mit Schwerbehinderung und ihre Begleitung und Mitglieder des Dombauvereins. Für abgesperrte Gebetsbereiche des Doms und an bestimmten Feiertagen bleibt der Besuch kostenlos. Der Betrieb des Kölner Doms kostet rund 44.000 Euro pro Tag. Die konnten zuletzt nicht mehr durch andere Einnahmequellen wie Spenden und staatliche Zuschüsse gedeckt werden. Mehr als die Hälfte der Erwachsenen in Deutschland war im vergangenen Jahr übergewichtig. Das Statistische Bundesamt hat aktuelle Zahlen zur Größe und zum Gewicht der Menschen in Deutschland veröffentlicht. Sandra Polch, wie aktuell sind es denn mehr Übergewichtige geworden?
12: Ja, es sind schon etwas mehr geworden und auch das Durchschnittsgewicht ist angestiegen. Bei Männern waren es 86,5 Kilo, bei Frauen knapp 70 Kilo. Fast jeder fünfte Erwachsene gilt sogar als stark übergewichtig, also adipös. Maßstab dafür ist das Verhältnis zwischen Körpergröße, Gewicht und Alter, der sogenannte Body Mass Index. Männer sind deutlich häufiger übergewichtig als Frauen. An der Durchschnittsgröße der Erwachsenen hat sich dagegen in den vergangenen Jahren kaum etwas verändert. Frauen kommen auf 1,66 Meter, Männer werden im Schnitt 1,79 Meter groß.
10: Weitere Meldungen im Überblick. Die EU-Kommission hat Deutschland und anderen Ländern nahegelegt, ihre Grenzkontrollen zu beenden. Es gäbe effizientere und wirksamere Möglichkeiten. Ein konkretes Auslaufdatum nannte die Kommission nicht. Sie betonte aber, dass Grenzkontrollen im Schengen-Raum eine vorübergehende Ausnahme bleiben müssen. In Deutschland wurden sie seit September 24 dreimal verlängert. Noch nie haben sich so viele Menschen an die Antidiskriminierungsstelle des Bundes gewandt wie im vergangenen Jahr. Gut 13.000 Betroffene suchten dort Rat. In 43% der Anfragen ging es um rassistische Diskriminierung. Andere fühlten sich zum Beispiel wegen einer Behinderung, einer chronischen Erkrankung oder wegen ihres Geschlechts benachteiligt. Die Maß Bier beim Münchner Oktoberfest wird auch in diesem Jahr etwas teurer, bleibt aber unter der 16-Euro-Marke. Die Preisspanne endet bei 15,90 Euro. Festgelegt wird sie von den Wiesenwirten. Die Stadt München prüft lediglich, ob die Preise angemessen sind.
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10: Der starke Regen, der für heute angesagt ist, könnte für die Erdbeerbauern im Rheinland ein Problem werden. Es kommt zu einem ungünstigen Zeitpunkt, sagt zum Beispiel ein Landwirt aus Monheim. Warum, erklärt Joscha Weidenfeld für WDR aktuell.
5: Weil die ganzen Erdbeersträucher wegen der warmen Temperaturen der vergangenen Tage pickepacke voll sind. Starker Regen könnte die reifen Früchte jetzt kaputt machen. Der Monheimer Erdbeerbauer prognostiziert, dass bei einigen Sorten die Hälfte des Ertrags draufgehen könnte. Er stellt fest, dass viele Leute immer noch glauben, der Juni wäre die ideale Zeit für die Erdbeeren. Durch den Klimawandel beginnt die Saison aber viel früher. Die Sträucher hängen schon länger voll und müssen geerntet werden.
10: Das war WDR aktuell.
13: Ja, was kommt denn darunter auf uns und auf die Erdbeeren? Sarah Geißler, WDR2 Wetterredaktion.
14: Ja, teils kräftige Schauer, wie gerade auch gehört. Inzwischen auch immer häufiger Gewitter, die durch den Westen ziehen. Kreis Heinsberg, Münsterland, Südwestfalen. Hier hat es in der vergangenen halben Stunde überall geblitzt. Das geht jetzt auch so weiter. Und zwar überall im Westen. Bis in die Nacht hinein müssen wir immer wieder mit Schauern und Gewittern rechnen. Die können lokal auch unwetterartig ausfallen. Also mit Starkregen, mit Hagel und mit Sturmböen. Dazwischen gibt es aber auch immer wieder trockene und aufgelockerte Phasen mit ein bisschen Sonnenschein. Und es ist heute auch noch mal warm. Winterberg kommt auf 18 Grad, Pulheim auf 23 Grad und Gütersloh auf 24 Grad.
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13: Autobahn 2 Dortmund Richtung Oberhausen. Zwischen Dreieck Bottrop und Kreuz Oberhausen Baustelle da 15 plus 6 Kilometer stockt. Die A4 Aachen Richtung Köln ist zwischen Eschweiler Ost und Weißweiler wegen Bergungsarbeiten. Nach letzter Schätzung der Polizei noch bis um 16 Uhr heute gesperrt. 7 Kilometer Stau ab Kreuz Aachen und die Umleitung führt auch ab Kreuz Aachen über die A44 und die A61. A40 Dortmund Richtung Duisburg zwischen Bochum-Wattenscheid West und Mülheim Heimaterde. 45 Minuten plus ist mehr geworden, mehr als 10 Kilometer Stau dort. Die A43 Recklinghausen Richtung Wuppertal ist im Kreuz Bochum. Für kurze Zeit gesperrt, 2 Kilometer Stau, da muss ein Auto abgeschleppt werden. Außerdem sagt die Polizei, die hat die Sperrung der A45 Gießen-Hagen zwischen Siegen Süd und Siegen aufgehoben. Das ist eine gute Nachricht nach dem Unfall. Dort aber nur eine Spur frei. Die linke 5 Kilometer Stau ab Willensdorf aktuell. Ist auch die Ausfahrt Willensdorf noch gesperrt. Nach einem Einsatz dort ist ein Rettungshubschrauber auch in der Luft. Und die A57 nehmen wegen Richtung Köln noch zwischen Kreuz Mörs und Kreuz und Krefeld-Oppum. Halbe Stunde plus 8 Kilometer Stau an einer Baustelle. Fahrt vorsichtig, kommt gut an.
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13: Einen schönen Dienstag. Das ist jetzt aber auch schwer, oder Sarah? 12 Euro Domeintritt oder 15,90 für die Mass Bier? Wo entscheidet man sich denn da, bitteschön?
14: Wenn, ja, alles wenn man teuer... beides will, das ist ja wirklich... Ach so. Also...
13: Aber Bier trinken im Dom ist, glaube ich, noch nicht
14: Beten erlaubt. Beten auf dem Oktoberfest wäre auch gut.
13: Ja, auch nicht schlecht. Ja. Sucht's euch aus.
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0: habt ihr ihn gesehen? Er ist über Nordrhein-Westfalen schon hinweg und steuert jetzt gerade auf Amsterdam zu. Der Flieger mit der deutschen Fußballnationalmannschaft an Bord. Flug LH434 Frankfurt-Chicago ging mit Verspätung los dort. Eigentlich war 13:35 gedacht. 14 Uhr ist man aber erst aufs Rollfeld dann vorgewackelt und dann war man in der Luft und ist ziemlich schnell losgeflogen. Thomas Jachno von der Lufthansa hofft.
1: Wir hoffen ja jedes Mal beim Abflug, kommen Sie wie 2014 dann auch wieder als Weltmeister zurück. Ja, das wäre natürlich der Hammer. Und sollte das tatsächlich der Fall sein, im Übrigen haben wir eine kleine Überraschung vor, aber da kann ich noch nicht so groß von reden. Aber hoffen wir erstmal, dass sie möglichst weit kommen.
0: Das sagt er heute auf WDR 2. Erstmal Ziel Chicago und dann WM-Quartier in der Stadt Winston-Salem. Das ist an der Ostseite dort. Kerstin von Kalkreuth, WDR 2 Sport, wird auch mit dabei sein. Grüß dich.
2: Hallo.
0: Was erwartet denn die deutsche Mannschaft dort?
2: Ach, Winston-Salem, das ist so eine typische Kleinstadt in North Carolina. Du hast es gerade gesagt, im Südosten der USA. 250.000 Menschen leben da inzwischen. Und der allererste Siedler dort, das war ein Deutscher. Bischof Spangenberg aus Thüringen. Der war evangelischer Missionar, hat sich im 18. Jahrhundert in Salem mit seiner Herrnhuter Brüdergemeinde niedergelassen. Jetzt kommen die Deutschen. Im 19. Jahrhundert kam zwischendurch noch Winston dazu. Und Winston-Salem ist vor allem bekannt für Tabak. Die Camel-Zigaretten. Ich weiß nicht, ob du dich noch an die erinnern kannst.
0: Auf jeden
2: die
0: Fall.
2: War mal ziemlich angesagt, ja.
0: Ja, nicht, dass hier noch eine Sportzigarette geraucht wird dort im Quartier. Denn dann ist das Quartier, wenn ich es richtig gesehen habe, Graylin Estate. Das ist ein Backsteinbau. Schönes Schlösschen, oder?
2: Ja, unbedingt. Ist natürlich luxuriös, klar, beim DFB. Ein edler, aber auch sehr altehrwürdiger Komplex, 100 Jahre alt. 85 Zimmer gibt's da. Einen riesigen Park mit Pool, Basketballplätzen, eine Bogenschießanlage. Fand ich ganz spannend. Aber du hast es schon gesagt, ne? Das Ganze hat auch so ein bisschen Jane Austen-Vibes. Rustikale Steinhäuser, innendunkle Vertäfelungen, alte Gemälde, Himmelbetten. So ein bisschen verspielt. Mhm. Geworben wird vor allem mit dem Hochzeitsensemble. Ich persönlich würde direkt die Rüschenbluse anziehen, wenn ich da zu Gast wäre. Und ich bin mega gespannt auf die Bilder, wenn sich Manuel Neuer da mit seinem hippen 90er-Jahre-Trainingsanzug ins Himmelbett haut.
0: Oh Mann, mehr Romantik geht eigentlich nicht. Warum hat sich eigentlich der DFB für North Carolina, das ist ja der Bundesstaat, da entschieden?
2: Ja, es ist erstmal natürlich dieser Trainingskomplex. Die Mannschaft trainiert auf dem Gelände der Wake Forest University. Die liegt direkt an dem Hotel. Es sind nur 10 Minuten mit dem Fahrrad zu den Trainingsplätzen. Das war so das größte Plus. Mhm. Dann Winston-Salem liegt, naja, relativ günstig. Ich weiß nicht, ob man überhaupt in den USA davon sprechen kann. Zu den Spielorten sind es jedenfalls so 2 bis 3 Flugstunden jeweils. Erstmal nach Houston zum ersten Spiel, dann noch Toronto und New Jersey. Das sind die anderen beiden Vorrundenspiele dann noch. Mhm. Flugplatz ist direkt am Ort. Das ist natürlich praktisch. Aber es gibt auch immer Bedenkenträger, ist ja klar. Und da wurde natürlich auch schon mal kritisch hinterfragt, ob Winston-Salem vielleicht nicht zu ruhig werden könnte. Also sonst ist da nämlich nicht so viel, oder? Und das halte ich für viel bedeutsamer, ob Bundestrainer Julian Nagelsmann vielleicht das Wetter unterschätzt hat. Da ist es schwül heiß. Mhm. Bin da sehr gespannt drauf. Also du hast es gesagt, ab Sonntag sind wir da, dann werden wir auf jeden Fall drüber berichten.
0: Ja, die deutsche Fußballnationalmannschaft auf dem Weg zur WM. Testspiel, das letzte in New York am Samstag gegen die USA. Und dann erstes Spiel, Sonntag in einer Woche, 19 Uhr in Houston gegen Curaçao.
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0: über Kopf.
1: So, WDR2-Hörer Frank gönnt sich gleich einen Pfund Erdbeeren auf seinen Balkon. Guten Hunger. Frank, da will uns jemand Hallo sagen.
2: Hi, I'm Robbie Williams and I'm coming to play in Düsseldorf for my Britpop World Tour. Come and enjoy the show.
1: Oh, that's hilarious. Noch dreimal schlafen. Und dann wird Robbie Williams nicht nur eins, sondern gleich zwei Konzerte in der Arena in Düsseldorf spielen. Mit dabei alle seine Hits. Und sein aktuelles Album Britpop, auf dem er so klingt, als wäre er 95 gerade frisch getrennt von Take That. Und hat sein erstes Soloalbum am Start.
2: My modus operandi for this album was
3: mein Plan war, zurück zum Start zu gehen, zu überlegen, was hätte ich damals geschrieben. Aber mit allem, was ich heute weiß. Und das ist es.
2: Knowing what I now know. And I guess this is it.
1: Yeah, that's it. Robbie Williams hat sich für diese besonderen Konzerte, für dieses besondere Album Deutschland ausgesucht. Düsseldorf, da verbindet er eine besondere Liebe mit.
2: Yeah, ich liebe euch. It's true.
1: Aber auch, weil wir ihn so nehmen, wie wir sind und wie er ist.
2: Germany accepts me for who I am.
3: Deutschland akzeptiert mich. Und das wollen wir doch alle. Gesehen, gehört und verstanden werden.
2: And accepted.
1: Absolut. Für Kurzentschlossene jetzt noch die gute Nachricht. Fürs Zusatzkonzert am Samstag gibt's noch Restkarten, jawohl. Und zum Warmsingen für alle jetzt im WDR 2 Musikmix ein Klassiker von ihm, 2000, Supreme.

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5: Um 14.30 Uhr mit Stefan Pössl. Guten Tag.
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5: Die EU-Kommission hat Deutschland und andere Länder nahegelegt, ihre Grenzkontrollen zu beenden. Es gäbe effizientere und wirksamere Möglichkeiten. Ein konkretes Auslaufen nannte die Kommission nicht. Sie betonte aber, dass Grenzkontrollen im Schengen-Raum eine vorübergehende Ausnahme bleiben müssen. Die Fluggesellschaft Eurowings will die Absenkung der Luftverkehrssteuer nur zur Hälfte an die Passagiere weitergeben. Der Chef der Lufthansa-Tochter begründete das mit stark gestiegenen eigenen Kosten. Der Bundestag hatte beschlossen, die Luftverkehrssteuer zum 1. Juli zu senken, wegen der insgesamt gestiegenen Preise für Unternehmen und Verbraucher. Die Maß Bier beim Münchner Oktoberfest wird auch in diesem Jahr etwas teurer, bleibt aber unter der 16-Euro-Marke. Die Preisspanne endet bei 15,90 Euro. Festgelegt wird sie von den Wiesenwirten. Die Stadt München prüft lediglich, ob die Preise angemessen sind. Der Kölner Dom kostet in Zukunft 12 Euro Eintritt. Das gilt ab Juli. Für einige Gruppen gibt es aber Ausnahmen. Die Eintrittsgelder sollen in den Erhalt und Betrieb des Kölner Doms fließen. Das war WDR aktuell.
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6: Für das Münsterland mit Christoph Rickers. Guten Tag. Kaputte Autos, vollgelaufene Keller, umgestürzte Bäume. In Rheine ist bei Unwettern am Wochenende einiges kaputt gegangen. Hunderte Leute wenden sich deshalb jetzt an die Stadt, weil sie Schadensersatz haben wollen. Wie ihre Chancen stehen, dass sie tatsächlich Geld bekommen, erklärt Markus Wollnick.
7: In den meisten Fällen wohl eher schlecht. So sind zum Beispiel hunderte Keller in Rheine vollgelaufen, bei vielen sogar am Wochenende zweimal hintereinander. Doch in der Entwässerungssatzung steht klipp und klar, bei höherer Gewalt haftet die Stadt nicht. Anders sieht das aus, wenn städtische Bäume auf Häuser oder Autos gestürzt sind. In solchen Fällen sollten sich die Bürger an die Kommune wenden. Die prüft dann eine Haftung. Tatsächlich waren am Wochenende in Rheine rund 100 städtische Bäume umgestürzt. Und noch sind nicht alle Schäden in Rheine beseitigt.
6: In Münster laufen jetzt Ermittlungen. Da ist am Wochenende ein Mann auf der Wache gestorben. Ein 41-Jähriger ohne festen Wohnsitz. Er war wegen versuchten Raubs in Münster festgenommen worden. Kurze Zeit später wurde er leblos in seiner Zelle gefunden. Auch Rettungsdienst und Notarzt konnten ihm nicht mehr helfen. Woran der Mann genau gestorben ist, ermittelt jetzt die Polizei in Bielefeld und zwar aus Neutralitätsgründen. Erste Ermittlungen deuten darauf hin, dass der Mann an Alkohol und Drogen gestorben sein könnte. Das soll jetzt eine Laboruntersuchung klären. Und noch eine Info von der Bahn. Zwischen Ahaus und Coesfeld fahren gerade keine Züge. Auf der Strecke hat es einen Unfall gegeben. Die Züge der RB 51 fahren gerade nur zwischen Coesfeld und Dortmund. In Richtung Enschede sind jetzt ersatzweise Busse unterwegs. Die Eurobahn schätzt, dass die Strecke zwischen Ahaus und Coesfeld noch mindestens bis 15 Uhr gesperrt bleibt. 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Und das Wetter fürs Münsterland hat jetzt Sarah Geisler aus der WDR 2 Wetterredaktion.
8: Guten Tag, uns begleiten bei 23 bis 24 Grad Schauer und einzelne Gewitter durch den Nachmittag im Münsterland, lokal mit Unwetterpotenzial durch Starkregen, Hagel und Sturmböen. Dazwischen lockert's auf. Erst in der Nacht zieht das Ganze langsam wieder ab. Morgen wechselhaft windig und kühler.
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10: Um 14:33 geht's los auf der A2 Dortmund Richtung Oberhausen zwischen Dreieck Bottrop und Kreuz Oberhausen. Baustelle dort 20 Minuten plus 6 Kilometer Stau. Die A4 Aachen Richtung Köln ist zwischen Eschweiler Ost und Weißweiler wegen Bergungsarbeiten bis 16 Uhr noch gesperrt. 8 Kilometer Stau ab Kreuz Aachen und genau ab dort gibt's auch eine Umleitung. Die eine über die A44 und die andere über die A61. Autobahn 45, Gießen Richtung Hagen zwischen Wilnsdorf und Siegen, 20 plus 5 Kilometer Stau. A46 Düsseldorf Richtung Wuppertal, zwischen Wuppertal-Kronenberg und Wuppertal-Oberbarm, Viertelstunde länger, 7 Kilometer Stocks. Und die letzte von der 57 Nimwegen Richtung Köln, zwischen Kreuz Mörs und Krefeld Zentrum, 20 Minuten länger, 5 Kilometer Stau an einer Baustelle.
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10: Geschichte aus dem Flieger, die deutsche Fußballnationalmannschaft ja auf dem Weg nach Chicago. Normaler Linienflug. Unser Reporter an Ort oder vor Ort im Flieger hat sich nochmal vor Abflug gemeldet. Es gab überraschte Gesichter, weil das ja ein normaler Linienflug ist von den Passagieren dort. Oh, Nationalmannschaft. Und als Goodie dann ein Deutschland-Trikot für alle an Bord.

0: Hier ist WDR 2, das Mittagsmagazin, und man muss es so deutlich sagen, immer mehr Menschen in Deutschland sind von Armut betroffen und bedroht. Bundesweit waren das im vergangenen Jahr mehr als 13 Millionen Menschen, und bei uns im Westen ist das jeder Sechste, und der Anteil steigt. Diese Zahlen hat der Paritätische Gesamtverband heute vorgestellt. Sebastian Moritz, WDR 2 aktuell jetzt bei mir. Welche Bevölkerungsgruppen sind besonders betroffen?
1: Das sind ältere Menschen, Alleinerziehende und Menschen mit niedrigem Bildungsabschluss. Der Wohlfahrtsverband sagt, hier ist das Risiko von Armut besonders hoch. Und es kommt immer auch darauf an, wie es einer Region wirtschaftlich geht. Laut Statistik ist Armut in Arnsberg im Sauerland zum Beispiel größer, ein größeres Problem als in Düsseldorf oder Köln.
0: Können wir mal klären, ab wann jemand als arm gilt?
1: Das ist eine Frage des Blickwinkels. Deshalb sollte man bei diesen Armutsstatistiken auch immer ein bisschen vorsichtig sein, hat mir Dorothee Spannagel vom Wirtschafts- und Sozialwissenschaftlichen Institut der gewerkschaftsnahen Hans-Böckler-Stiftung gesagt.
2: Man kann nicht objektiv Arme zählen, wie man Äpfel zählen kann, weil klar ist, was ein Apfel und was eine Birne ist. Sondern wann immer man von Armut redet, ist es eine sozial konstruierte Kategorie. Irgendwie stecken da immer Werturteile dahinter.
1: Ja, in Deutschland haben wir es in der Regel mit relativer Armut zu tun, also Armut im Vergleich zum Rest der Bevölkerung. Das sind Menschen, die 60% des mittleren Einkommens zur Verfügung haben. Um das mal konkret zu machen, für einen Alleinlebenden waren das zuletzt rund 1.400 Euro im Monat nach Steuern und Sozialabgaben. Bei einer Familie mit zwei Kindern liegt diese Grenze bei 2.900 Euro im Monat. Mhm. Das ist also die relative Armut. Dann gibt es noch absolute Armut. In Deutschland zum Glück kaum ein Thema. Sind Menschen, für die es wirklich ums Überleben geht. Laut Weltbank sind das Menschen, die täglich weniger als $3 zur Verfügung haben.
0: Okay, das ist dann so ein bisschen Definitionssache, höre ich raus. Wie verlässlich sind diese Zahlen?
1: Naja, also Grundlage dieser heute veröffentlichten Zahlen sind Daten des Statistischen Bundesamts. Auf diese Zahlen kann man sich also schon verlassen. Trotzdem sollte man so ein bisschen im Hinterkopf behalten, dass diese Armutsstatistiken immer auch gewisse Schwächen haben. Denn das Problem ist, die Einkommen, die stehen nicht irgendwo. Die können die Statistiker nicht einfach vom Finanzamt holen, sondern sie müssen durch Umfragen ermittelt werden. Und da ist man natürlich darauf angewiesen, dass diese Angaben korrekt sind. Je nachdem, wie man fragt, kommt man da zu anderen Ergebnissen. Urlaubsgeld, Kindergeld, Krankengeld, Wohngeld können da schnell mal unter den Tisch fallen, wenn nicht explizit danach gefragt wird. Besonders deutlich geworden ist dieser Unterschied im vergangenen Jahr. Da hat das Statistische Bundesamt die Datengrundlage seiner Armutsstatistik ein bisschen umgestellt. Da sind mal eben 1 Million Menschen aus der Statistik rausgefallen. Ein anderes Beispiel ist ein Blick auf die Lage in Arnsberg, habe ich gerade schon angesprochen. Laut Paritätischem Gesamtverband ist die Armut dort ein besonders großes Problem. Das Statistische Landesamt in NRW sagt, die Armut ist in Arnsberg vergleichsweise gering. Die Erklärung, beide Statistiken rechnen mit unterschiedlichen Daten.
0: Es ist natürlich schon interessant zu wissen, in was für einem Land wir leben. Aber diese Untersuchung, was hat die für einen Grund, was hat die für ein Ziel, wird damit Politik gemacht?
1: In gewisser Weise schon, das zeigt sich schon bei den Begrifflichkeiten. Das Statistische Bundesamt spricht von Armutsgefährdungsquote, der Wohlfahrtsverband von Armutsquote, also ein bisschen schärfer gemeint, sind exakt die gleichen Zahlen. Und es ist auch wenig überraschend, dass der Verband die Statistik mit Forderungen verknüpft nach einem höheren Mindestlohn, nach einer stabilen gesetzlichen Rente. Sollte man im Hinterkopf behalten. Klar ist aber auch, Armut ist natürlich auch bei uns im Westen ein handfestes Problem. Und ganz wichtig, hinter all diesen Zahlen stehen natürlich eben immer noch Menschen.
0: Absolut. Armut ist sogar ein großes Problem und ein großes Thema in Deutschland. Jeder Sechste im Westen ist von Armut betroffen. So viele wie noch nie, sagt heute der Paritätische Wohlfahrtsverband.
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Und jetzt im WDR 2 Musikmix. Alex Warren, Fever Dream.

0: Dua Lipa, WDR 2. Mit Physical, jetzt wird's auch Physical auf dem Tenniscourt, nämlich bei den French Open. Das Spiel geht jetzt los mit unserer Nummer 1 Alexander Zverev und dem Spanier Rafael Roda. Das ist ja mehr oder weniger der Weg für Zverev zu seinem ersten Grand Slam, so haben wir es ja beschrieben, Viertelfinale. Das muss er gewinnen, um dann irgendwann mal im Finale zu stehen. Michelle Fausten ist ins Studio gekommen.
1: Ich schmunzel über Roda, das hast du so schön gesagt. Das ist ein ganz junger Typ ja, gegen den er spielt, der Zverev. Ne?
0: Ich glaube 19 Jahre. Und ich habe gedacht, er heißt Yoda. Lange Zeit.
1: Wirklich?
0: Ja. Aber dann hatte ich gemerkt, nee, ist Spanier.
1: Das war ein anderer. Der war ein bisschen kleiner, grünlich auch so von der Hautfarbe. Ne? Wir haben das im Blick, das Spiel von Zverev. Der träumt ja schon so lange von diesem Grand-Slam-Titel. Ja. Ne? Also ich meine, man gönnt es ihm ja auch, wenn man mit Tennis gar nichts am Hut hat. Wir schauen mal, wie er sich schlägt heute. Und ansonsten habe ich das Gefühl, die Musikredaktion hat irgendwo in der Schublade noch Tickets gefunden. Ach, gestern Robbie Williams, heute unheilig für Mönchengladbach am 20. Juni. Also bleibt dran, wenn ihr dabei sein
0: das
1: wollt.
0: Das Spielsatz Sieg mit Michelle Fausten nach 15 Uhr. Das war das Mittagsmagazin. Der Thilo ist raus. Tschüss.
1: Tschüss, Thilo.

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2: Die Nachrichten mit Stefan Pössl. Guten Tag.
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2: Die EU-Kommission hat Deutschland und anderen Ländern nahegelegt, ihre Grenzkontrollen zu beenden. Sie seien nicht mehr notwendig, unter anderem, weil es inzwischen digitale Grenzkontrollen an den EU-Außengrenzen gibt. Außerdem trete demnächst der Asylpakt in Kraft. Thomas Spickhofen, WDR Brüssel.
3: Zu den EU-Mitgliedern, die zurzeit Kontrollen an ihren Grenzen durchführen, gehören Deutschland und seine Nachbarn Dänemark, Niederlande, Frankreich und Österreich, sowie auch die Schweiz, die kein EU-Mitglied ist. Die meisten begründen die Kontrollen mit Bedrohungen für die öffentliche Sicherheit, die von unkontrollierter Einwanderung, organisierter Kriminalität oder terroristischen Aktivitäten ausging. Die Bundesregierung hat die Kontrollen, zu denen sie nach EU-Recht berechtigt ist, zuletzt bis Mitte September verlängert. Nach Angaben der Grenzschutzagentur Frontex ist die Zahl der irregulären Grenzübertritte im ersten Drittel des laufenden Jahres um 40% zurückgegangen.
2: Ein neuer Service soll Lkw-Fahrern helfen, einen Parkplatz an Autobahnrastanlagen zu finden. Bundesverkehrsminister Schnieder hat den neuen Stellplatzinformationsdienst SID vorgestellt.
4: Mithilfe der SID-Anwendungen können Lkw-Fahrer schnell und einfach herausbekommen, wo Stellplätze aktuell frei sind. Das heißt, sie wissen, welche Rastanlage sie gezielt ansteuern können, um Pause zu machen oder zu übernachten.
2: Von der Präsentation auf dem Rasthof in Hamm, Daniel Schmitz für WDR aktuell.
5: Fast 2000 Rasthöfe gibt es in Deutschland. Die Stellplätze für Lkw-Fahrer reichen aber bei weitem nicht aus. Immer wieder kommt es vor, dass sie deshalb auf dem Standstreifen oder in einer Einfahrt parken. Damit die Fahrer sehen können, wo noch Plätze frei sind, gibt es jetzt den Stellplatzinformationsdienst. Der liefert echtzeitnahe Daten von allen Rasthöfen im Land direkt aufs Handy der Lkw-Fahrer. Die neue App werde für mehr Verkehrssicherheit auf den Autobahnen sorgen, sagte Bundesverkehrsminister Schnieder bei seinem Besuch in Hamm.
2: Weitere Meldungen im Überblick. Der Eintritt in den Kölner Dom wird ab Juli 12 Euro kosten. Das haben die Kirchenverantwortlichen bekannt gegeben. Kinder bis 13 und Menschen mit Schwerbehinderung müssen nichts zahlen. Zu Gottesdiensten und an besonderen Tagen wie dem Dreikönigstag bleibt der Eintritt ebenfalls frei. Das Geld soll in die Erhaltung und den Betrieb des Kölner Doms fließen. In Nordrhein-Westfalen gilt fast jeder Sechste als armutsbetroffen. Laut dem neuen Armutsbericht des Paritätischen Gesamtverbands ist der Anteil in der Region Arnsberg am höchsten. Da gilt jeder Fünfte als arm. Dazu zählt, wer weniger als 60% des mittleren Einkommens zur Verfügung hat, also unter rund 1.400 Euro im Monat. Die deutsche Fußballnationalmannschaft ist auf dem Weg in die USA zu den letzten Vorbereitungen auf die WM. Das Turnier beginnt Donnerstag kommender Woche. Die Mannschaft nahm heute einen normalen Linienflug ab Frankfurt. Alle Mitreisenden durften sich über ein Nationaltrikot als Geschenk freuen.
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2: In Siegen fordern fast 1.500 Menschen in einer Online-Petition, dass ein Beratungsangebot für Sexarbeiterinnen wieder gefördert wird. Die Petition geht auf die Initiative der Evangelischen Frauenhilfe zurück. Der Kreis hatte die Förderung von 36.000 Euro pro Jahr zuvor gestrichen. Lukas Grönig, WDR Siegen.
6: Ehrenamtlich sei eine Fortführung der Arbeit nicht möglich, so die Evangelische Frauenhilfe Westfalen. Laut dem Verein ist der Bedarf aber hoch. Seit Bestehen der Beratungsstelle wurden nach eigenen Angaben über 1.000 Frauen angetroffen. Alleine letztes Jahr konnte 36 Frauen bei einer Neuorientierung geholfen werden. Die Frauenhilfe stellt klar, dass Frauen in der Prostitution zu den verletzlichsten Gruppen der Gesellschaft zählen. Sie unterstützt Sexarbeiterinnen auch in den Kreisen Soest und Olpe.
2: Das war WDR aktuell.
7: Sarah Geisler ist da, aus der WDR 2 Wetterredaktion, hat gesagt, sie muss ein bisschen mehr ausholen heute.
8: Ja, genau, weil wir haben viel zu erzählen. Jetzt gerade zieht nämlich eine dickere Gewitterlinie aus Belgien zu uns in den Westen. Es blitzt und donnert aktuell vor allem zwischen der Städteregion Aachen und dem Kreis Heinsberg. In der nächsten halben Stunde zieht dann auch vermehrt Gewitter am Niederrhein auf. Gerade blitzt es aber auch in Teilen Ostwestfalen-Lippe ziemlich oft. Und so geht es auch bis zum Abend weiter mit vielen Wolken, die zwar auch immer wieder mal auflockern und die Sonne durchlassen, die aber eben auch Schauer und Gewitter bringen, lokal auch mit Unwetterpotenzial durch Starkregen, Hagel und Sturmböen. Dazu heute noch mal warm. Dorsten kommt auf 23, Essen auf 24, Lippstadt auf 25 Grad. Und die nächsten Tage werden dann wechselhaft windig und die Temperaturen gehen weiter zurück.
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7: Und damit zur Gefahrenmeldung von der A4 Herlen-Aachen, Köln zwischen Langerwehe und Düren in beiden Richtungen. Vorsicht bitte, hier werfen Menschen Steine auf die Fahrbahn. Das ist auf der A4 Herrenaachen-Köln zwischen Langerwehe und Düren. Dann die Staus mit den längsten Wartezeiten starten auf der A2 Dortmund Richtung Hannover zwischen Bielefeld und Bielefeld-Ost. 20 Minuten plus und 4 Kilometer Stau nach einem Unfall. Die A2 Dortmund Richtung Oberhausen zwischen dem Dreieck Bottrop und dem Kreuz Oberhausen. Baustelle hier 20 Minuten länger und 6 Kilometer Stau. Dann die A4 Aachen Richtung Köln. Die ist gesperrt zwischen Eschweiler-Ost und Weißweiler wegen LKW-Bergungsarbeiten. Das geht wahrscheinlich noch eine Stunde bis 16 Uhr. 8 Kilometer Stau hier ab dem Kreuz Aachen. Umleitung führt hier ab dem Kreuz Aachen über die A44 und die A61. A45 noch Gießen Richtung Hagen zwischen Wilnsdorf und Siegen. Viertelstunde plus 3 Kilometer Stau nach Bergungsarbeiten. Und die A57 Köln Richtung Nimwegen zwischen Krefeld Zentrum und dem Kreuz Mörs. 20 Minuten plus 7 Kilometer Stau nach einem Unfall.
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7: Ich weiß nicht, ob ihr das gehört habt. Ich habe so ein Fröschchen im Hals. Ich muss die ganze Zeit rülpsen, ich hab's gesagt. Mich räuspern.
9: Habe ich noch nicht gemerkt.
7: Ich mich jetzt zum Start bringt. Völlig versprochen. Räuspern, meine Damen und Herren. So wie hier. Joe Cocker, der hat doch auch immer so eine Stimme, bei der man denkt: Räusper dich doch mal.
9: Mach das doch.
7: Wird's auch geschmeidiger.

0: ist WDR 2. Wir machen eine Pause mit Pia Patt. Die Pia Patt-Pause. Hallo Pia.
1: Hallo.
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0: Pia Patt ist da aus der Buchhandlung Funk in Beensberg. Herzlich willkommen. Du versorgst uns regelmäßig mit Lesestoff und heute bringst du ein Buch mit, das ist knallorange. Mhm. Das heißt Pause und wir sehen eine, ich sage mal, junge Frau drauf in einem rot-weiß gestreiften Pyjama. Die schaut in den Himmel zum Mond und da ist so eine Zimmerpflanze steht vor ihr. Ich sage junge Frau, nehme das an, weil es ist geschrieben von Lena Kupke. Sie ist eine Comedian aus Köln.
3: Ja. Hanna, die Hauptfigur in der Geschichte, ist Mitte 30. Mhm. Die bricht zusammen und muss im Krankenhaus feststellen, dass keiner ihrer Freunde und auch nicht ihr Partner ihr da irgendwie hilfreich zur Seite steht.
0: So
3: und dann,
0: Burnout-mäßig?
3: Ja, das lasse ich gerade mal so ein bisschen offen.
0: Gut.
3: Es hat so einen Hauch von und jetzt muss sie die Entscheidung treffen und ihre Eltern anrufen und muss mit Mitte 30 zu Mama und Papa von Berlin nach Lüneburg in ein altes Kinderzimmer, in dem ein viel zu großer Drucker steht, um sich da erstmal zu erholen.
0: Als Mitte 30-Jährige würde ich sagen, Worst-Case-Szenario.
3: Das hat sie sich anders vorgestellt.
0: Ja, und dann passiert was?
3: Also dazu möchte ich eigentlich inhaltlich gar nicht so viel zu erzählen, weil das einfach ganz, ganz toll ist, da reinzutauchen und mitzuerleben, was mit Hanna passiert. Mhm. Aber es geht um eine Frau, die irgendwie versucht, alles alleine zu regeln bis zu diesem Punkt, die ihre Bedürfnisse nicht richtig äußert und die dann irgendwann an einen Punkt gelangt, wo es einfach so nicht mehr weitergeht.
0: Geschrieben von Lena Kupke, die auch Mitte 30 ist und als Comedian arbeitet. Mhm. Jetzt hört sich das aber doch nach einem eher ernsten Thema an.
3: Ja, das ist auch ein ernstes Thema, aber es ist wunderbar erzählt. Es ist total direkt, es ist ein bisschen schonungslos. Manchmal lacht man, weil die Situation so bitter ist. Mhm. Es hat einen zauberhaften Humor und einen tollen Ton. Und ich habe die Geschichte sehr gemocht und klar ist das traurig und rührt einen an, aber es hat immer noch so einen etwas schrägen Humortick. Das ist ganz toll.
0: In einem schönen Hardcover hast du es mitgebracht und das Papier, das mag ich, das ist wie so Recyclingpapier.
3: Fühlt sich toll an, oder?
0: Ja,
3: hat man gerne in der Hand.
0: Also es heißt Pause, dieses wundervolle Buch von Lena Kupke. Lohnt sich, sagt Pia Patt aus der Buchhandlung Funk in Beensberg. Heute auf WDR 2. Ich danke dir.
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0: Ich habe das Gefühl, die WDR 2 Musikredaktion ist am Ausmisten und findet hier und da immer noch ein paar Tickets zum Vergeben. Gestern Robbie Williams, heute?
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1: Und nach so langer Zeit noch einmal.
0: 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Und das ist vorab, müssen wir direkt besprechen, nicht irgendein Konzert da in Mönchengladbach.
2: Weil es ja so ein bisschen auch nach Hause kommen ist. Ne? Wir haben da öfter mal gespielt und der schönste Moment wird aus dem Grund, ich glaube, das wird das größte Konzert bisher, was wir dann in dieser Region auch gespielt haben. Also ich glaube, das wird eine Atmosphäre werden, die wird ganz toll sein. Wir werden da alle wie eins sein, wir werden da so eine Magie aufbauen und da kann sich jeder drauf freuen.
1: Wir waren geboren, um zu leben.
0: Und genau bei diesem zusammen in den Armen liegen, bei dem Mitsingen, bei dem Einswerden beim Konzert in Mönchengladbach könntet ihr noch mit dabei sein. 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
6: Um 15.30 Uhr mit Stefan Pössl. Guten Tag.
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6: Die EU-Kommission hat Deutschland und anderen Ländern nahegelegt, ihre Grenzkontrollen zu beenden. Es gäbe effizientere und wirksamere Möglichkeiten. Ein konkretes Auslaufdatum nannte die Kommission nicht. Sie betonte aber, dass Grenzkontrollen im Schengen-Raum eine vorübergehende Ausnahme bleiben müssten. Lkw-Fahrer sollen es in Zukunft leichter haben, einen Stellplatz für die Nacht zu finden. Bundesverkehrsminister Schnieder hat in Hamm den Stellplatzinformationsdienst SID gestartet. Das System liefert Belegungsdaten von allen fast 2000 Autobahnrastanlagen in Deutschland. Oft parken Lkw-Fahrer verbotenerweise auf Zufahrten und Standstreifen. Noch nie haben sich so viele Menschen an die Antidiskriminierungsstelle des Bundes gewandt wie im vergangenen Jahr. Gut 13.000 Betroffene suchten dort Rat. In 43% der Anfragen ging es um rassistische Diskriminierung. Die deutsche Fußballnationalmannschaft ist auf dem Weg in die USA zu den letzten Vorbereitungen auf die WM. Das Turnier beginnt Donnerstag kommender Woche. Die Mannschaft nahm heute einen normalen Linienflug ab Frankfurt. Alle Mitreisenden durften sich über ein Nationaltrikot als Geschenk freuen. Das war WDR aktuell.
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7: Für das Münsterland mit Christoph Rickers. Guten Tag. Autos raus aus der Innenstadt. Für die einen klingt das nach mehr Lebensqualität, für die anderen nach Umsatzeinbußen für Geschäfte. In Telgte sorgt das Thema gerade für Diskussionen. Eigentlich sollte der Marktplatz testweise für ein paar Monate komplett autofrei werden. Heute Abend könnte der Rat das Ganze aber kippen. Julia Wulff, WDR 2 Münster, was ist da los?
8: Eigentlich sollte Telgtes Marktplatz nur aufgewertet werden. Die Stadt wollte testen, ob und wie sich das auf den Markt als zentralen Ort konkret auswirkt, wenn dort keine Autos mehr fahren. Verkehrserhebungen haben nämlich gezeigt, dass viele Autos die Straße da nur zum Durchfahren nutzen. Trotzdem wollen CDU, FDP und SPD den Verkehrsversuch jetzt verhindern. Insbesondere Gespräche mit den Gewerbetreibenden der Altstadt haben wohl dafür gesorgt. Die Befürworter des autofreien Marktplatzes rufen darum vor der heutigen Ratssitzung zur Demo in Telgte auf.
7: In Rheine sorgt das Unwetter vom Wochenende für weiteren Ärger. Hunderte Menschen haben die Stadt mit Schadensersatzforderungen überzogen, weil ihre Keller vollgelaufen sind. Dafür muss die Stadt allerdings nicht haften. Anders ist das, wenn städtische Bäume auf Häuser oder Autos gestürzt sind. 3 Tage Musik, Kultur und viel drumherum. So feiert NRW seinen 80. Geburtstag in Münster. Ende August ist es soweit. Hunderttausende Besucher werden dazu erwartet. Heute haben die Veranstalter ihr Programm vorgestellt und einen besonderen Service, berichtet Markus Holtrichter.
9: Es wird ja die größte Veranstaltung der letzten Jahrzehnte in Münster. Und damit man hier den Überblick über das umfangreiche Programm nicht verliert, startet heute eine neue Web-App. Da sind nach und nach alle Konzerte, Themenmeilen und eben alles Wichtige aufgeführt. Angenehm für Besucher. Menschen werden an den 3 Tagen kostenlos mit Bus und Bahn an- und abreisen können. Das hat auch den Vorteil, dass die Busse keine Zeit an Haltestellen verlieren, eben für Ticketkontrollen.
7: Und das Wetter hat Sarah Geißler.
10: Guten Tag, uns begleiten bei 23 bis 24 Grad Schauer und einzelne Gewitter durch den Nachmittag im Münsterland, lokal mit Unwetterpotenzial durch Starkregen, Hagel und Sturmböen. Dazwischen lockert's auf. Erst in der Nacht zieht das Ganze langsam wieder ab. Morgen wechselhaft windig und kühler.
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10: 15:34, hier sind die Staus mit den längsten Wartezeiten. Die A2, erstmal Dortmund nach Hannover, ist weiter gesperrt zwischen Bielefeld Süd und Bielefeld Ost. Hat es einen Unfall gegeben, 6 Kilometer Stau ab Gütersloh. Hier ist ein Rettungshubschrauber gerade im Einsatz. Dann die 3 Köln nach Arnheim zwischen dem Kreuz Kaiserberg und dem Kreuz Oberhausen. Viertelstunde plus, hier 7 Kilometer stockend. Und auch gesperrt die A4 Aachen Richtung Köln zwischen Eschweiler Ost und Weißweiler. Hier wird ein LKW weiter geborgen. 8 Kilometer Stau ab dem Kreuz Aachen im Moment. Umleitung ist eingerichtet. Ihr fahrt über das Kreuz Aachen, über die A44 und die A61. Dann Stau auf der A46 Düsseldorf Richtung Wuppertal bzw. Stocken zwischen Sonnborner Kreuz und Wuppertal Oberbarmen. 6 Kilometer hier, Viertelstunde draufrechnen bitte. Und die A57 Köln nach Nimwegen zwischen Krefeld-Oppum und dem Kreuz Mörs. Halbe Stunde plus hier, mehr als 10 Kilometer Stau. Auch hier hat es einen Unfall gegeben. Gute Fahrt, kommt gut durch.
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10: Die Frau, die jetzt im Radio läuft, die hat schon mit 4 Jahren bei Musicals mitgespielt. Wusste sehr früh, das ist das, was ich machen möchte. Herzlich willkommen, Bebe Rexha, hier auf WDR 2.

0: Es geht um Unheilig. Es geht um den Graf. Und es geht um das Konzert im Open Air Park in Mönchengladbach.
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0: Am 20. Juni, das ist heute in 18 Tagen ein Samstag, gibt es ein Konzert von Unheilig in Mönchengladbach, präsentiert von WDR 2. Und möglicherweise schicken wir da die Susanne aus Förde hin. Jetzt am WDR 2 Telefon. Hallo Susanne.
2: Hallo, hier ist die Susanne aus Förde.
0: Ja, wie ist es bei dir?
2: Ja, sehr gut. Ich bin total aufgeregt. Ich spiele zum ersten Mal.
0: Du spielst zum ersten Mal jemals ever irgendetwas oder bei WDR 2?
2: Bei WDR 2 das erste Mal und grundsätzlich das erste Mal, ja.
0: Das heißt, du hast noch nie was gewonnen?
2: Das stimmt.
0: Ich würde so gerne, das klingt jetzt komisch, aber ich würde so gerne dein erstes Mal sein, liebe Susanne. Wir müssen aber für die Konzertkarten ein kleines Quiz lösen. Das weißt du?
2: Ja, ich versuche es.
0: Wie viel gibst du für den Graf von Unheilig? Bist du ein großer Fan?
2: Tatsächlich seit neuestem sehr, sehr groß. Ich habe den früher sehr gerne gehört. Ich bin noch nie auf einem Konzert gewesen, tatsächlich, ja.
0: Gut, dann könnte es bald das erste Mal für dich sein. Hier ist die Quizfrage, die du lösen musst, liebe Susanne.
2: Ja.
0: Was hat der Graf nach seinem musikalischen Abschied vor 9 Jahren direkt gemacht? War es A, er ist hinter die Kulissen gewechselt und wollte nur noch andere Künstler produzieren? Oder B, hat er sich den Bart zu Hause abrasiert, das Studio verschenkt und die Telefonnummer geändert?
2: Ich sag mal B.
0: Du sagst, er hat sich den
2: Bart rasiert.
0: Ich finde es cool, dass du mutig bist, liebe Susanne. Wir hören mal rein, was er sagt.
3: Ich bin nach Hause und habe meinen Bart abrasiert. Ich habe mein komplettes Studio verschenkt und habe meine Telefonnummer geändert.
0: Ja!
2: Klasse!
0: Susanne!
2: Super! Das gibt's gar nicht.
0: Du musst dir das jetzt im Terminkalender eintragen, 20. Juni.
2: Ja, das ist klasse, super. Ich freue mich total, total.
0: Und du darfst noch jemanden mitnehmen. Wer wäre das denn?
2: Ich denke, ich nehme meinen Mann mit.
0: Ja, dann herzlichen Glückwunsch an euch zwei und viel Spaß.
2: Vielen Dank. Danke sehr. Danke. Tschüss.
0: Den ruft sie jetzt bestimmt direkt an oder den Mann, der weiß davon noch gar
2: nichts. Auf jeden Fall, den rufe ich jetzt an.
0: Vielleicht hat er es schon im Radio gehört. Tschüss, ihr Lieben. Macht's gut.
2: Danke sehr. Dankeschön. Danke. Tschüss.
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Fuck Yourself, das ist das Lied von Kamratia für DR2. Er wollte auch ein F eigentlich davor setzen, also anstelle des Hs. Also nicht You Can Go and Hug Yourself, sondern You Can Go and Pff. Ihr wisst schon Bescheid. Wir kommen zu etwas sanfteren Tönen von Passenger. Let Her Go ist so ein wunderschönes, sanftes Lied jetzt auch gerade für den Nachmittag. Ein Lied darüber, dass wir manchmal nicht wissen oder schätzen oder vergessen, was wir haben, bis es dann ganz plötzlich weg ist und eben nicht mehr. Selbstverständlich, so ein kleiner freundlicher Reminder. Für euch heute Nachmittag vielleicht mal einen kurzen Dankbarkeitscheck zu machen. Wofür bin ich dankbar? Wen oder was habe ich eigentlich in meinem Leben, was ich manchmal vielleicht gar nicht so wertschätze? Vielleicht müsst ihr da auch an der einen oder anderen Stelle mal eine Nachricht verschicken. Sowas wie danke, dass du da bist oder schön, dass wir uns haben oder weißt du eigentlich, wie lieb ich dich habe? Euch fällt da schon bestimmt was ein. Und hier ist das Lied dazu auf WDR 2.

0: gerne immer wieder die ganzen Roses, Sweet Child O' Mine, auf WDR 2. Die nächste Runde, Ray. Where is my husband? Gibt's gleich nach 16 Uhr. Und schmeißt die Feuerzeuge an, / Handykameras, nee Quatsch, wie heißen die? Taschenlampen am Handy für Bryan Adams und Rod Stewart. Gibt's gleich.
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7: Die Nachrichten mit Stefan Pössl. Guten Tag.
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7: Die Verantwortlichen des Kölner Doms haben heute verkündet, wie viel Menschen künftig bezahlen müssen, wenn sie den Dom von innen sehen wollen.
8: Wir haben das abgewogen. 12 Euro. Ich glaube, das ist verträglich.
7: Aber nicht alle müssen die 12 Euro zahlen. Es gibt auch einige Ausnahmen. Dabei zeigt uns WDR aktuell fast zusammen, wer künftig günstiger in den Dom kommt.
9: Zuallererst die Gottesdienstbesucher. Für die bleibt der Eintritt frei. Kinder bis einschließlich 13 Jahre kommen jederzeit umsonst rein. Menschen mit schweren Behinderungen und deren Begleitpersonen ebenfalls. Dann gibt's eine ganze Reihe von Menschen, die nur 6 Euro zahlen. Unter anderem Schülerinnen und Schüler ab 14, Auszubildende und Studierende. An manchen Tagen sollen auch weiterhin alle kostenlos in den Dom kommen, zum Beispiel an den gesetzlichen Feiertagen am 1. Mai und am 3. Oktober. Das Eintrittsgeld wollen die Verantwortlichen für Betrieb und Erhalt des Kölner Doms nutzen. Die Unterhaltskosten liegen laut Domkapitel bei 44.000 Euro pro Tag.
7: Noch nie haben sich so viele Menschen an die Antidiskriminierungsstelle des Bundes gewandt wie im vergangenen Jahr. Gut 13.000 Betroffene suchten dort Rat. Chris Berdrow, WDR Berlin.
10: 43% der Menschen haben laut dem Bericht Hilfe gesucht, weil sie sich rassistisch diskriminiert fühlten. Sie waren damit erneut die größte Gruppe. Die Antidiskriminierungsbeauftragte Ferda Ataman sieht in den Zahlen den Beleg, dass sich rassistische Einstellungen in Deutschland verfestigen. Die größte Rolle spielen dem Bericht zufolge Beleidigungen und Herabwertungen am Arbeitsplatz. Ratsuchende hätten sich etwa wegen diskriminierenden Stellenausschreibungen, Bewerbungsabsagen oder Mobbing gemeldet. In einem Fünftel der Fälle ging es um Benachteiligungen beim Zugang zu Gütern und Dienstleistungen, also beispielsweise bei der Wohnungssuche. Auch beim Arzt oder der Pflege komme es immer häufiger zu Benachteiligungen.
7: Weitere Meldungen im Überblick. Die EU-Kommission hat Deutschland und anderen Ländern nahegelegt, ihre Grenzkontrollen zu beenden. Es gäbe effizientere und wirksamere Möglichkeiten. Ein konkretes Auslaufdatum nannte die Kommission nicht. Sie betonte aber, dass Grenzkontrollen im Schengen-Raum eine vorübergehende Ausnahme bleiben müssten. Der Bundesverband Deutscher Schwimmmeister fordert, dass Kinder unter 16 Jahren nur noch mit Bronzeabzeichen alleine ins Freibad dürfen. Verbandspräsident Harzheim sagte dem Redaktionsnetzwerk Deutschland, die Regel soll gewährleisten, dass die Kinder ohne Begleitung eines Erwachsenen sicher schwimmen. In Nordrhein-Westfalen haben schon mehrere Freibäder solche Regelungen eingeführt. Mehr als die Hälfte der Erwachsenen in Deutschland war im vergangenen Jahr übergewichtig. Das Statistische Bundesamt hat aktuelle Zahlen zu Gewicht und Größe der Menschen in Deutschland veröffentlicht. Fast jeder fünfte Erwachsene gilt sogar als stark übergewichtig, also adipös. Die deutsche Fußballnationalmannschaft ist auf dem Weg in die USA zu den letzten Vorbereitungen auf die WM. Die Mannschaft nahm heute einen normalen Linienflug ab Frankfurt. Das Turnier beginnt Donnerstag kommender Woche.
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7: In Dorsten haben die Menschen in zwei Ortsteilen nach sehr langer Wartezeit jetzt ihren Glasfaseranschluss bekommen, mit 8 Jahren Verspätung. Markus Holtrichter für WDR aktuell.
11: Die Deutsche Glasfaser macht einen Subunternehmer dafür verantwortlich. Die Baufirma habe zunächst zwar Kabel verlegt, sie sei dann aber in wirtschaftliche Schwierigkeiten geraten und habe schwere Mängel hinterlassen. Neue Firmen zu finden, das zog sich hin und es gab zudem noch Auflagen der Stadt. Nun also, fast 8 Jahre nach der Unterschrift, können immer mehr Glasfaserkunden in Dorsten endlich doch noch schnelles Internet nutzen.
7: Das war WDR aktuell.
0: Sarah Geisler ist da aus der WDR 2 Wetterredaktion. Wie viele Blitze hatten wir heute schon?
12: Allein hier bei uns im Westen über 5000 inzwischen. Davon fast 1000 bis zum Boden, der Rest in den Wolken. Aber es geht schon ganz ordentlich zur Sache inzwischen. Also aus Ostwestfalen-Lippe sind die Gewitter von eben erstmal wieder abgezogen. Aber wir haben nach wie vor eine größere Gewitterlinie, die sich von der Eifel über die Städteregion Aachen und jetzt auch bis zum Niederrhein erstreckt. Die nimmt langsam Kurs aufs Ruhrgebiet. Es kommen aber immer weiter teils kräftige Schauer und Gewitter nach, den ganzen Tag noch. Die können eben auch unwetterartig ausfallen mit Starkregen, Hagel und Sturmböen. Erst spät in der Nacht zieht das Ganze dann über OWL und Südwestfalen raus. Und dann gibt es bis zum Morgen auch schon mal längere trockene und aufgelockerte Phasen. Das aber eher nach Mitternacht. Morgen dann wieder neue Schauer und es wird auch windiger. Gewitter sind dann aber nur vereinzelt mit dabei. Und wir bekommen dazwischen auch immer wieder trockene Phasen mit Sonnenschein. Die haben wir ja heute auch immer wieder mal zwischendurch. Morgen dann keine sommerlichen Temperaturen mehr. Monschau schafft nur noch 16 Grad, Menden 19, höchster 20.
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0: Und hier kommen die Staus mit den längsten Wartezeiten. Erstmal die A2 Dortmund Richtung Hannover. Weiter gesperrt zwischen Bielefeld Süd und Bielefeld Ost. Jetzt ein Unfall gegeben. 9 Kilometer Stau ab Gütersloh. Auch die A4 immer noch gesperrt. Aachen Richtung Köln zwischen Eschweiler Ost und Weißweiler. Hier muss ein LKW geborgen werden. Deswegen 8 Kilometer Stau ab dem Kreuz Aachen. Umleitung führt ab dem Kreuz Aachen über die A44 und die A61. Dann die A33 Bielefeld Richtung Brilon zwischen Bielefeld Senne und im Schloss Holte-Stuckenbrock 20 Minuten plus, 7 Kilometer Stau. A46 Düsseldorf Richtung Wuppertal zwischen Sonnenbonner Kreuz und Wuppertal-Oberbarmen, Viertelstunde plus, 8 Kilometer stockend. Und die A57 Köln Richtung Nimwegen zwischen Krefeld-Oppum und Mörs-Hülsdonk, 3/4 Stunde plus hier. Mehr als 10 Kilometer Stau nach einem Unfall.
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0: Hallo auch in die Luft. Die deutsche Fußballnationalmannschaft ist ja heute Richtung Chicago gestartet für die Fußball-Weltmeisterschaft. Wir haben die Linie im Blick. Es gibt da diese Seite, Flightradar 24. Da ist die meistgesuchteste Fluglinie, die LH434, in denen die Jungs gerade sitzen. Sie sind in einem normalen Linienflug unterwegs und haben natürlich erstmal eine schöne Begrüßung bekommen heute.
13: Wir freuen uns auch ganz besonders heute den bei uns an Bord begrüßen zu dürfen.
0: Und ganz viele andere normale Leute. Stell dir vor, fliegst du nach Chicago und dann sitzt da neben dir Manuel Neuer.
12: Das wäre was.
0: Aber auch nur, wenn du in der ersten Klasse sitzt.
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0: So viel Liebe im Radio. And all for love. Von Bryan Adams, Rod Stewart, All for Love. Hier für die A2. Und so viel Liebe nach Ostwestfalen-Lippe bitte. Der SC Paderborn ist ja bekanntlich aufgestiegen in die erste Fußball-Bundesliga und die Menschen haben kräftig gefeiert.
1: Ein Baden in guter Laune, anders kann man es nicht sagen. Es ist unbeschreiblich.
2: Ich kann das extrem genießen. Ich komme aus der Oberliga-Zeit noch und alles, was wir heute hier erleben, ist ein Bonus für mich.
3: Sensationell, also ich komme aus dem Grinsen gar nicht raus. Das ist einfach nur mega.
0: So, jetzt muss aber auch alles fit gemacht werden in Paderborn, ne, für die erste Liga. Und Maurice Heiler, so hören wir heute, ist jetzt schwer am Malochen mit seinem Team.
4: Wir arbeiten gerade im Stadion in Paderborn und bauen das gesamte Spielfeld um, damit der SC Paderborn in der kommenden Saison ordentliche Bedingungen hat.
0: Ja, was heißt das, ordentliche Bedingungen?
4: Der SC Paderborn bekommt das Beste vom Besten, ein sogenannter Hybridrasen, eine Mischung aus Kunst- und Naturrasen.
0: Also raus mit dem Alten, rein mit dem Hybridrasen, das Beste vom Besten. Wir haben rausgehört, ist doch die beste Voraussetzung dann auch für eine spielerisch gute Saison.
4: Aktuell sind wir mit 6 Personen hier im Stadion am Arbeiten. Das variiert natürlich mal ein bisschen, es können auch mal 1, 2 mehr sein oder weniger, aber im Prinzip geht das so über die gesamte Bauzeit der Sommerpause, dass wir die Leute hier vor Ort haben.
0: Ja, sag ich ja, schwer am Malochen sind die. Maurice und seine Kollegen machen alles fit in Paderborn für die erste Fußball-Bundesliga. Finden wir klasse und deswegen haben wir sie heute gekürt zum Team des Tages auf WDR 2. 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

0: Was muss ein Mensch in Nordrhein-Westfalen mal getan haben? In den Kölner Dom gehen, oder? Ist doch schon ein wahnsinnig beeindruckendes Gebäude, das sich lohnt, einfach mal anzuschauen. Ob ihr jetzt was mit der Kirche anfangen könnt oder nicht, ist ja eine ganz andere Sache. Es ist ein beachtliches Ding, der Kölner Dom. Und das kostet beim Instandhalten und so weiter. Das ist natürlich kein Geheimnis. Deswegen wird der Dom auch Eintritt nehmen ab Juli. Also nicht das Bauwerk an sich, sondern die, die das Ding instand halten. 12 Euro Eintritt. Gibt natürlich Ermäßigungen, aber Erwachsene zahlen ebenso viel.
1: 12 Euro ist schon viel auf jeden Fall.
2: Das ist happig. Das ist sehr happig. Also für viele wird das nicht bezahlbar sein.
3: Ich meine, dass sie es machen müssen, finde ich okay. Aber die Höhe ist nicht okay.
0: Es gibt natürlich viele Gründe dafür. Dompropst Guido Assmann hat hier bei WDR 2 gesagt, dass die Entscheidung nicht einfach war.
4: Wir haben wirklich gerungen, aber wir stehen heute in der Verantwortung, dass der Dom erhalten bleibt und auch die nächste Generation sagt, die haben alles dafür getan, dass auch wir den Kölner Dom so erhalten. In der Abwägung, wir hätten den Preis etwas geringer machen können, dann hätten wir die Gruppe derer, die wenig bezahlen oder gar nicht bezahlen, kleiner machen müssen.
0: Ja, der Gottesdienstbesuch, der bleibt natürlich kostenlos. Ihr sollt auch noch eine Kerze anmachen können und auch das Gebet dort finden, ohne einen Eintritt zu zahlen. Aber alle anderen, vor allem eben Touristinnen und Touristen, die werden zur Kasse gebeten. Und siehe da, wir haben mal umgehört, da sind natürlich auch heute viele unterwegs. Diese zwei Menschen aus den USA wären auch bereit, 12 Euro zu zahlen.
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7: Um 16.30 Uhr mit Kerstin Bonn. Guten Tag.
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7: Noch nie haben sich so viele Menschen an die Antidiskriminierungsstelle des Bundes gewandt wie im vergangenen Jahr. Gut 13.000 Betroffene suchten dort Rat. In 43% der Anfragen ging es um rassistische Diskriminierung. Andere fühlten sich zum Beispiel wegen einer Behinderung, einer chronischen Erkrankung oder wegen ihres Geschlechts benachteiligt. Die Fluggesellschaft Eurowings will die Absenkung der Luftverkehrssteuer nur zur Hälfte an die Passagiere weitergeben. Der Chef der Lufthansa-Tochter begründete das mit stark gestiegenen eigenen Kosten. Der Bundestag hatte beschlossen, die Luftverkehrssteuer zum 1. Juli zu senken, wegen der insgesamt gestiegenen Preise für Unternehmen und Verbraucher. Mehr als die Hälfte der Erwachsenen in Deutschland war im vergangenen Jahr übergewichtig. Das Statistische Bundesamt hat aktuelle Zahlen zu Gewicht und Größe der Menschen in Deutschland veröffentlicht. Fast jeder fünfte Erwachsene gilt sogar als stark übergewichtig, also adipös. Der Kölner Dom kostet in Zukunft 12 Euro Eintritt. Das gilt ab Juli. Für einige Gruppen gibt es aber Ausnahmen. Die Eintrittsgelder sollen in den Erhalt und Betrieb des Kölner Doms fließen. Das war WDR aktuell.
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8: Für das Münsterland mit Christoph Rickers. Guten Tag. Autos raus aus der Innenstadt. Für die einen klingt das nach mehr Lebensqualität, für die anderen nach Umsatzeinbußen für Geschäfte. In Telgte sorgt das Thema gerade für heftige Diskussionen. Eigentlich sollte der Marktplatz testweise autofrei werden. Heute Abend könnte der Rat das Ganze aber kippen. Die Einzelheiten hat Julia Wolf.
9: Eigentlich sollte Telgtes Marktplatz nur aufgewertet werden. Die Stadt wollte testen, ob und wie sich das auf den Markt als zentralen Ort konkret auswirkt, wenn dort keine Autos mehr fahren. Verkehrserhebungen haben nämlich gezeigt, dass viele Autos die Straße da nur zum Durchfahren nutzen. Trotzdem wollen CDU, FDP und SPD den Verkehrsversuch jetzt verhindern. Insbesondere Gespräche mit den Gewerbetreibenden der Altstadt haben wohl dafür gesorgt.
8: In Münster laufen jetzt Ermittlungen. Da ist am Wochenende ein Mann auf der Polizeiwache gestorben. Ein 41-Jähriger ohne festen Wohnsitz. Er war wegen versuchten Raubs in Münster festgenommen worden. Kurze Zeit später war er leblos in seiner Zelle gefunden worden. Woran der Mann genau gestorben ist, ermittelt jetzt die Polizei in Bielefeld aus Neutralitätsgründen. Erste Ermittlungen deuten darauf hin, dass der Mann an Alkohol und Drogen gestorben sein könnte. Land unter im Zoo, hieß es am Wochenende in Rheine. Nach dem Unwetter standen Gehege unter Wasser, das Kassenhäuschen und auf den Wegen lagen Äste und Bäume. Dass der Zoo trotzdem schnell wieder öffnen konnte, ist den Helfern zu verdanken, sagt der Direktor von Naturzoo Rheine, Felix Husemann.
10: Da kann man sich wirklich nur bei den Kollegen bedanken, dass sie so fleißig gearbeitet haben und mit angepackt haben. Wir haben wirklich alle getan, was möglich war, haben zu Hause Sachen stehen und liegen lassen, wo sie vielleicht selber ihre privaten Sachen hätten retten können. Und dann kam natürlich auch noch ein bisschen Glück dazu, dass das Wasser dann abgeflossen ist.
8: Mehr zu den Aufräumarbeiten im Naturzoo Rheine heute Abend in der Lokalzeit Münsterland ab 19.30 Uhr im WDR Fernsehen. Und das aktuelle Wetter hat Sarah Geißler aus der WDR-Wetterredaktion.
7: Hallo, den Rest des Tages ziehen Schauer und einzelne Gewitter durchs Münsterland, lokal mit Unwetterpotenzial durch Starkregen, Hagel und Sturmböen bei Abendtemperaturen von 19 bis 21 Grad. In der Nacht kommt Beruhigung rein, morgen dann bei 20 bis 21 Grad wieder wechselhaft und windiger.
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11: Hallo auf die Straßen. Um 16:34 hier die Staus mit den längsten Wartezeiten. Ihr steht gerade in 10 Kilometer Stau auf der A2 Dortmund Richtung Hannover zwischen Gütersloh und Bielefeld Ost. Dauert eine Dreiviertelstunde länger. Nach der Sperrung ist hier immerhin wieder ein Fahrstreifen frei. Dann die A2 Dortmund Richtung Oberhausen zwischen dem Dreieck Bottrop und dem Kreuz Oberhausen. Baustelle 20 Minuten plus und 6 Kilometer. Die A4 immer noch gesperrt. Aachen Richtung Köln zwischen Eschweiler Ost und Weißweiler. LKW muss hier geborgen werden. 9 Kilometer Stau ab dem Kreuz Aachen. Umleitung ist eingerichtet, führt ab dem Kreuz Aachen über die A44 und die A61. Dann stockt der Verkehr noch auf der A40 Duisburg Richtung Essen zwischen Mülheim-Dümpten und Essen-Frillendorf. 20 Minuten plus, 10 Kilometer stockend. A57 nach Köln Richtung Nimwegen zwischen Krefeld-Zentrum und Moers-Hülsdonk. Hier bitte eine halbe Stunde mehr einplanen, mehr als 10 Kilometer Stau. Auch da wegen Bergungsarbeiten.
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11: Ja, und wichtig, das meldet auch WDR2-Hörer Thomas, wegen Starkregen, bitte schlechte Sicht auf den Straßen. Macht das Tagfahrlicht an. Ist durchgegeben, Thomas, danke.

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0: Nico Santos.
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0: Oh, der ist ja Optimist, Nico Santos. Ja, für DR2, wir sind optimistisch, dass das was wird. Für Alexander Zverev. Alle träumen sie davon, im Tennis mal den Grand-Slam-Titel zu holen. Am besten mehrfach. Zu den Grand-Slam-Turnieren gehören ja Wimbledon, Australian Open, US Open oder French Open. Und dieser Alexander Zverev, der kratzt seit vielen Jahren an diesem Titel, will ihn unbedingt haben, ist immer wieder knapp gescheitert. Jetzt gerade spielt er in Paris, schon im Viertelfinale. French Open ist ganz klarer Favorit, spielt gegen so einen Jungspund, Rafael Jodá aus Spanien, 19 Jahre alt. Und Guido Ringel, WDR 2 Sport, ist für uns in Paris mit dabei. Lieber Guido, wie schlägt sich Zverev gerade?
1: Ja, überragend gut. Und das ist echt keine Übertreibung. Der macht hier so viel richtig. Auch jetzt wieder mit dieser Vorhand zwingt der Rodar zum nächsten Fehler. Zverev hat alles im Griff, führt mit 2-0 in den Sätzen. Jetzt schon 2-0 wieder im dritten. Es sind noch keine 2 Stunden gespielt hier auf dem großen Center Court vor 15.000, die einfach nur teilweise staunen mit offenem Mund, was der Hamburger hier abliefert. Denn das ist wirklich überragend gut. Der erste Aufschlag kommt. Rodar ist so ein Shootingstar der Szene mit seinen 19 Jahren, hat hier für viel Wirbel gesorgt in dieser Saison, gerade auf Sand. Das ist eben auch der Belag, der hier in Paris gespielt wird. Aber Zverev lässt sich davon überhaupt nicht beeindrucken, ist super stark von der Grundlinie und mit seinem Aufschlag, der immer wieder kommt, ist er in der Lage, hier das Spiel zu bestimmen, auch wenn ihm hier und da mal kleine Fehler unterlaufen. In der Summe ist das gut, sehr gut sogar. Und ich prognostiziere, wenn kein böses Unglück mehr passiert, dann steht Zverev in Kürze im Halbfinale.
0: Ja, und dann im besten ja auch im Finale und im besten Fall holt er das Ding ja auch. Wie sehr verdient er den Titel? Er ist ja einer, der schon sehr viel dafür getan hat, auch sehr offen über psychische Probleme gesprochen hat. Also der Titel würde ihm gut tun.
1: Ja, aber das musst du erst mal schaffen. Dreimal hat er schon im Finale eines Grand Slam Turniers gestanden. Dreimal hat er es nicht geschafft. Aber diesmal, in diesem Jahr in Paris, ist natürlich die Scheunentür offen für ihn. Und er macht einen Eindruck, auch eben nicht nur von seinem Tennis her, sondern von seiner Art und Weise, wie er auf und neben dem Platz auftritt. Selbstbewusst, stark, mit durchgedrücktem Kreuz. Nichts scheint ihn aus der Ruhe bringen zu können. Und dass die Tür offen ist, das liegt eben daran, dass Sinner nicht mehr dabei ist. Djokovic raus, Alcaraz gar nicht angetreten. Alles tippt auf Alexander Zverev und er scheint diese Favoritenrolle schultern zu können. Das ist die Nachricht, die für alle seine Fans die wichtige ist. Also wenn er es in diesem Jahr nicht packt, ich glaube, dann packt das gar nicht mehr. Aber ich traue es ihm ehrlich gesagt absolut zu.
0: Nachricht ist durchgegangen hier auf WDR 2. Alexander Zverev also auf dem Weg zum lang ersehnten Grand Slam bei den French Open in Paris im Viertelfinale. Dankeschön.

Nein, das ist nicht richtig so. Sie ist nicht weg. Sie ist noch da. Wenn ich genau darüber nachdenke, sind alle Sie's noch da. Ich bin noch da. Die schnelle Minute ist auch noch da. Und der sehr schmeichelhafte WDR2 Coffee-to-go-Becher, der steht hier auch noch rum. Für euch zur Verfügung. Ich habe jetzt Zocheritis mal wieder. Suche jemanden, der gleich Lust hat, unsere kleine Schnellraterunde am Nachmittag anzutreten. Auf WDR2. Das ist die schnelle Minute. Dauert auch heute wieder 60 Sekunden, in denen ich Fragen stelle zu Themen und Dingen und Sachen, die wir heute besprochen haben hier im Radio. Und wenn ihr 6 Fragen richtig beantworten könnt, dann gibt's das Teil. Schnelle Minute. Ich mache die Leitungen auf für die Bewerbungen. Jetzt bitte anrufen an der 0800 5678 222. Die schnelle Minute gleich um 10 nach 5. 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

0: Schönen guten Tag im Radio, hier ist WDR 2. Das ist Taylor Swift. Die hören wir gleich auf WDR 2 nach 17 Uhr. Die ist ja übrigens privat auch sehr gut befreundet mit dem hier. Ed Sheeran. Hat aber nichts damit zu tun, dass wir die beiden gleich gemeinsam hören. Also nicht gemeinsam, sondern hintereinander. Ihr wisst Bescheid.
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3: Die Nachrichten mit Kerstin Bonn. Guten Tag.
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3: Ein neues System soll verhindern, dass an Autobahnraststätten Lastwagen gefährlich geparkt werden. Bundesverkehrsminister Schnieder hat eine App vorgestellt, mit der Lkw-Fahrer freie Parkplätze finden und dann gezielt ansteuern können. Der sogenannte Stellplatzinformationsdienst soll damit auch zu mehr Sicherheit beitragen.
4: Denn wer weiß, wo er parken kann, steht weniger unter Zeitdruck, kann die Lenk- und Ruhezeiten besser einhalten, vermeidet riskante Parksituationen. Muss sie auch nicht, auch wenn es nur knapp ist, überschreiten, weil er keinen freien Parkplatz findet, sondern kann das wirklich sehr zielgerichtet machen. Und davon profitieren wir eben alle.
3: Für Dirk Engelhardt vom Bundesverband Güterkraftverkehr geht der neue Service in die richtige Richtung.
5: Kein Fahrer möchte in der Beschleunigungsspur oder in der Ausfahrt von einer Raststätte parken. Das gefährdet ihn, das gefährdet andere Verkehrsteilnehmer. Und deswegen ist so eine digitale Informationsplattform einfach wichtig.
3: Nach Verbandsangaben fehlen aber bundesweit 20.000 Parkplätze für Lkw an Autobahnen. Ein Sozialverband hat für das vergangene Jahr so viele armutsgefährdete Menschen in Deutschland gezählt wie nie. Der Paritätische Wohlfahrtsverband spricht von mehr als 13 Millionen. Grüne und Linke werfen der Bundesregierung vor, nichts zu tun, um das zu ändern. Kirsten Gierschig, WDR Berlin.
6: Die Grünen-Fraktionsvorsitzende Britta Hasselmann kritisiert, die Bundesregierung baue wirksame Maßnahmen gegen Armut und für faire Chancen nicht aus, sondern streiche diese sogar zusammen. Als Beispiele nennt Hasselmann angedachte Kürzungen beim Wohngeld, der Unterstützung für Alleinerziehende oder die mögliche Absage der BAföG-Erhöhung. Linken-Fraktionschef Sören Pellmann betont, Armut sei längst auch eine Gefahr für Arbeitnehmerinnen und Arbeitnehmer. Für immer mehr Menschen reichten die Löhne nicht aus. Als Maßnahmen gegen Armut fordert Pellmann unter anderem einen Mindestlohn von 15 Euro und die Anhebung der Leistungen in der Grundsicherung.
3: Noch nie haben sich so viele Menschen an die Antidiskriminierungsstelle des Bundes gewandt wie im vergangenen Jahr. Gut 13.000 Betroffene suchten dort Rat. In 43% der Anfragen ging es um rassistische Diskriminierung. Andere fühlten sich zum Beispiel wegen einer Behinderung, einer chronischen Erkrankung oder wegen ihres Geschlechts benachteiligt. Das Verwaltungsgericht Düsseldorf hat zwei Polizeiführer aus Essen aus dem Beamtenverhältnis entfernt. Sie hatten als Vorgesetzte die Körperverletzung durch einen Kollegen vertuscht. Das Gericht urteilte, die Beamten hätten das Ansehen der Polizei erheblich beschädigt. Ein anderes Gericht hatte die beiden Essener Polizisten bereits zu 7 Monaten Bewährung verurteilt.
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3: Wer den Kölner Dom besichtigen möchte, muss ab Juli bis zu 12 Euro Eintritt zahlen. Die Domverantwortlichen haben aber auch Ausnahmen bekannt gegeben. Unter anderem haben Kinder bis 13 freien Eintritt. Mathis Trapp, WDR Köln.
7: Außerdem wird der Eintritt an bestimmten Feiertagen für alle kostenlos sein. Zum Beispiel rund um die Heiligen Drei Könige, den Tag der Deutschen Einheit und zur Kölner Nacht der Museen. Auch der Besuch der Gottesdienste bleibt kostenlos. Wer beten oder eine Kerze anzünden will, hat ebenfalls freien Eintritt in den Dom und muss einen separaten Eingang am Gebetsbereich der Schmuckmadonna nutzen. Die Betreiber des Kölner Doms hoffen, dass sie mit dem Eintrittspreis von 12 Euro den Unterhalt und den Erhalt des Welterbes finanzieren können. Aktuell ist der Betrieb nicht kostendeckend.
3: Das war WDR aktuell.
0: Sarah Geißler aus der WDR2-Wetterredaktion. Es ist ein Wetterchen draußen.
8: Es ist ein Wetterchen, es ist richtig was zu erzählen. Alles mit dabei, gerade bei uns im Westen. Ein Großteil ist tatsächlich trocken und aufgelockert und sonnig. Vor allem die Osthälfte des Westens, also östliches Münsterland, weite Teile Ostwestfalen, Lippes und Südwestfalens. Aber auch schon wieder die Städteregion Aachen und teilweise auch die Eifel. Hier hat es heute schon ordentlich geblitzt und gedonnert und da kommt auch wieder was. Dann haben wir im Moment diese Gewitterlinie, die aus Belgien und den Niederlanden zu uns gezogen ist, die inzwischen auch den Rhein passiert hat. Die erstreckt sich gerade vom Kreis Euskirchen über Köln bis in den Rhein-Erft-Kreis, ins Bergische Land und ins Ruhrgebiet. Da blitzt und donnert es ganz ordentlich. Die Blitze haben sich in der vergangenen Stunde von 5.000 auf etwa 10.000 verdoppelt, die wir allein hier im Westen hatten heute bislang. Das geht jetzt auch noch bis in die Nacht hinein so weiter, dass eben neben diesen trockenen Phasen immer wieder Schauer und Gewitter durchziehen, die auch unwetterartig ausfallen können. Lokal mit Starkregen, Hagel und Sturmböen. Nach aktuellen Berechnungen ziehen die Gewitter so gegen 22, 23 Uhr über die Weser ab. Die Schauer dann erst nach Mitternacht. Morgen dann schon wieder wechselhaft, windig, mit Schauern, aber nur noch einzelnen Gewittern. Auch ein bisschen Sonnenschein ist wieder mit dabei, bei maximal noch 14 bis 21 Grad.
0: Ich bin mit dem Fahrrad heute. Herzlichen Glückwunsch.
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0: Ihr seid im Auto unterwegs, unter anderem auf der A2 Dortmund Richtung Hannover zwischen Gütersloh und Bielefeld Ost. Dreiviertel Stunde plus 10 Kilometer Stau. Wegen Bergungsarbeiten ist hier nur ein Fahrstreifen frei. Die Polizei hat außerdem jetzt die Sperrung der A4 Richtung Köln aufgehoben. Gute Nachrichten zwischen Eschweiler Ost und Weißweiler. Hier sind wieder alle Fahrstreifen frei. Aktuell aber trotzdem noch 30 Minuten plus 6 Kilometer Stau ab dem Kreuz Aachen. Dann die A40 Duisburg Richtung Essen zwischen Mülheim-Dümpen und Essen-Frillendorf. Halbe Stunde plus mehr als 10 Kilometer Stop and Go. Dann die 46 Heinsberg Richtung Wuppertal zwischen Neuss-Üdesheim und Wuppertal-Oberbarm. Dreiviertel Stunde plus immer wieder stockender Verkehr auf mehr als 20 Kilometern. Und die A57 Krefeld nach Nimwegen zwischen Uedem und Goch, 20 Minuten plus, 3 Kilometer Stau. Hier hat es einen Unfall gegeben, da ist nur der Standstreifen gerade befahrbar.
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0: Danke nochmal, Thomas. Hat uns daran erinnert, dass wir bitte nicht nur mit Tagfahrlicht heute unterwegs sind, sondern mit dem, ich habe es das normale Licht genannt, das richtige Licht.
8: Ja, das richtige Licht.
0: Das richtige Licht.
8: Ja. Nicht das Fernlicht, nicht hier Nebelschlussleuchte, sondern das richtige
0: Licht.
8: Halt
0: einfach das richtige Licht. Das hat natürlich einen richtigen Namen auch.
8: Und zwar?
0: WDR 2 Horror Oswald weiß Bescheid. Es ist natürlich das Abblendlicht. Guck mal, das kannst du im Takt auch brechen.
8: Abblendlicht.
0: Abblendlicht. Macht es an, liebe Freunde.
8: Das war schön.

0: Hans heißt er und kommt aus Köln. Hallöchen ins Telefon.
1: Hallo, Michelle. Grüß dich.
0: Hans, du bist unsere mutige Maus, hätte ich jetzt beinahe gesagt, für die schnelle Minute heute Nachmittag.
1: Ja, Maus passt schon.
0: Ja. In welcher Situation treffen wir dich gerade an?
1: Ich sitze gerade hier vorm Balkon und gucke, es schüttet gerade hier.
0: Ich sah das auch. Ich glaube, viele anderen spüren es auch. Du hast aber einen überdachten Balkon, hoffentlich.
1: Ja, habe ich, aber jetzt habe ich mich auch rein verzogen.
0: Na gut, du musst ja auch konzentriert sein. Der Hans tritt an für die schnelle Minute, das heißt, er macht gleich unsere kleine Schnellraterunde mit. Hier auf WDR 2, okay. 60 Sekunden lang meine Fragen. Wenn 6 Stück richtig beantwortet werden von dir, lieber Hans, gibt es den ultimativen WDR 2 Coffee-to-go-Becher.
1: Oh, das wäre ein Träumchen.
0: Natürlich. Mit Deckel drauf, kann man den Kaffee auch im Regen trinken?
1: Perfekt.
0: Wir steigen ein.
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0: Lieber Hans, heute ist das DFB-Team losgeflogen zur Fußball-WM. In welchem Land landen Sie?
1: In Amerika.
0: Nennen wir es USA, Chicago, richtig. Das Flugzeug, DFB Lufthansa Airbus, der wurde auch auf den Namen einer Stadt getauft. Welche? Ur-Erkenschwick oder Wuppertal?
1: Wuppertal.
0: Richtig. Ab Juli kostet der Eintritt 12 Euro. In welches NRW-Gotteshaus?
1: In den Kölner Dom.
0: Korrekt.
1: Leider.
0: Welcher Radiosender ist heute Abend bei der Fernseh-Quiz-Show gefragt, gejagt dabei?
1: Der WDR natürlich.
0: Ja, welcher Radiosender genau?
1: Ach so, WDR 2.
0: Richtig. Heute ist der Liebe dein Steuerberater oder der Liebe dein Zahnarzttag?
1: Ui, ich liebe meinen Zahnarzt.
0: Ist richtig. Eins noch. Bärbel Baas macht heute Vorschläge zum Thema Steuer oder Rente.
1: Zum Thema Steuer.
0: Nein, Rente. Thema der Maus, die kleinen Fliegen, die gerne über Obst kreisen. Wie heißen die? Und jetzt schnell, Hans.
1: Wie? Nochmal?
0: Das kann ich
1: Obstling.
0: Nicht durchgehen. Ja, ja.
1: Oh.
0: Ich lass das durchgehen, Hans. Ich lass das durchgehen. Ich lass das gerade noch so durchgehen.
1: Das ist so nett von dir.
0: Weil ich aber auch nur den Eindruck habe, Hans, korrigiere mich, wenn ich falsch liege, du bist einfach ein gemütlicherer Typ.
1: Ja, das bin ich.
0: Na gut. Dann machen
1: ich
0: wir jetzt schnell Schluss.
1: Ich
0: beglückwünsche dich und wünsche dir noch einen regenreichen Tag in Köln auf dem Balkon.
1: Vielen Dank und für euch noch eine gute Zeit.
0: Danke, Hans. Und beim nächsten Mal mit ein bisschen mehr Schmiss. Tschüss.
1: Ja.

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0: Ja. Das hat er geschafft. Alexander Zverev hat gerade eben das Viertelfinale in Paris bestanden gegen den Spanier Rafael Jodar gewonnen und ist jetzt im Halbfinale. Das ist seine Chance, mal wieder ein Grand-Slam-Turnier zu gewinnen. Jetzt fehlen ihm nur noch, in Anführungsstrichen, zwei Siege. Er hat schon so oft an einem Sieg gekratzt beim Grand-Slam-Turnier. Und jetzt soll es doch nach so vielen Jahren Mühe und Not doch endlich mal klappen. Angelique Kerber, die Tennisspielerin, die ja schon dreimal Grand Slam gewonnen hat, ist ganz guter Dinge und glaubt fest daran, dass er es schafft.
1: Ich bin guter Dinge, weil ich weiß, dass er viel gelernt hat in den letzten Jahren, auch erwachsener geworden ist und wünsche ihm natürlich alles Gute und ich hoffe, dass es dieses Jahr hier in Paris soweit sein wird.
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1: Um 17.30 Uhr mit Kerstin Bonn. Guten Tag.
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1: Eine neue App soll Lkw-Fahrern helfen, freie Parkplätze auf Autobahnraststätten zu finden, auch zur Übernachtung. Ziel ist es, dass keine Lastwagen mehr gefährlich an der Autobahnausfahrt stehen und die Fahrer nicht in Gefahr geraten, ihre Lenkzeiten zu überschreiten. In der App stehen alle knapp 1.900 Autobahnrastanlagen in Deutschland. In Nordrhein-Westfalen sind 15 Persönlichkeiten für ihr Engagement für die Gleichstellung queerer Menschen ausgezeichnet worden. Ein Landesverdienstorden ging an Schauspieler Georg Uecker, der in der ARD-Serie Lindenstraße einen schwulen Arzt spielte. Auch Lindenstraßenproduzent Hans Geißendörfer wurde ausgezeichnet, ebenso wie der Grünen-Politiker Volker Beck. Der Rüstungskonzern Rheinmetall aus Düsseldorf hat einen Milliardenauftrag aus Rumänien bekommen. Die Regierung dort hat unter anderem 300 Panzer, Flugabwehrsysteme und Marineschiffe bestellt, im Wert von 5,7 Milliarden Euro. Die Waffen sollen hauptsächlich in Rheinmetallwerken in Rumänien produziert werden. Der deutsche Tennisprofi Alexander Zverev hat bei den French Open in Paris das Halbfinale erreicht und damit weiter die Chance auf seinen ersten Grand-Slam-Titel. Zverev gewann gegen den 19-jährigen Spanier Rafael Jodar mit 7:6, 6:1 und 6:3. Im Halbfinale am Freitag trifft er auf den Brasilianer Fonseca oder den Tschechen Menschik. Das war WDR aktuell.
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11: Für das Münsterland mit Christoph Rickers, guten Tag. Hunderte verschwundene Theaterstühle, Verzögerungen und explodierende Kosten. Die Rathaussanierung in Bocholt hat schon für einige Schlagzeilen gesorgt. Eine Wählergemeinschaft fordert jetzt eine unabhängige Untersuchung. Rechnungsprüfer, Sachverständige und auch Bürger sollen die Rathaussanierung in Bocholt unter die Lupe nehmen. Vor allem, wieso die Kosten so stark gestiegen sind. Die liegen inzwischen bei fast 130 Millionen Euro. Geplant waren eigentlich knapp 40. Autos raus aus der Innenstadt. Das klingt für die einen nach mehr Lebensqualität, für die anderen nach Umsatzeinbußen. In Telgte sorgt das Thema gerade für Diskussionen. Eigentlich sollte der Marktplatz testweise autofrei werden. Heute Abend könnte der Rat das Ganze aber kippen. Die Einzelheiten hat Julia Wulff.
12: Eigentlich sollte Telgtes Marktplatz nur aufgewertet werden. Die Stadt wollte testen, ob und wie sich das auf den Markt als zentralen Ort konkret auswirkt, wenn dort keine Autos mehr fahren. Verkehrserhebungen haben nämlich gezeigt, dass viele Autos die Straße da nur zum Durchfahren nutzen. Trotzdem wollen CDU, FDP und SPD den Verkehrsversuch jetzt verhindern. Insbesondere Gespräche mit den Gewerbetreibenden der Altstadt haben wohl dafür gesorgt.
11: Und wir schauen noch nach Münster. Da wurde heute das Programm für das größte Event der letzten Jahre vorgestellt, den NRW-Tag. Im Spätsommer feiert das Land seinen 80. Geburtstag in Münster. Hunderttausende Besucher werden dazu erwartet und für die gibt es einen besonderen Service, berichtet Markus Holtrichter.
13: Damit man hier den Überblick über das umfangreiche Programm nicht verliert, startet heute eine neue Web-App. Da sind nach und nach alle Konzerte, Themenmeilen und eben alles Wichtige aufgeführt. Angenehm für Besucher. Menschen werden an den 3 Tagen kostenlos mit Bus und Bahn an- und abreisen können. Das hat auch den Vorteil, dass die Busse keine Zeit an Haltestellen verlieren, eben für Ticketkontrollen.
11: Und das Wetter hat Sarah Geißler aus der WDR 2 Wetterredaktion.
12: Hallo, den Rest des Tages ziehen Schauer und einzelne Gewitter durchs Münsterland, lokal mit Unwetterpotenzial durch Starkregen, Hagel und Sturmböen bei Abendtemperaturen von 19 bis 21 Grad. In der Nacht kommt Beruhigung rein, morgen dann bei 20 bis 21 Grad wieder wechselhaft und windiger.
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14: Schöne Grüße auf die A2 Dortmund Richtung Hannover zwischen Gütersloh und Bielefeld-Ost. Da steht ihr gerade in 10 Kilometer Stau, 45 Minuten plus. Bergungsarbeiten laufen hier, deswegen sind der linke und der mittlere Fahrstreifen gerade gesperrt. Grüße auch an die A40 Duisburg Richtung Essen zwischen Mülheim-Dümpen und Essen-Frillendorf. Hier 20 Minuten plus und mehr als 10 Kilometer stockender Verkehr. Dann 15 Minuten plus auf der A45 Gießen Richtung Hagen zwischen Wetzlar-Ost und Ehringshausen, 7 Kilometer stockend. Die A52 Düsseldorf Richtung Essen zwischen Ratingen und Essen-Kettwig. Viertelstunde plus auch hier 8 Kilometer stockender Verkehr. Und die A59 Duisburg Richtung Dienstlaken zwischen Duisburg Zentrum und Duisburg Marxloh. Da 20 Minuten plus und 7 Kilometer Stau. Das waren die Staus mit den längeren Wartezeiten. Die kürzeren gibt es natürlich auch in der WDR 2 App.
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14: Absolutely. Feierabend wünsche ich euch.
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0: jetzt noch mal ganz nach oben. Aha, the sun always shines on TV. Hier ist WDR 2, auch in luftiger Höhe unterwegs. Heute alles mal ein bisschen anders. Beim Linienflug der Lufthansa LH434 von Frankfurt nach Chicago.
1: Wir freuen uns, Sie am Bord zu haben. Geht natürlich alles ein bisschen drunter und drüber heute.
0: Alles ein bisschen drunter und drüber in diesem Flugzeug, weil zufällig auch die deutsche Fußballnationalmannschaft mitfliegt.
2: Wir freuen uns auch ganz besonders heute den DFB bei uns am Bord begrüßen zu dürfen.
0: Ja, die Jungs fliegen zur Fußballweltmeisterschaft in die USA. In Kanada und Mexiko, die machen ja auch mit. Ich sehe, ein bisschen mehr als 3 Stunden haben sie schon geschafft. Fast 5 Stunden müssen sie noch. Das ist jetzt so die Zeit, wo so ein 1,93 Meter Manuel Neuer auch mal auf und abläuft, um sich die Beinchen zu vertreten. Und wir schauen heute ein bisschen hinter die Kulissen dieser Reise.
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4: Ich habe ja lange gedacht, es heißt Fly Away to America. Aber es stimmt ja gar nicht. Far Away in America, der WM-Song der Nationalmannschaft damals zusammen mit den Village People 1994. Heute ging es los für die DFB 11 in einem ganz normalen Linienflug.
5: Und wir hoffen ja jedes Mal beim Abflug, kommen sie wie 2014 dann auch wieder als Weltmeister zurück. Ja, das wäre natürlich der Hammer. Und sollte das tatsächlich der Fall sein, im Übrigen haben wir eine kleine Überraschung vor, aber da kann ich noch nicht so groß von reden. Aber hoffen wir erstmal, dass sie möglichst weit kommen.
4: Rückflug 20. Juli wäre zum Beispiel ganz gut, der Tag nach dem Finale. Erklärt hat uns das heute Thomas Jachnow von der Lufthansa. Also halten wir fest, kein Schnickschnack, sondern Understatement bei der Anreise zum WM-Turnier.
5: Also es ist eine ganz normale Linienmaschine. Natürlich sind alle darauf gespannt, wie es sein wird. Die Crew ist darauf vorbereitet, möglichst Top-Service zu machen, dass sie alle entspannt dann in Chicago ankommen. Aber nein, da ist der DFB ganz bodenständig.
4: Also Ankunft nach 9 Stunden Flug erstmal in Chicago und dann geht's weiter ins WM-Quartier in Winston-Salem. Das ist an der Ostseite von den USA. Kerstin von Kalkreuth, WDR 2 Sport, hat uns heute im Mittagsmagazin erklärt, was die deutsche Mannschaft dort erwartet.
6: Ach, Winston-Salem, das ist so eine typische Kleinstadt in North Carolina. Du hast es gerade gesagt, im Südosten der USA. 250.000 Menschen leben da inzwischen und der allererste Siedler dort, das war ein Deutscher. Bischof Spangenberg aus Thüringen, der war evangelischer Missionar, hat sich im 18. Jahrhundert in Salem mit seiner Herrnhuter Brüdergemeinde niedergelassen. Jetzt kommen die Deutschen.
4: Mit ihren Rollkoffern und sie ziehen ein ins Teamhotel Graylin Estate. Ein kleines Schlösschen, Backstein auf Backstein, es könnte auch in Schottland stehen.
6: Na, das Ganze hat auch so ein bisschen Jane Austen-Vibes, rustikale Steinhäuser, innen dunkle Vertäfelungen, alte Gemälde, Himmelbetten, so ein bisschen verspielt. Mhm. Geworben wird vor allem mit dem Hochzeitsensemble und ich bin mega gespannt auf die Bilder, wenn sich Manuel Neuer da mit seinem hippen 90er-Jahre-Trainingsanzug ins Himmelbett haut.
4: Aber vorher muss noch trainiert werden und das geht auch gleich um die Ecke und es sind nur 2 Flugstunden jeweils zu den Spielorten. Gut. Es könnte natürlich ein bisschen schwül sein dort, aber das passt ja zur allgemeinen Gemütslage von Bundestrainer Nagelsmann.
7: Also ich bin mega heiß, die Jungs sind mega heiß und das Trainerteam ebenso.
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Das finde ich gut. Es kommen immer wieder Nachrichten von euch rein, hier über die WDR2-App. Da schreibt gerade eben Kirsten aus Mülheim, liebe Grüße aus dem blattreichen Ruhrgebiet ans ganze WDR2-Team. Und ich dachte, hä? Was soll das denn heißen? 8 Minuten später die Nachricht hinterher von Kirsten. Autokorrektur hat da offensichtlich zwischengegriffen. Es sollte natürlich heißen, liebe Grüße aus dem blitzreichen Ruhrgebiet. Ja dann. Baby.

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17: Guten Abend, Martin Günther hier. 12 Euro kostet es künftig, sich den Kölner Dom anzuschauen. Ist das angemessen? Wir machen gleich mal einen kleinen Preisvergleich. Außerdem NRW-Ministerpräsident Wüst ehrt queere Aktivisten und ein neuer Service soll müden Lkw-Fahrern helfen.
18: Der Dom kostet Geld. Der Dom braucht viel Geld.
17: Mit Spenden und Kirchensteuer allein lässt sich der Kölner Dom nicht in Schuss halten, sagt sein Finanzchef. Und damit ist klar, wer ab Juli dieses imposante Stück Weltkulturerbe besichtigen will, muss 12 Euro zahlen. Über dieses Eintrittsgeld wurde ja monatelang spekuliert. Jetzt steht's fest. Es wird aber Ausnahmen geben. David Zions, WDR aktuell, welche?
19: Also die erste Ausnahme, die ist ja schon länger bekannt, der Gottesdienstbesuch, der bleibt natürlich kostenlos. Dann gibt es eine Reihe von Tagen, an denen Besucher auch zu touristischen Zwecken kostenlos in den Dom kommen. Das sind zum Beispiel der 1. Mai und der 3. Oktober, also 2 staatliche Feiertage. Kinder bis einschließlich 13 Jahre kommen jederzeit umsonst rein, Menschen mit schweren Behinderungen und deren Begleitpersonen ebenfalls. Außerdem auch Mitglieder des Dombauvereins, da gibt es die Jahresmitgliedschaft ab 20 Euro. Mit 2 Besuchen hätte man das Geld also quasi wieder drin. Und dann gibt es für viele Menschen Ermäßigungen, also den halben Preis von 6 Euro. Dazu gehören unter anderem Schülerinnen und Schüler ab 14, Azubis und Studierende. Senioren zahlen aber den vollen Preis von 12 Euro.
17: Der Kölner Dom ist ja nicht die erste Kathedrale, die einen Eintritt verlangt. Wie steht Köln da im Vergleich da?
19: Also tatsächlich liegt der Dom mit diesen 12 Euro eher im unteren Preisbereich. Jedenfalls, wenn man sich die ganz berühmten Kirchen anschaut. Für die Sagrada Familia in Barcelona zahlen Besucher ohne Ermäßigung mindestens 26 Euro. Bei St. Paul's in London sind es sogar mehr als 30. Allerdings gibt es auch weiterhin viele berühmte Kirchen, die gar keinen Eintritt kosten, zum Beispiel Notre Dame in Paris und der Petersdom in Rom. In Deutschland ist es ja eher ungewöhnlich. Im Berliner Dom, da gibt es einen Eintrittspreis, der liegt bei 15 Euro.
17: Dankeschön. David Zions, 12 Euro Eintritt bald im Kölner Dom. Die ARD-Serie Lindenstraße. Vor mehr als 36 Jahren mit einem Moment, der Deutschland aufwühlte.
20: Ich wollte immer, aber du... Lass uns ein neues Kapitel beginnen.
17: Ein neues Kapitel, in der Tat. 2 Männer, die sich küssen in einer deutschen Familienserie. Danach gab es 1990 tatsächlich Bombendrohungen gegen die Lindenstraße. Aber es gab auch viele positive Reaktionen und das bis heute. Einer der Küsser, Schauspieler Georg Uecker alias Carsten Flöter, ist vorhin mit dem Verdienstorden des Landes Nordrhein-Westfalen ausgezeichnet worden. Philipp Rion war dabei und weiß, wofür genau.
2: Ja, ganz zentral für genau diese Szene, wo Uecker 1990 an dem Kuss beteiligt war, die habe damals eine große Debatte ausgelöst in der Gesellschaft, so Ministerpräsident Hendrik Wüst hier bei der Verleihung in Düsseldorf. Er habe dafür viel Mut aufbringen müssen, Uecker, und habe sich echt in den Wind gestellt. Und das Ganze hat ihn offensichtlich sehr bewegt. Er hat bei der Laudatio, war er angefasst, er hat sich sogar die Tränen aus den Augen wischen müssen. Das Ganze, obwohl es jetzt schon 35 Jahre her ist, wirklich nicht selbstverständlich für ihn.
10: Nur zur Sicherheit, es hat Georg Uecker geweint und nicht unser Ministerpräsident, oder?
2: Genau, richtig.
10: Okay. Neben Georg Uecker haben ja noch 14 weitere Personen einen Landesverdienstorden bekommen, weil sie sich für queere Gleichberechtigung einsetzen. Wer denn noch alles?
2: Ja, zum Beispiel Erik ten Berken, er ist Apotheker aus Köln, der sich dort schon sehr früh mit seiner Apotheke auf HIV-Patienten und deren Medikamente spezialisiert hat. Er habe damit vielen Betroffenen sehr geholfen. Und zum Beispiel auch Carolina Braugmann, sie ist Liedermacherin und setzt sich vor allem in jüngerer Zeit für ältere queere Menschen ein. Und ich hatte den Eindruck, es war für viele wirklich ein großer Moment in Zeiten, wo manche vielleicht auch Gegenwind gesellschaftlichen spüren.
10: Philipp Rayon. In 9 Tagen ist Fußball-WM. Gut, dass die deutsche Nationalmannschaft noch ein bisschen Puffer eingeplant hat, um den Jetlag auszukurieren. Mehr in den Kurzmeldungen mit Kerstin Bonn.
15: Die deutsche Fußballnationalmannschaft ist auf dem Weg in die USA zu den letzten Vorbereitungen auf die WM. Das Turnier beginnt Donnerstag kommender Woche. Die Mannschaft nahm heute einen normalen Linienflug ab Frankfurt. Alle Mitreisenden durften sich über ein Nationaltrikot als Geschenk freuen. Der Rüstungskonzern Rheinmetall aus Düsseldorf hat einen Milliardenauftrag aus Rumänien bekommen. Die Regierung dort hat unter anderem 300 Panzer, Flugabwehrsysteme und Marineschiffe bestellt, im Wert von 5,7 Milliarden Euro. Die Waffen sollen hauptsächlich in Rheinmetallwerken in Rumänien produziert werden. Der deutsche Tennisprofi Alexander Zverev hat bei den French Open in Paris das Halbfinale erreicht und damit weiter die Chance auf seinen ersten Grand-Slam-Titel. Zverev gewann gegen den 19-jährigen Spanier Rafael Jodar mit 7:6, 6:1 und 6:3. Im Halbfinale am Freitag trifft er auf den Brasilianer Fonseca oder den Tschechen Menschik.
10: Dass Lkw-Fahrer ihre vorgeschriebenen Ruhezeiten einhalten, ist in unser aller Interesse. Sekundenschlaf am Steuer von einem 40-Tonner besser nicht. Problem ist aber oft, einen freien Stellplatz zu finden. Dabei helfen soll künftig SID, der Stellplatzinformationsdienst. Bundesverkehrsminister Schnieder hat den Service vorhin auf dem Rastplatz Hammerinan vorgestellt. Daniel Schmitz war dabei und kann uns sagen, wie das funktionieren soll.
21: Für seinen Dienst sammelt der Bund Echtzeitdaten von allen 1850 Rasthöfen in Deutschland. Es kommen also Infos rein, wo noch freie Stellplätze für Lkw verfügbar sind. Auf die können Anbieter von Verkehrs-Apps kostenlos zugreifen. Und über diese Apps können dann Lkw-Fahrer wiederum auf ihrem Handy nachsehen, wo in ihrer Nähe noch ein Stellplatz frei ist.
10: Was sagen die, denen es helfen soll, also die Lkw-Fahrer?
21: Die sagen, dass diese Daten die Suche nach einem Stellplatz mit Sicherheit leichter machen. Das eigentliche Problem, dass es viel zu wenig Stellplätze für Lkw gibt, löst der Bund so aber nicht. Lkw-Fahrer Patrick Gerfelmeier fordert deshalb
22: mehr Stellplätze. Ne? Wir sind ein Transitland, hier läuft alles durch, zentral mitten in Europa gelegen, Deutschland. Ne? Mehr Rastplätze, mehr Stellplätze, anders geht's nicht.
21: Das weiß auch Bundesverkehrsminister Schnieder. Der will deshalb neue Parkplätze für Lkw schaffen. Laut Bundesverband Güterverkehr, Logistik und Entsorgung fehlen in Deutschland 40.000 solcher Lkw-Stellplätze.
10: Daniel Schmitz. Und dann schauen wir noch aufs Wetter mit Sarah Geißler. Es zieht einiges an Gewittern durch NRW. Wie lange denn noch?
23: Das dauert noch bis etwa Mitternacht, bis dann wirklich alles über Ostwestfalen, Lippe und Südwestfalen rausgezogen ist. Aktuell erstrecken sich die Gewitter vom südlichen Rheinland übers Bergische und das Ruhrgebiet bis ins Münsterland. Auch das westliche Sauerland bekommt etwas ab. Der Deutsche Wetterdienst warnt bislang aber nur in Anführungsstrichen vor markantem Wetter. Eine amtliche Unwetterwarnung wurde nicht ausgesprochen. Trotzdem kann es lokal auch heftiger werden mit Starkregen, Hagel und Sturmböen. In der Nacht kommt, wie gesagt, Beruhigung rein und morgen wird es dann sehr wechselhaft, nicht mehr so oft gewittrig, bei 14 bis 21 Grad.
10: Dankeschön. Und das war WDR aktuell, der Tag um 6. Ich bin Martin Günther.
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24: Ach, ich muss mein Mikrofon auch anmachen, damit ihr mich hört. Schönen guten Tag. Vorsicht bitte auf der A31 Gronau Richtung Oberhausen zwischen Lembeck und Schermbeck. Da sind Rehe auf der Fahrbahn. Vorsichtig da. 31 ist das. Dann die Staus mit den längsten Wartezeiten. Die A2 Dortmund Richtung Hannover zwischen Gütersloh und Bielefeld Ost. 3/4 Stunde plus hier 9 Kilometer Stau. Wegen Bergungsarbeiten sind der linke und der mittlere Fahrstreifen gerade gesperrt. Die A2 Dortmund Richtung Oberhausen zwischen dem Dreieck Bottrop und dem Kreuz Oberhausen, Baustelle, Viertelstunde plus 4 Kilometer Stau. A3 Köln Richtung Arnheim zwischen dem Kreuz Kaiserberg und dem Kreuz Oberhausen, 20 Minuten plus 6 Kilometer Stau. Dann die 52 Düsseldorf Richtung Essen zwischen Tiefenbruch und Essen-Harzopf, Viertelstunde plus 8 Kilometer stockend. Und die A59 Köln Richtung Bonn zwischen dem Dreieck Holmer und Köln-Lind, da eine Viertelstunde plus auch und 7 Kilometer stockender Verkehr.
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24: Das finde ich schön. Michael Schulte hat eine Tour, die heißt Sanfte Töne, besondere Orte Tour. Und er kommt nach Leverkusen unter anderem, 14. November, oder auch in Bochum ist er. Ansonsten auch Open Air unterwegs in Bochum. Ach, das sagte ich ja schon. Zeltfestival Ruhr, 22. August. Und jetzt schon hier auf WDR 2. 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

0: 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Wer vaped denn hier?
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2: Morgen, Herr Charisma.
3: Morgen, Frau Freischneider. Auch zum Chef nach oben.
1: Fahrstuhl zum Schamott.
3: Haben Sie auch gelesen? NRW macht jetzt Druck in Berlin. Die wollen endlich diese Einweg-Vapes verbieten.
2: Ja, zu Recht. Diese E-Zigaretten sollen ja vor allem junge Leute total schnell süchtig machen, weil die doch so süße Aromen haben. Mhm. Also wer schon im Kindesalter an der Vape hängt als Einstiegsdroge, der ist dann als Teenie meistens komplett weingummiabhängig.
3: Ja, schlimm, aber verbieten wollen die jetzt nicht wegen Suchtgefahr, sondern wegen der Akkus, die da drin sind.
2: Echt?
3: Weil die im Müll dann manchmal anfangen zu brennen.
2: Ja gut, El Capone haben sie am Ende ja auch wegen Steuerhinterziehung dran gekriegt.
4: Morgen.
2: Morgen, Timo.
4: Rauf oder runter?
3: Kommt drauf an, Timo, vapest du?
4: Ne, im Leben nicht.
2: Steig ein.
4: Also diese Vaper in der Fußgängerzone immer, die finde ich total spooky.
2: Ja, wie?
4: Ich habe schon mit meinen eigenen Augen 3-4 Kiddies in einer weißen Nebelsäule verschwinden sehen.
2: Ja.
4: Und dann sind die auf der anderen Straßenseite in der nächsten Wolke wieder aufgetaucht.
2: Oh.
3: Die wollen das Zeug aber jetzt verbieten, und zwar wegen der Akkus, die da drin sind.
4: Oh, machen die auch süchtig, wenn man die mit isst?
2: Guten Morgen, Herr.
5: Ja, seid ihr ja.
2: Na nun, vapen Sie etwa?
5: Nö, wieso?
4: Na, Ihnen quillt doch da so eine riesige, wabernde, weiße Wolkenblase aus dem Mund.
5: Was? Also, nee, das ist eine Zuckerwatte. Ganz normales Frühstück.
2: Ah.
5: Nun, ihr ab an die Arbeit, sonst macht die KI.
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2: Immer noch viel los auf der A2 Dortmund Richtung Hannover zwischen Lünen Süd und Kamenberg-Kamen. Unfall hier 20 Minuten plus und 4 Kilometer Stau. Dann die 2 Dortmund Richtung Hannover zwischen Gütersloh und Bielefeld Ost. 20 Minuten plus 5 Kilometer Stau. Wegen Bergungsarbeiten sind der linke und auch der mittlere Fahrstreifen gesperrt. A3 Köln Richtung Arnheim zwischen Oberhausen-Lierich und dem Kreuz Oberhausen. 10 Minuten plus 5 Kilometer stockend. Dann die A40 Dortmund Richtung Duisburg zwischen Bochum-Hamme und dem Dreieck Essen-Ost. Viertelstunde plus 6 Kilometer stockender Verkehr. Und die A52 Düsseldorf Richtung Essen zwischen dem Dreieck Breitscheid und Essen-Kettwig. Viertelstunde plus hier 7 Kilometer stockend.
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2: So, ich habe schon viele Ortsmarken genannt, liebe Sarah Geißler aus der WDR 2 Wetterredaktion.
3: Soll ich noch ein paar hinzufügen?
2: Jetzt bitte noch das Wetter zu der Situation.
3: Ja, also es gibt gerade besonders viele Blitze im Münsterland. Das bekommt gerade die meisten Gewitter ab. Es blitzt und donnert aber auch im südlichen Rheinland, im Ruhrgebiet und im westlichen Sauerland. Die nächsten Stunden ziehen auch weiterhin Schauer und Gewitter durch, die auch mal kräftiger ausfallen können. Mit Unwetterpotenzial durch Starkregen, Hagel und Sturmböen. Nach und nach zieht das Ganze dann aber nach Hessen und nach Niedersachsen ab, sodass nach Mitternacht höchstens noch ein paar Schauer übrig sind, die dann aber auch nachlassen. Dann gibt es erstmal längere Regenpausen und auch größere Auflockerungen. In der Nacht wohlgemerkt bei Tiefstwerten zwischen 14 und 8 Grad. Morgen früh erreicht uns über die Eifel dann schon der nächste Regen. Der breitet sich auch weiter aus über dem Westen. Es wird windiger. Gewitter sind morgen aber nur ganz vereinzelt dabei. Und wir bekommen auch immer wieder Auflockerungen mit Sonnenschein. Allerdings wird es nicht mehr ganz so warm. Morgen maximal 14 bis 21 Grad.
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2: Gott sei Dank, kann ich nur sagen.
3: Dass du da bist, ja, finde ich auch.
2: Ja, das auch. Gott sei Dank, dass das Wetter von letzter Woche vorbei ist.
3: War zu heiß, ne?
2: Nee, war zu Pollen, heiß. Pollen, ja, Leute, stimmt. Pollen. Die wurden jetzt niedergemacht vom Regen. Und das ist für alle Allergiker da draußen.

0: Frau mit der rauchigen Stimme, Miley Cyrus, End of the World.
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0: Wir machen eine Pause mit Pia Patt. Die Pia Patt-Pause.
2: Hallo Pia.
0: Hallo. Pia Patt ist da aus der Buchhandlung Funk in Beensberg. Herzlich willkommen. Du versorgst uns regelmäßig mit Lesestoff und heute bringst du ein Buch mit, das ist knallorange. Das heißt Pause. Und wir sehen eine, ich sage mal, junge Frau drauf in einem rot-weiß gestreiften Pyjama. Die schaut in den Himmel zum Mond und da ist so eine Zimmerpflanze steht vor ihr. Ich sage junge Frau, nehme das an, weil es ist geschrieben von Lena Kupke. Sie ist eine Comedienne aus Köln.
2: Ja, Hannah, die Hauptfigur in der Geschichte, ist Mitte 30. Die bricht zusammen und muss im Krankenhaus feststellen, dass keiner ihrer Freunde und auch nicht ihr Partner ihr da irgendwie hilfreich zur Seite steht.
0: So
2: und dann
0: Burnout-mäßig?
2: Ja, das lasse ich gerade mal so ein bisschen offen.
0: Gut.
2: Es hat so einen Hauch von und jetzt muss sie die Entscheidung treffen und ihre Eltern anrufen und muss mit Mitte 30 zu Mama und Papa von Berlin nach Lüneburg in ein altes Kinderzimmer, in dem ein viel zu großer Drucker steht, um sich da erstmal zu erholen.
0: Als Mitte 30-Jährige würde ich sagen, Worst Case Szenario.
2: Das hat sie sich anders vorgestellt.
0: Ja, und dann passiert was?
2: Also dazu möchte ich eigentlich inhaltlich gar nicht so viel zu erzählen, weil das einfach ganz, ganz toll ist, da reinzutauchen und mitzuerleben, was mit Hannah passiert. Aber es geht um eine Frau, die irgendwie versucht, alles alleine zu regeln bis zu diesem Punkt, die ihre Bedürfnisse nicht richtig äußert und die dann irgendwann an einen Punkt gelangt, wo es einfach so nicht mehr weitergeht.
0: Geschrieben von Lena Kupke, die auch Mitte 30 ist und als Comedienne arbeitet. Jetzt hört sich das aber doch nach einem eher ernsten Thema an.
2: Ja, das ist auch ein ernstes Thema, aber es ist wunderbar erzählt. Es ist total direkt, es ist ein bisschen schonungslos. Manchmal lacht man, weil die Situation so bitter ist. Es hat einen zauberhaften Humor und einen tollen Ton. Und ich habe die Geschichte sehr gemocht und klar ist das traurig und rührt einen an, aber es hat immer noch so einen etwas schrägen Humortick. Ist ganz toll.
0: In einem schönen Hardcover hast du es mitgebracht und das Papier, das mag ich, das ist wie so Recyclingpapier.
2: Fühlt sich toll an, oder?
0: Ja,
2: finde
0: ich
2: gerne in der Hand.
0: Also es heißt Pause, dieses wundervolle Buch von Lena Kupke. Lohnt sich, sagt Pia Patt aus der Buchhandlung Funk in Beensberg. Heute auf WDR 2. Ich danke dir.
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0: Und was vermisst du da jetzt gerade im Studio? Oder bist du?
1: Ich gucke gerade die Wiederholung von dem Zverev-Spiel gerade.
0: Ach so. Johannes Simon hängt hier halb über dem Pult und streckt sich, um
2: jetzt
0: den
2: hinteren
0: Bildschirm noch zu sehen.
1: Das ist auch sonst schwierig.
0: Du musst jetzt hier gleich weitermachen. Hier.
2: Mal lassen den Dom in Köln.
0: Ja.
2: Da gehört. Zum Glück bauen wir den Dom ja nicht ab. Aber wenn du in den Dom rein möchtest, musst du ab Juli Eintritt zahlen.
0: Das stimmt.
2: 12 Euro.
0: 12 Euro.
2: So.
0: Ja.
2: Ich checke gleich nochmal, wie das funktioniert. Ob die direkt am Haupteingang dann kassieren, ob man hinten rum kam. Und was ist eigentlich, wenn man einfach nur beten möchte?
0: Ich frage mich ehrlich gesagt, wenn man den Dom abbauen müsste, würde das genauso lange dauern, wie ihn damals aufzubauen?
2: Oh, schwierige Frage. Ja. Das werden wir nicht klären können.
0: Vielleicht morgen. Bei Johannes Simon auf WDR 2. Tschüss.

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8: Die Nachrichten mit Kerstin Bonn. Guten Abend.
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8: Die EU-Kommission hat Deutschland und anderen Ländern nahegelegt, ihre Grenzkontrollen zu beenden. Sie seien nicht mehr notwendig, unter anderem, weil es inzwischen digitale Grenzkontrollen an den EU-Außengrenzen gibt. Außerdem trete demnächst der Asylpakt in Kraft. Thomas Spickhofen, WDR Brüssel.
9: Zu den EU-Mitgliedern, die zurzeit Kontrollen an ihren Grenzen durchführen, gehören Deutschland und seine Nachbarn, Dänemark, Niederlande, Frankreich und Österreich, sowie auch die Schweiz, die kein EU-Mitglied ist. Die meisten begründen die Kontrollen mit Bedrohungen für die öffentliche Sicherheit, die von unkontrollierter Einwanderung, organisierter Kriminalität oder terroristischen Aktivitäten ausgingen. Die Bundesregierung hat die Kontrollen, zu denen sie nach EU-Recht berechtigt ist, zuletzt bis Mitte September verlängert. Nach Angaben der Grenzschutzagentur Frontex ist die Zahl der irregulären Grenzübertritte im ersten Drittel des laufenden Jahres um 40% zurückgegangen.
8: In Deutschland gilt jede sechste Person als arm. Laut dem Paritätischen Gesamtverband sind das so viele wie seit der Corona-Pandemie nicht mehr. Jan Bungertz, WDR aktuell.
10: Es geht um eine Armut im Vergleich zu anderen. Als betroffen gilt, wer weniger als 60% des mittleren Einkommens zur Verfügung hat. Bei einem Single sind das rund 1.400 Euro im Monat. Überdurchschnittlich oft gilt das für junge Menschen zwischen 18 und 25, weil sie oft noch in Ausbildung sind. Größer ist die Armutsquote aber auch bei Alleinerziehenden, Menschen ohne Job, mit niedrigem Bildungsabschluss oder Migrationsgeschichte. Der Wohlfahrtsverband fordert von der Bundesregierung, stärker auf arme Menschen zu achten. Zum Beispiel würden Kürzungen bei Sozialleistungen wie dem Wohngeld oder ein teurerer Nahverkehr die Probleme noch verschärfen.
8: Jetzt weitere Meldungen im Überblick. In Remscheid ermittelt die Polizei gegen einen Syrer, der unter Terrorverdacht steht. Der 25-Jährige soll nach ARD-Informationen geplant haben, sich in Syrien der Terrorgruppe IS anzuschließen. Er soll auch bereit gewesen sein, Anschläge zu verüben. Polizisten hatten am Morgen Wohnungen in Remscheid und Solingen durchsucht. Der Eintritt in den Kölner Dom wird ab Juli 12 Euro kosten. Das haben die Kirchenverantwortlichen bekannt gegeben. Kinder bis 13 und Menschen mit Schwerbehinderung müssen nichts zahlen. Zu Gottesdiensten und an besonderen Tagen wie dem Dreikönigstag bleibt der Eintritt frei. Das Geld soll in die Erhaltung und den Betrieb des Kölner Doms fließen. Der deutsche Tennisprofi Alexander Zverev hat bei den French Open in Paris das Halbfinale erreicht und damit weiter die Chance auf seinen ersten Grand-Slam-Titel. Zverev gewann gegen den 19-jährigen Spanier Rafael Rodar mit 7:6, 6:1 und 6:3. Im Halbfinale am Freitag trifft er auf den Brasilianer Fonseca oder den Tschechen Menschik.
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8: Die Bäder in Bielefeld wollen die Sicherheit von Kindern erhöhen. In den Frei- und Hallenbädern müssen Kinder bis 10 Jahre deshalb ab sofort von einer Person begleitet werden, die mindestens 16 ist. Julia Thies, WDR Bielefeld.
11: Das sei nötig, weil immer weniger Kinder schwimmen könnten. Gerade an heißen Tagen kämen Tausende in die Bäder, darunter viele Kinder mit zu jungen Begleitern oder mit einer Begleitung, die selbst nicht gut genug schwimmen könne. Auch das Freibad in Verl lässt seit Anfang Mai unter 16-Jährige nur noch mit einem erwachsenen Aufpasser oder mit Bronzeabzeichen rein.
8: Das war WDR aktuell.
12: Dankeschön. Sarah Geißler aus der WDR 2 Wetterredaktion. Irgendwas zwischen Restsonne und super ungemütlich, oder? Guten Abend.
13: Schönen guten Abend. Ja, nach wie vor müssen wir mit Gewittern rechnen, die durch den Westen ziehen, die auch unwetterartig ausfallen können mit Starkregen, Hagel und Sturmböen. Das wird aber nach und nach weniger. Zuerst im Rheinland, dann im Münsterland und zuletzt auch von Ostwestfalen-Lippe bis nach Südwestfalen. Die zweite Nachthälfte wird dann deutlich ruhiger mit längeren aufgelockerten und trockenen Abschnitten. Am frühen Morgen ziehen dann aber schon aus Belgien und den Niederlanden neue Schauer zu uns, die sich auch weiter ausbreiten. Gewitter sind morgen aber nur selten mit dabei und es gibt auch immer wieder Auflockerungen mit Sonnenschein zwischendurch. Dazu wird es windiger und auch kühler. In Meinerzhagen morgen noch maximal 18 Grad. Hattingen schafft 19 Grad und Bad Salzuflen 20.
12: Es ist 19.05 Uhr. 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Ein bisschen was haben wir noch auf den Straßen. Die Autobahn 1 Münster nach Osnabrück zwischen Greven und Lattbergen plus 10, 3 Kilometer Stau wegen Bergungsarbeiten. Dann die 2 Dortmund-Hannover zwischen Lünen Süd und Kamen-Bergkamen eine Viertelstunde, 4 Kilometer Stau nach einem Unfall. Autobahn 2 Dortmund-Hannover zwischen Gütersloh und Bielefeld-Ost plus 10, 3 Kilometer Stau wegen Bergungsarbeiten. Die 2, das ist Hannover nach Dortmund zwischen Gütersloh und Reda-Wiedenbrück, 3 Kilometer Stau. Und die letzte Meldung, dann sind wir durch, das ist Recklinghausen nach Wuppertal zwischen Wittenherbede und Wuppertal Nord. Eine halbe Stunde Geduld hier, 5 Kilometer Stau, da ist nach einem Unfall nur ein Fahrstreifen frei. Sonst eine gute und sichere Fahrt für euch.
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12: Ihr habt's geschafft, zumindest fast Feierabend im Westen. Und das Wichtigste vom Tage bekommt ihr jetzt nochmal von mir und dann alle auf der A43 durchhalten. Auch ihr seid gleich zu Hause. So, schön, dass ihr dabei seid.
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0: Wir schubsen euch in den Feierabend an diesem Dienstag mit Coldplay, Higher Power, das WDR2-Abendmagazin. Seit heute wissen wir, was es ab Juli kosten wird. Der Eintritt in den Kölner Dom, Matthias Trapp, WDR2 aktuell.
1: 12 Euro soll der Eintritt kosten für den Innenraum des Doms. Ausgenommen sind Schülerinnen und Schüler bis 13 Jahren, außerdem Schwerbehinderte und ihre Begleitung. Schüler ab 14, Studierende und Auszubildende zahlen die Hälfte, 6 Euro. Die Ermäßigung gibt es auch für Inhaber eines NRW-Sozialpasses. Seniorinnen und Senioren, die zahlen dagegen den Vollpreis. Freien Eintritt wird es an bestimmten Feiertagen geben, zum Beispiel rund um die Heiligen Drei Könige, am 1. Mai, am Tag der Deutschen Einheit und zur Kölner Nacht der Museen. Und auch der Besuch der Gottesdienste bleibt kostenlos. Wer beten oder eine Kerze anzünden will, darf weiterhin kostenlos in den Dom und muss einen separaten Eingang am Gebetsbereich der Schmuckmadonna nutzen.
0: Matthias, da sagst du es, beten und Kerze anzünden ist umsonst. Frag ich mich jetzt natürlich, wie die das kontrollieren wollen.
1: Der Kölner Dombaumeister Peter Füssenich sagt, dass es keine Gesinnungsprüfung geben werde. Jeder, der sagt, dass er beten will, dürfe auch in den Bereich am Nordeingang des Kölner Doms rein. Und sollten sich Touristen reinschleichen, dann sei das so. Der Dompropst Monsignore Guido Assmann wünscht sich, dass es nicht heißt, der Kölner Dom kostet jetzt Eintritt, sondern dass Besucherinnen und Besucher das Gefühl haben, einen Beitrag zu leisten, der sich lohnt. Und durch den freien Eintritt für alle bis 13 könnten Schülerinnen und Schüler außerdem ihre Liebe zum Weltkulturerbe Kölner Dom entwickeln.
0: Das Geld ist ja für die Instandhaltung des Doms. Sowas gibt's ja auch in anderen Städten. Trotzdem muss ich gestehen, so irgendwie ein bisschen gewöhnungsbedürftig ist es schon. Das sagen die Menschen drumherum, die Besucher.
2: Also ich finde, wer das sehen will, sollte auch bezahlen. Also ich finde das okay. Ja, und wenn ich Lust habe, gehe ich in den Dom und bezahle.
3: Ja, in jedem Fall ja. Weil kann man so da wirklich so schöne so Geschichte da sehen. Und ja, das gefällt mir.
4: 12 Euro ist schon viel auf jeden Fall.
5: Das ist happig, das ist sehr happig. Also für viele wird das nicht bezahlbar sein.
6: Ich meine, dass sie es machen müssen, finde ich okay. Aber die Höhe ist nicht okay.
0: Ja, seit heute wissen wir, ab Juli kostet der Besuch des Kölner Doms 12 Euro. Außer ihr wollt eine Kerze anzünden oder beten, dann bleibt der Besuch umsonst. Matthias Trapp, WDR2 aktuell mit den Infos dazu.

0: könnte jetzt auch noch 5 Minuten so weiterlaufen, oder? Von Prince geschrieben, produziert, aber singen wollte er nicht. Sinead O'Connor, Nothing Compares to You, die erfolgreichste Single des Jahres 1990 und deshalb auch unser 90er der Stunde. Dienstagabend, WDR 2 ist hier. Ich wette mit euch, fast jeder hat schon mal über seine Bilder gelacht. Ralf Rute. Er ist von Beruf, ja, wie soll man das sagen, Witzebildmaler oder so, ne? Ich glaube, man sagt Cartoonist, ne? Aber auch Autor, Musiker, Filmemacher. Und der Typ ist einfach lustig. Heute früh ist er extra aus Bielefeld zu uns gekommen und er hat sich als kreativer Mensch, das gehört ja nun zum Zeitgeist auch dazu, man muss sich den Dingen stellen, auch zur künstlichen Intelligenz geäußert.
1: Also mein großes Glück ist ja, ich bin ja kein Illustrator und mein Antrieb ist Humor. Leute zum Lachen bringen ist etwas, was schon vielen Menschen nicht gelingt auf einer Bühne oder so, weil Humor eben so, ich habe es eben gesagt, ist wie lecker, völlig subjektiv und das ist auch wirklich so. Das heißt, was ist komisch, wann ist es komisch? Eine Sache kann in dem einen Moment ultra witzig sein, im nächsten Moment funktioniert sie schon gar nicht mehr. Das Publikum wird ausgetauscht, keiner lacht. Wie geht das? Das weiß die KI nicht.
0: Ja, tolles Gespräch, kann ich euch nur empfehlen. Ralf Rute zu Gast bei WDR 2. Das ganze Gespräch könnt ihr nochmal nachhören, direkt hier auf der Startseite wdr2.de.

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2: Es ist gleich 7:30. Hier ist WDR 2 mit dem Abendmagazin am Dienstag zwischen 19 und 21 Uhr. Kriegt ihr bei uns nochmal alles, was wichtig ist. Darüber spricht der Westen heute. In Schweden sollen Kinder besser vor negativen Folgen von zu viel Handykonsum geschützt werden. Die Gesundheitsbehörde empfiehlt unter anderem, handyfreie Zonen in der Wohnung einzurichten, zum Beispiel das Wohnzimmer oder am Esstisch. In NRW haben sich im vergangenen Jahr knapp 31.000 Ehepaare scheiden lassen. Das ist ein Anstieg um rund 4% gegenüber dem Vorjahr. Ganz witzig ist, es ist dieses eine verflixte Jahr, denn die meisten Scheidungen gab es tatsächlich nach 7 Jahre Ehe. Und im Netz wird heute erneut nach einem gestrandeten Wal gesucht. Allerdings ging dort in Frankreich alles viel schneller als bei Timmy in der Ostsee. Ein junger Finnwal strandete vor der französischen Atlantikküste und starb kurz darauf. Der Kadaver wurde dann aber schnell nach einem Tag abtransportiert mit schwerem Gerät. Die Behörden handelten da zügig, um Hygiene- und Sicherheitsrisiken zu vermeiden und das Tier für Untersuchungen mitzunehmen. Die Todesursache ist noch unklar.
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2: Gibt's jetzt von und mit Sarah Geißler aus der WDR 2 Wetterredaktion.
3: Ja, immer noch ziehen teilweise kräftige Schauer und Gewitter durch den Westen, die lokal auch Unwetterpotenzial mit sich bringen, durch Starkregen, Hagel und durch Sturmböen, die aber nachlassen und am Abend und in der Nacht abziehen. Zuerst aus dem Rheinland, dann aus dem Münsterland und zuletzt auch aus OWL und Südwestfalen. Nach Mitternacht sind dann höchstens noch ein paar Schauer unterwegs. Dazu geht's zurück auf 16 bis 8 Grad. Morgen bekommen wir einen sehr abwechslungsreichen, aber auch windigen Tag mit Wolken, Schauern, zumindest vereinzelten Gewittern, aber auch mit Sonnenschein. Dazu in Schleiden noch höchstens 17 Grad, Dortmund erreicht 19 Grad und Rheine 20 Grad.
2: Dankeschön, Sarah, 19.31 Uhr.
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2: Es ist immer noch relativ viel los. Autobahn 2 Dortmund-Hannover zwischen Lünen-Süd und Kamen-Bergkamen eine Viertelstunde, 3 Kilometer Stau nach einem Unfall. Dann die 2 Hannover Richtung Dortmund zwischen Gütersloh und Reda-Wiedenbrück. 20 Minuten steht hier, 4 Kilometer Stau. Da ist wegen Bauarbeiten nur ein Fahrstreifen frei. Rauf auf die 43 Recklinghausen Richtung Wuppertal zwischen Sprockhövel und Wuppertal-Nord plus 10, 2 Kilometer Stau wegen Bergungsarbeiten. Und die 61 habe ich noch, Mönchengladbach nach Koblenz zwischen Dreieck-Sinzig und Niedersachsen. Zissen plus 10, 4 Kilometer stockender Verkehr. Kommt gut nach Hause.
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2: Feierabend, Leute. So, macht euch einen schönen Abend. Und damit es euch nicht wie mir geht, ich kann da ja stundenlang drüber nachgrübeln, ne, wenn mich sowas, das fuchst mich da. Ne? Wenn euch das, was jetzt kommt, bekannt vorkommt, das ist ein Sample von Fatboy Slim, wovor ihr später nicht schlafen könnt. Hier, Nico Santos, Ray of Light.

0: Markus Wumström. My life would suck without you, Kelly Clarkson. Also heute Morgen war der Flug noch zu haben. Hättet ihr buchen können für 733 Euro auf der Lufthansa-Seite. LH434, Frankfurt, Chicago, 13:30. So, und an Bord die Fußballnationalmannschaft. Es geht nämlich los Richtung WM.
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2: Ich habe ja lange gedacht, es heißt Fly Away to America. Aber es stimmt ja gar nicht. Away in America, der WM-Song der Nationalmannschaft damals zusammen mit den Village People 1994. Heute ging es los für die DFB 11 in einem ganz normalen Linienflug.
3: Wir hoffen ja jedes Mal beim Abflug, kommen sie wie 2014 dann auch wieder als Weltmeister zurück. Ja, das wäre natürlich der Hammer. Und sollte das tatsächlich der Fall sein, im Übrigen haben wir eine kleine Überraschung vor, aber da kann ich noch nicht so groß von reden. Aber hoffen wir erstmal, dass sie möglichst weit kommen.
2: Rückflug 20. Juli wäre zum Beispiel ganz gut, der Tag nach dem Finale. Erklärt hat uns das heute Thomas Jachnow von der Lufthansa. Also halten wir fest, kein Schnickschnack, sondern Understatement bei der Anreise zum WM-Turnier.
3: Also es ist eine ganz normale Linienmaschine. Natürlich sind alle darauf gespannt, wie es sein wird. Die Crew ist darauf vorbereitet, möglichst Top-Service zu machen, dass sie alle entspannt dann in Chicago ankommen. Aber nein, da ist der DFB ganz bodenständig.
2: Also Ankunft nach 9 Stunden Flug erstmal in Chicago und dann geht's weiter ins WM-Quartier in Winston-Salem. Das ist an der Ostseite von den USA. Kerstin von Kalkreut, WDR 2 Sport, hat uns heute im Mittagsmagazin erklärt, was die deutsche Mannschaft dort erwartet.
4: Ach, Winston-Salem, das ist so eine typische Kleinstadt in North Carolina. Du hast es gerade gesagt, im Südosten der USA. 250.000 Menschen leben da inzwischen und der allererste Siedler dort, das war ein Deutscher. Bischof Spangenberg aus Thüringen, der war evangelischer Missionar, hat sich im 18. Jahrhundert in Salem mit seiner Herrnhuter Brüdergemeinde niedergelassen. Jetzt kommen die Deutschen.
2: Mit ihren Rollkoffern und sie ziehen ein ins Teamhotel Graylin Estate. Ein kleines Schlösschen, Backstein auf Backstein, es könnte auch in Schottland stehen.
4: Das Ganze hat auch so ein bisschen Jane Austen-Vibes, rustikale Steinhäuser, innendunkle Vertäfelungen, alte Gemälde, Himmelbetten, so ein bisschen verspielt. Mhm. Geworben wird vor allem mit dem Hochzeitsensemble und ich bin mega gespannt auf die Bilder, wenn sich Manuel Neuer da mit seinem hippen 90er-Jahre-Trainingsanzug ins Himmelbett haut.
2: Aber vorher muss noch trainiert werden und das geht auch gleich um die Ecke und das sind nur 2 Flugstunden jeweils zu den Spielorten. Gut. Es könnte natürlich ein bisschen schwül sein dort, aber das passt ja zur allgemeinen Gemütslage von Bundestrainer Nagelsmann.
5: Also ich bin mega heiß, die Jungs sind mega heiß und das Trainerteam ebenso.
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Geschmack auf hat. Auch so ein bisschen Salat, Stückchen Paprika. Ja. Abendessen, aber nicht bei euch, sondern bei Miley Cyrus. Die weiß sehr gut, was ihr Haustier am liebsten futtert. Wobei, so ein paar leckere Blumen würde die 20 Jahre alte Schildkröte mit dem Namen Tero sicherlich auch mögen, könnt ihr mir vorstellen. Die beiden zusammengebracht hat eine Tierschutzorganisation, die eigentlich auf die Vermittlung von Hunden und Katzen spezialisiert ist und auch mal immer wieder mit Prominenten zusammenarbeitet. Als die dann aber gehört haben, dass Miley gerne eine Schildkröte aufnehmen möchte und in einem Tierheim nicht weit von ihr entfernt Tero lebt, da haben sie dann den Kontakt hergestellt und jetzt hat Miley Cyrus tatsächlich eine Schildkröte. Ist übrigens nicht ihr erstes Tier aus dem Tierschutz. Vor 5 Jahren hat sie Angel adoptiert. Das ist ein Pitbull. Also die Miley hat auf jeden Fall ein großes Herz für Tiere. Oh.

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3: Die Nachrichten mit Kerstin Bonn. Guten Abend.
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3: Eine neue App soll dafür sorgen, dass Autobahnraststätten weniger von Lastwagen zugeparkt werden. Bundesverkehrsminister Schnieder hat sie an der A2 in Hamm vorgestellt. Die App zeigt an, wo es noch freie Parkplätze für Lkw gibt. Rüdiger Ostrowski vom Verband Spedition und Logistik NRW sagt, dass damit das grundsätzliche Problem nicht gelöst wird.
4: Es ist alles hilfreich, was den Lkw-Fahrern hilft, freie Parkplätze zu finden. Hier kann diese App sicherlich helfen. Nur wenn es zu wenig Parkplätze gibt, dann kann eine solche App auch nicht dieses Problem lösen, wenn der Lkw-Fahrer ständig besetzt, besetzt, besetzt angezeigt bekommt.
3: Allein an den Autobahnen in NRW gibt es laut ADAC rund 20.000 Lkw-Parkplätze zu wenig. Zugeparkte Ab- und Ausfahrten an Raststätten sind vor allem nachts gefährlich. In Deutschland sind wieder mehr Menschen von Armut betroffen. Laut einer Auswertung des Paritätischen Gesamtverbands sind es über 13 Millionen Menschen. Die Armutsquote liegt so hoch wie seit 6 Jahren nicht mehr. Ein Single in Deutschland gilt als arm, wenn er weniger als 1.400 Euro im Monat zur Verfügung hat. Die EU-Kommission fordert ein Ende der Grenzkontrollen in Deutschland und anderen Ländern. Innerhalb der EU müsse das eine vorübergehende Ausnahme bleiben. An den deutschen Außengrenzen gibt es seit September 2024 Kontrollen durch die Bundespolizei, zum Beispiel an der A4 bei Aachen oder an der A3 bei Emmerich. Eine Läuferin aus Berlin hat einen Weltrekord aufgestellt. Sie ist an 367 Tagen nacheinander jeden Tag einen Marathon gelaufen. Angefangen hat sie damit am 1. Juni letztes Jahr. Die 38-Jährige will mit dem Laufen aber noch nicht aufhören. Ihr Ziel sind 495 Marathons in 495 Tagen.
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3: In Bochum stehen ab heute wieder sogenannte grüne Zimmer. Sie sollen bestimmte Orte in der Stadt grüner machen und Schatten spenden. Johannes Hoppe für WDR aktuell.
5: Sie sehen aus wie kleine Dschungel auf Rädern. Ein echter Hingucker. Eins der beiden 12,5 Quadratmeter großen grünen Zimmer steht aktuell auf dem Werner Markt in Bochum, das andere auf dem Buschallplatz in der Nähe des Unicenters. Ein Stadtsprecher sagt, die grünen Zimmer würden immer wieder gut angenommen, beispielsweise von Schulklassen, die dort Unterricht machen, oder von Nachbarn, die einfach im Schatten sitzen und quatschen wollen. Deswegen gibt es sie schon zum dritten Mal. Hier in NRW gibt es grüne Zimmer auch in Dortmund und Münster.
3: Das war WDR aktuell.
6: Das Wetter jetzt von Sarah Geißler aus der WDR 2 Wetterredaktion. Guten Abend.
7: Schönen guten Abend. Erst im Laufe der Nacht ziehen letzte Schauer und Gewitter aus dem Westen raus. Zuletzt auch aus Ostwestfalen-Lippe und aus Südwestfalen. Bis Mitternacht dürfte das Gröbste dann aber überall durch sein. Die zweite Nachthälfte bringt längere Regenpausen und Auflockerungen bei Tiefstwerten zwischen 16 und 8 Grad. Gegen morgen kommen aber schon neue Schauer aus Belgien und den Niederlanden zu uns rüber. Die breiten sich morgen tagsüber dann auch weiter aus. Gewitter sind aber selten. Und es gibt auch immer wieder Sonnenschein zwischendurch bei kühleren Temperaturen und mehr Wind als zuletzt. In Bad Berleburg werden höchstens noch 16 Grad erreicht. In Ratingen morgen bis 20 und in Minden bis 21 Grad.
6: 20.03 Uhr ist es.
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6: Ja, es wird ruhiger. 3 Meldungen habe ich noch. A2, da geht's los. Das ist die Strecke Hannover nach Dortmund zwischen Gütersloh und Reda-Wiedenbrück. 20 Minuten, 4 Kilometer Stau. Da ist wegen Bauarbeiten nur ein Fahrstreifen frei. Dann die 30 Amsterdam nach Osnabrück zwischen Salzbergen und Rhein, eine Baustelle. Viertelstunde, 5 Kilometer Stau und stockender Verkehr. Letzte Meldung von der A61 Mönchengladbach nach Koblenz zwischen Dreieck-Sinzig und Niederzissen. Eine Viertelstunde dauert's hier länger. 3 Kilometer Stau wegen Bauarbeiten. Sonst eine gute und sichere Fahrt. Kommt gut nach Hause.
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6: Ja, das ist eine krasse Zahl, finde ich. Ne? Hier bei uns im Westen ist jeder Sechste irgendwie von Armut betroffen. Aber wie kommt das? Und was heißt das eigentlich, arm? Das klären wir gleich hier.
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0: Das sind die All Saints Pure Chance. 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Ich habe eine Warnmeldung für euch. Vorsicht bitte auf der Autobahn 33 Bielefeld Richtung Brilon. Im Kreuz Bielefeld, da gibt es eine ungesicherte Unfallstelle auf der Überleitung zur A2 Richtung Dortmund. Bitte fahrt hier vorsichtig. Das WDR 2 Abendmagazin. Immer mehr Menschen gelten in Deutschland als arm. Ich finde, das ist schon eine krasse Zahl. 13 Millionen bundesweit. Bei uns im Westen ist fast jeder Sechste betroffen. Also tatsächlich, wenn man das sich anschaut, die Relation noch einen Tacken mehr und die Tendenz ist steigend. Das sind neue Zahlen vom Paritätischen Gesamtverband. Sebastian Moritz, WDR 2 aktuell. Was sagt der Armutsbericht zur Lage bei uns im Westen? Wer ist da besonders betroffen?
1: Ja, besonders betroffen sind ältere Menschen, Alleinerziehende und Menschen mit niedrigem Bildungsabschluss. Der Wohlfahrtsverband, der sagt, bei denen ist das Risiko von Armut besonders groß. Und es kommt auch mal darauf an, wie es einer Region wirtschaftlich geht, in der die Menschen leben. Laut Statistik ist Armut im Regierungsbezirk Arnsberg, wo auch Teile des Ruhrgebiets dazugehören, ein größeres Problem als zum Beispiel in Düsseldorf oder Köln.
0: Also ich mich ja immer frage, wie wird Armut eigentlich definiert? Also ab wann gilt jemand als arm?
1: Das ist gar nicht so einfach zu sagen. Ist letztendlich auch immer eine Frage des Blickwinkels, hat mir Dorothee Spannagel vom Wirtschafts- und Sozialwissenschaftlichen Institut der gewerkschaftsnahen Hans-Böckler-Stiftung gesagt.
2: Man kann nicht objektiv Arme zählen, wie man Äpfel zählen kann, weil klar ist, was ein Apfel und was eine Birne ist. Sondern wann immer man von Armut redet, ist es eine sozial konstruierte Kategorie. Irgendwie stecken da immer Werturteile dahinter.
1: In Deutschland haben wir es in der Regel mit relativer Armut zu tun, also Armut im Vergleich zum Rest der Bevölkerung. Es sind also Menschen, die 60% des mittleren Einkommens zur Verfügung haben. Um das mal ein bisschen konkret zu machen, für einen Alleinlebenden waren das zuletzt rund 1.400 Euro im Monat nach Steuern und Sozialabgaben. Familie mit zwei Kindern ein bisschen mehr, sie liegt die Grenze bei 2.900 Euro. Also die relative Armut. Und dann haben wir natürlich noch die absolute Armut. In Deutschland zum Glück kaum ein Thema. Das sind Menschen, für die es wirklich ums Überleben geht. Laut Weltbank sind das Menschen, die täglich weniger als $3 zur Verfügung haben.
0: Ja, aber Sebastian, warum sind hier im Westen mehr Menschen von Armut betroffen als im Bundesschnitt?
1: Also ein Faktor ist sicherlich die Lage im Ruhrgebiet, eine Region, die im Strukturwandel steckt. Da treffen geringes Einkommen und eben auch schwache kommunale Finanzen aufeinander, sagt der Wohlfahrtsverband. Der Regierungsbezirk Arnsberg, der betrifft ja Teile des Ruhrgebiets, Bochum, Herne, Dortmund, also alles ehemalige Industrieregionen des Ruhrgebiets. Da ist die Armut besonders hoch, in anderen Bereichen des Landes eben nicht so hoch. Und das könnte letztendlich dazu führen, dass wir in NRW da ein bisschen schlechter abschneiden als im Bundesschnitt.
0: Ja, neue Zahlen vom Paritätischen Gesamtverband. Demnach ist jeder Sechste hier bei uns im Westen irgendwie von Armut betroffen. Sebastian Moritz hat das für WDR 2 eingeordnet. Danke dir.

0: Einen schönen Feierabend für euch mit unserem 90er der Stunde. Das Captain Hollywood Project. More and More. 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Einen aktuellen Hinweis habe ich für euch. Die Autobahn 46. Wuppertal Richtung Düsseldorf. Zwischen Wuppertal-Katernberg und Wuppertal-Faresbeck haben wir aktuelle Sperrung nach einem Unfall. 3 Kilometer Stau ab Wuppertal-Elberfeld. Das Abendmagazin auf WDR 2. Seit Freitag gibt es ja ein neues Album. Nein, es gibt das neue Album. Das neue Album der Hosen. Trink aus, wir müssen gehen. Vielleicht, möglicherweise, eventuell das letzte reguläre Studioalbum der Band. Und jetzt geht der Blick aber auch schon wieder nach vorne. Die große Tour startet bald. Auftakt ist ja in Stuttgart. Sollen wir jetzt denken, mit über 40 Jahren Bandgeschichte gehen die Hosen ist inzwischen so ein bisschen ruhiger an. Entschuldigung, der kennt Campino schlecht.
1: Der Plan ist natürlich mit Vollgas über die Ziellinie. Also wirklich keine Schwächen sich da erlauben. Und so werden wir uns auch ausrichten, dass wir jeden Abend Bock haben, da rauszugehen.
0: So, typisch Hosen eben, ne? Lieber Vollgas als Tempolimit.
2: An Tagen wie diesen.
0: Aber natürlich, das muss man auch sagen, Zeit verändert. Verändert auch eine Band. Und auch die Band, die seit den frühen 80ern unterwegs ist, älter werden, das gehört mittlerweile auch zu den Hosenthemen.
1: Da gab's, muss ich sagen, überraschend viel Leben zu entdecken jenseits der 40. Ich habe gedacht, das Leben ist wertlos danach und nee, also es hat richtig gekracht und wie die Idioten benommen haben wir uns bestimmt bis Mitte 50 und so. Und jetzt nicht aus Weisheit, sondern einfach aus purer Müdigkeit sind wir so halbwegs vernünftig geworden.
0: Schön, was er da sagt, ne? So, und genau diese Mischung macht die Hosen vielleicht gerade auch so spannend, ne? Noch immer laut, noch immer mit Haltung, aber auch mit dem Wissen, dass auch Rock'n'Roll nicht ewig 25 bleibt. Am 3. Juli, da haben sie live ihren Aufschlag im Westen, live in der Arena Düsseldorf. Hier ist die neue Nummer. Nur nach vorn, die Toten Hosen im WDR 2 Abendmagazin. Viel Spaß!

0: aus Down Under, Australien. Sia, Cheap Thrills. Es ist gleich 20:30. Hier ist das WDR 2 Abendmagazin. Zwischen 19 und 21 Uhr kriegt ihr bei uns nochmal alles, was wichtig ist. Und darüber spricht der Westen heute. Alexander Zverev steht nach einem starken Auftritt im Halbfinale der French Open und ist nur noch 2 Siege vom Gewinn seines ersten Grand Slam-Titels entfernt. Hat ja gewonnen gegen den spanischen Teenager Rafael Schoar mit 7-6, 6-1 und 6-3. Der starke Regen heute, der könnte für Erdbeerbauern hier im Westen zum Problem werden. Wegen der warmen Temperaturen der vergangenen Tage sind die Erdbeersträucher voll und müssten eigentlich geerntet werden. Starkregen könnte jetzt die reifen Früchte kaputt machen. Und im Netz ist heute das hier Thema. Ein gestrandeter Wal schon wieder. Allerdings ging dort in Frankreich alles viel schneller als bei Timmy in der Ostsee. Ein junger Finnwal strandete vor der französischen Atlantikküste und ist kurz darauf gestorben. Der Kadaver wurde aber nach einem Tag mit schwerem Gerät abtransportiert. Die Behörden waren da also sehr viel schneller als bei uns, um eben Hygiene- und Sicherheitsrisiken zu vermeiden und das Tier für Untersuchungen mitzunehmen. Die Todesursache ist aber noch unklar. Und das hier haben wir noch.
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0: Mit Sarah Geisler aus der WDR 2 Wetterredaktion.
2: Es geht mit Blitz und Donner in die Nacht, die aber nach und nach abziehen. Die letzten Gewitter verlassen, so wie es aussieht, vor Mitternacht den Westen, über Ostwestfalen, Lippe und über Südwestfalen. Bis dahin ist aber nicht ausgeschlossen, dass sie lokal auch unwetterartig ausfallen können, mit Starkregen, Hagel und mit Sturmböen. Die zweite Nachthälfte wird dann recht entspannt, mit immer längeren Regenpausen und auch mit Auflockerungen bei Tiefstwerten zwischen 16 und 8 Grad. Morgen geht es wechselhaft und windig weiter, mit Schauern, aber nur einzelnen Gewittern, mit Auflockerung und Sonnenschein und mit kühleren Temperaturen, die sich nicht mal mehr sommerlich nennen dürfen, weil sie deutlich unter der 25-Grad-Marke liegen. In Bad Münstereifel werden morgen höchstens noch 18 Grad erreicht, in Solingen 19 Grad und in Warburg 20 Grad.
0: Okay, dann machen wir also morgen wieder lange Hose, wenn ich das richtig verstehe.
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0: 2031, Autobahn 2, Hannover nach Dortmund, zwischen Gütersloh und Reda-Wiedenbrück, eine Viertelstunde, 3 Kilometer Stau, da ist wegen Bauarbeiten nur ein Fahrstreifen frei. Die Polizei hat die Sperrung der Autobahn 46, Wuppertal Richtung Düsseldorf, zwischen Wuppertal-Katernberg und Wuppertal-Farresbeck, eben aufgehoben. Da ist der Standstreifen wieder befahrbar, aktuell noch 2 Kilometer Stau. Und die letzte Meldung kommt von der Autobahn 61, Mönchengladbach nach Koblenz, zwischen Dreieck-Sinzig und Niederzissen, plus 2 Kilometer Stau wegen Bauarbeiten. Sonst eine gute und sichere Fahrt für euch.
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0: Guten Abend, ihr habt's geschafft. Happy Feierabend für euch und alle, die da noch gerade beruflich auf den Straßen unterwegs sind und überhaupt hier alle Spätschichtler. Kommt gut durch.

0: Abstand geilste Teil von diesem ganzen Track. Oder? Ich find's mega. Dieser Insomnia Remix oder Remake, muss man ja sagen. New Religion, Bibi Rexha. WDR 2 ist hier mit dem Abendmagazin am Dienstag. Ja, der Flieger kommt zu spät, die Laune ist im Keller, aber wenigstens die Entschädigung, die hat bisher so ein bisschen getröstet. Doch genau da will das EU-Parlament jetzt ran. Die sitzen heute zusammen und das tun sie sogar immer noch, vielleicht sogar bis tief in die Nacht. Es geht um Fluggastrechte. Die Airlines wollen mehr Luft zum Atmen. Verbraucherschützer sprechen schon von einem möglichen Rückschritt für uns Reisende. Also die Frage ist, mehr Verbraucherrechte oder mehr Spielraum für die Airlines? Sarah Lopez, WDR 2 Brüssel. Ja, sag doch nochmal im Detail, um was geht es da? Warum sitzen die jetzt da zusammen?
1: Ja, es geht einmal um das Thema Entschädigung. Du hast es schon angesprochen. Gerade ist es ja so, dass man ab einer Verspätung von 3 Stunden Anspruch auf Geld hat. Das EU-Parlament, das will, dass das auch so bleibt. Aber die Mehrheit der Mitgliedsländer ist da auf der Seite der Airlines. Und die wollen die Frist nach hinten legen. Auf 4 Stunden oder sogar 6 Stunden bei Fernreisen. Und ja, auch über die Höhe der Entschädigung, die man noch bekommt, wird heute diskutiert. Dann geht es um das Thema Handgepäck in der Fluggastrechte-Reform steht, man soll einen persönlichen Gegenstand gratis mitnehmen können, also sowas wie eine Handtasche oder ein Laptop, plus ein weiteres Handgepäckstück. Und jetzt wird darüber diskutiert, ob es Vorgaben dazu geben soll, wie groß und schwer dieses Handgepäckstück sein darf. Und dann kommen da noch so eine ganze Reihe anderer Änderungen dazu, zum Beispiel keine Gebühren fürs Einchecken oder dass Kinder unter 14 kostenlos neben ihren Eltern sitzen dürfen, also kein Geld mehr für Sitzplatzreservierung.
0: Ja, das sind ein paar ganz heiße Eisen, die du da genannt hast. Was könnte da heute Nacht bei rauskommen?
1: Also es gibt genau 2 Optionen. Entweder Vertreter von EU-Parlament und Mitgliedsländern einigen sich auf einen Kompromiss zu diesen ganzen Punkten, die wir da gerade angesprochen haben. Oder es gibt halt keine Einigung und dann bleibt alles so, wie es jetzt gerade ist. Es läuft nämlich jetzt bald eine Frist aus, um sich zu einigen. Ziel ist aber auf jeden Fall der Kompromiss. Also Vertreter von EU-Parlament und Mitgliedstaaten, die sitzen heute seit 13 Uhr schon zusammen und versuchen sich zu einigen. Aber das EU-Parlament ist da halt eher auf der Seite der Verbraucher und die Mitgliedsländer haben stark die Airlines im Blick.
0: Also man könnte durchaus sagen, dass die jetzt da zusammensitzen, dass die sich beratschlagen. Das könnte gut für uns Verbraucher sein.
1: Ja, also viele Punkte, sie sind auf jeden Fall gut für die Verbraucher. Bei manchen Punkten muss man sagen, es kommt so ein bisschen darauf an. Also wenn wir jetzt zum Beispiel auf die Zeitfrist für Entschädigungen schauen, dann ist das ja für uns besser, wenn es so bleibt, wie es ist. Verbraucherschutzorganisationen, die haben ausgerechnet, dass wenn das Ganze nach hinten verlegt wird, man 4 Stunden hat, dass dann 60% der Leute, die gerade noch Anspruch auf eine Entschädigung haben, das dann nicht mehr hätten. Und ein Punkt, der gerade diskutiert wird, ist, dass Airlines bei Verspätungen vorausgefüllte Formulare an die Passagiere verschicken müssen, damit die Erstattung dann einfach sehr unkompliziert abläuft. Und das klingt jetzt erstmal gut. Der Bundesverband der deutschen Luftverkehrswirtschaft hat aber gesagt, naja, das würde ja Kosten verursachen und das würde man dann wieder bei den Ticketkosten merken. Also wir müssen einfach mal schauen, was genau da heute rauskommt, ob es eine Einigung gibt und wie die aussieht.
0: Auf jeden Fall ein super spannendes Thema, weil es uns alle betrifft. Das EU-Parlament beschäftigt sich mit den Fluggastrechten. Für wen das jetzt gut ist, für die Airlines oder für die Passagiere, das wissen wir noch nicht, aber spätestens morgen früh. Sarah Lopez, WDR 2 Brüssel. Dankeschön.

Oh, das mag ich. Lovesick, das ist neu von Michael Schulte auf WDR 2. Ich habe noch eine Gefahreninformation für euch. Ein geringfügiger Produktaustritt, so heißt das, aus einem Kesselwagen, eines entzündbar flüssigen, giftigen Stoffes. Wichtig hier, bitte meidet den Bereich des Westbahnhofes Aachen. Bleibt in der Wohnung, schließt Fenster und Türen und damit entlasse ich euch in den Abend. Das war das WDR 2 Abendmagazin an diesem Dienstag. Happy Feierabend für euch und wir hören uns wieder morgen Abend. Johannes Simon ist raus. Klassiker habe ich noch für euch. Kate Bush und Running Up That Hill. Viel Spaß.

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1: Die Nachrichten mit Kerstin Bonn. Guten Abend.
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1: In Dortmund läuft gerade ein größerer Polizeieinsatz. Nach ersten WDR-Informationen soll sich ein Mann mit seinen Kindern in einem Haus verschanzt haben. Außerdem soll der Mann auf einen Polizisten geschossen haben, der hatte aber eine Schutzweste an. Schwer bewaffnete Polizisten haben den Bereich im Dortmunder Süden abgesperrt. Genauere Informationen sind bisher nicht bekannt. Die NRW-Landesregierung hat heute den Einsatz für Gleichberechtigung gewürdigt und Menschen mit dem Landesverdienstorden ausgezeichnet. Darunter auch Schauspieler und der Produzent der Fernsehsendung Lindenstraße. Philipp Rayon, WDR-Landespolitik.
2: Der erste Kuss zwischen zwei Männern im deutschen Vorabendfernsehen. Eine Szene aus der Lindenstraße, die heftige Debatten ausgelöst hat. Und Schauspieler Georg Uecker war als Dr. Carsten Flöter Teil dieser Szene. Unter anderem dafür hat Ministerpräsident Henrik Wüst ihm heute Nachmittag den Landesverdienstorden überreicht. Der Ministerpräsident hat zu Beginn betont, wie wichtig das Engagement der Ordensträger sei, in der Öffentlichkeit oder im Verborgenen. Es sei ein Geschenk für viele und für die ganze Gesellschaft. Den Orden haben heute mehrere Personen bekommen, die sich etwa für den Kampf gegen HIV und AIDS eingesetzt haben und die sich in der queeren Szene engagiert haben.
1: Eine neue App soll Lkw-Fahrern helfen, freie Parkplätze auf Autobahnraststätten zu finden. Ziel ist es, dass keine Lastwagen mehr gefährlich an der Autobahnausfahrt stehen und die Fahrer nicht in Gefahr geraten, ihre Lenkzeiten zu überschreiten. Die Bahnstrecke Aachen-Herzogenrath ist aktuell gesperrt. Am Aachener Westbahnhof läuft ein Feuerwehreinsatz. Aus einem Kesselwagen tritt eine kleinere Menge eines giftigen Stoffs aus, der leicht entflammbar ist. Anwohner in der Umgebung sollen Fenster und Türen geschlossen halten.
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1: In Siegen fordern fast 1500 Menschen in einer Online-Petition, dass ein Beratungsangebot für Sexarbeiterinnen wieder gefördert wird. Der Kreis hatte die Förderung zuvor gestrichen. Lukas Grünig, WDR Siegen.
3: Ehrenamtlich sei eine Fortführung der Arbeit nicht möglich, so die Evangelische Frauenhilfe Westfalen. Laut dem Verein ist der Bedarf aber hoch. Seit Bestehen der Beratungsstelle wurden nach eigenen Angaben über 1000 Frauen angetroffen. Alleine letztes Jahr konnte 36 Frauen bei einer Neuorientierung geholfen werden. Die Frauenhilfe stellt klar, dass Frauen in der Prostitution zu den verletzlichsten Gruppen der Gesellschaft zählen. Sie unterstützt Sexarbeiterinnen auch in den Kreisen Soest und Olpe.
1: Das war WDR aktuell. Das Wetter in Nordrhein-Westfalen. In der Nacht ziehen die Schauer und Gewitter ab. Stellenweise können sie aber noch unwetterartig ausfallen. Die Tiefstwerte sinken auf 14 bis 8 Grad. Morgen wird es wieder windig und nass. Es kann auch noch mal gewittern. In Remscheid maximal noch 18 Grad. In Münster werden es morgen 20 und in Herten maximal 21 Grad. Die Zeit, es ist 21.03 Uhr.
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4: Vorsicht auf der A33 Bielefeld Richtung Brilon. Im Kreuz Bielefeld gibt es eine ungesicherte Unfallstelle auf der Überleitung zur A2 Richtung Dortmund. A46 Wuppertal Richtung Düsseldorf. Im Sonnborner Kreuz Gefahr durch ungesicherte Unfallstelle auf dem mittleren Fahrstreifen. A59 Köln Richtung Bonn. Zwischen Dreieck Ports und Flughafen Gefahr durch Gegenstände auf der Fahrbahn. A2 Hannover Richtung Dortmund. Zwischen Gütersloh und Reda-Wiedenbrück etwa 10 Minuten plus 2 Kilometer Stau. Dort ist wegen Bauarbeiten nur ein Fahrstreifen frei.
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5: Mit Markus Barsch, hallo.
6: Ich glaube, wir philosophieren gleich erstmal ein bisschen, oder? Wäre vielleicht nicht schlecht.
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Hier ist Pop, eure Abendshow. Hallo Deutschland. Das ist die gemeinsame Abendshow von Bremen 4, HR3, MDR Jump, NDR 2, SR1 und WDR 2 und SWR 3. Jetzt mit ein bisschen Philosophie, denn es ist 21 geteilt durch 13 geteilt durch 7. Mathe, wer das ausrechnen kann, im Kopf, Respekt. Das ist eine super Zeit, 21.13 Uhr und 7 Sekunden folgende, für ein bisschen Philosophie. Alles, was den ganzen Tag ein bisschen doof war vielleicht oder genervt oder gezwickt hat, das schieben wir jetzt beiseite, machen uns ein paar völlig andere Gedanken, wechseln die Perspektive, gucken anders auf die Welt. Wir haben schon philosophiert über Sachen wie zum Beispiel, nennt man Leute, die zu Hause auf ihrem Geld sitzen, Barhocker. Sollten eigentlich Aliens mit Laktoseintoleranz besser nicht in der Milchstraße wohnen? Wenn ich im Baumarkt große Mengen Haftgrund klaue, ist es dann ein Haftgrund? Glaube schon, oder? Wenn man nur genug davon klaut, ist es so, ja. 897 Trilliarden von diesen kleinen Hirnaushängern stehen in der Barschen Philosophiegalerie. Die ist auf popabend.de verlinkt. 40.000 Philosophien zum Durchklicken und verrückt werden. Heute verkabeln wir unsere Synapsen neu. Über die absolut berechtigte Frage, gut, die Temperaturen sind ein bisschen runtergegangen, aber gilt natürlich noch den ganzen Sommer. Die Frage von Ralf Scheffold aus Albstadt. Ja, wenn ich totalen Heißhunger auf Eis habe, ist das nicht so gut, ne? Ist doch kontraproduktiv. Das schmilzt doch dann. Ja, und zwar in Sekundenfrist in deiner Hand. 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

0: 20 nach 9 ist es. Hier kommt erst noch was aus dem Verkehrszentrum. Vorsicht bitte. Einmal auf der A5 Karlsruhe Richtung Basel. Höhe Karlsruhe Süd, ungesicherte Unfallstelle auf der rechten Spur. Und Vorsicht auf der A36 Kreuz Bernburg Richtung Vienenburg. Zwischen Aschersleben Mitte und Aschersleben West, da liegt ein Verkehrsleitpfosten auf der rechten Spur. Auf der A36 Kreuz Bernburg Richtung Vienenburg. Zwischen Aschersleben Mitte und Aschersleben West. Leitpfosten. Vorsichtig sein, gut ankommen. Jetzt was Neues von Mumford & Sons, ne? Ihr wisst schon, die hier. Hauptsache, das Banjo fetzt. I Will Wait, ne? Die Jungs aus London, aus Wimbledon, kommen ja Mumford & Sons. Die hatten ja einige großen Riesenhits in vergangenen über 10 Jahren oder so. Dann aber eben ja 7 Jahre Pause. Kein Album, nichts gehört. Wo sind sie? Letztes Jahr dann endlich was Neues. Da kam das Album Rushmere. Rushmere ist ein Tümpel, also ein Seechen in Wimbledon dort. Deswegen, da haben sie sich immer getroffen, als sie noch wesentlich jünger waren und zusammen Songs geschrieben haben. Die drei Jungs von Mumford & Sons am Rushmere Pond. Und jetzt, 11 Monate später, nach dem letzten Album, was ist los mit euch? Ist schon wieder was Neues da. Das Album heißt Prize Fighter. Es flutscht einfach, hat uns Marcus Mumford erzählt.
1: It just was so natural and organic and unforced. And it just flowed out in a way that was really beautiful and easy.
0: Das ist einfach aus uns rausgekommen. Manchmal läuft's, manchmal sogar so, dass man einen Song gleich in 2 verschiedenen Versionen anbieten kann. Wenn ihr reinhört in das aktuelle Album Prize Fighter, dann hört ihr gleich am Anfang als erstes den Track Here. Ein Duett Mumford & Sons mit Chris Stapleton. Der Mann ist ja eine Country-Legende und hat schon 10 Grammys im Schrank. Aber Mumford & Sons war wohl langweilig. Die haben den Song nochmal neu aufgenommen mit Sierra Farrell. Die ist auch gerade schwer angesagt in der amerikanischen Folk-Szene, auch in der Country-Szene. Sie hat auch letztes Jahr gleich 4 Grammys gewonnen, Sierra Farrell. Und das ist schon eine sehr coole Nummer jetzt hier. Mumford & Sons, Sierra Farrell, hier. Für euch jetzt in der Abendshow. 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

0: Es ist 9:30.
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2: Heute Nacht sind zunächst noch Schauer und Gewitter unterwegs. Lokal mit Unwetterpotenzial durch Starkregen, Hagel und Sturmböen. Im weiteren Verlauf kommt immer mehr Beruhigung rein bei 14 bis 8 Grad. Morgen wechselhaft, windiger und mit 14 bis 21 Grad kühler. Auch die nächsten Tage werden wechselhaft und windig und es wird noch kühler. Am Freitag werden nicht mal mehr 20 Grad erreicht.
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3: Vorsicht auf der A33 Bielefeld Richtung Brilon. Im Kreuz Bielefeld gibt es eine ungesicherte Unfallstelle auf der Überleitung zur A2 Richtung Dortmund. A59 Köln Richtung Bonn zwischen Dreieck Ports und Flughafen Gefahr durch Gegenstände auf der Fahrbahn. A2 Hannover Richtung Dortmund zwischen Gütersloh und Reda-Wiedenbrück. 2 Kilometer Stau dort, ist wegen Bauarbeiten nur ein Fahrstreifen frei.
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Die Mädels von Icona Pop in eurer Abendshow. Wir wollen ein spontanes Schnellstquiz mit euch machen. Könnt ihr was gewinnen? Sofort anrufen 07221 2011. Gibt was zu gewinnen. Müsst ihr euch natürlich sauer verdienen. Ihr wisst doch, wie unsere spontanen Schnellstquizze sind. Das geht doch nur um den Spaß und die Freude. Guck mal hier, der allwissende Abendschaukalender. Tag wieder die Abkürzung. Wieder nur mit einem I. Ihr wisst also gegen. Tag gegen die Abkürzung. Abkürzungen fluten und verstümmeln die Sprachen weltweit. Fort mit ihnen fordern Menschen, die Sprache erforschen. Pah, wir lassen uns doch unsere Lieblingsabk-Punkt nicht nehmen, oder? Wir machen das spontane Abkürzungsschnellstquiz. Wenn ihr zum Beispiel wisst, was ZB bedeutet oder USW oder USA oder USB, da wird's schon schwieriger. Nee, all die kommen nicht vor gleich, keine Sorge. Dann seid ihr richtig, 07221 2011. Ich nenne euch irgendwelche Abkürzungen und ihr sagt bitte A oder B, was es ist, okay? 07221 2011, Ray Dalton und dann ihr. Und das spontane Abkürzungsschnellstquiz in der Abendshow.

0: ist eure Abendshow. Am Tag wieder die Abkürzung. Linguistinnen und Linguisten und sprachforschende Menschen wollen, dass wir weniger Abkürzungen benutzen. Das würde die Sprachen verstümmeln auf der ganzen Welt. Wir machen natürlich aus Frack das spontane Abkürzungsschnellstquiz. Das machen wir mit Jochen in, wo ist die Südwestpfalz, Rotalben? Jochen, hallo?
1: Ja. Rotalben in der Südwestpfalz. Hallo.
0: Hallo,
1: Markus mit K.
0: Nein, mit K. Mit C.
1: Nee,
0: mach Spaß.
1: Sorry.
0: Ach, du wolltest mich einfach foppen. Ne? Du wolltest mich einfach veräppeln. Halt, gefällt mir.
1: Ja. Einmal am Radio, oder?
0: Das ist doch gut.
1: Muss man auch machen.
0: Ja, bitte. Wir machen nur Quatsch. Ich nenne die Abkürzung und du sagst, ja. Was ist HDGDL. A. Heute. Ja? Wolltest schon lösen?
1: Ja. Ich hab dich ganz gut lieb.
0: Ja, das ist. Benutzt es auch ganz oft in WhatsApp und so. Ich hätte gesagt, heute dauert es ganz doof lange, hätte ich noch angeboten. Aber du hast recht, heute hab dich ganz doll lieb. Ja, ja, ja.
1: Ja.
0: Wann hast du zuletzt geschrieben in der Nachricht? Gestern? Heute Mittag?
1: Nee. Okay. Das ist schon lange her. Sehr lange her.
0: Na dann. GEMA, ist es die Aufforderung, sich mal zu entfernen? Hier, GEMA, bitte, GEMA. Oder ist es B, nee. Ist es die Gesellschaft eventuell für musikalische Aufführungs- und mechanische Vervielfältigungsrechte?
1: Ja, leider B.
0: Ja, wieso?
1: Dass
0: was
1: so
0: heißt
1: viele,
0: leider?
1: So viele Feste, so viel Geld kostet und das ist so.
0: Ja, ja, das viele stimmt. Vereine, ne? Die Weihnachtsmärkte hätten fast neulich, ja, vorletztes Jahr war das, oder vor zwei, drei Jahren, hätten sie nie wieder stattfinden dürfen, weil plötzlich die GEMA sagt, nein, die ganze Weihnachtsmusik auf dem Weihnachtsmarkt kostet 1 Milliarde. Nun gut.
1: Ja, richtig, genau. Oder Fröhliche von 1669 darf man nicht mehr spielen.
0: Darf man nicht mehr spielen. Ist es wirklich von 1669? Weißt du das auswendig? Nee, ich glaube es später, oder? Ist egal.
1: War später,
0: ist später. LHC. Ist es A, der Wirkstoff in Hanf oder in Haschisch? Oder ist es B, eventuell der Teilchenbeschleuniger in Genf?
1: Das ist der LHC in Genf.
0: Ja, das stimmt. Der Large Hadron Collider. 27 Kilometer langer Teilchenbeschleuniger. Da kann man so Teilchen, wenn man sich reinstellt, kann man Teilchen fangen. Nussecken und so, ihr wisst. Das CERN auch genannt.
1: Genau.
0: Du bist auf der, guck mal, das ist geil, weil das könntest du jetzt, das knackst du auf Anhieb. Wafibabu. Ist es A, der Walfisch backt bunte Plätzchen? Wafibabu, die Abkürzung für der Walfisch backt bunte Plätzchen. Oder ist es was völlig anderes? Ist gar nicht so weit weg, glaube ich, von dir. Ja, ist was anderes. Das ist die liebevolle Kurzform für das pfälzische Waldfischbach-Burgalben.
1: Ja, genau, richtig.
0: Wafibabu. Das ist ja zum Totler, hast du es gewusst? Wie weit ist es von dir weg, von Rotalben? Gar nicht so weit, oder?
1: 8 Kilometer.
0: Sagst du nicht jeden Tag mehrfach, ich fahre mal rüber nach Wafibabu, Brötchen holen? Nee, sagst du nicht?
1: Meine beiden Söhne waren in Waldfischbach auf der Schule. Jetzt ist nur noch einer dort.
0: Ja.
1: Aber das ist heimatnah.
0: Wafibabu. Grüße nach Wafibabu. Und nach Rotalben, Jochen. Bleib dran, wir schenken dir was. Hurra!
1: Vielen Dank, schönen Abend. Ciao.

0: F, die obligatorische Ocelot-Frage. Grüße nach Saarbrücken, lieber Frank. Und Lars aus Rott am Lech schickt hier den Knaller. Habt ihr schon gesehen? Der Artikel des Tages der deutschen Wikipedia ist heute Ocelot. Ich flippe aus, das gibt's doch nicht. Ich muss noch ein Ocelot spontanes schnellst bis hinten dranhauen, oder? Das mache ich jetzt sofort. Hier, weil Christian schreibt auch noch, komm, mach doch einfach zum Ocelot-Tag die passende Abkürzung OL. Der erste Mensch, Hund, Katze, Maus, dürfte auch anrufen lassen bei euch im Haushalt, der mir sagt, was die Abkürzung OL ist. Da gibt es im Deutschen tollerweise mehrere. Ihr habt sogar 1, 2, 3, 4, 5, 6 Möglichkeiten jetzt hier zu antworten. 0721 2011. OL im Deutschen hat nach Kontext verschiedenste Bedeutungen. Der erste Mensch, der hier sagt, was OL abgekürzt in Deutsch, ich hole nochmal das Telefon rüber, was das bedeuten mag. OL im Deutschen. Guck mal, da gibt es sogar ein Autonummernschild und so. Das ist ja einfach. Ich gehe mal hier dran, mal sehen, was hier passiert. Los, anrufen. 0721 2011. Sind mir noch zu wenig Leitungen. Sind erst 5 oder so. So geht das nicht. Hier ist Bob, die Abendshow. Wer bist du? Hallo.
1: Hallo, ich bin der Nils.
0: Nils, wofür steht OL im Deutschen? Die Abkürzung OL?
1: Ocelot?
0: Nein, in dem Fall leider nicht. Aber du bist süß. Danke, Nils, fürs Anrufen.
1: Danke.
0: Tschüss. Nils, ruf noch mal an, ich schenke dir nachher was. Aber ich muss mal an die andere Leitung gehen. Ich gehe mal hier. Wer bist du?
2: Ja, ich bin der Markus und ich finde das nicht nett von dir.
0: Was denn?
2: Dass das Oldenburger Kennzeichen
0: da
2: schon vergeben hast.
0: Da habe ich es, da ist es. Zum Beispiel ist auch ein OL. OL ist Stadt Oldenburg, genau. Kreisfreistadt ja. Oldenburg, Kennzeichen Niedersachsen. Beim Militär, ja. beim Bund wäre es noch Oberleutnant.
2: Oberleutnant
0: oder
2: geht auch.
0: Im ja. Sport, mögen wir nicht, Orientierungslauf oder sowas alles gibt's auch noch. Oder oh, nee. Oberlausitz, geht auch OL, ist eine Region, wie du weißt. Ja, bleibst du dran, bitte?
2: Ja, gerne.
0: Ne, ich schenk dir was. Du hast ja was verdient hier gerade für dein Oldenburger Nummernschild, mein Lieber.
2: Um Gottes Willen, ich bin Münsteraner, scheiße.
0: Was? Ich hab nur die Hälfte verstanden. Na.

0: 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Es ist 22 Uhr.
1: Die Nachrichten mit Kerstin Bonn. Guten Abend.
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1: In Dortmund hat sich ein Mann in einem Haus verschanzt, offenbar mit Kindern. Außerdem hat er auf einen Polizisten geschossen. Die Gegend um das Haus im Stadtteil Höchsten wurde abgesperrt. In der Nähe steht Christoph Vogt, WDR Dortmund.
2: Also im Moment ist die Lage hier relativ unübersichtlich. Es hat sich wohl ein Mann mit zwei kleinen Kindern hier in einem der Häuser hinter mir verschanzt. Die Polizei ist gerufen worden, nachdem es hier wohl einen Streit gegeben haben soll. Einer der Beamten ist dann von dem Mann mit einer Kleinkaliberpistole angeschossen worden. Das Projektil ist zum Glück in der schusssicheren Weste des Beamten hängen geblieben. Der Polizist ist unverletzt. Weil man aber nicht weiß, ob es möglicherweise hier noch mehr Waffen bei dem Mann gibt. Wie er jetzt reagieren wird, ist man hier mit einem großen Aufgebot vor Ort. SEK, viele Polizisten und auch wir müssen jetzt hier vor Ort erstmal warten, wie es weitergeht.
1: In Deutschland sind wieder mehr Menschen von Armut betroffen. Laut einer Auswertung des Paritätischen Gesamtverbands sind es über 13 Millionen Menschen. Die Armutsquote liegt so hoch wie seit 6 Jahren nicht mehr. Ein Single in Deutschland gilt als arm, wenn er weniger als 1.400 Euro im Monat zur Verfügung hat. Blitzeinschläge haben am Abend die Feuerwehr in Bergisch Gladbach beschäftigt. Ein Blitz setzte das Dach eines Mehrfamilienhauses in Brand. Verletzt wurde niemand. Die Feuerwehr konnte die Flammen löschen. Außerdem schlug ein Blitz in einen Baum ein. Dabei wurden Äste 50 Meter weit durch die Luft geschleudert. Ein Haus und mehrere Autos in Bergisch Gladbach wurden beschädigt.
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1: In Lippstadt ist am Nachmittag ein neues Kupplungssystem für Güterzüge vorgestellt worden. Jahrelang ist daran geforscht worden. Der Probebetrieb läuft auf der Strecke zwischen Warstein und Neubeckum. Wirtschaftsvertreter und die Bahn sprechen von einem Projekt von internationaler Bedeutung. Heinrich Buttermann für WDR aktuell.
3: Wir reden insgesamt über rund 500.000 Güterwaggons, die durch Europa rollen und die immer noch umständlich per Hand zusammengekuppelt werden. Da klettert dann also ein Mensch zwischen den Waggons und bewegt die 10 Kilogramm schweren Haken. Das ist umständlich, es dauert und es ist auch viel zu gefährlich. Mit einem neuen automatischen Kupplungssystem soll das besser werden und dafür gab es sehr viel Lob, denn die Westfälische Landeseisenbahn ist hier wirklich europaweit Pionier. Es ist der erste Zug, der im kommerziellen Betrieb komplett im Einsatz ist.
1: Das war WDR aktuell. Das Wetter in Nordrhein-Westfalen. In der Nacht ziehen zuerst noch Schauer und Gewitter durch, die stellenweise unwetterartig ausfallen können. Die Temperaturen sinken auf 14 bis 8 Grad. Morgen wird es wieder windig und wechselhaft mit Schauern und einzelnen Gewittern. Es wird etwas kühler. In Schwerte maximal noch 19 Grad, in Aachen 20 und in Gütersloh 21 Grad. Am Donnerstag, am Feiertag, gibt es Sonne und Wolken, aber auch Schauer und Gewitter. Dazu 14 bis 20 Grad. Die Zeit 22.03 Uhr.
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4: Auf der A448 Dortmund-Witten Richtung Bochum-West ist im Kreuz Bochum-Witten die Verbindung zur A43 in Richtung Wuppertal bis 6 Uhr gesperrt.
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5: Mit Markus Barsch und With the MC, Show Me Love. Hi.
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0: Du kommst nicht vorbei. Hallo, hier ist Pop, eure Abendshow. Hallo Deutschland, ist die gemeinsame Abendshow in der ARD von Bremen 4, HR3, MDR Jump, NDR 2, SR1 und WDR 2. Produziert jetzt mit was Lustigem, was Tollem von SWR 3. Wo sind die Herr-der-Ringe-Fans? Na, ihr da, aha. Ihr braucht unbedingt ein neues Haustier und zwar eine Grille. Und zwar ist das die Dolichopoda Balrogi. Jawohl, Balrogi. Forschende Menschen auf der griechischen Insel Castelloriso haben eine neue Grillenart entdeckt. Irgendwas war nicht gerade richtig, weil irgendwas war falsch. Castelloriso, die Betonung war falsch. Ich dachte schon, irgendwas stimmt nicht. Castelloriso, griechische Insel. Die haben da eine neue Grillenart entdeckt. Nie gesehen. In einer 25 Meter tiefen Höhle wohnt da diese Grille. Und da haben sie gedacht, wie nennen wir die denn? Wer wohnt denn noch in so einer tiefen Höhle? Unter den Bergen von Moria. Genau, kämpft gegen Gandalf und reißt ihn mit in die Tiefe. Alarm geheult, im Kino ich auch. Genau, der Balrog, der sagt, der wohnt da unten. Und deswegen heißt jetzt diese Grille, weil sie auch da unten wohnt, Dolichopoda Balrogi. Jens Grotgut, auch aus den Bergen von Moria und dem Herr der Ringe Kompetenzteam. Es gibt noch andere tolle Tiere aus dem Universum.
1: Ja, ich mag zum Beispiel den Pericompsus Bilbo. Das ist eine kleine Laufkäferart und der Entdecker wählte den Namen schon in den 70ern mit folgender Begründung. Er war kurz, dick und hatte haarige Füße.
0: Der Pericompsus Bilbo.
1: So wie eben der Bilbo. Hobbit Bilbo Beutlin.
0: Na klar.
1: Für Harry Potter-Fans wäre vermutlich die Eriovixia Gryffindori was.
0: Aha.
1: Ja, die Eriovixia Gryffindori, das ist eine Spinne und deren Körperform hat eben Forscher an den sprechenden Hut von Gryffindor erinnert. Gibt auch noch eine Krabbenart, die heißt Harry Plax oder Harry Plax Severus.
0: Aha,
1: wegen? Ja, wegen Harry, also Harry Potter und Severus.
0: Severus Snape.
1: Ja.
0: Jeder. Das ist ja total lustig. Harry Plax Severus. Möchte auch so ein Tier.
1: Ich hätte noch was aus dem Star Wars Universum.
0: Gern.
1: Ja? Da hätten wir zum einen Yoda Purpurata.
0: Ja.
1: Das sind ganz bestimmte Eichelwürmer, die in der Tiefsee leben und angeblich so aussehen wie Meister Yoda.
0: Das sag ich dem, das ist ja gemein. Ja.
1: Ja.
0: Oder noch?
1: Du genau gucken musst.
0: Ach, du genau gucken musst.
1: Oder Agatidium vaderi, das ist auch noch eine Art. Das ist ein Käfer, dessen Kopf so aussieht wie ein Helm. Man sagt, wie der von Darth Vader. Ich habe es nicht gesehen.
0: Agatidium vaderi. Wir googeln das sofort. Agatidium vaderi. Alles klar. Ist immer so lustig, wenn forschende Menschen auch Filmnerds sind oder so. Da kommen solche Sachen dabei raus. Ist lustig.

0: Auch mal Idiot. Catch My Ball, Billy Idol, der mittlerweile 200-Jährige. In eurer Abendshow. Freuen sich immer. Wir freuen uns immer, wenn ihr euch freut. Hier schreiben ganz viele Leute, gute Mucke heute Abend. Gehen wir gerne weiter an den Dirk. Dirk Scherers, unser Musikredakteur heute Abend. Hat er toll ausgesucht, der Junge. Vorsicht bitte auf der A5 Basel Richtung Karlsruhe. Zwischen Appenweier und Achern steht ein unbeleuchtetes Fahrzeug. Vorsicht auf der A59 Köln Richtung Bonn zwischen Lind und Spich. Da schiebt eine Person sein Kraftrad. Nee, ist falsch. Das muss ja heißen, schiebt eine Person, feminin, ihr Kraftrad, oder? Also, denke schon.
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Another Future's looking awfully bright. Christa Sarandi war das gerade hier, neu in eurer Abendshow. Good Old Days. So ein kleiner Sommerhit könnte das werden.

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2: Es ist 10:30.
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3: Heute Nacht sind zunächst noch Schauer und Gewitter unterwegs, lokal mit Unwetterpotenzial durch Starkregen, Hagel und Sturmböen. Im weiteren Verlauf kommt immer mehr Beruhigung rein bei 14 bis 8 Grad. Morgen wechselhaft, windiger und mit 14 bis 21 Grad kühler. Auch die nächsten Tage werden wechselhaft und windig und es wird noch kühler. Am Freitag werden nicht mal mehr 20 Grad erreicht.
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4: Auf der A448 Dortmund-Witten Richtung Bochum-West ist im Kreuz Bochum-Witten die Verbindung zur A43 in Richtung Wuppertal bis 6 Uhr gesperrt.
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2: Und jetzt poppt eure Abendshow. Und diese Abend mit Markus Bach.

0: Okay, die haben einfach unseren Song geklaut.
1: Hallo, hier ist Pop, eure Abendshow. Wir sind auch natürlich immer investigativ unterwegs. Wenn wir Diebstahl irgendwo feststellen in der Musikindustrie, dann sagen wir sofort hier Bescheid. Die kümmern sich dann um euch, ja, Diebe. Also, und Song geklaut, sowas ähnliches muss die amerikanische Reggae-Band Stick Figure sich gedacht haben, weil die haben 2019 diesen Song herausgebracht. Angels Above Me, ne? Gleich gut drauf, vielleicht. Ganz nice Nummer, ne? Eigentlich Angels Above Me von Stick Figure 2019. Und jetzt, 7 Jahre später, ist dieser Song auf einmal in den Charts, in einer Dance-Version. Ohne das Wissen der Band. Ein gewissenloser Mensch hatte sich Angels Above Me gemopst und, also einfach genommen den Song, und mit KI eine Dance-Nummer draus gemacht, die bei den Leuten verheerenderweise mega gut ankommt oder ankam oder immer noch ankommt. Außer natürlich bei der Band, Stick Figure, und dem Management von dieser Band. Die hatte niemand gefragt. Also haben sie dafür gesorgt, dass der Song wieder verschwindet, soweit das möglich ist in diesem Internet, ne? Zumindest auf den offiziellen Kanälen, da gibt's ihn nicht. Wir haben hier diverse Versionen gefunden, gerade diese KI-Sachen sind ja, ist ja eins fürchterlicher als das andere, sagen die einen und die anderen, nee, das ist aber auch irgendwie trashig geil. Ich kann's euch nicht anspielen, es ist zu schlimm. Aber klar, eine Sache hatte das Positive, die Band hat gecheckt, also Stick Figure, die, ey Leute, der Song funktioniert als Dance-Nummer ja noch besser als unsere originale Reggae-Version. Wir machen selber eine. Wen rufen wir an? Und jetzt kommt's Coolste. 2 Telefonate wurden geführt. Und zwar nicht mit DJ Magic Manfred oder so, sondern die haben also den brasilianischen Star-DJ Alok angerufen. Ja, okay, kann ich machen. Kann ich noch jemanden mitbringen? Wen denn? David Guetta. Fertig.

10 vor 11. Noch was aus dem Verkehrszentrum, damit ihr gut und sicher ankommt. Vorsicht bitte auf der A3 Richtung Frankfurt. Frankfurter Kreuz in der Überleitung zur A5 Richtung Frankfurt. Kaputtes Auto und es sind Personen auf der Fahrbahn. Und Vorsicht auf der A5 Basel Richtung Karlsruhe zwischen Appenweier und Achern steht ein unbeleuchtetes Fahrzeug. Kommt gut und sicher und bitte bald an. Jetzt mit Feiern aus Südwestdeutschland und seinem Kumpel Dalton. Die haben zusammen einen coolen neuen Song gemacht. Der heißt Versprich mir.

I'm not gonna write you a love song, 'cause you tell me it. Da hätte ich in Englisch doch dicken Fehler an den Rand gekriegt, oder nicht? Also, ich schreibe dir kein Liebeslied, 'cause you tell me it. Also, weil du es mir sagst. Muss das nicht heißen, I'm not gonna write you a song just because you are telling it to me? Ach, ich weiß nicht.

0: 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Es ist 23 Uhr.
1: Die Nachrichten mit Kerstin Bonn. Guten Abend.
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1: In Dortmund hat ein Mann auf einen Polizisten geschossen und sich in einem Haus verschanzt. Nach WDR-Informationen hat er Kinder in seiner Gewalt. Der angeschossene Polizist trug eine Schutzweste und wurde leicht verletzt. Marc Sense, WDR Dortmund, fasst zusammen, was bisher bekannt ist.
2: Um 19 Uhr gab es wohl einen Notruf einer Frau, so sagt es die Polizei, die um Hilfe gebeten hat. Deshalb sind die Beamten hier hingefahren und als sie dann da waren, wurde direkt das Feuer eröffnet und dann soll sich der Täter irgendwie im hinteren Teil des Hauses verschanzt haben, ob mit den Kindern oder nicht, das sagt die Polizei nicht wirklich.
1: Ein Spezialeinsatzkommando der Polizei hat den Bereich um das Haus im Dortmund-Höchsten abgesperrt. Sie versucht offenbar, Kontakt mit dem 51-Jährigen aufzunehmen. Eine neue App soll Lkw-Fahrern helfen, freie Parkplätze auf Autobahnraststätten zu finden, auch zur Übernachtung. Ziel ist es, dass keine Lastwagen mehr gefährlich an der Autobahnausfahrt stehen und die Fahrer nicht in Gefahr geraten, ihre Lenkzeiten zu überschreiten. In der App stehen alle knapp 1.900 Autobahnrastanlagen in Deutschland. Der Außenminister von Bangladesch, Rahman, wird Nachfolger von Annalena Baerbock bei der UNO. 99 der 193 Mitgliedstaaten stimmten für Rahman als neuen Präsidenten der UNO-Generalversammlung. Er löst Baerbock im September offiziell ab. Nach einem Jahr Amtszeit muss die ehemalige deutsche Außenministerin ihren Job regulär abgeben. Die deutsche Fußballnationalmannschaft ist in den USA gelandet. Ihr Linienflug kam nach 8 Stunden Flugzeit in Chicago an. Die Mannschaft hat jetzt noch 12 Tage Zeit, um sich auf die Weltmeisterschaft vorzubereiten. Das erste Deutschlandspiel ist nächste Woche Sonntag.
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1: In Remscheid und Solingen hat die Polizei am Morgen Wohnungen durchsucht wegen möglichen Terrorverdachts. Ein 25 Jahre alter Syrer aus Remscheid soll eine Reise in sein Heimatland geplant haben, um sich der Terrororganisation IS anzuschließen. Helge Rosenkranz für WDR aktuell.
3: Nach ARD-Informationen stand der Verdächtige möglicherweise im Kontakt zu mindestens einem Angehörigen der berüchtigten Terrororganisation. Er soll sich grundsätzlich bereit erklärt haben, einen Anschlag zu verüben, um damit dem IS seine Treue zu beweisen. Es gebe aber, so ein Terrorexperte der ARD, Hinweise darauf, dass der Remscheider schon im Alter von 13 Jahren für den IS gekämpft haben könnte.
1: Das Wetter in Nordrhein-Westfalen. In der Nacht ziehen die Schauer und Gewitter ab. Die Tiefstwerte liegen bei 14 bis 8 Grad. Morgen wird es windig und wechselhaft. Stellenweise kann es auch wieder gewittern. Es wird etwas kühler. In Dortmund morgen maximal 19 Grad. In Krefeld werden es 20 und in Herden maximal 21 Grad. Das war WDR aktuell.
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4: Vorsicht bitte auf der A3 Richtung Frankfurt. Frankfurter Kreuz in der Überleitung zur A5 Richtung Frankfurt steht ein defekter PKW. Und es sind Personen auf der Fahrbahn. Vorsicht bitte auf der A5 Basel Richtung Karlsruhe. Zwischen Appenweier und Achern steht ein unbeleuchtetes Fahrzeug. Vorsicht bitte auf der B14 Stuttgart-Ost Richtung Bad Cannstatt. Zwischen Dreieck Neckarpark und Benzstraße steht ein defektes Fahrzeug. Die A1 Osnabrück Richtung Bremen ist zwischen Ahlhorner Heide und Wildeshausen West wegen einer Nachtbaustelle bis 6 Uhr früh gesperrt. A1 Lübeck-Hamburg. An der Norderelbbrücke Stau in beiden Richtungen aufgrund eines Schwertransports. A2 Hannover Richtung Berlin. Zwischen Kreuz Wolfsburg, Königslutter und Königslutter 3 Kilometer Stau. Die A71 Richtung Sangerhausen ist zwischen Oberhof und Grevenroda wegen Wartungsarbeiten in den Tunneln Rennsteig und Alte Burg bis ca. 6 Uhr gesperrt. Die A111 Charlottenburg-Dreieck-Oranienburg ist zwischen am Festplatz und Seidelstraße wegen Tunnelwartungsarbeiten bis ca. 5 Uhr in beiden Richtungen gesperrt. Die A113 Schönefeld-Neukölln ist zwischen Schönefeld-Süd und Spätstraße wegen Wartungsarbeiten bis ca. 5 Uhr in beiden Richtungen gesperrt.
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5: Kurz nach 11 mit Markus Barsch, seid ihr noch wach? Sollen wir noch ein mini-spontanes Schnellquiz machen? Das machen wir, Achtung, mitten im, nicht im jetzt kommenden Song Michael Schulte 5 AM, sondern in dem danach. Wenn ihr da textsicher seid, bei Peter Foxens Haus am See, dann könnt ihr was gewinnen. Es fällt mir gerade in diesem Moment ein, wo ich sehe, dass gleich Peter Fox Haus am See kommt. So, machen wir spontanes Schnellstquiz. Ihr werdet schon merken, im Song Peter Fox gleich in 4 Minuten.
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1: Achtung, spontanes Schnellstquiz in diesem Song. 07221 2011 wäre die Nummer, die ihr gleich braucht. Die Quizfrage kommt kurz vor Schluss hier von Peter Fox.

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1: Okay, hier kommt das spontane Schnellsquiz. Wie viele Enkel? Was spielen die? Wo? 0722 1211. Wir können Peter Fox von sich zu Ende spielen. Sofort anrufen, das spontane Schnellsquiz. Peter Fox, Haus am See. Jetzt die spontane Schnellsquiz-Frage, dreigeteilt. Wie viele Enkel? Was spielen die? Wo? Wer bist du? Hallo?
2: Hi, ich bin Eva aus Bremen.
1: Eva aus Bremen, moin. Wie viele Enkel?
2: 100 Enkel spielen Cricket auf dem Rasen.
0: Geil. Meine 100 Enkel spielen Cricket auf dem Rasen. Ja. Wenn ich so daran denke, kann ich es eigentlich kaum erwarten.
1: Gar nicht erwarten. Eva, du bist die Beste, bleib dran. Wir schenken dir was.
2: Ja, gerne.
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Hallo Mann im Radio, Dermot Kennedy Funeral, die Beerdigung, das ist ja nicht so lustig. Hast du vielleicht irgendwas aus den 90ern, was ein bisschen elektrisch ist? Bin versehentlich bei Pony Genuine auf den Play-Knopf gefallen. Ja, was sollte ich denn machen?

0: ein Pony in eurer Arm.
1: In eurer Abendshow am Dienstagabend, würde ich sagen. Hey Leute, was macht denn unser Song auf einmal in den Charts? Habt ihr es eben gehört? Habe ich eben was drüber erzählt. Wir hatten es hier in der Abendshow. Da ging es um eine amerikanische Reggae-Band, ne? Stick Figure. Und die haben einen Song gehabt, den haben sie vor 7 Jahren veröffentlicht. Hat nicht viel gejuckt. Und jetzt ist der aber mit einer KI zu so einer Dance-Nummer verwurstelt worden und jetzt geht das tierisch ab und keiner hatte diese Band gefragt. Und dann haben sie das verbieten lassen, dass das irgendwie mal in der Öffentlichkeit ist, dieses komische KI-Ding. Und haben aber gemerkt, oh, das könnten wir ja selber vielleicht auch mal machen. Dann haben sie DJs angerufen, David Guetta und A-Lock, und jetzt haben sie selber einen offiziellen Dance-Hit, haben wir eben gespielt. Und jetzt kommen die Chemical Brothers. Mann, geil! Kennt ihr noch? 97 ging es los. Die zwei Jungs, die Chemical Brothers. Und das war auch geil. Galvanize. Boah, muss ich mal wieder spielen. Doch nicht jetzt. Lief ja 2005 überall rauf und runter, Galvanize. Ne? 10 Jahre später waren sie dann mit Go in den Charts, zusammen mit Q-Tip, ne? Dem Rapper. Und wiederum jetzt ein bisschen mehr als 10 Jahre, also jetzt nämlich, geht dieser Song plötzlich steil. Hä? Weil er natürlich in irgendeinem Soundtrack ist. Und zwar in dem Film Apex, neuer Actionfilm bei Netflix mit Charlize Theron und Taron Egerton. Und genau zufällig, dieser Taron Egerton ist riesen Chemical Brothers Fan. Ne? Hat er einfach alle Leute überzeugt am Set, den Regisseur vor allen Dingen. Wir müssen dringend die Chemical Brothers einbauen. Geht das eventuell? Ja, okay. Ne, also, der hat ganz goldig, der Edgerton, der Taron, der hat sogar einen Brief geschrieben, ganz süß. Hallo, liebe Chemical Brothers und Q-Tip persönlich, also wirklich an diese Menschen persönlich hat er den Song angefragt. Dürfen wir den nehmen? Und die so, aber gerne, Geld her. Jetzt ist er da drin, bei Apex, bei Netflix. Pfeift's mal euch.
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1: Es ist 11:30.
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2: In der Nacht nordostwärts ziehende Regenfälle, in Mecklenburg-Vorpommern trocken. Im Westen aufgelockert und kaum Schauer. Tiefstwerte 15 bis 8 Grad. Morgen nordöstlich der Elbe-Regen. Sonst bewölkt mit Schauern, örtlich kurzen Gewittern und etwas Sonne. Höchstwerte 16 Grad im Thüringer Wald bis 23 Grad an der Weinstraße.
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3: Vorsicht bitte auf der A3 Richtung Frankfurt. Frankfurter Kreuz in der Überleitung zur A5 Richtung Frankfurt steht ein defekter PKW und es sind Personen auf der Fahrbahn. Vorsicht bitte auf der A5 Basel Richtung Karlsruhe. Zwischen Appenweier und Achern steht ein unbeleuchtetes Fahrzeug. Vorsicht bitte auf der B14 Stuttgart Ost Richtung Bad Cannstatt. Zwischen Dreieck Neckarpark und Benzstraße steht ein defektes Fahrzeug. Die A1 Osnabrück Richtung Bremen ist zwischen Ahlhorner Heide und Wildeshausen West wegen einer Nachtbaustelle bis 6 Uhr früh gesperrt. A1 Lübeck-Hamburg. An der Norderelbbrücke Stau in beiden Richtungen aufgrund eines Schwertransports. A2 Hannover Richtung Berlin. Zwischen Kreuz Wolfsburg, Königslutter und Königslutter 3 Kilometer Stau. Die A71 Richtung Sangerhausen ist zwischen Oberhof und Grevenroda wegen Wartungsarbeiten in den Tunneln Rennsteig und Alte Burg bis ca. 6 Uhr gesperrt. Die A111 Charlottenburg Dreieck Oranienburg ist zwischen am Festplatz und Seidelstraße wegen Tunnelwartungsarbeiten bis ca. 5 Uhr in beiden Richtungen gesperrt. Die A113 Schönefeld-Neukölln ist zwischen Schönefeld-Süd und Spätstraße wegen Wartungsarbeiten bis ca. 5 Uhr in beiden Richtungen gesperrt.
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4: Und hier ist Pop, eure Abendshow mit Markus Barsch und OneRepublic.
5: Hi.

0: Hier ist Pop, eure Abendshow um kurz vor 12. Was ist los? Ihr habt noch nicht gelacht heute? Das gibt's doch gar nicht. Ändern wir sofort. Machen wir zusammen mit Extra 3, Comedy-Mann Christian Ehring. Die aktuelle Frage, kriegen wir noch genug Kinder in diesem Lande? Beantwortet Christian Ehring so.
1: In Deutschland sind im vergangenen Jahr 350.000 Menschen mehr gestorben, als geboren worden sind. Wenn das so weitergeht, ist die zentrale Frage für Julian Nagelsmann vor einer WM nicht mehr, was ist die beste deutsche Elf, sondern finden wir noch 11 Deutsche? Leider. Ein entscheidender Einschnitt war auch die Corona-Zeit. Das war eine Zäsur. Corona, viele Menschen haben dann keine Kinder mehr bekommen, wegen der Unsicherheit. Also es gab einen kurzen Babyboom 2021. Da waren alle zu Hause und wussten nicht, was sie machen sollten. Und dann brachen die Zahlen aber ein. Und das war Verunsicherung wegen der Corona-Maßnahmen. Oder auch, weil die 1,5 Meter Sicherheitsabstand irgendwie gestört haben beim Sex. Und Verunsicherung, das kann man feststellen, Verunsicherung wirkt immer negativ auf Geburtenraten. Und im Moment gibt es halt viel Verunsicherung. Manche Paare wollen mit dem Kinderkriegen erstmal warten, bis das Klima gerettet ist und die Rente sicher ist und das Internet flächendeckend funktioniert und die Deutsche Bahn wieder pünktlich ist. Das wird natürlich nie was. Oder sie wollen zumindest warten, bis das eigene Leben geordnet ist, bis man im Beruf etabliert ist und dann auch der richtige Partner gefunden ist. Das muss ja auch alles in dieser bestimmten Zeit dann klappen. Und dann läuft vielen die Zeit davon. Viele Frauen frieren inzwischen ihre Eizellen ein, um sie später dann befruchten zu lassen. Die beliebtesten Kindernamen sind nicht mehr Noah und Sophie, sondern Eismann und Bofrost.
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ja schon gleich 12. Huch, was poppt denn hier noch für ein Posting auf wie ein Pilz aus dem Boden in unseren Lieblingssozial-Netzwerken? Hier, Anina, Nina, Nina, Nina. Ich glaube, ich habe einen Nina vergessen. Weiß nicht. Wahrscheinlich muss sie gerade für Nachbarn Blumen gießen, die in Ferien sind oder so. Schlägt vor, Blumengießen wäre deutlich unterhaltsamer, wenn die Blumen so Schlürfgeräusche machen würden, wenn man sie gießt. Nicht Fan. Das war Pop, die Abendshow mit Markus Barsch. Schön, dass ihr dabei wart. Gleich ist Ben Streubel hier.

0: 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Es ist 0 Uhr.
1: Die Nachrichten mit Marat Hellmann. Guten Abend.
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1: Im Süden von Dortmund läuft immer noch ein Großeinsatz der Polizei. Nach WDR-Informationen soll sich ein Mann mit mindestens 2 Kindern in einem Haus verschanzt haben. Vorher soll er mit einer Pistole auf einen Polizisten geschossen haben. Vom Einsatzort in Dortmund, Christoph Vogt für WDR aktuell.
2: Die gute Nachricht hier, der Polizist, auf den der Mann geschossen haben soll, ist offenbar nur leicht verletzt. Seine schusssichere Weste hatte das Projektil wohl gestoppt. Unklar ist, wie es jetzt weitergeht. Die Polizei ist mit einem Spezialeinsatzkommando hier. Viele Beamte tragen Maschinenpistolen. Rettungswagen, Notärzte und Seelsorger stehen bereit. Bei den 2 Kindern, die sich mutmaßlich bei dem Mann aufhalten, soll es sich nach unseren Informationen um seine eigenen Kinder handeln. Die Polizei spricht von einer Bedrohungslage.
1: Die EU-Kommission fordert ein Ende der Grenzkontrollen in Deutschland und anderen Ländern. Innerhalb der EU müsse das eine vorübergehende Ausnahme bleiben. An den deutschen Außengrenzen gibt es seit September 2024 Kontrollen durch die Bundespolizei, zum Beispiel an der A4 bei Aachen oder an der A3 bei Emmerich. Blitzeinschläge haben am Abend die Feuerwehr in Bergisch Gladbach beschäftigt. Ein Blitz setzte das Dach eines Mehrfamilienhauses in Brand. Verletzt wurde niemand. Die Feuerwehr konnte die Flammen löschen. Außerdem schlug ein Blitz in einem Baum ein. Dabei wurden Äste 50 Meter weit durch die Luft geschleudert. Ein Haus und mehrere Autos in Bergisch Gladbach wurden beschädigt. Die deutsche Fußballnationalmannschaft ist in den USA gelandet. Ihr Linienflug kam nach 8 Stunden Flugzeug in Chicago an. Das erste deutsche Gruppenspiel bei der Weltmeisterschaft ist am 14. Juni gegen Curaçao.
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1: In Bochum stehen wieder sogenannte grüne Zimmer in 2 Stadtteilen. Sie sollen bestimmte Orte in der Stadt grüner machen, Schatten spenden und sind Teil der städtischen Nachhaltigkeitsstrategie. Johannes Hoppe für WDR aktuell.
3: Sie sehen aus wie kleine Dschungel auf Rädern. Ein echter Hingucker. Eins der beiden 12,5 Quadratmeter großen grünen Zimmer steht aktuell auf dem Werner Markt in Bochum, das andere auf dem Buschallplatz in der Nähe des Unicenters. Ein Stadtsprecher sagt, die grünen Zimmer würden immer wieder gut angenommen, beispielsweise von Schulklassen, die dort Unterricht machen, oder von Nachbarn, die einfach im Schatten sitzen und quatschen wollen. Deswegen gibt es sie schon zum dritten Mal. Hier in NRW gibt es grüne Zimmer auch in Dortmund und Münster.
1: Das Wetter in Nordrhein-Westfalen. In der Nacht ziehen die Schauer und Gewitter ab. Die Temperaturen gehen runter auf 14 bis 8 Grad. Am Tag wird es windig und wechselhaft. Örtlich kann es auch wieder gewittern. Dazu in Brilon 18, in Bedburg 20 und in Herten 21 Grad. Und das war WDR aktuell.
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4: Vorsicht bitte auf der Landesstraße Ilmenau-Naumburg. Zwischen Kranichfeld und Tannroda läuft eine Person. Die A1 Osnabrück Richtung Bremen ist zwischen Ahlhorner Heide und Wildeshausen West wegen einer Nachtbaustelle bis 6 Uhr früh gesperrt. A1 Lübeck-Hamburg. An der Norderelbbrücke Stau in beiden Richtungen aufgrund eines Schwertransports. Die A4 Dresden-Görlitz ist in Höhe Pulsnitz wegen eines Schwertransports vorübergehend in beiden Richtungen gesperrt. Davon betroffen sind auch die Anschlussstellen in beiden Richtungen. Die A71 Suhl Richtung Erfurt ist zwischen Oberhof und Gräfenroda wegen Wartungsarbeiten in dem Tunnel Rennsteig und Alte Burg bis ca. 6 Uhr früh gesperrt. Die Umleitung führt über die U11. Die A111 Charlottenburg-Dreieck Oranienburg ist zwischen am Festplatz und Seidelstraße wegen Tunnelwartungsarbeiten bis ca. 5 Uhr früh in beiden Richtungen gesperrt. Die A113 Schönefeld-Neukölln ist zwischen Schönefeld-Süd und Spätstraße wegen Wartungsarbeiten bis ca. 5 Uhr früh in beiden Richtungen gesperrt.
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5: Mit Ben Sträubel. So, die KI ist doch schon vor mir hier gewesen. Man muss man sagen, Streber. So hat man das früher betitelt, noch als ich in die Schule gegangen bin vor 7 Jahren. Also bis 5 Uhr sind wir jetzt alle zusammen. Komplett durchgezählt, hinten letzte Reihe auch besetzt. Katy Perry ist auch da, also dann starten wir mal.
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Und schon sind wir drin. In diesem 3.6.2026. Ihr hattet hoffentlich einen schönen, weniger verregneten, durchgewitterten Tag gestern und seht einigermaßen gut aus. Ich guck mal, ja, das sieht doch alles sehr entspannt aus heute. Bis 5 Uhr, glaube ich, legen wir uns auch trocken. Wer nass geworden ist, heute ist Weltfahrradtag. Natürlich war der gestrige Tag auch was für Fahrradfahrer. Ich bin kein Fahrradfahrer. Ich bin E-Scooter-Fahrer, ein Bekennender. Und jemand, der E-Scooter fährt, der kann mit Fahrradfahrern wenig anfangen. Da ist der Fahrradfahrer der natürliche Feind des E-Scooter-Fahrers. Es gibt 70 Millionen Fahrräder in Deutschland. Leider werden auch genauso viele so vom Gefühl her gefahren. Und auch von der Geschwindigkeit her, wenn man da so diszipliniert, wie ja die E-Scooter-Fahrer sind, dann so mit 22 fährt und dann kommt jemand mit bis zu 296 Kilometer pro Stunde auf dem Fahrrad vorbei, auf dem konventionellen Fahrrad, ohne Windschatten, ohne meinen Windschatten. Das ist schon krass. Also es gibt tatsächlich diese Höchstgeschwindigkeit, die erstellt wurde mit einem Fahrrad von 296 Kilometer pro Stunde. Die Amerikanerin Denise Müller-Koronek, 2018 war das. Hab das mal gehört, aber man sollte sich kein Beispiel daran nehmen, denn ich finde, was mich immer nervt, ist, wenn so ein Fahrradfahrer dann so angeberisch an mir vorbeirauscht und dann dieses von den Pedalen runtergehen und dann macht das so wie bei Grillenzirpen, dieses Moment, Grillenzirpen, was wird das hier? So ungefähr. Man strampelt, das ist für mich die höchste Form der Angeberei und ist auch für mich sehr diskriminierend. Aber natürlich, klar, sportlich wunderbar, lebensverlängert ist Fahrradfahren auch. Regelmäßiges Fahrradfahren kann die Lebenserwartung im Durchschnitt 3,7 Jahre erhöhen, sagen die Experten. Man darf nur nicht auf mich treffen.

Es ist 0.19 Uhr. Vorsicht auf der A1 Hamburg in Richtung Bremen. Da liegt ein Spanngurt zwischen Sittensen und Elsdorf. Nach dem kultischen Song ein Rätsel, ein Prominenter, ein ehemaliger Sportler, der heute Geburtstag feiert, steckt im Leierkasten fest.

0: Rufus und Chaka Khan. Hier ist die Popnacht.
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0: Da leiert ein Sportler durch die Nacht und hat mich um den Schlaf gebracht. Wer ist denn das?
2: Sonntag gelaufen, Montag gelaufen, Mittwoch gelaufen.
3: Am Freitag gelaufen,
2: laufe heute wieder.
4: Und umso mehr du läufst, umso
2: mehr läufst du auch dann mal die Strapazen aus deinem Wettkampf heraus. So wie die Fußballer sagen, zu auslaufen.
4: Da bin ich da auch ein bisschen länger am Auslaufen.
0: Ja, lass auch mal so. Ein Sportler. Was könnt ihr denn vielleicht noch jetzt einbringen an Kreativität, um das zusammenzusetzen, was ihr da gehört habt? 07221 2011 mit der richtigen Lösung. Wenn ihr das Geburtstagskind erkannt habt, verdient ihr euch ein Pop nach Package.
5: Keine Frage.

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1: Es ist 0.30 Uhr.
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3: In der Nacht nordostwärts ziehende Regenfälle, in Mecklenburg-Vorpommern trocken. Im Westen aufgelockert und kaum Schauer. Tiefstwerte 15 bis 8 Grad. Tagsüber nordöstlich der Elbe Regen. Sonst wechselnd bewölkt mit Schauern, örtlich kurzen Gewittern und etwas Sonne. Regional länger freundlich. Höchstwerte 16 bis 23 Grad. Am Donnerstag im Osten und Südosten Deutschlands anfangs freundlich oder wechselnd bewölkt und erst am Abend neue Schauer und Gewitter. Sonst wolkig bis stark bewölkt mit vielen Schauern und teils kräftigen Gewittern. Mäßiger und böiger Südwestwind. Höchstwerte 16 bis 25 Grad.
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4: Vorsicht bitte auf der Landesstraße Ilmenau-Naumburg. Zwischen Kranichfeld und Tannroda läuft eine Person. Die A1 Osnabrück Richtung Bremen ist zwischen Ahlhorner Heide und Wildeshausen West wegen einer Nachtbaustelle bis 6 Uhr früh gesperrt. A1 Lübeck-Hamburg. An der Norderelbbrücke Stau in beiden Richtungen aufgrund eines Schwertransports. Die A4 Dresden-Görlitz ist in Höhe Pulsnitz wegen eines Schwertransports vorübergehend in beiden Richtungen gesperrt. Davon betroffen sind auch die Anschlussstellen in beiden Richtungen. Die A71 Suhl Richtung Erfurt ist zwischen Oberhof und Gräfenroda wegen Wartungsarbeiten in dem Tunnel Rennsteig und Alte Burg bis ca. 6 Uhr früh gesperrt. Die Umleitung führt über die U11. Die A111 Charlottenburg-Dreieck Oranienburg ist zwischen am Festplatz und Seidelstraße wegen Tunnelwartungsarbeiten bis ca. 5 Uhr früh in beiden Richtungen gesperrt. Die A113 Schönefeld-Neukölln ist zwischen Schönefeld-Süd und Spätstraße wegen Wartungsarbeiten bis ca. 5 Uhr früh in beiden Richtungen gesperrt.
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1: Und die am meisten unterschätzte Höchsttemperatur auf Hallig-Gröde. Da bekommen wir heute 16 Grad. Hier ist die Popnacht. Ich bin Ben Sträuble.

0: Chasing Highs. Hier ist die Popnacht.
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0: Wer steckt drin, hat heute Geburtstag? Joshua. Ein ehemaliger Sportler. Marc aus Dortmund, guten Morgen.
2: Schönen guten Morgen.
0: Wer ist es?
2: Ich habe gehört, wo der hinhaut, wächst kein Gras mehr. Das ist der Sven Ottke.
3: Laufe heute wieder.
4: Und umso mehr du läufst, umso mehr läufst du auch dann mal die Strapazen aus deinem Wettkampf heraus.
0: Jawohl, da läuft er. Da ist Sven Ottke, der heute Geburtstag feiert. Happy Birthday to him. Und du bekommst das erste Popnacht-Package für diese Nacht.
2: Und
0: du kannst es auch gut gebrauchen, weil du ziehst gerade um von Dortmund nach Werl. Neue Wohnung, ganz neu.
2: Ja, alles komplett neu.
0: Es riecht noch gut da drin. Funktioniert auch alles.
2: Das, was da ist, funktioniert relativ gut, ja.
0: Ja.
2: Und es ist nur noch nicht alles da. Die Küche fehlt noch. Die brauchen noch ein bisschen, bis die geliefert wird.
0: Wie lange braucht die?
2: Die haben gesagt, es könnte 2 Monate dauern.
0: Da ist also keine Küche, auch keine Spülmaschine und sowas. Wie machst du das dann? Nee. Wie hast du es organisiert?
2: Ja, ich koche dann im Airfryer, da kann man ja alles drin machen. Und spülen tue ich jetzt erstmal in der Badewanne.
0: Das ist aber auch schön. Da kannst du dann quasi ja die Sachen, die du dann verschmutzt hast, die nimmst du einfach dann beim Duschen mit. Da kann man
2: genau. Und Quietschhähnchen noch dabei. So, und
0: dann duschst du die Haare ab und mit dem Haarwaschmittel gleichzeitig, das ist total nachhaltig, kann man dann eventuell noch den Topf reinigen.
2: Ich habe mir so ein Duschgel geholt, da steht drauf für Haar, Körper und Teller.
0: Ja, genau. Das fehlt, ja. Männer haben ja sowieso nur ein Ding für alles. So ist es. Ich wünsche dir eine gute Nacht, ja. Bis bald.

Zeit. Es ist 0.43 Uhr. Vorsicht auf der A2 Hannover Richtung Dortmund. Da ist ein Unfall passiert. Unfallstelle nicht gesichert zwischen Garbsen und Wunstorf-Lute. Das ist ein Ohrwurm hier. Kultisch, kultisch. German Spoon.

0: Schon mit S und YYY. Olli aus Hamburg müssen wir ein bisschen bei Laune halten, weil der darf nicht einschlafen. Der fährt von Bad Salzuflen nach Hamburg gerade zurück mit seinem LKW. Guten Morgen, Olli.
1: Ja, moin, so, hallo. Ja, ist alles okay, bei guter Musik, da schlafe ich ja nicht ein zum Glück.
0: Und ich muss sagen, du klingst ja schon wieder absolut fit, ne? Und was gibt's denn zu essen bei dir, was eventuell dich motivieren könnte? Was futterst du da?
1: Die klassische LKW-Fahrerstulle, denke ich mal heute.
0: Die klassische?
1: Mit Salami und Käse.
0: Aha, selbst zubereitet oder gekauft irgendwo.
1: Aber sowas von selbst gemacht, selbst ist ein Mann.
0: Du kennst wahrscheinlich auch alle Fastfood-Sachen und so Convenience-Food-Artikel, die es in Raststätten und irgendwelchen Tankstellen gibt, ne? Die da so diese abgepackten.
1: Zum Glück nicht.
0: Nee? Du isst nicht diese dreieckigen Sandwiches? Mit
1: kann man sich alles selber machen, bin ich ganz ehrlich.
0: Na gut, weiß ich nicht. Ich habe sie also alle schon gegessen, wenn ich ganz ehrlich bin. Alles, die ganze Auslage ist
1: anders. Ja, ich mache das alles selber. Es ist gesünder.
0: Vor sich zurückschrecke ist noch die Bockwurst. Das ist eben, die beobachte ich immer, wenn sie so, wenn sie vor sich hin brodelt.
1: Die Obstschöne.
0: Teilweise diese warnend liegt sie da in diese unter Glas, versteckt, eingesperrt, wird bestrahlt, dass sie immer 70 Grad hat und dann platzt sie so kurz vorm Aufplatzen ist sie immer, ja. Und dann warte ich immer auf denjenigen, der sich auch da rauszieht, rettet und dann reinbeißt und dann spritzt es bis an die Decke, bis in den Himmel. Hinterm Horizont geht's weiter.
1: Aber da haben wir ja was gemeinsam, wenn wir beide essen.
0: Was machen wir? Wir essen sie beide nicht. Was sagst du?
1: Nee, bloß nicht.
0: Okay.
1: Nee, da gehen nicht beide.
0: Mein lieber Olli, also ich spiele deinen Lieblingssong, den du hier geschrieben hast, von dem du nicht so genau weißt, was es ist. Es ist von Tame Impala, Dracula. Spiele ich dir ein bisschen lauter, ist ein neuer Hit. Bis bald, komm gut an in Hamburg.

OPM. Heaven is a half pipe. 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Da ist ein Fahrradfahrer auf der Fahrbahn. Das ist zum Weltfahrradtag wahrscheinlich, ne? Hier ist die Popnacht.

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1: Die Nachrichten mit Marat Hellmann. Guten Abend.
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1: In Dortmund hat ein Mann auf einen Polizisten geschossen und sich in einem Haus verschanzt. Nach WDR-Informationen hat er mindestens 2 Kinder in seiner Gewalt. Der angeschossene Polizist trug eine Schutzweste und wurde leicht verletzt. Marc Sense, WDR Dortmund, dazu, was passiert ist.
2: Um 19 Uhr gab es wohl einen Notruf einer Frau, so sagt es die Polizei, die um Hilfe gebeten hat. Deshalb sind die Beamten hier hingefahren und als sie dann da waren, wurde direkt das Feuer eröffnet und dann soll sich der Täter irgendwie im hinteren Teil des Hauses verschanzt haben.
1: Ein Spezialeinsatzkommando der Polizei hat den Bereich um das Haus in Dortmund-Höchsten abgesperrt. Sie versucht, Kontakt mit dem 51-Jährigen aufzunehmen. Während der ukrainische Präsident Selenskyj auch in dieser Nacht vor einem russischen Großangriff warnt, sind die Opferzahlen der vergangenen Nacht gestiegen. Nach ukrainischen Angaben gab es mindestens 22 Tote, mehr als 100 Menschen wurden verletzt. In Remscheid ermittelt die Polizei gegen einen Syrer, der unter Terrorverdacht steht. Der 25-Jährige soll nach ARD-Informationen geplant haben, sich in Syrien der Terrorgruppe IS anzuschließen. Er soll auch bereit gewesen sein, Anschläge zu verüben. Am Dienstagmorgen hatten Polizisten Wohnungen in Remscheid und Solingen durchsucht. Der deutsche Tennisprofi Alexander Zverev steht bei den French Open in Paris im Halbfinale. Er hat damit weiter die Chance auf den ersten Grand-Slam-Titel seiner Karriere. Zverev gewann gegen den 19-jährigen Spanier Rafael Rodar. Im Halbfinale am Freitag trifft Zverev auf den Tschechen Jakub Menšík.
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1: In Lippstadt ist ein neues Kupplungssystem für Güterzüge vorgestellt worden. Jahrelang ist daran geforscht worden. Der Probebetrieb läuft auf der Strecke zwischen Warstein und Neubeckum. Wirtschaftsvertreter und die Bahn sprechen von einem Projekt von internationaler Bedeutung. Heinrich Buttermann für WDR aktuell.
3: Wir reden insgesamt über rund 500.000 Güterwaggons, die durch Europa rollen und die immer noch umständlich per Hand zusammengekuppelt werden. Da klettert dann also ein Mensch zwischen den Waggons und bewegt die 10 Kilogramm schweren Haken. Das ist umständlich, es dauert und es ist auch viel zu gefährlich. Mit einem neuen automatischen Kupplungssystem soll das besser werden und dafür gab es sehr viel Lob, denn die Westfälische Landeseisenbahn ist hier wirklich europaweit Pionier. Es ist der erste Zug, der im kommerziellen Betrieb komplett im Einsatz ist.
1: Das Wetter in Nordrhein-Westfalen. In der Nacht ziehen die Schauer und Gewitter ab. Die Temperaturen gehen runter auf 14 bis 8 Grad. Am Tag wird es windig und wechselhaft. Örtlich kann es auch wieder gewittern. Dazu in Waldbröl 18, in Münster 20 und in Köln 21 Grad. Am Donnerstag ein Mix aus Sonne und Wolken, teils Schauer und Gewitter und sehr windig bei 14 bis 20 Grad. Das war WDR aktuell.
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4: Die A1 Osnabrück Richtung Bremen ist zwischen Ahlhorner Heide und Wildeshausen West wegen einer Nachtbaustelle bis 6 Uhr früh gesperrt. Die A1 Münster Richtung Osnabrück ist zwischen Ladbergen und Lengerich wegen eines defekten LKW bis 6 Uhr früh gesperrt. A1 Lübeck-Hamburg. An der Norderelbbrücke Stau in beiden Richtungen aufgrund eines Schwertransports. Die A71 Suhl Richtung Erfurt ist zwischen Oberhof und Gräfenroda wegen Wartungsarbeiten in dem Tunnel Rennsteig und Alte Burg bis ca. 6 Uhr früh gesperrt. Die Umleitung führt über die U11. Die A111 Charlottenburg-Dreieck Oranienburg ist zwischen am Festplatz und Seidelstraße wegen Tunnelwartungsarbeiten bis ca. 5 Uhr früh in beiden Richtungen gesperrt. Die A113 Schönefeld-Neukölln ist zwischen Schönefeld-Süd und Spätstraße wegen Wartungsarbeiten bis ca. 5 Uhr früh in beiden Richtungen gesperrt.
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5: 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Und wenn wir es uns ein bisschen gemütlich machen, ist es ja schon mal gut. Aber laut wird es gleich werden. Laut, lauter, am lautesten. Das ist der Lenkradklopfer für alle, die unterwegs sind in Deutschland. Ein Lenkrad vor sich nehmen, sich über sich, hinter sich, unter sich haben. Die dürfen hier sich Songs wünschen. Vielleicht euren Lieblingshit mal benennen und dann würde ich den lauter spielen, wenn Deutschland sich dafür entscheidet als alle anderen Songs. 5,7, 9,3, 2% lauter. jede Menge Fohlen bis zur Ohramputation. Und wenn ihr euch jetzt mal das Smartphone in die Hand nehmt und dann 07221 2011 bewegt, dann würde ich mich sehr freuen, eure Stimme zu hören mit einem Vorschlag. 07221 2011, welcher Hit soll's sein?
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0: Drake, One Dance. Hier ist die Popnacht.
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0: Heute mit den Vorschlägen aus Nordrhein-Westfalen und Thüringen. Lothar aus Köln, guten Morgen.
2: Hallo.
0: Und Lothar, du bist unterwegs von Köln nach Düsseldorf an den Bahnhof. Tochter Elisabeth wird abgeholt. Ist das schön. Genau. Ist sie nicht mehr nach Köln gekommen mit dem Zug um die Zeit?
2: Genau, sie schafft es nicht mehr nach Köln zu, mit dem Zug. Der hat so viel Verspätung.
0: Ah, okay. Ich meine, ich kenne das. Ne? Ich bin ja auch, man kann sagen, kritischer Aktionär der Bahn. Ich fahre fast jeden Tag. Na, jeden Tag fahre ich Zug, tatsächlich. Ich kenne also alle Zugführer und Begleiter und was weiß ich alles. Und insofern kenne ich natürlich die Situation. Und sie studiert in Leipzig, ist ganz, ganz glücklich, wenn sie mal wieder nach Hause kommt. Kinderzimmer gibt es noch?
2: Das Kinderzimmer gibt es noch, ist jetzt aber halt Kinderzimmer, halb Arbeitszimmer.
0: Ja, es ist, also wird das plötzlich dann entfremdet sozusagen. Man kommt da rein, ich kenne das auch von zu Hause, und dann denkt man, was ist denn los? Dann verliert man plötzlich seine Heimat, ne, wenn der Papa hingeht und entfremdet das Kinderzimmer in ein herzloses Arbeitszimmer. Ihr feiert Geburtstag dann, ne? Wer hat den Geburtstag in der Family?
2: Der mittlere Sohn wird 18 und da kommt sie, um mit ihm zu feiern.
0: Okay, und du würdest dich freuen jetzt auf den letzten Metern nach Düsseldorf über die Manic Street Preachers, If You Tolerate This, your children will be next.

0: Das ist Vorschlag Nummer 1. Das würde ich sehr laut spielen hier für Lothar aus Köln. Wenn da nicht noch Kai aus Ilmenau wäre für Thüringen. Guten Morgen, Kai.
1: Guten Morgen, Ferdi.
0: Du arbeitest im Hotel und hast die Tür aufgemacht, weil der Regen aufgehört hat. Was ist das für ein Gefühl?
1: Genau, dann lassen wir die Thüringer Waldluft rein und dann putze ich noch den Kicker, weil wir haben ja Fußball-WM bald und da habe ich gerade den Turnierplan vor mir und ich gucke mir gerade das Finale aus. Könnte klappen, Brasilien gegen Argentinien.
0: Du könntest vielleicht so ein paar Trikots stricken oder sowas, die man dann da
1: drüber stülpen kann. Wir haben hier so einen Ball liegen, ein Trikot in so einer Vitrine und ein paar Schuhe. Also eigentlich haben wir alles da, außer eine Hose, die fehlt.
0: Auch von den einzelnen Mannschaften, auch von Curaçao?
1: Nee, ein deutsches Trikot habe ich gesehen, das Auswärts und das Links und die Schuhe. Nee, von Curaçao, aber so ein blaues haben wir auch mit.
0: Von allen Mannschaften. Die Iraner können ja das Trikot von den Italienern nehmen.
1: Aber keine Hose, da muss ich wie dieser Guleo, weißt du?
0: Bitte? Ich habe dich nicht verstanden.
1: Da wie dieser Guleo, dieses Plüschtier.
0: Ach so, das ist der Guleo.
1: Der hat auch keine Hose.
0: Ja, ich verstehe. Du springst natürlich durch die Jahrzehnte jetzt einfach mal durch.
1: Ja, genau.
0: Guleo
1: aber der Ball sieht cool aus. Der sieht echt cool aus.
0: Du hast ja auch diese von Glenn Frey, The Heat Is On.

0: jetzt entscheidet ihr es in Deutschland, was soll man lauter spielen? Oh, The Heat Is On, Ken Fry. Oder vielleicht doch If You Tolerate This, Your Children Will Be Next von den Manic Street Preachers. 07221 2011. Ich bin sehr gespannt, wie es ausgeht. Und euch beiden, danke für die Vorschläge. Eine gute Nacht.
1: Dir auch. Tschüss.
2: Ciao. Tschüss.

Viertel nach eins ist es, eine Gefahrenstelle von der A3 Frankfurt in Richtung Köln. Es ist ein Unfall passiert, die Unfallstelle ist noch nicht abgesichert zwischen Kelsterbach und Mönchhof-Dreieck. Und dieser Hit ist neu, gut riechend, frisch geduscht, Temper City und Self-Aware in der Popnacht.

0: Temple City, neuer Hit, Self-Aware in der Popnacht.
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0: Die Vorschläge heute Nacht aus Köln. Lothar, der ist auf dem Weg nach Düsseldorf, hätte gerne die Manic Street Preachers gehört mit If You Tolerate This, Your Children Will Be Next. Kai aus Ilmenau war für Glenn Frey, The Heat Is On. Hin und her ging's, es ist knapp ausgegangen. Mit 51%, also nur 1% mehr, bekamen die Manic Street Preachers. Die mache ich jetzt lauter. If you tolerate this, your children will be next. Der Lenkradklopfer in der Popnacht.

Manic Street Preachers, if you tolerate this, your children will be next. 1.23 Uhr auf der A3, Frankfurt Richtung Köln, zwischen Kelsterbach und Mönchhof Dreieck, eine ungesicherte Unfallstelle auf der Fahrbahn.

0: Sophia, More Than a Woman. Hier ist die Popnacht, es ist 1.30 Uhr.
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1: In der Nacht nordostwärts ziehende Regenfälle, in Mecklenburg-Vorpommern trocken. Im Westen aufgelockert und kaum Schauer. Tiefstwerte 15 bis 8 Grad. Tagsüber nordöstlich der Elbe Regen. Sonst wechselnd bewölkt mit Schauern, örtlich kurzen Gewittern und etwas Sonne. Regional länger freundlich. Höchstwerte 16 bis 23 Grad. Am Donnerstag im Osten und Südosten Deutschlands anfangs freundlich oder wechselnd bewölkt und erst am Abend neue Schauer und Gewitter. Sonst wolkig bis stark bewölkt mit vielen Schauern und teils kräftigen Gewittern. Mäßiger und böiger Südwestwind. Höchstwerte 16 bis 25 Grad.
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2: Vorsicht bitte auf der A71 Suhl-Schweinfurt. Zwischen Poppenhausen und Schweinfurt-West sind Personen auf der Fahrbahn. Die A1 Osnabrück Richtung Bremen ist zwischen Ahlhorner Heide und Wildeshausen-West wegen einer Nachtbaustelle bis 6 Uhr früh gesperrt. Die A1 Münster Richtung Osnabrück ist zwischen Ladbergen und Lengerich wegen eines defekten LKW bis 6 Uhr früh gesperrt. A1 Lübeck-Hamburg. An der Norderelbbrücke Stau in beiden Richtungen aufgrund eines Schwertransports. Die A71 Suhl Richtung Erfurt ist zwischen Oberhof und Gräfenroda wegen Wartungsarbeiten in dem Tunnel Rennsteig und Alte Burg bis ca. 6 Uhr früh gesperrt. Die Umleitung führt über die U11. Die A111 Charlottenburg-Dreieck Oranienburg ist zwischen am Festplatz und Seidelstraße wegen Tunnelwartungsarbeiten bis ca. 5 Uhr früh in beiden Richtungen gesperrt. Die A113 Schönefeld-Neukölln ist zwischen Schönefeld-Süd und Spätstraße wegen Wartungsarbeiten bis ca. 5 Uhr früh in beiden Richtungen gesperrt.
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3: Und die am meisten unterschätzte Höchsttemperatur heute in Obermoschel im Donnersbergkreis werden es 23 Grad. Hier ist die Popnacht. Ich bin Ben Stolz.

Miley Cyrus, The Wrecking Ball in der Popnacht. Um 1.39 Uhr noch zwei Gefahrenstellen. Ein defekter LKW steht auf dem Beschleunigungsstreifen der A5. Karlsruhe in Richtung Frankfurt im Dreieck Darmstadt. Und auf der B30 Ravensburg-Friedrichshafen sind Menschen auf der Fahrbahn. Zwischen Senglingen und Meckenbeuren. Und was macht ihr? Ihr haltet euch von der Fahrbahn fern. Ja? Also wenn ihr kein Auto oder ein LKW um euch rum habt. Und fahrt vorsichtig in diesen Bereichen. Ansonsten, wenn es noch was gibt, was ich jetzt übersehen habe auf den Autobahnen, Bundesstraßen und Feldwegen, 07221 2011 ist eine sehr kompetente, nette Ziffernfolge für Smartphone. Dann sage ich frisch rasiert Hallo. Und gleich wird es auch lustig werden, wer jetzt in den vergangenen 1 Stunde und 39 Minuten noch nichts zu lachen hatte. Es gibt Comedians und ein Comedian hat ja auch das Recht auf ein Vorleben. Bei Herrn Schröder war es die Schule. Der ist Lehrer eigentlich und wird sich gleich ein bisschen mit der Digitalisierung in Schulen beschäftigen. Auch das ein bisschen lustig darstellen wird es nicht lustig. Kriegt er nicht nur eine 5 von uns, sondern auch ihr das Geld zurück. Aber die Comedy erstmal nach Pick.

0: Auf the Beat. Es ist 1.43 Uhr auf der A1 Hamburg in Richtung Lübeck steht ein defektes Fahrzeug zwischen Hamburg-Stillhorn und Dreieck Norderelbe. Und jetzt wird es lustig. Herr Schröder, Lehrer und Comedian, beschäftigt sich mit der Digitalisierung.
1: Es soll ja alles digitalisiert werden, die Schulen. Ja? WLAN, Tablets und Smartboards für alle Schulen. Für alle Klassenzimmer sogar. Ja? Aber ich sag immer, das Problem sind nicht WLAN oder Tablets oder Smartboards. Das Problem ist, wo sind die motivierten Schüler, die den Lehrern diese Dinger erklären? Ja, ja. Aber die Schüler haben es mir total lieb erklärt. Ganz lieb. Die sind zu mir hingegangen und haben gesagt, Herr Schröder, machen Sie sich nichts draus. Da war schon viel Schönes dabei. Aber Sie haben zum 8. Mal, Herr Schröder, in dieser Woche mit dem Edding auf das Smartboard geschrieben. Ja. Wirklich, ja. So wird das nichts. Ja, mit dem Edding. So wird das nichts, ja. Ja, so wird das nichts, so wird das nie was mit der digitalen Zeitenwende, ja, das haben die Schüler gesagt. Und die haben, und stimmt wirklich, die haben für unsere Schule jetzt ein Instagram-Account eingerichtet. Und meine Schule ist ja die HFG. HFG ist, weiß ich gar nicht, ob es klar ist, HFG ist eigentlich Hans-Fallada Gesamtschule. Ja, ja, so ein Schriftsteller aus dem Anfang 20. Jahrhundert, war den Schülern zu langweilig. Ja, die haben die Schule einfach direkt umbenannt in Helene Fischer Gesamtschule. Und und haben dann quasi den Hashtag gegründet für unsere Schule. Atemlos durch G8. Ja, Dankeschön, das war's von mir. Vielen Dank.
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Oh, da haben wir doch jemanden, der Geburtstag feiert und der bekommt einen Happy Birthday, lieber Andi. Andi lebt in Kiel und ist aber in einem kleinen Dorf in Schweden, da hat er nicht geschrieben, wo das sich befindet, aber es ist wohl so eine Art Campingplatz an einem See. Und da feiert er seinen 22. Geburtstag mit 7 Freunden, die er ausgewählt hat. Ist auch schön, wenn man mit 22 noch 7 Freunde hat. Und die sitzen jetzt da, haben ein Lagerfeuerchen angemacht und würden gerne von Lady Gaga einen Song hören. The Dead Dance. Also dann feiert schön Geburtstag von Andi. Hier ist die Popnacht mit Lady Gaga.

und der Dance. Es ist 1.56 Uhr. Vorsicht bitte auf der A8. Da steht ein defektes Fahrzeug in Richtung Neunkirchen. Saarlouis Richtung Neunkirchen zwischen Schwalbach und Schwalbach. Schwarzenholz und Aquaplaning auf der B68 Kloppenburg-Osnabrück zwischen Wallenhorst und Osnabrück.

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1: Die Nachrichten mit Mara Tellmann. Guten Morgen.
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1: In Dortmund-Höchsten läuft immer noch ein Großeinsatz der Polizei. Ein 51-jähriger Mann hat sich mit seinen Kindern in einem Haus verschanzt. Die Polizei war am Abend zu einem Streit gerufen worden. Bei diesem Einsatz soll der Mann auf einen Polizisten geschossen haben. Weil der eine Schutzweste trug, wurde er nur leicht verletzt. Aus Dortmund, Julian Lang für WDR aktuell zur aktuellen Lage.
2: Spezialkräfte der Polizei verhandeln mittlerweile seit mehreren Stunden mit dem Mann, der sich nach wie vor mit seinen drei Kindern in der Wohnung aufhält. Auf der Wittbrocker Straße in Dortmund stehen Dutzende Einsatzwagen der Polizei, Rettungswagen und schwer bewaffnete Polizisten. Die Polizei spricht offiziell von einer Bedrohungslage, da der Mann nach wie vor bewaffnet sei. Allerdings gehe man Stand jetzt davon aus, dass es allen drei Kindern gut geht. Die Ehefrau, die auch die Einsatzkräfte alarmiert hatte, wird aktuell medizinisch versorgt. Sie stehe unter Schock.
1: Die Europäische Union plant für diesen Sommer ihren bislang größten Einsatz gegen Waldbrände. Fast 800 Feuerwehrleute aus ganz Europa werden dafür in besonders gefährdete Gegenden geschickt, wie Griechenland, Frankreich oder Portugal. Im letzten Jahr hatten Brände in Europa mehr als 1 Million Hektar Erde verbrannt, so viel wie nie zuvor. Die deutsche Fußballnationalmannschaft ist am späten Abend in Chicago gelandet. Das erste deutsche Gruppenspiel bei der Weltmeisterschaft in den USA, Kanada und Mexiko ist am 14. Juni gegen Curaçao. Am kommenden Samstag hat das Team noch einen letzten Test gegen die USA.
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1: In Remscheid und Solingen hat die Polizei am Dienstagmorgen Wohnungen durchsucht wegen möglichen Terrorverdachts. Ein 25 Jahre alter Syrer aus Remscheid soll eine Reise in sein Heimatland geplant haben, um sich der Terrororganisation IS anzuschließen. Helge Rosenkranz für WDR aktuell.
3: Nach ARD-Informationen stand der Verdächtige möglicherweise im Kontakt zu mindestens einem Angehörigen der berüchtigten Terrororganisation. Er soll sich grundsätzlich bereit erklärt haben, einen Anschlag zu verüben, um damit dem IS seine Treue zu beweisen. Es gebe aber, so ein Terrorexperte der ARD, Hinweise darauf, dass der Remscheider schon im Alter von 13 Jahren für den IS gekämpft haben könnte.
1: Das Wetter in Nordrhein-Westfalen. In der Nacht ziehen die Schauer und Gewitter ab. Die Temperaturen gehen runter auf 14 bis 8 Grad. Am Tag wird es windig und wechselhaft. Örtlich kann es auch wieder gewittern. Dazu in Lüdenscheid 18, in Halle 20 und in Minden 21 Grad. Am Donnerstag ein Mix aus Sonne und Wolken, teils Schauer und Gewitter und sehr windig bei 14 bis 20 Grad. Auch am Freitag sind noch Schauer möglich bei 13 bis 20 Grad. Und das war WDR aktuell.
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4: Die A1 Osnabrück Richtung Bremen ist zwischen Ahlhorner Heide und Wildeshausen West wegen einer Nachtbaustelle bis 6 Uhr früh gesperrt. Die A1 Münster Richtung Osnabrück ist zwischen Ladbergen und Lengerich wegen eines defekten LKW bis 6 Uhr früh gesperrt. A1 Lübeck-Hamburg an der Norderelbbrücke Stau in beiden Richtungen aufgrund eines Schwertransports. Die A4 Dresden-Görlitz ist in Höhe Pulsnitz wegen eines Schwertransports vorübergehend in beiden Richtungen gesperrt. Davon betroffen sind auch die Anschlussstellen in beiden Richtungen. Die A71 Suhl Richtung Erfurt ist zwischen Oberhof und Gräfenroda wegen Wartungsarbeiten in dem Tunnel Rennsteig und Alte Burg bis ca. 6 Uhr früh gesperrt, die Umleitung führt über die U11. Die A111 Charlottenburg-Dreieck-Oranienburg ist zwischen am Festplatz und Seidelstraße wegen Tunnelwartungsarbeiten bis ca. 5 Uhr früh in beiden Richtungen gesperrt. Die A113 Schönefeld-Neukölln ist zwischen Schönefeld-Süd und Spätstraße wegen Wartungsarbeiten bis ca. 5 Uhr früh in beiden Richtungen gesperrt.
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5: 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Und da ist es, das PPPPP. Das ist das fantastisch perfekt polierte Popnacht-Package. Wer bekommt's?
6: Na du natürlich, der da so ein bisschen unglaublich vor sich hinschaut, gerade in diesem Moment. 07221 2011 wäre hilfreich. Das ist die Ziffernfolge, um direkt beim Spielen mitzumachen. 07221 2011 und dann spielen.